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1: Ich bin Ursula Winkler. Die von der Bundesregierung eingesetzte Rentenkommission schließt heute ihre Beratungen ab. Ihre Vorschläge sollen die Fachleute dann morgen offiziell im Kanzleramt an die Bundesregierung übergeben. Viele Empfehlungen wurden über das Wochenende bereits bekannt und lösten schon Kritik aus.
2: Länger arbeiten und Teile der Rente künftig aus Anlagen am Kapitalmarkt. Vor allem dagegen regt sich Widerstand von Gewerkschaften, Sozialverbänden und Opposition. Ökonomen finden manche Vorschläge dagegen zu kurz gesprungen. Dabei sind die Vorschläge der Rentenkommission noch gar nicht offiziell. Sie berät an diesem Montag sogar noch ein letztes Mal. Angeblich herrschte breiter Konsens über die 30 Vorschläge, aber keine Einstimmigkeit, die vor allem Arbeitsministerin Baas gefordert hatte, um die Vorschläge direkt umzusetzen. Nun könnte es auch in der Koalition noch mal längere Diskussionen geben. Onito Rau, Berlin.
1: Die Deutsche Krankenhausgesellschaft warnt vor einer Pleitewelle und einem massiven Arbeitsplatzabbau in der Branche wegen der Sparpläne der schwarz-roten Regierung. Kommen die Einsparungen wie geplant, verlieren wir im kommenden Jahr insgesamt 8% unserer Erlöse, sagte Verbandschef Gass dem Redaktionsnetzwerk Deutschland. Er verwies auf aktuelle Studienergebnisse, die darauf hindeuten, dass in diesem Fall in 4 Jahren jede zweite Klinik pleite gehen könnte. Die durchschnittliche Zahl der Hitzetage in Deutschland mit Spitzenwerten über 30 Grad hat zugenommen. Das geht aus Daten des Deutschen Wetterdienstes hervor.
3: Seit 8 Jahren geht der Trend klar nach oben, heißt es auch vom Umweltbundesamt. Denn seitdem kommen die starken Hitzeperioden fast jeden Sommer, teils mit 17 oder sogar 20 Hitzetagen pro Jahr. Die Luftmassen aus Südwesteuropa, die auch aktuell für die Hitze sorgen, sind heute deutlich heißer als noch in den 60er bis 80er Jahren, sagen Experten. Und eine Studie des Max-Planck-Instituts zeigt, die 5 intensivsten Hitzewellen der vergangenen 45 Jahre gab es alle seit 2010. Grund, klar, der Klimawandel. Thomas Thonfeld, Nachrichtenredaktion.
1: Zum Fußball. Bei der Weltmeisterschaft haben die Spanier ihr 2. Gruppenspiel deutlich gewonnen. Gegen Saudi-Arabien gewannen sie mit 4:0. Für Kap Verde geht das WM-Märchen weiter. Der Außenseiter erkämpfte sich gegen Uruguay ein 2:2 Unentschieden und hat weiter die Chance, sich bei der ersten WM-Teilnahme überhaupt für die K.O.-Runde zu qualifizieren. Der große Favorit Belgien erreichte im 2. WM-Spiel nur ein 0:0 gegen den Iran und geht mit nur 2 Punkten ins letzte Gruppenspiel.
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1: Ich bin Ursula Winkler. Der Sozialverband Deutschland und die Gewerkschaft Verdi reagieren enttäuscht auf die bisher bekannt gewordenen Vorschläge der Rentenkommission. Verdi-Chef Wernicke kritisierte vor allem eine schrittweise Anhebung des Renteneintrittsalters.
2: Schon die derzeitige Rente mit 67 sei in anstrengenden Berufen unerreichbar, so Verdi-Chef Wernicke. Ein noch höheres Renteneintrittsalter sei deshalb abzulehnen. Nach Medienberichten sehen die Rentenkommissionsvorschläge allerdings Sonderregeln vor für gesundheitlich belastete Menschen. Den Sozialverband stört insbesondere die neue Rentensäule am Kapitalmarkt, denn deren Erträge seien nicht kalkulierbar. Auch Ökonomen und Opposition kritisieren viele Vorschläge. Kritik von allen Seiten könnte allerdings auch ein Zeichen für einen ausbalancierten Kompromiss sein. Ronny Thorau, Berlin.
1: Die Deutsche Krankenhausgesellschaft warnt vor einer Pleitewelle und einem massiven Arbeitsplatzabbau in der Branche wegen der Sparpläne der schwarz-roten Regierung. Kommen die Einsparungen wie geplant, verlieren wir im kommenden Jahr insgesamt 8% unserer Erlöse, sagte Verbandschef Gass dem Redaktionsnetzwerk Deutschland. Er verwies auf aktuelle Studienergebnisse, die darauf hindeuten, dass in diesem Fall in 4 Jahren jede zweite Klinik pleite gehen könnte. In der Schweiz haben Gespräche zwischen dem Iran und den USA über eine dauerhafte Friedenslösung begonnen. Ein Streitpunkt dabei sind mögliche Mautregelungen in der Straße von Hormuz. Es wird befürchtet, dass der Iran künftig Gebühren für die Durchfahrt von Schiffen nimmt und auch US-Präsident Trump droht mit einer Maut. Außenminister Wadefuhl warnt ausdrücklich davor.
3: Der für die weltweite Energieversorgung wichtige Seeweg muss wieder frei passierbar sein, das sei ein Prinzip des Seevölkerrechts. Und dann würde sich auch der Ölpreis schnell normalisieren, so Wadefuhl beim Bürgerforum im Auswärtigen Amt. In der Absichtserklärung zwischen den USA und dem Iran ist die freie Durchfahrt durch die Straße von Hormuz demnach aber nicht zu 100% garantiert. Die Bundesregierung macht sie aber zur Bedingung für eine mögliche Lockerung der Iran-Sanktionen. Katrin Müller, Nachrichtenredaktion.
1: Zum Fußball. Bei der Weltmeisterschaft haben die Spanier ihr zweites Gruppenspiel deutlich gewonnen. Gegen Saudi-Arabien gewannen sie mit 4:0. Für Kap Verde geht das WM-Märchen weiter. Der Außenseiter erkämpfte sich gegen Uruguay ein 2:2 Unentschieden und hat weiter die Chance, sich bei der ersten WM-Teilnahme überhaupt für die K.O.-Runde zu qualifizieren. Der große Favorit Belgien erreichte im zweiten WM-Spiel nur ein 0:0 gegen den Iran und geht mit nur 2 Punkten ins letzte Gruppenspiel.
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1: Ich bin Ursula Winkler. Später in Rente mehr zahlen und erstmals Politiker in der Rentenkasse. Seit die Vorschläge der Rentenkommission bekannt wurden, gibt es viel Kritik. Der Präsident des Deutschen Instituts für Wirtschaftsforschung, Fratscher, hält die Vorschläge für unzureichend. Das sagte er der Rheinischen Post.
2: Mut und Konsequenz, das vermisst der DEW-Präsident bei den Reformvorschlägen. Denn an den drei größten Problemen, so Fratscher, würden sie nichts ändern. Der hohen Altersarmut, der zu starken Belastung der jungen Generation und der Schieflage bei der Gerechtigkeit. Ein höheres Renteneintrittsalter, die Einführung einer kapitalgedeckten Rente und weniger Frühverrentungen hält er allerdings für richtig. Das soll so auch in den Vorschlägen der Rentenkommission stehen, die morgen hier in Berlin offiziell präsentiert werden sollen. Thomas Thonfeld, Berlin.
1: Die Deutsche Krankenhausgesellschaft warnt vor einer Pleitewelle und einem massiven Arbeitsplatzabbau in der Branche wegen der Sparpläne der schwarz-roten Regierung. Kommen die Einsparungen wie geplant, verlieren wir im kommenden Jahr insgesamt 8% unserer Erlöse, sagte Verbandschef Gass dem Redaktionsnetzwerk Deutschland. Er verwies auf aktuelle Studienergebnisse, die darauf hindeuten, dass in diesem Fall in 4 Jahren jede zweite Klinik pleite gehen könnte. In London kündigt sich angeblich ein politischer Paukenschlag an. Der britische Premier Starmer steht nach dem Einzug seines innerparteilichen Rivalen Burnham ins Parlament unter noch nie dagewesenem Druck. Britische Medien schreiben, dass Starmer schon heute seinen Rücktritt bekannt geben werde.
3: Seit Wochen steht Starmer unter Druck. Laut britischen Medien zieht der Premierminister nun die Konsequenzen aus dem schwindenden Rückhalt in den eigenen Reihen. Angedacht ist demnach kein sofortiger Rücktritt, sondern ein Zeitplan für seinen Abgang. Sollte er nicht selbst zurücktreten, ist davon auszugehen, dass Burnham ihn als Parteivorsitzenden herausfordern und dann als Premierminister ablösen würde. Aus London, Philipp Detlefs.
1: Zum Fußball. Bei der Weltmeisterschaft haben die Spanier ihr zweites Gruppenspiel deutlich gewonnen. Gegen Saudi-Arabien gewannen sie mit 4:0. Für Kap Verde geht das WM-Märchen weiter. Der Außenseiter erkämpfte sich gegen Uruguay ein 2:2 Unentschieden und hat weiter die Chance, sich bei der ersten WM-Teilnahme überhaupt für die K.O.-Runde zu qualifizieren. Der große Favorit Belgien erreichte im zweiten WM-Spiel nur ein 0:0 gegen den Iran und geht mit nur 2 Punkten ins letzte Gruppenspiel.
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4: Oh ja, was ein WM-Wochenende, was ein Sommerwochenende. Guten Morgen, liebe Frühaufsteher. Die einen sind noch völlig groggy, die anderen sagen, ach, schön zur Frühschicht, jetzt kriegt man noch ordentlich Luft. Ja, eine Trinkpause ist auch wieder erforderlich. Fühlt euch wachgeküsst mit Dermot Kennedy.

0: Trinkpause.
1: Und ich begrüße meinen Mittrinker. Es ist der Landwirt Peter Hilger aus Mayen. Guten Morgen.
2: Guten Morgen, liebes Kaffee-Einstieg, ja.
1: Du weißt, die FIFA, wir haben es ja gesehen, die haben das ja eingeführt mit dieser Trinkpause. Wir machen das jetzt hier auch beim Radio. Ja, das machen wir jeden
0: Trinkpause.
1: Morgen. Wenn du jetzt beim Melken bist, trinkst du da auch gleich so einen Schluck?
2: Ich trinke die Milch, die von den Kühen, wie sie kommt. Darf ich nicht empfehlen, darf ich nicht so beraten. Aber ich trinke sie so, wie sie kommt. Kommt Kakao dabei oder irgendwie ein Eiskaffeepulver. Oder vorhin habe ich mir noch eine Banane reingemixt. Das ist super, super Sache.
1: Jetzt
2: das ist der Energy Drink pur.
1: Also wenn du Landwirt bist, dann kennst du dich ja aus. Hier, wir können doch jetzt einfach mal die Zeit nutzen.
0: Trinkpause.
1: Dein Lieblingsgemüse, ja? Die Top 3 vom Lieblingsgemüse. Wir raten von 1 bis 5. Spargel zum Beispiel.
2: 5.
1: Oh,
0: Trinkpause.
1: Das ist ja auch die Königin des Gemüse. Was ist mit Kartoffeln?
2: 3, aber dann werden gebraten oder als Kartoffelsalat. Da ist Kartoffeln nicht so
1: wahr. Kohlrabi.
2: Kohlrabi, weniger, eher Brokkoli.
1: Brokkoli mag ich ja gar nicht. Also Brokkoli, ich sortiere das immer aus. Ah, wir haben es schon wieder geschafft. Wunderbar. Dann einen erfolgreichen Morgen und immer dran denken, nicht schön spielen, erfolgreich ernten.
2: Jawohl. Und erfolgreich melken.

0: Beine, Po. Ja.
1: Der legitime Nachfolger von Call on Me, Bauch, Beine, Po, Shirin David. Und gedanklich trage ich hier Borat-Anzug und mache Aerobic. Ich weiß, furchtbares Bild. RPR1 hier mit Kunze. Guten Morgen. Wir starten gemeinsam in diese letzte Woche vor den Ferien mit einem Sommersong, wie er im Buche steht. Und ein heißer Kandidat für unsere Playlist am Freitag, weil da gibt's die volle Ladung Sommer, Ferien, Feiersongs bei unserer Schools Out Party. Von morgens bis abends die Musik, die uns an den Baggersee, Freibad oder auch in den Biergarten beamt. Aber jetzt erstmal Fenster auf, einmal lüften, durchatmen, Stop and Stare mit dem besten Musikmix für Rheinland-Pfalz.

Ihr macht es genau richtig. Früh aufstehen, man fühlt sich ja wie so eine verschrumpelte Tomate. Ja, so, also viel trinken heute und guckt, dass ihr schnell von der Arbeit wieder zu Hause seid. Vielleicht kann man so ein paar Überstunden abbauen, weil diese Woche wird schon sehr heiß. Allein heute bis zu 40 Grad. 6:30 ist es jetzt zur Orientierung. Vielleicht erst nochmal kurz abkühlen.

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1: Guten Morgen, ich bin Tanja Ludwig und das sind die Themen um 5:30. Der Wetterdienst warnt für heute vor extremer Hitze in Rheinland-Pfalz. Am Rhein werden bis zu 40 Grad erwartet, an der Mosel bis 36 und in den Hochlagen von Eifel und Hunsrück bis 33 Grad. Mehrere Städte und Kommunen haben ihre Einwohner bereits aufgerufen, mit Wasser sorgsam umzugehen, unter anderem Mainz, Remagen und Cochem. In der Pfalz und in Rheinhessen kamen am Wochenende mehrere Menschen beim Baden in Flüssen und Weihern ums Leben. Nach dem Motto 2:02 wollen auch die rheinland-pfälzischen Kommunen heute um Punkt 11.58 Uhr auf ihre dramatische Finanzlage aufmerksam machen. In Mainz kommen Landräte und Bürgermeister zusammen. Außerdem fahren vor dem Landtag unter anderem Müll- und Feuerwehrautos auf, um die Bandbreite kommunaler Aufgaben deutlich zu machen, wie es heißt. Bei der Fußball-WM hat Außenseiter Kap Verde für die nächste große Überraschung gesorgt. Gegen Uruguay kam der Neuling zu einem 2:2 und kann damit auf die K.O.-Runde hoffen. Ägypten hat sich mit 3:1 gegen Neuseeland durchgesetzt und damit den ersten WM-Sieg verbucht. Belgien spielte gegen Iran 0:0 und Spanien gegen Saudi-Arabien 4:0. 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
2: Wir schauen auf die Straßen zum aktuellsten Blitzer und da haben wir im Moment gar keinen. Das ist also wunderbar. Aber was wir haben, das ist aktuell ein Fahrrad auf der Fahrbahn. Das betrifft die, die A61 Koblenze Ludwigshafen zwischen Alzey und Gundersheim. Da liegt, wie gesagt, ein Fahrrad. Solltet ihr sonst noch was gesehen haben, erreicht ihr mich unter der 0800 die 8, dreimal die 62, auch per WhatsApp Sprachnachricht. Gute Fahrt.
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2: Hallo, guten Morgen. Wir sind der Ventilator für eure Ohren, zumindest bei dieser Hitze. Unser Rocker vom Hocker, der stellt jetzt Ansprüche nach der WM. Gleich, hier ist erstmal Alex Warren.

0: Ja, mit Reggae-Sound hält man das aus, ja, wenn man sich heute so ein bisschen fühlt wie vom D-Zug überfahren oder so ausgequetscht wie eine Zitrone. Wir genießen ein bisschen den Fahrtwind und reißt die Fenster auf, so früh ihr könnt bei RPA 1.
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2: Guten Morgen, ich bin Oliver Bös von der Evangelischen Kirche und heute ist der Welttag der Kamele. Den gibt's wirklich und ich finde, Kamele haben so einen Tag auch verdient. Wer durch Wüsten kommt, Hitze aushält und mit Durststrecken umgehen kann, hat Respekt verdient. Dazu passt eine alte Geschichte. Ein Mann kommt zu einem Gotteshaus. Einer Kirche, einer Moschee, einer Synagoge, egal. Draußen lässt er sein Kamel stehen. Einfach so, ohne es festzubinden. Er denkt sich, Gott wird schon auf mein Kamel aufpassen. Er geht hinein, betet, kommt wieder heraus und das Kamel ist weg. Der Mann sagt, wie kann das sein? Ich habe doch auf Gott vertraut. Da gibt ihm einer, der gerade vorbeikommt, einen Rat. Vertrau auf Gott, aber binde dein Kamel fest. Ich mag diese Geschichte. Glaube heißt nicht, dass ich alles laufen lassen kann und hoffe, dass es schon irgendwie gut geht. Manchmal heißt Vertrauen ganz praktisch, ich tue, was in meiner Hand liegt. Ich schreibe die Nachricht, ich spreche das Problem an, ich schließe die Tür ab, ich binde mein Kamel fest. Und dann darf ich loslassen. Dann muss ich nicht alles kontrollieren, nicht alles absichern, nicht alles allein tragen. Also heute Kamel anbinden, Herz erleichtern und Gott zutrauen, dass er mitgeht.
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0: Wir haben zu Hause jetzt auch eine Deutschlandflagge. Haben wir uns besorgt, weil es lohnt sich ja jetzt. Also die Nationalelf ist ja hier Gruppenerster.
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1: Ein Sohn afghanischer Flüchtlinge, ein Sohn kurdisch-jesidischer Eltern und ein Sohn deutsch-nigerianischer Eltern werden eingewechselt und drehen das Spiel. Und wer hat den bunten Reigen begonnen? Genau, unser Mainzer-Bub, der seine Kindheit in Ludwigshafen verbracht hat, flankt wie früher der Manni Kals und darf ihn dann reinmachen. Finale, oh. Ah nee, warte mal, Sechzehntelfinale, oh. So, was für WM, oder? Wo du dich richtig, aber auch so richtig blöd anstellen musst, um dieses Sechzehntelfinale nicht zu erreichen. Von 48 Mannschaften kommen 32 weiter. Wir sind jetzt Gruppenerster und spielen somit gegen, gegen den Dritten der Gruppe A, B, C, D oder F. Ihr bis mir wisse, gegen wen wir da spielen, ist wahrscheinlich die WM rum. Ja? Aber immerhin spielen wir um 22.30 Uhr und nicht nachts um 3. Also 22.30 Uhr unserer Zeit, andersrum wäre es ja blöd. Ja? Aber ich muss zugeben, nach dem Gerd-Müller-Tor vom Dennis zu dem 2-1 bin ich das zweite Mal ausgerastet. Das erste Mal, als Nadim die Flanke schlug und ich laut vom Fernseher grüllte, Mainzer, Mainzer, ja, der Amiri ist uns. Also noch. Und der Dennis ist dem VfB Stuttgart. Also noch. Obwohl der seinen Vertrag verlängert hat, könnte ich mir vorstellen, dass beim VfB nach der WM die Telefone glühen. Ja, deutsche Nationalmannschaft. Ihr habt mich jetzt. Jetzt hab ich Bock. Jetzt bin ich drin. Ich guck mir jetzt auch Jordanien gegen Algerien an. Moins um 5. Vielleicht doch nicht. Keine Ahnung, weil das ist doch keine Uhrzeit, moins um 5, oder? Da geh ich schon normalerweise erst besoffen ins Bett. 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

Mit den Black Eyed Peas zur Arbeit. Guten Morgen, Rheinland-Pfalz hier mit Kunze bei RPR1. Und die Frage ist, wenn aus Guten Morgen erstmal ein Puh ist, das warm wird, dann ist Sommer

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1: Der beste Musikmix für Rheinland-Pfalz, RPA 1. Wir starten gemeinsam in die Sommerferien.
2: Ich brauche mal Pause.
1: Ein Song aus unserem Leben. Den haben wir in der Playlist gleich dabei mit den Bangles und Tiffany Harris. Auch die mit diesem Hit von heute am Start mit dem besten Musikmix für Rheinland-Pfalz gleich nach 6.
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1: Auch heute wird das wieder Hitzewetter bei bis zu 40 Grad. Die Temperaturen, die steigen schnell an heute Morgen. Wir sind aktuell schon in Bissersheim bei 21 Grad in der Pfalz. Bleit meldet 20, Bronsfeld in der Eifel auch und der RPA1 Wettertrend. Die nächsten Tage wird das nach wie vor so heiß sein. Die Hitze lässt also nicht locker und wir haben hin und wieder auch so ein paar kleine Gewitterchen.
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5: Das sind die Themen um 6 Uhr. Warnung vor extremer Hitze in Rheinland-Pfalz, Aufruf zum Trinkwassersparen. Und Aktion Tagwerk, viele Schüler in Rheinland-Pfalz heute im Einsatz.
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5: Ich bin Tanja Ludwig, guten Morgen. Die Hitze hat Rheinland-Pfalz fest im Griff. Heute werden am Rhein bis zu 40 Grad erwartet, an der Mosel bis 36 und in den Höhenlagen von Eifel und Hunsrück bis 33 Grad. Der Wetterdienst hat deshalb auch eine Warnung vor extremer Hitze im Land herausgegeben. Die Städte Mainz und Remagen sowie der Kreis Cochem-Zell haben ihre Einwohner bereits aufgerufen, sehr sorgsam mit Trinkwasser umzugehen. Die Stadt Mainz teilte mit, dass erste Brunnen der Wasserwerke bereits trocken laufen, allerdings wegen der steigenden Temperaturen Rekordwerte beim Wasserverbrauch erwartet werden. Deshalb sollte in der Landeshauptstadt wie auch in Remagen und Cochem-Zell in den nächsten Tagen auf das Bewässern von Gärten, das Befüllen von Pools und das Autowaschen verzichtet und Trinkwasser nur zum Trinken, Kochen oder zur Körperpflege verwendet werden. In der Pfalz und in Rheinhessen kamen am Wochenende mehrere Menschen beim Baden in Flüssen und Weihern ums Leben. Im Trierer Südbad gab es mehrere Hitzeeinsätze, eine Person wurde verletzt. Zudem steigt die Gefahr von Waldbränden. In der Westpfalz bei Hohenecken konnte die Feuerwehr erst gestern ein Feuer löschen, das sich am Samstag von einer Bergkuppe auf umliegende Hänge ausgebreitet hatte. Die knapp 60 Feuerwehrleute mussten sich aufgrund der hohen Temperaturen häufig ablösen. Die Brandursache ist noch unklar. Die weiteren Verhandlungen zwischen den USA und dem Iran sollen auf Arbeitsebene fortgeführt werden. Darauf haben sich beide Seiten verständigt, wie die Vermittler Katar und Pakistan in der Nacht bekannt gaben. Ziel ist demnach, innerhalb von 60 Tagen einen finalen Vertrag zu erreichen. Zuvor hatte es Verstimmungen gegeben, weil es neue Drohungen gegen den Iran von US-Präsident Trump gab. RPA1-Reporter Ronny Thorau.
6: Trump hatte am Sonntagnachmittag im US-Sender Fox News unter anderem erklärt, er habe dem Iran eine Warnung übermittelt. Sollte der Iran die Straße von Hormuz wieder schließen, dann würden die Iraner kein Land mehr haben, in das sie zurückkehren könnten. Die iranische Delegation in der Schweiz protestierte offenbar und wollte ihre Reaktion prüfen. Die Verhandlungen wurden angeblich nach 80 Minuten zunächst unterbrochen. Im Rahmenabkommen zwischen dem Iran und den USA verpflichten sich beide Seiten auf Angriffe und Drohungen zu verzichten.
5: Bei der Fußball-WM hat Außenseiter Kap Verde für die nächste große Überraschung gesorgt. Gegen Uruguay kam der Neuling zu einem 2:2 und kann damit auf die K.O.-Runde hoffen. Ägypten hat sich mit 3:1 gegen Neuseeland durchgesetzt und damit den ersten WM-Sieg verbucht. Belgien spielte gegen Iran 0:0 und Spanien feierte bereits am Abend ein deutliches 4:0 gegen Saudi-Arabien. Zur Verletzung des deutschen Nationalspielers Nico Schlotterbeck ist noch keine Diagnose bekannt. Der Innenverteidiger hatte sich am Samstag beim 2:1 gegen die Elfenbeinküste eine Blessur am linken Fuß zugezogen.
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2: Wer öfter über die B9 fährt und an Bacharach am Rhein vorbei muss, der sollte ab heute ein bisschen mehr Zeit einplanen. Der Landesbetrieb Mobilität startet mit einer lange geplanten Fahrbahnerneuerung. Wegen der Arbeiten gibt's hier eine Baustellenampel. Das kann vor allem in den Stoßzeiten zu Verzögerungen führen. Der Ausbau der B9 soll gut 2,5 Jahre dauern. Kostenpunkt 7 Millionen Euro. Marcel Hemmer, Bacharach.
7: Es war ein knackig heißes Sommerwochenende und so wird's auch weitergehen. Deshalb bereiten sich die Feuerwehren bei uns in Rheinland-Pfalz immer wieder auf diese und weitere Hitzewellen vor. Heute zum Beispiel am frühen Abend mit 130 Einsatzkräften im Gemeindewald Longich in der Nähe von Trier. Dort absolvieren sie eine Waldbrandübung. Wer es da also Qualm sieht, keine Sorge, das ist Absicht. Sebastian Hoffmann, Longich.
5: Und die gute Nachricht für ganz Rheinland-Pfalz. Ein Tag für Afrika. Bundesweit und landesweit haben sich wieder zehntausende Schüler für heute einen Job gesucht und spenden ihre Lohn dann für Hilfsprojekte. Die Aktion Tagwerk geht über die Bühne. Ministerpräsident Schnieder und Finanzministerin Ahnen sind auf dem Kastanienhof in Mainz-Finthen im Einsatz. Das waren die RPR1-Nachrichten um 6 Uhr. Mehr Themen aus der Region gibt es wieder um halb.
1: Wir schauen auf die Straßen und ich habe nur eine Meldung von der B10. Zwischen Rinntal und Hofstetten in beiden Richtungen ist die Strecke gesperrt. Da sind leider Bäume umgestürzt. Und einen Blitzer habe ich auch in Trier auf der Konrad-Adenauer-Brücke. Sollte euch noch was aufgefallen sein, Stau, Blitzer, Unfall, ihr erreicht mich unter der 0800, die 8, dreimal die 62, auch bei WhatsApp Sprachnachricht. Gute Fahrt.
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1: Drei Wochen lang diese Mallorca-Temperaturen. Also die Antwort darauf und warum ihr jetzt schon euer Schlafzimmerthermometer checken solltet, gleich nach Tiffany Aris mit Vertigo und Limp Bizkit haben wir auch am Start. Ich bin Kunze.

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0: So hell wie heute um 6.12 Uhr ist es an zwei Tagen im Jahr. Wir sagen Hello Summer, offizieller Sommeranfang gestern und das an einem wirklich geilen Hochsommerwochenende. Eiswürfelknappheit an den Tankstellen in Rheinland-Pfalz. Würde mich nicht wundern. Haben wir das jetzt tatsächlich drei Wochen lang? Hier ist RPR1, guten Morgen mit Kunze und unser Wetterexperte Dominik Jung sagt, bleibt das Baggersee-Mallorca-Feeling?
1: Also diese Woche wird wirklich extrem hochsommerlich werden bei uns in Rheinland-Pfalz. Da kann ich schon mal sagen, Freibadwetter so gut wie jeden Tag. Nur, naja, einzelne Schauer und Gewitter können da so ein bisschen einen Strich durch die Rechnung machen. Aber ansonsten Hitze, Hitze, Hitze und das wirklich bis zum Wochenende. Temperaturen jeden Tag über 35 Grad. In der Spitze 38, 39 Grad. Wir kratzen also an der 40 Grad Marke in Rheinland-Pfalz. Die höchsten Werte an Rhein, Nahe und Mosel, aber eben auch ab und zu einzelne heftige Schauer und Gewitter, aber der Sommer, der bleibt.
0: Ja, also, dann sind wir in stillem Gedenken bei allen Dachgeschosswohnungen. Ne? Sagt mir alle gerne mal, wie viel Grad hat es bei euch heute schon im Schlafzimmer oder in der Wohnung? Bei mir waren es so 24 Grad, das ging eigentlich noch. Schickt mir eine Sprachnachricht an die 0800, die 8, dreimal die 62. Wer das toppen kann, bin ich sehr gespannt. Also, wir suchen den Highscore. Wer bietet mehr Grad bei sich in der Bude?

0: So klang's am Samstag nach dem 2:1-Sieg gegen die Elfenbeinküste in Toronto. Richtig, ein Haufen Mainzer Fans im Deutschland-Trikot saßen inmitten einer Kreuzung und haben lautstark Humba Täterä gesungen. RPR 1 hier mit Kunze an diesem auch warmen Montagmorgen, jetzt um 20 nach 6. Und so langsam liegt das Sommermärchen in der Luft. Ich hab's im Gefühl, ne? Aber jetzt erstmal Zeit für die Familie.
1: Es gibt uns allen Kraft, wenn wir unsere Familien sehen. Da ist ja ein Sinn dahinter. Da geht es nicht darum, dass die Hallo sagen, sondern es geht darum, dass die uns Kraft geben.
0: Ja, für die Spieler sehr wichtig, sagt Bundestrainer Nagelsmann. RPR1-Reporter Thomas Bremser. Was bedeutet der Sieg jetzt gegen die Elfenbeinküste für unsere Nationalelf? Wie geht's da weiter?
2: Also, weil Deutschland vorzeitig feststeht als Gruppensieger, ist schon einiges klar. Das 16. Finale findet bei Boston statt, rund 2,5 Flugstunden von hier. Und zwar am Montag, den 29. spät, 22.30 Uhr deutscher Zeit. 15 Gegner sind da möglich, darunter Kanada, Schweden oder Schottland.
0: Ja, und wie es gegen Ecuador dann ausgeht im nächsten Spiel, sagt uns Valerie aus Ludwigshafen.
3: Dass wir gewinnen werden und dass es 3:1 steht.
0: So.

7 vor halb 7. Guten Morgen mit RPR1 und wir holen uns dieses Fußballfeeling vom Wochenende, diese Spannung, dieses Adrenalin einfach nochmal zurück. Ja, hier ins Radio bei RPR1. Bob Sinclair mit Love Generation.

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2: Auch heute wird es wieder ein Hitzewetter bei bis zu 40 Grad in Rheinland-Pfalz. Die Temperaturen steigen auch heute Morgen schon schnell an. Wir haben in der Pfalz in Schifferstadt aktuell 23 Grad gemessen, Oberwesel am Mittelrhein 21, Nittel im Kreis Dresabuck 22 und der RP1-Wettertrend. Auch morgen lässt die Hitze nicht locker, denn die Temperaturen bleiben so bei über 35 Grad und ab und zu kann es mal so kleinere Gewitterchen geben. Und das ist so die Lage. Deshalb also viel trinken und immer gucken, dass ihr gut eingecremt seid und ein schattiges Plätzchen findet.
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4: Guten Morgen, ich bin Tanja Ludwig und das sind die Themen um 6:30. Der Wetterdienst warnt für heute vor extremer Hitze in Rheinland-Pfalz. Am Rhein werden bis zu 40 Grad erwartet. Die Städte Mainz und Remagen sowie der Kreis Cochem-Zell haben ihre Einwohner bereits aufgerufen, mit Trinkwasser sorgsam umzugehen und zum Beispiel auf das Bewässern von Gärten und das Befüllen von Pools zu verzichten. In der Pfalz und in Rheinhessen kamen am Wochenende mehrere Menschen beim Baden in Flüssen und Weihern ums Leben. Fortschritte bei den Verhandlungen zwischen den USA und dem Iran. Die weiteren Gespräche sollen auf Arbeitsebene fortgeführt werden. Darauf haben sich beide Seiten verständigt, teilten die Vermittler Pakistan und Katar mit. Innerhalb von 60 Tagen soll es laut Rahmenabkommen einen finalen Vertrag geben. Tag der Entscheidung in London. Der britische Premier Starmer steht Medienberichten zufolge unmittelbar vor dem Aus. Der Labour-Politiker werde möglicherweise schon heute einen Zeitplan für seinen Rücktritt bekannt geben, heißt es. Am Freitag hatte er sich trotz den parteiinternen Querelen allerdings noch kämpferisch gezeigt.
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5: Mit Sebastian Hoffmann, guten Morgen. Nach dem Großbrand auf einem Wertstoffhof im rheinhessischen Welgesheim ist die Ursache immer noch völlig unklar. Über das Wochenende mussten da rund 200 Einsatzkräfte aus der Region gegen die Flammen kämpfen. 13 von ihnen wurden verletzt und 9 kamen auch in Krankenhäuser. Einen weiteren Großeinsatz gab es wegen eines Waldbrandes am Kohlkopf bei Hohenecken. Hier waren 60 Feuerwehrleute im Einsatz. Bahnpendler und Reisende zwischen Köln und Mainz müssen sich in den nächsten 3 Wochen auf Einschränkungen auf der linken Rheinseite einstellen. Die Bahn arbeitet da an Gleisen, Weichen und der Oberleitung. RPA1-Reporterin Lea Wegerle.
6: Im Nahverkehr fahren zum Teil jetzt schon nur Ersatzbusse. Ab übermorgen früh werden dann auch Fernverkehrszüge zwischen Koblenz und Mainz umgeleitet und ab dem 2. Juli abends auch alle zwischen Köln und Koblenz. Dadurch entfallen die Halte Köln und Bonn Hauptbahnhof, Remagen und Andernach. Zusätzliche gibt's dafür in Köln-Messe-Deutz und Bonn-Beuel. Die linke Rheinseite soll so fit gemacht werden als Ausweichroute für die Generalsanierung der rechten Rheinseite im Mittelrheintal ab Mitte Juli.
5: Die Verbandsgemeinde Saarburg-Kell hat eine neue Bürgermeisterin gewählt. In der Stichwahl hat sich FWG-Kandidatin Jennifer Laura Höfer durchgesetzt. Sie erhielt 54,6% der abgegebenen Stimmen.
2: Der aktuellste Blitzer steht auf der A650 Bad Dürkheim Richtung Ludwigshafen zwischen Oggersheim Süd und Bruchwiesenstraße. Und aktuell haben wir keine Staus oder Behinderungen. Das heißt, ihr habt freie Fahrt. Solltet ihr dennoch was gesehen haben, ihr erreicht mich unter der 0800 die 8 dreimal die 62. Gute Fahrt.
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2: Oh, Stefanie aus Robert-Gondorf schreibt, dass sie ganz 32 Grad in ihrem Schlafzimmer hatte. 32 Grad, das kann ich mir fast nicht vorstellen. Geht noch mehr bei euch? Bitte, gebt Bescheid. Wer hat mehr? 0800 die 8, 3x62. Auch bei WhatsApp Sprachnachricht. Ich bin Kunze und freue mich gleich auf Nick Kamen mit I Promise Myself.

0: Ich liebe diesen Song aus unserem Leben. Wir haben doch alle so unsere Erinnerungen. Ne? Bei mir war es immer Walkman auf dem Skateboard und Nick Kamen hören. RPR 1 hier mit dem besten Musikmix für Rheinland-Pfalz. Gleich Sienna Spyro, Die on this Hill. Schön langsam und entspannt, das können wir bei dem Schwitzen gebrauchen. Und natürlich kommt auch wieder eine Trinkpause. Ne? Das ist ja klar, kennen wir ja jetzt von der WM.
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2: Das einzige, was ihr quackt, sind die Bällchen. Was geht?
3: Mosche.
2: Ich bin die Azubine Cherie. Hier, mein nicer Button. Ich lerne noch. Was willst du snacken, Cutie?
3: Ja, einfach einen Kaffee hier in meinen Mehrwegbecher. Am besten schnell.
2: Mach ich dir. Aber uff, Junge, was ist los mit dir?
3: Was soll denn los sein?
2: Laune wie 3 Tage kein Internet, oder was?
3: Erstens heißt es Laune wie 3 Tage Regenwetter und zweitens, ich bin müd. Es ist Montag.
2: Schwöre, du bist so cringe. Ich freue mich immer auf Montag. Nette Kunden und Frau Chefin wieder treffen beim Happy Place Bäckerecke Zuckerschnecke.
4: Oh Gott, Schirice, mal Azubite. Du bist die süßeste Frohnatur, die hier rumlaufen tut, gell?
3: Ah, Happy Place, hey. Wie nennt man Menschen, die auch montags gute Laune haben, hä? Rentner.
2: Und cute Gen Z-Azubis. So, dein Name für den Becher.
3: Kunze.
2: Dann hier dein Kaffee. Ich küsse dein Herz und folge doch gerne auf TikTok.
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0: Trinkpause.
1: Bei mir jetzt die Jennifer aus Andernach-Eich. Sie ist Pflegekraft in Bad Hönningen. Mein lieber Mann, da schwitzt er ja heute auch schon heftig, oder?
2: Ja, wir sind alle schon am Fließen.
1: Was trinkt ihr so?
2: Wasser, Schorlen, ja. Von den Chefs bekommen wir dann Eis. So. Die versorgen uns schon ganz gut.
1: Ah, das ist doch optimal.
0: Trinkpause.
1: Warum machen wir das Ganze hier? Klar, ihr habt es ja mitbekommen, ne? Die WM, da gibt es die ja auch. Diese Trinkpausen gehören jetzt bei uns hier auch dazu. Ich habe mir überlegt, wir können das jetzt mal so machen, weil ja immer
0: Trinkpause.
1: Es heißt, dass die Pflegekräfte, wir haben es in der Corona-Zeit mitgekriegt, dass das teilweise alles gar nicht zu stemmen ist. Ich habe überlegt, du kriegst jetzt hier deine halbe Minute Zeit, einfach mal.
3: Sie befinden sich in der Trinkpause.
1: Erzählen, wieso dein Alltag ist und was du dir wünschen würdest, was besser werden muss. Bitteschön.
2: Worüber ich mich freuen würde, wenn einfach noch mehr Pflegefachkräfte zu uns kommen würden, weil die werden immer gebraucht. Aber ansonsten bin ich wirklich total zufrieden mit dem Haus. Das Team ist super, wir sind jung und spontan und ich würde mich freuen, wenn es mehrere Menschen so gibt wie uns.
1: Wow, das ist ja mal super hier optimistisch, mein lieber Mann. Ja, danke schön. Ah ja, wir sind auch schon wieder fertig hier. Ja, dann, wie man so bei euch in der Pflege sagt, viel Laufarbeit, wenig Show, große Wirkung. Alles Liebe.
2: Vielen Dank.

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6: Mensch, da ist es ein paar Tage gerade mal heiß und schon gibt es Wasserknappheit. Die Trinkwasserversorgung in manchen Gemeinden wird knapp. Gleich mehr dazu bei uns in den RPR 1 Nachrichten. Einen Song aus unserem Leben habe ich von Birdie und Kamera dabei. Mit einem Hit von heute. Der beste Musikmix für Rheinland-Pfalz. Gleich um kurz nach 7.
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6: Das RPR 1 Rheinland-Pfalz Hitzewetter ist heute wieder sehr heiß. Bis zu 40 Grad erwarten wir. Heute Morgen gemessen wir in Koblenz schon 22 Grad. Guntersblum in Rheinhessen 24 und Pirmasens in der Südwestpfalz 23 Grad. Der RPR 1 Wettertrend. Die nächsten Tage bleiben heiß. Also guckt, dass ihr viel trinkt. Immer schön Sonnencreme dabei, schattige Plätze aufsuchen und so früh es geht natürlich ins Schwimmbad oder in den Badesee.
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9: Das sind die Themen um 7 Uhr. Warnung vor extremer Hitze in Rheinland-Pfalz, Aufruf zum Trinkwassersparen. Und Aktionstag Kommunen am Limit, auch in Rheinland-Pfalz.
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9: Ich bin Tanja Ludwig, guten Morgen. Die Hitze hat Rheinland-Pfalz fest im Griff. Heute werden am Rhein bis zu 40 Grad erwartet, an der Mosel bis 36 und auf den Höhen von Eifel und Hunsrück bis 33 Grad. Der Wetterdienst hat deshalb auch eine Warnung vor extremer Hitze im Land herausgegeben. Die Städte Mainz und Remagen sowie der Kreis Cochem-Zell haben ihre Einwohner bereits aufgerufen, sehr sorgsam mit Trinkwasser umzugehen. Die Stadt Mainz teilte mit, dass erste Brunnen der Wasserwerke trockenlaufen, allerdings wegen der steigenden Temperaturen Rekordwerte beim Wasserverbrauch erwartet werden. Deshalb sollte in der Landeshauptstadt wie auch in Remagen und Cochem-Zell in den nächsten Tagen auf das Bewässern von Gärten und Rasenflächen, das Befüllen von Pools und das Autowaschen verzichtet und Trinkwasser nur zum Trinken, Kochen oder zur Körperpflege verwendet werden. Zudem steigt die Gefahr von Waldbränden. In der Westpfalz bei Hohenecken konnte die Feuerwehr erst gestern ein Feuer löschen, das sich am Samstag von einer Bergkuppe auf umliegende Hänge ausgebreitet hatte. Der ADAC appelliert, nicht auf trockenem Gras zu parken, weil heiße Auspuffanlagen Brände verursachen könnten. Viele Menschen suchen Abkühlung in Freibädern, Flüssen und Seen. In der Pfalz und in Rheinhessen kamen am Wochenende mehrere Menschen beim Schwimmen ums Leben. Vor dem Trierer Südbad kollabierten Besucher in der Warteschlange. Es ist 12:02, sagen die rheinland-pfälzischen Kommunen. Um auf ihre dramatisch schlechte Finanzlage aufmerksam zu machen, sind sie heute beim bundesweiten Aktionstag dabei. In Mainz treffen sich Landräte und Bürgermeister vor dem Landtag. Nach einer Studie der Bertelsmann Stiftung fehlten im vergangenen Jahr allein in Rheinland-Pfalz mehr als 1 Milliarde Euro in den kommunalen Kassen. Julia Gieseking, Landrätin des Vulkaneifelkreises.
10: Wir haben wirklich große Herausforderungen finanzieller Natur, aber auch bürokratischer Natur. Wir sind einfach auch wirklich gehemmt in unserer Aufgabenerfüllung. Und das ist jetzt nichts, was eine Ebene irgendwie regeln kann, sondern wir brauchen da einen großen Schulterschluss über alle Ebenen hinweg, um die Herausforderungen unserer Zeit zu lösen.
9: Bei der Fußball-WM hat Außenseiter Kap Verde für die nächste große Überraschung gesorgt. Gegen Uruguay kam der Neuling zu einem 2:2 und kann damit auf die K.O.-Runde hoffen. Ägypten hat sich mit 3:1 gegen Neuseeland durchgesetzt und damit den ersten WM-Sieg verbucht. Belgien spielte gegen Iran 0:0 und Spanien feierte bereits am Abend ein deutliches 4:0 gegen Saudi-Arabien. Zur Verletzung des deutschen Nationalspielers Nico Schlotterbeck ist noch keine Diagnose bekannt. Der Innenverteidiger hatte sich am Samstag beim 2:1 gegen die Elfenbeinküste eine Blessur am linken Fuß zugezogen.
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0: Gut 100 Tonnen Müll in Flammen und dann diese sengende Hitze. Für rund 200 Einsatzkräfte war der Kampf gegen den Großbrand auf einem Wertstoffhof im rheinhessischen Welgesheim am Wochenende ein schwerer Kampf. 13 waren beim Einsatz verletzt worden, 9 kamen in Krankenhäuser. Was genau den Brand ausgelöst hat, ist noch unklar. Maike Fuhrmann, Welgesheim.
2: Bahnpendler und Reisende zwischen Mainz und Köln müssen sich in den nächsten 3 Wochen auf Einschränkungen auf der linken Rheinseite einstellen. Die Bahn arbeitet hier jetzt bis zum 10. Juli an Gleisen, Weichen und der Oberleitung, um die linke Rheinseite fit zu machen als Ausweichroute für die Generalsanierung der rechten ab Mitte Juli. Im Nahverkehr fahren zum Teil deshalb jetzt schon nur Ersatzbusse. Ab übermorgen früh werden dann auch Fernverkehrszüge umgeleitet. Sabine Koppers, Koblenz.
9: Und die gute Nachricht kommt aus der Pfalz. Die Stadt Speyer sagt Einsamkeit den Kampf an. Heute startet die Aktionswoche. Bis Freitag gibt es für Erwachsene und ältere Menschen Treffpunkte, Spaziergänge, Kaffeeangebote und Vorträge. Das waren die RPR1 Nachrichten um 7 Uhr. Mehr Themen aus der Region gibt es wieder um 9:30.
6: Ich sage erstmal guten Morgen, Silke. Was hast du denn für uns?
4: Mobiler Blitzer in Ringschweiler Mühlbach Richtung Dellfeld wird gerade aufgebaut. Uff, Basse
6: und danke. Auf der A60 Rüsselsheim Richtung Mainz zwischen Rüsselsheimer Dreieck und Bischofsheim ein 2 Kilometer Stau. Und dann nochmal zwischen Weisenauer Brücke und Rüsselsheim Königstetten 5 Kilometer stockend. Die A643 Mainz-Wiesbaden zwischen Dreieck Mainz und Wiesbaden-Eppelallee schon 2 Kilometer Stau. Und falls euch noch was aufgefallen ist, Stau, Blitzer, Unfall, ihr erreicht uns jederzeit hier unter der 0800 die 8, dreimal die 62. Geht auch per WhatsApp-Sprachnachricht. Gute Fahrt.
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6: Hallo, ich bin Kunze und ich sage willkommen in der letzten Schulwoche vor den Sommerferien. Am Freitag machen wir hier dann die große Schools-Out-Party. Und warum es bei Kläranlagen in Rheinland-Pfalz am Samstag um 22.50 Uhr hieß Wassermarsch? Die Antwort in 10 Minuten. Hier ist erstmal Leonie.

Guten Morgen um 6 nach 7, hier ist RP1 und wir schauen mal kurz raus und hoch in den nahezu wolkenlosen Himmel. Und dazu passt dieser Sommersong von Adriano Celentano.

0: Und sofort denkt man, das Frühstück heute mit Tomate, Mozzarella. Adriano Celentano, Azzurro, italienisches Feeling. Hier ist RPR 1. Guten Morgen. Ich bin Kunze. Und wenn man überlegt, Samstag, ja, 10 vor 11, 22.50 Uhr. Und in den Kläranlagen in Rheinland-Pfalz, da herrscht Alarmstufe Rot. Und ich sag mal, die haben das ja gemerkt, dass genau um diese Uhrzeit Halbzeit war beim Deutschlandspiel gegen die Elfenbeinküste. Last Minute 2:1 Sieg, der uns in die Runde der letzten 32 bringt und einen Beitrag in Sachen Kläranlagen, Arbeitsbeschaffung hat das Public Viewing in Ludwigshafen geleistet. Da haben wir mal gefragt, wer so der Beste auf dem Platz war.
1: Musiala war auch gut, aber der ist ja dann ausgewechselt worden. Und Undaf war dann am Ende auch der Joker halt.
2: Dennis Undaf, weil er immer wieder Tore geschossen hat.
3: Tatsächlich glaube ich der Neuer im Tor.
4: Heute fand ich den Dennis Undaf am besten, der die zwei Tore für uns geschossen hat, weil er sich angeboten hat.
5: Na gut, nach zwei Toren Undaf, aber am Endeffekt die Mannschaftsleistung war super.
0: Also top Stimmung nach diesem Sieg und um 10 vor 8 fragen wir das Orakel aus Rheinland-Pfalz, wie weit wir tatsächlich im Turnier

0: Benson Boone, der ist garantiert am Freitag auch dabei bei unserer Schools Out Party. Da feiern wir mit euren Lieblingssongs natürlich die letzte Sonne oder letzte Schulstunde. Ja, also auf jeden Fall ist der letzte Schultag am Freitag und das muss gefeiert werden. Aber ihr merkt, ne, es ist ganz normal, wenn man so ein bisschen Hänger hat. Geht mir auch so, die Hitze ist dran schuld. Und die Frage ist, wer bietet mehr im Schlafzimmer? Melanie aus Kempenich.
1: Ja, hier bei uns im Schlafzimmer sind gerade zarte 30 Grad. Es macht wirklich Spaß, dort schlafen zu gehen und sich zu erholen.
0: Na, jetzt heißt erstmal aufstehen um 16 nach 7. Wer bietet mehr? 0800 die 8, 3 mal die 62 oder schickt eine WhatsApp-Sprachnachricht. Wo ist es am wärmsten in Rheinland-Pfalz im Schlafzimmer?

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10: Das RPA1 Rheinland-Pfalz-Wetter bringt uns ganz viel Sonne und Hitze bei bis zu 40 Grad heute. In Ludwigshafen, da haben wir schon 24 Grad aktuell gemessen. Gemünden im Rhein-Hunsrück-Kreis 21 und Rennerod im Westerwald meldet 22 Grad. Der RPA1 Wettertrend, die ganze Woche bleibt heiß bei Temperaturen zwischen 35 und 38 Grad.
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12: Guten Morgen, ich bin Tanja Ludwig und das sind die Themen um 7:30. Nach einer tropischen Nacht werden heute in Rheinland-Pfalz bis zu 40 Grad am Rhein erwartet. Der Wetterdienst warnt vor extremer Hitze im ganzen Land. Zudem gibt es erste Aufrufe, mit Trinkwasser zu sparen, etwa in Mainz, Remagen und im Kreis Cochem-Zell. Hier sollten Einwohner zum Beispiel auf das Bewässern von Gärten und das Befüllen von Pools verzichten. In der Pfalz und in Rheinhessen kamen am Wochenende mehrere Menschen beim Baden in Flüssen und Weihern ums Leben. Fortschritte bei den Verhandlungen zwischen den USA und dem Iran. Die weiteren Gespräche sollen auf Arbeitsebene fortgeführt werden. Darauf haben sich beide Seiten verständigt, wie die Vermittler Pakistan und Katar mitteilten. Innerhalb von 60 Tagen soll es laut Rahmenabkommen einen finalen Vertrag geben. Bangen in der Nationalmannschaft und bei den Fans um Nico Schlotterbeck. Heute soll die Diagnose zur Fußverletzung des deutschen Innenverteidigers kommen. Fest steht, sollte für Schlotterbeck die WM gelaufen sein, kann Bundestrainer Nagelsmann keinen Ersatzmann in sein Aufgebot berufen.
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13: Mit Sebastian Hoffmann, guten Morgen. Nach dem Großbrand auf einem Wertstoffhof im rheinhessischen Welgesheim ist die Ursache immer noch völlig unklar. Über das Wochenende mussten da rund 200 Einsatzkräfte aus der Region gegen die Flammen kämpfen. 13 von ihnen wurden verletzt und 9 kamen auch in Krankenhäuser. Einen weiteren Großeinsatz gab es wegen eines Waldbrandes am Kohlkopf bei Hohenecken. Hier waren 60 Feuerwehrleute im Einsatz. Bahnpendler und Reisende zwischen Köln und Mainz müssen sich in den nächsten 3 Wochen auf Einschränkungen auf der linken Rheinseite einstellen. Die Bahn arbeitet da an Gleisen, Weichen und der Oberleitung. RPA1-Reporterin Lea Wegerle.
14: Im Nahverkehr fahren zum Teil jetzt schon nur Ersatzbusse. Ab übermorgen früh werden dann auch Fernverkehrszüge zwischen Koblenz und Mainz umgeleitet und ab dem 2. Juli abends auch alle zwischen Köln und Koblenz. Dadurch entfallen die Halte Köln und Bonn Hauptbahnhof, Remagen und Andernach. Zusätzliche gibt's dafür in Köln-Messe-Deutz und Bonn-Beuel. Die linke Rheinseite soll so fit gemacht werden als Ausweichroute für die Generalsanierung der rechten Rheinseite im Mittelrheintal ab Mitte Juli.
13: Die Verbandsgemeinde Saarburg-Kell hat eine neue Bürgermeisterin gewählt. In der Stichwahl hat sich FWG-Kandidatin Jennifer Laura Höfer durchgesetzt. Sie erhielt 54,6% der abgegebenen Stimmen.
10: Immer um halb die RPA1 Regionalnachrichten. Aktueller Blitzer steht in Windesheim im Kreis Bad Kreuznach in der Bahnhofstraße. Auf der A3 aufpassen Köln-Frankfurt zwischen Dietz und Limburg-Nord, da liegt ein Kotflügel auf der Fahrbahn. A60 Rüsselsheim-Mainz zwischen Rüsselsheimer Dreieck und Bischofsheim 5 Kilometer stockend. A61 Ludwigshafen-Koblenz zwischen Gau-Bickelheim und Bad Kreuznach, da ist ein Unfall passiert. An der linken Spur werdet ihr da vorbeigeführt an der Unfallstelle. 3 Kilometer Stau aktuell. 2 Kilometer auf der A65 Landau-Ludwigshafen zwischen Edenkoben und Neustadt-Nord. A66 Wiesbaden-Frankfurt zwischen Wiesbaden-Erbenheim und Wiesbadener Kreuz 3 Kilometer stockend. Und die A643 Mainz-Wiesbaden zwischen Dreieck Mainz und Schiersteiner Straße 4 Kilometer Stau. Ihr braucht da so 10 Minuten länger. Euch allen da, wo es geht, eine gute und sichere Fahrt.
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10: Guten Morgen, ich bin Kunze und fühlt ihr euch auch so ein bisschen wie so eine verschrumpelte Rosine? Ja, das macht ja nichts. Es ist Sommer und den Sommer eurer Kindheit seht ihr gleich vor euren Augen mit Huey Lewis and the News. Ihr wisst, Michael J. Fox, ne, bei Zurück in die Zukunft, das Skateboard, die Libya, holen wir gleich alles hier ins Radio. Vorher Kygo mit Khalid und Griffin, Save My Love.

somebody else. 1985. Unser Bobbele gewinnt mit 17 das Tennisturnier in Wimbledon. Und im Radio läuft dieser Song deines Lebens. Huey Lewis and the News. 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

0: Was ein großartiger Song aus unserem Leben. Kommt gut zur Arbeit mit You Lose and the News. Und wir machen hier bei RPR 1 auch den Schlafzimmercheck. Bei mir waren es so 26 Grad. Serena aus Main, bitte.
1: Mein Schlafzimmer hat zarte 31 Grad Celsius. Ach, welch eine Freude.
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2: Ein Sohn afghanischer Flüchtlinge, ein Sohn kurdisch-jesidischer Eltern und ein Sohn deutsch-nigerianischer Eltern werden eingewechselt und drehen das Spiel. Und wer hat den bunten Reigen begonnen? Genau, unser Mainzer-Bub, der seine Kindheit in Ludwigshafen verbracht hat, flankt wie früher der Manni Kals und darf ihn dann reinmachen. Finale, oh. Ah nee, warte mal, 16. Finale, oh, so. Was für WM, oder? Wo du dich richtig, aber auch so richtig blöd anstellen musst, um dieses 16. Finale nicht zu erreichen. Von 48 Mannschaften kommen 32 weiter. Wir sind jetzt Gruppenerster und spielen somit gegen, gegen den Dritten der Gruppe A, B, C, D oder F. Ihr bis mir wisse, gegen wen wir da spielen, ist wahrscheinlich die WM rum. Ja? Aber immerhin spielen wir um 22.30 Uhr und nicht nachts um 3. Also 22.30 Uhr unserer Zeit, andersrum wäre es ja blöd. Ja, aber ich muss zugeben, nach dem Gerd-Müller-Tor vom Dennis zu dem 2-1 bin ich das zweite Mal ausgerastet. Das erste Mal, als Nadim die Flanke schlug und ich laut vom Fernseher krüllte, Mainzer, Mainzer, ja, der Amiri ist uns. Also noch. Und der Dennis ist dem VfB Stuttgart. Also noch. Obwohl der seinen Vertrag verlängert hat, könnte ich mir vorstellen, dass beim VfB nach der WM die Telefone glühen. Ja, deutsche Nationalmannschaft. Ihr habt mich jetzt. Jetzt hab ich Bock. Jetzt bin ich drin. Ich guck mir jetzt auch Jordanien gegen Algerien an. Moins um 5. Vielleicht doch nicht. Keine Ahnung, weil das ist doch keine Uhrzeit, moins um 5, oder? Da geh ich schon normalerweise erst besoffen ins Bett. 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

Morgen Rheinland-Pfalz mit RPA1. Ich bin Kunze, 7.46 Uhr, Zeit für Sommerlyrik. Wenn die Schweißperle früher da ist als der Chef, dann ist Sommer in Rheinland-Pfalz.

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0: 10 vor 8, ich bin Kunze und bei uns ist das hier kein abgehalfterter Ex-Profi, sondern einer von 83 Millionen Nationaltrainern, Wolfgang aus Mendig. Du warst ja mit einer Inklusionsmannschaft vom VfB Polt die ganze Woche bei den Bundesspielen Special Olympics in Saarbrücken. Gegen deine Woche ist das, was Bundestrainer Julian Nagelsmann da macht, ja eigentlich ein Klacks, oder?
3: Also von den Emotionen, die da gezeigt wurden und in der ganzen Stadt, kann man sagen, hat es mich auf jeden Fall wesentlich mehr berührt als tatsächlich die WM, die natürlich jetzt bei der Vorrunde noch so ein bisschen in den Kinderschuhen steckt.
0: Ja, trotzdem hast du das Spiel verfolgt und hast als Trainer da natürlich einen ganz anderen Blick drauf. Also was muss Nagelsmann vielleicht anders machen?
3: Ich finde gar nicht, dass der Nagelsmann so viel anders machen muss, weil der hat einen richtig guten Job gemacht.
0: Alle reden jetzt hier über UNDAF. Wie sieht's da aus mit dem? Muss der jetzt Stammspieler werden nach den 2 Toren?
3: Auf jeden Fall, weil der Kollege Sané, wir sind keine Freunde. Ich würde auf jeden Fall den UNDAF spielen lassen, würde den Havertz 1 zurückziehen auf die 10 und würde dann weiterhin mit einer Doppel-6 spielen.
0: Das klingt doch sensationell. Jetzt noch Hand aufs Herz. Fühlt sich das nach Sommermärchen an?
3: Also für mich fühlt es noch nicht nach Sommermärchen an. Einfach mit über 40 Mannschaften eine WM zu spielen in der Vorrunde, weiß ich nicht, ob das so erquickend ist. Lange Rede, kurzer Sinn, es fängt jetzt an mit den K.O.-Spielen und dann könnte es vielleicht ein Sommermärchen werden.
0: Dann danke an unseren Couch-Coach Wolfgang und ich hoffe, du hast genug zu trinken dabei.
3: Geh mal davon aus, dass ich nicht dehydriere.

0: 5 vor 8, RPA1, guten Morgen Rheinland-Pfalz mit Kunze. Und die meisten Schlafzimmer haben alle so über 30 Grad, habt ihr hier gemeldet. Wobei, Chrissy aus Schweich, wie ist es bei dir?
1: Mein Schlafzimmer hat kühle 20 Grad, so wie der Rest von der Wohnung. Wir haben uns vor Jahren entschieden, dass wir keine Lust mehr auf irgendwelche subtropischen Temperaturen in unseren Räumen haben und haben uns Klimaanlagen angeschafft.
0: Ja, gut.
1: Ein Hoch
0: ja, gut.
1: Jedes Jahr aufs Neue auf unsere Firma, die uns diese installiert hat.
0: Ja, klar.

0: beste Zeit ever. Jetzt fehlt eigentlich nur noch der perfekte Sound dazu.
1: Haben wir doch. Und feiern dann am kommenden Freitag mit euch den ganzen Tag die RPR1 Schools Out Party.
0: Mit den coolsten Sommerhits und den größten Partybängern.
1: 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Wir starten gemeinsam in die Sommerferien.
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1: Und wir tanzen uns warm mit Los del Rio. Warm. Witzig. Joe ist auch am Start. Mit einem Hit von heute, End of Beginning. Ich weiß, die Choreografie bei Macarena lassen wir weg. Es ist einfach zu heiß. Spielen wir euch gleich den besten Musikmix für Rheinland-Pfalz nach 8.
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1: Beim RPR1 Rheinland-Pfalz-Wetter lassen wir doch unseren Wetterexperten Dominik Jung zu Wort kommen. Ne? Mach's kurz.
4: Sehr warm, sehr schwül. Temperaturen zum Teil deutlich über 35 Grad. Das große Schwitzen geht also weiter.
1: Ja, und wir haben aktuell in Heidesheim am Rhein 24 Grad gemessen, Schönecken in der Eifel 22 und in Seck im Westerwald ebenso 22 Grad. Der RPR1-Wettertrend. Die nächsten Tage Temperaturen immer über 35 Grad, teilweise auch sogar 38.
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6: Das sind die Themen um 8 Uhr. Trinkwasserbrunnen in Rheinland-Pfalz laufen leer und Gefahren beim Schwimmen in Flüssen und Seen. Und viele Schüler in Rheinland-Pfalz bei der Aktion Tagwerk im Einsatz.
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6: Ich bin Tanja Ludwig, guten Morgen. Wegen der extremen Hitzewelle in Rheinland-Pfalz rufen erste Kommunen zum sorgsamen Umgang mit Trinkwasser auf. Die Städte Mainz und Remagen sowie der Kreis Cochem-Zell appellieren an ihre Einwohner, Trinkwasser nur zum Trinken, Kochen und zur Körperpflege zu benutzen und auf das Bewässern von Gärten, das Befüllen von Pools und das Waschen von Autos zu verzichten. Nach Angaben der Stadt Mainz sind erste Brunnen der Wasserwerke bereits trocken gelaufen. Heute werden am Rhein bis zu 40 Grad erwartet. Damit könnte der bisherige Juni-Rekord in Rheinland-Pfalz, das waren 39,3 Grad in Bad Kreuznach im Jahr 2019, übertroffen werden. Viele werden erneut Abkühlung in Freibädern, Seen oder Flüssen suchen. Das birgt auch Gefahren, denn am Wochenende kamen in der Pfalz und in Rheinhessen bereits mehrere Menschen beim Schwimmen ums Leben oder werden noch vermisst. Martin Holzhause, Sprecher der DLRG, sagte bei NTV:
7: Der Körper ist aufgehitzt, muss schwer arbeiten, der Kreislauf hat zu tun. Und wenn man dann ins doch kühle Wasser geht oder eben auch springt, und der Körper muss das erstmal verkraften. Und wenn ich dann Kreislaufprobleme bekomme, vielleicht ohnmächtig werde, dann wird das sehr schnell lebensgefährlich. Auch die Gefahr, Krämpfe zu erleiden, ist jetzt in diesen kühlen Gewässern natürlich auch nochmal höher.
6: Zudem steigt die Gefahr von Waldbränden. Der ADAC appelliert, nicht auf trockenem Gras zu parken, weil heiße Auspuffanlagen Feuer verursachen könnten. Die Rentenkommission schließt heute ihre Beratungen ab und will dann morgen ihre Vorschläge im Kanzleramt an die Bundesregierung überreichen. Über erste Punkte, die am Wochenende schon durchgesickert sind, wird bereits heftig diskutiert. IG Metall-Chefin Benner teilte mit, wenn geplant sei, die Rente ohne Abschläge nach 45 Versicherungsjahren abzuschaffen, werde dies in den Betrieben auf heftige Ablehnung treffen. Denn das blende die Arbeits- und Lebenssituation vieler Beschäftigter aus. Juso-Chef Thürmer sagte der Funke-Gruppe, die Kopplung des Renteneintrittsalters an die allgemeine Lebenserwartung sei sozial ungerecht und gehe zulasten derjenigen, die gerade in ein Leben voll harter Arbeit starten. Das sei deshalb nicht hinnehmbar. Muss Nico Schlotterbeck pausieren oder fällt er für die weitere Fußball-WM vielleicht sogar komplett aus? Die Diagnose zur Verletzung des deutschen Innenverteidigers soll heute im Teamquartier in Winston-Salem bekannt gegeben werden. Er hatte sich vorgestern beim 2:1 gegen die Elfenbeinküste eine Blessur am linken Fuß zugezogen. Sollte für ihn die WM gelaufen sein, darf Bundestrainer Nagelsmann keinen Ersatzmann in sein Aufgebot berufen. Das bedeutet, der deutsche Kader würde sich dann auf 22 Feldspieler und 3 Torhüter reduzieren. Die WM-Ergebnisse aus der Nacht: Neuseeland, Ägypten 1:3, Uruguay, Kap Verde 2:2 und bereits am Abend spielten Belgien, Iran 0:0 und Spanien, Saudi-Arabien 4:0.
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8: Schlammschippen und durchnässte Sachen aus Kellern und Garagen sichten. Vor allem im Rhein-Lahn-Kreis räumen viele nach dem schweren Unwetter mit Starkregen am Freitagabend immer noch auf. Der Kreis spricht inzwischen von einem 50-jährigen Hochwasser an mehreren Flüssen. Im Bereich Katzenellenbogen wurden zum Beispiel ein Mittelaltermarkt kurzfristig abgesagt und ein Zeltlager vorsorglich evakuiert. Größere Schäden blieben am Ende zum Glück aber aus. Sabine Koppers, Bad Ems.
9: Die Drohnenshow zum Abschluss der Johannisnacht heute scheidet in Mainz weiter die Geister. Während die Stadt auf Lärm, Umwelt und Tierschutz verweist, befürchten die Schausteller enorme Umsatzeinbußen. Drohnenshows sind unpopulär, sagt zum Beispiel die Interessengemeinschaft Mainzer Schausteller und verweist aufs vergangene Jahr. Die Stadt versichert, wir haben nachgebessert. Ob das hilft, sehen wir heute Abend. Marcel Hemmer, Mainz.
6: Und die gute Nachricht für ganz Rheinland-Pfalz, ein Tag für Afrika. Bundes- und landesweit haben sich wieder zehntausende Schüler für heute einen Job gesucht. Sie spenden ihren Lohn für Hilfsprojekte für die Aktion Tagwerk. Ministerpräsident Schnieder und Finanzministerin Ahnen sind heute Morgen auf dem Kastanienhof in Mainz-Finthen im Einsatz, gemeinsam mit Schülern des Schlossgymnasiums. Das waren die RPR1-Nachrichten um 8 Uhr. Mehr Themen aus der Region gibt es wieder um halb.
1: Der neueste Blitzer steht in Neuwied, Sandkauler Weg. Und wir haben Staus und Behinderungen. Einmal die A59 Bonn-Köln zwischen Dreieck St. Augustin West und Flughafen. Ein 4-Kilometer-Stau. Eine Viertelstunde länger müsste auf der A60 einplanen, Rüsselsheim Richtung Mainz. Zwischen Rüsselsheimer Dreieck und Bischofsheim, da steht ein kaputtes Auto. Und dann haben wir nochmal zwischen der Weisenauer Brücke und Rüsselsheim-Königstetten sogar 7 Kilometer Stau. So eine knappe halbe Stunde länger dauert es auf der A61 Ludwigshafen-Koblenz. Zwischen Gau-Bickelheim und Bad Kreuznach ist die rechte Spur gesperrt. Das dauert noch bis 14 Uhr heute Mittag. Da hat es einen Unfall gegeben, 4 Kilometer Stau. A66 Frankfurt-Wiesbaden zwischen Wiesbaden-Biebrich und Schiersteiner Kreuz eine ungesicherte Unfallstelle. A67 Darmstadt-Mönchhof-Dreieck zwischen Rüsselsheimer Dreieck und Mönchhof-Dreieck 2 Kilometer Stau. Und dadurch 4 Kilometer auf der A643 Mainz-Wiesbaden zwischen Dreieck Mainz und Wiesbaden-Eppelallee. Rechnet damit eine Viertelstunde längerer Fahrzeit. So, ja, Max, es wird trocken langsam im Hals, ne? Also die nächste Trinkpause kommt bestimmt gleich.
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1: Einen wunderschönen Montagmorgen. Guten Morgen, Rheinland-Pfalz. Ich bin Kunze.

2015. Wir rennen alle heimlich ins Kino zu 50 Shades of Grey. Und dieser Song deines Lebens klettert das erste Mal an die Chartspitze. Elf Jahre später, dank TikTok schafft er das wieder. Lush Life von Sarah Larsson, RPR 1.

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1: Und ich begrüße meinen Mittrinker. Es ist der Landwirt Peter Hilger aus Mayen. Guten Morgen.
2: Guten Morgen, liebes Kaffee 1-7, ja.
1: Du weißt, die FIFA, wir haben es ja gesehen, die haben das ja eingeführt mit dieser Trinkpause. Wir machen das jetzt hier auch beim Radio. Ja, das machen wir jeden
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1: Morgen. Wenn du jetzt beim Melken bist, trinkst du da auch gleich so einen Schluck?
2: Ich trinke die Milch, die von den Kühen, wie sie kommt. Darf ich nicht empfehlen, darf ich nicht so beraten. Aber ich trinke sie so, wie sie kommt. Kommt Kakao dabei oder irgendwie ein Eiskaffeepulver. Oder vorhin habe ich mir noch eine Banane reingemixt. Das ist super, super Sache.
1: Jetzt,
2: das ist der Energy Drink pur.
1: Also wenn du Landwirt bist, dann kennst du dich ja aus hier. Wir können doch jetzt einfach mal die Zeit nutzen.
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1: Dein Lieblingsgemüse, ja? Die Top 3 vom Lieblingsgemüse. Wir raten von 1 bis 5. Spargel zum Beispiel.
2: 5.
1: Ah,
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1: Das ist ja auch die Königin des Gemüse. Was ist mit Kartoffeln?
2: 3, aber dann werden gebraten oder als Kartoffelsalat. Salz, Kartoffeln ist nicht so wahr.
1: Kohlrabi.
2: Kohlrabi, weniger, eher Brokkoli.
1: Brokkoli mag ich ja gar nicht. Also Brokkoli, ich sortiere das immer aus. Ah, wir haben es schon wieder geschafft. Wunderbar. Dann einen erfolgreichen Morgen und immer dran denken, nicht schön spielen, erfolgreich ernten.
2: Jawohl. Und erfolgreich melken.

Sensationeller Song aus unserem Leben. Ja, da lässt sich doch aushalten. Rod Stewart mit Baby Jane und wir wünschen ihm natürlich gute Besserung. Der musste am Wochenende beim Konzert, musste er mit Sauerstoff versorgt werden. Ja, da kamen die mit der Sauerstoffflasche an, weil er richtige Kreislaufprobleme hat. Aber ich meine, der ist auch schon 81.

0: Stellt euch vor, ihr wohnt in Toronto, macht einen gemütlichen Samstagsspaziergang und hört plötzlich das hier.
1: Ausrufezeichen!
0: Ja, RP1 hier mit Kunze um 10 vor halb 9 und da saß einfach ein Riesenhaufen Mainzer Fans in Deutschland-Trikots auf einer Kreuzung und die haben natürlich allen Grund zum Feiern gehabt, weil unsere Nationalelf die Elfenbeinküste dann doch noch nach Zittern mit 2-1 besiegt hat. Aber jetzt erstmal Zeit für die Familie.
2: Es gibt uns allen Kraft, wenn wir unsere Familien sehen. Da ist ja ein Sinn dahinter. Da geht es nicht darum, dass die Hallo sagen, sondern es geht darum, dass die uns Kraft geben.
0: Ja, da ist unser Bundestrainer Nagelsmann ganz klar. RPA1-Reporter Thomas Bremser, was bedeutet denn der Sieg jetzt gegen die Elfenbeinküste für unsere Jungs?
3: Also, weil Deutschland vorzeitig feststeht als Gruppensieger, ist schon einiges klar. Das 16. Finale findet bei Boston statt, rund 2,5 Flugstunden von hier. Und zwar am Montag, den 29. spät, 22.30 Uhr deutscher Zeit. 15 Gegner sind da möglich, darunter Kanada, Schweden oder Schottland.
0: Ich sag mal Ecuador, 2-1.

0: alles ab.
1: 8:35 mit RP1. Ich bin kurze Fenster auf, Ärmel hoch, Wasserflasche griffbereit. So klingt der Sommermontag bei der Arbeit in Rheinland-Pfalz.

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2: Das RPA1 Rheinland-Pfalz-Wetter ist heute wieder heiß bei bis zu 40 Grad, also viel Wasser trinken, ne? Und guckt, dass ihr immer schön eingecremt seid, wenn ihr draußen arbeitet. Kopfbedeckung wichtig, wir haben in Mainz schon 25 Grad gemessen, Brücken meldet 24 und Nürburg 23 Grad. Der RPA1 Wettertrend bringt uns dann jetzt die ganze Woche Temperaturen immer so über 35 bis 38 Grad.
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4: Guten Morgen, ich bin Tanja Ludwig und das sind die Themen um 8:30. Nach einer tropischen Nacht werden heute in Rheinland-Pfalz bis zu 40 Grad am Rhein erwartet. Der Wetterdienst warnt vor extremer Hitze im ganzen Land. Zudem gibt es erste Aufrufe, mit Trinkwasser zu sparen, etwa in Mainz, Remagen und im Kreis Cochem-Zell. Hier sollten Einwohner zum Beispiel auf das Bewässern von Gärten und das Befüllen von Pools verzichten. In der Pfalz und in Rheinhessen kamen am Wochenende mehrere Menschen beim Baden in Flüssen und Weihern ums Leben. Tag der Entscheidung in London. Der britische Premier Starmer steht Medienberichten zufolge unmittelbar vor dem Aus. Der Labour-Politiker werde möglicherweise schon heute einen Zeitplan für seinen Rücktritt bekannt geben, heißt es. Am Freitag hatte er sich trotz des parteiinternen Drucks allerdings noch kämpferisch gezeigt. In Deutschland werden immer mehr Batteriespeicher gebaut. Allein in den ersten 5 Monaten waren es laut BSW Solar 70% mehr als im Vorjahreszeitraum. Batteriespeicher können überschüssigen Solar- und Windstrom zwischenspeichern, Netzengpässe reduzieren und den Bedarf an kostspieligen Eingriffen in das Stromsystem verringern.
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5: Mit Maike Fuhrmann, guten Morgen. Insolvente Krankenhäuser, marode Schulen, gesperrte Spielplätze. Quer durchs Land kämpfen viele Kommunen mit einer finanziellen Notlage. Deshalb machen sie heute mit beim bundesweiten Aktionstag Kommunalfinanzen. Der Binger Oberbürgermeister Thomas Faeser.
6: Ich sage zum Beispiel, der Beschluss ÖPNV, kommunale Pflichtaufgabe, das klingt gut, aber in der Umsetzung sind da so viele Fragen, die natürlich dann auch die Kommune beschwer machen. Und die Kommune ist das, wo Demokratie erlebt wird. Und wenn ich dann nicht mehr Schwimmbad auflassen kann, dann merken die Leute, da ist doch was faul.
5: Nach einem schweren Unfall auf dem Zweibrücker Flugplatz soll ein Gutachter jetzt den genauen Ablauf klären. Ein Motorradfahrer war während Aufbauarbeiten für eine Fallschirmsprungveranstaltung auf einem abgesperrten Teil des Geländes auf dem Rollfeld unterwegs. Er stürzte und schleuderte gegen eine Steinmauer. Für den 39-Jährigen kam jede Hilfe zu spät. Und die gute Nachricht, die Zahl der in Rheinland-Pfalz einst ausgestorbenen Störche wächst weiter. Die Südpfalz galt in den vergangenen Jahren als Hochburg der Weißstörche, doch inzwischen breiten sich die majestätischen Vögel auch zunehmend in Eifel oder Hunsrück aus. Das meldet die Aktion Pfalzstorch. Viele Menschen würden das mit Begeisterung verfolgen.
2: Immer um 9:30 die RPA1 Regionalnachrichten. Jetzt erstmal Michael, was hast du für uns?
7: Ich melde euch 2 Blitzer. Einer steht auf der A61, Ausfahrt Wald-Laubersheim, Tempo 130. Der zweite steht auf der A60 zwischen Ingelheim-West und Heidesheim. Hier ist allerdings Tempo 100.
2: Danke fürs Bescheid geben. Auf der A5 Karlsruhe-Heidelberg zwischen Kreuz Waldorf und Heidelberg-Schwetzingen steht ein kaputtes Auto, 3 Kilometer Stau. A8 Richtung Neunkirchen, zwischen Neunkirchen-Spießen und Neunkirchen-Wellesweiler, 4 Kilometer Stau. Rechnet mit einer halben Stunde längerer Fahrzeit auf der A60 Rüsselsheim-Main zwischen Rüsselsheimer Dreieck und Bischofsheim. Da sind 5 Kilometer und zwischen Weißenauer Brücke und Rüsselsheim-Königstetten nochmal 7 Kilometer Stau. A61 Ludwigshafen-Koblenz zwischen Gau-Bickelheim und Bad Kreuznach wird ein Unfall aufgenommen. Die rechte Spur ist noch bis 14 Uhr gesperrt. 3 Kilometer Stau. Auf der A66 Wiesbaden-Frankfurt zwischen Wiesbaden-Erbenheim und Wiesbadener Kreuz 4 Kilometer stockend. A555 Bonn-Köln zwischen Godorf und Kreuzköln-Süd 3 Kilometer und rechnen mit einer halben Stunde längerer Fahrzeit auf der A643 Mainz-Wiesbaden zwischen Dreieck Mainz und der Schiersteiner Straße. Da sind 6 Kilometer Stau. Da wo es geht, euch allen eine gute und sichere Fahrt.
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2: Hallo, ich bin Kunze und sage Fenster auf, wo es geht, und seid dankbar für eine Klimaanlage diese Tage. Es wird sehr, sehr heiß. Wir gehen gleich in unsere Lieblingsbäckerei und freuen uns auf Enrique Iglesias mit Sommermusik und Bailando.

0: Na, na, lonely, ihr seid nicht lonely, wir sind doch alle da und leiden miteinander, wenn wir quasi im Schlafzimmer Temperaturen über 30 Grad haben. Tamara aus Nistertal, du hast ja da eine Lösung.
1: Also ich muss sagen, in meinem Schlafzimmer ist bullig heiß, ich weiß gar nicht wie heiß, aber mein Mann und ich, wir haben es uns einfach gemacht und haben unser Bett nach draußen verlegt, auf den Balkon. Da ist es nachts immer schön kühl und man kann gut schlafen.
0: Ja, auch eine schöne Idee.
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3: Das einzige, was ihr kragt, sind die Bällchen. Was geht?
4: Mäuse.
3: Ich bin die Azubine Cherie. Hier, mein nicer Button. Ich lerne noch. Was willst du snacken, Cutie?
4: Ja, einfach einen Kaffee hier in meinen Mehrwegbecher. Am besten schnell.
3: Mach ich dir. Aber uff, Junge, was ist los mit dir?
4: Was soll los sein?
3: Laune wie 3 Tage kein Internet, oder was?
4: Erstens heißt es Laune wie 3 Tage Regenwetter und zweitens, ich bin müde. Es ist Montag.
3: Ich schwöre, du bist so cringe. Ich freue mich immer auf Montag. Nette Kunden und Frau Chefin wieder treffen beim Happy Place Bäckerecke Zuckerschnecke.
5: Oh, oh Gott, Schirice mal Azubite. Du bist die süßeste Frohnatur, die hier rumlaufen tut, gell?
4: Ah, Happy Place, hey. Wie nennt man Menschen, die auch montags gute Laune haben, hä? Rentner.
3: Und cute Gen Z Azubis. So, dein Name für den Becher.
4: Kunze.
3: Dann hier dein Kaffee. Ich küsse dein Herz und folge doch gerne auf TikTok.
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0: Enrique Iglesias, 10 vor 9 RPA 1. Guten Morgen, Rheinland-Pfalz. Ich bin Kunze und wir fiebern ja schon so ein bisschen Freitag entgegen, denn dann ist die große Schools-Out-Party. Da spielen wir nur eure Lieblingssongs und feiern natürlich, dass die Kinder endlich Sommerferien bekommen. In dieser Woche passiert ja jetzt wenig so in der letzten Schulwoche. Meine Kinder haben Projektwoche. Tobi Gebhardt, wie ist es bei dir so?
1: Was machen deine Kinder? Keine Projektwoche, leider.
0: Aber deine Kinder?
1: Ach so. Ja, meine Kinder, 3 Stück, die haben, das ist dieser luftleere Raum. Das ist so wie zwischen den Jahren, da passiert in der Schule ja gar nichts. Meine beiden Jüngeren gehen mit ihrem Lehrer Döner essen, weil die das ganze Jahr Klassendienst gemacht haben und der belohnt die damit. Meine ältere Tochter geht, glaube ich, die ganze Woche nicht mehr in der Schule wegen Abiturprüfungen.
0: Mhm.
1: Und das erinnert mich übrigens an meine Zeit auch damals in der Schule. In der letzten Schulwoche, da hast du ja wirklich nichts mehr gemacht. Filme geguckt, irgendwelche Sachen vielleicht besucht. Wir haben nur Quatsch gemacht. Wir haben einmal am letzten Schultag meiner Lehrerin den Smart weggetragen in den Pausenhof zu 12 oder so. Und das sind natürlich Geschichten, die ich jetzt auch von euch hören will. Also was habt ihr so gemacht in der letzten Schulwoche? Was waren eure Erlebnisse? 0800 8 3x die 62. Ich werde gerade so ein bisschen diese...
0: Also ich überlege so, meine letzte Schulwoche war eigentlich genauso wie die ganzen letzten Schuljahre.
1: Bin gespannt. Oh ja. Was kommt jetzt?
0: Ja, nie was gemacht.
1: Ach so.

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2: Wunderschönen guten Montag. Wir starten in die Woche mit einem Song unseres Lebens.

0: Mars Smith mit Stargazing, bevor es dann wieder hochgeht, heute auf 36 Grad.
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0: Das Wetter, tja, da müssen wir drüber reden. Das wird heute auf jeden Fall mollig. Die Hitzewelle wird den ersten Höhepunkt erreichen. Bis zu 40 Grad sind heute drin in Mainz und am Rhein. Kaiserslautern 37 Grad, Koblenz 38 Grad, Eifel, Hunsrück, Laue 33 Grad. Ja, und das birgt natürlich auch wieder eigene Hitzegewitter, die da heute runterkommen können. Wo genau ist, nach wie vor nicht genau zu sagen. Dann auf jeden Fall lokal mit Starkregen und Blitz und Donner. Und so wie heute und so wie am Wochenende, so geht's auch erstmal die nächsten Tage weiter. Eine durchgreifende Abkühlung ist erstmal nicht in Sicht.
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4: Das sind die Themen um 9 Uhr. Ruf nach weniger Trinkwasserverbrauch und Vorsicht beim Schwimmen in Flüssen und Seen. Und Aktion Kommunen am Limit, auch in Rheinland-Pfalz.
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4: Ich bin Tanja Ludwig, guten Morgen. Wegen der extremen Hitzewelle in Rheinland-Pfalz rufen erste Kommunen zum sorgsamen Umgang mit Trinkwasser auf. Die Städte Mainz und Remagen sowie der Kreis Cochem-Zell appellieren an ihre Einwohner, Trinkwasser nur zum Trinken, Kochen und zur Körperpflege zu benutzen und auf das Bewässern von Gärten, das Befüllen von Pools und das Waschen von Autos zu verzichten. Nach Angaben der Stadt Mainz könnten erste Brunnen der Wasserwerke trocken laufen bei steigendem Wasserverbrauch. Auch wegen der Hitze. Heute werden bis zu 40 Grad am Rhein erwartet. Viele werden erneut Abkühlung in Freibädern, Seen oder Flüssen suchen. Das bringt auch Gefahren mit sich, denn am Wochenende kamen in der Pfalz und in Rheinhessen bereits mehrere Menschen beim Schwimmen ums Leben. Martin Holzhauser, Sprecher der DLRG, sagte bei NTV:
5: Der Körper ist aufgehitzt, muss schwer arbeiten, der Kreislauf hat zu tun. Und wenn man dann ins doch kühle Wasser geht oder eben auch springt, und der Körper muss das erstmal verkraften. Und wenn ich dann Kreislaufprobleme bekomme, vielleicht ohnmächtig werde, dann wird das sehr schnell lebensgefährlich. Auch die Gefahr, Krämpfe zu erleiden, ist jetzt in diesen kühlen Gewässern natürlich auch nochmal höher.
4: Bundesweit machen heute die Kommunen auf ihre klammen Kassen aufmerksam. Auch in Rheinland-Pfalz heißt es, es ist 12:02. Landräte und Bürgermeister treffen sich am Mittag vor dem Landtag in Mainz. Hintergrund: Nach einer Studie der Bertelsmann Stiftung fehlten im vergangenen Jahr allein in Rheinland-Pfalz mehr als 1 Milliarde Euro in den kommunalen Kassen. Ministerpräsident Schnieder setzt auf das Prinzip, wer bestellt, bezahlt.
6: Wenn künftig Leistungsgesetze auf den Weg gebracht werden, die Länder und Kommunen belasten, muss der Bund das ausgleichen. Da streiten wir im Moment noch über die Prozentsätze, in welcher Höhe muss das ausgeglichen werden, wie wird das ablaufen. Aber ich bin guter Dinge, dass die Ministerpräsidentenkonferenz nächste Woche dort mit dem Bund hoffentlich, möglicherweise, wie gesagt, guter Dinge eine Lösung dann präsentieren wird.
4: Die Gewerkschaft Erziehung und Wissenschaft sieht dringenden Handlungsbedarf gegen Gewalt an Schulen. Vorstandsmitglied Bensinger Stolze fordert mehr Sozialarbeit und verbesserte Ganztagsangebote. Zudem führe auch der dramatische Lehrkräftemangel dazu, dass die präventive Arbeit vor Ort oft nur stark eingeschränkt zu leisten sei. Das Startchancenprogramm von Bund und Ländern, das es auch in Rheinland-Pfalz gibt, müsse dringend erweitert und finanziell besser ausgestattet werden, so Bensinger Stolze.
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7: Wer öfter über die B9 fährt und an Bacharach am Rhein vorbei muss, der sollte ab heute ein bisschen mehr Zeit einplanen. Der Landesbetrieb Mobilität startet mit einer lange geplanten Fahrbahnerneuerung. Wegen der Arbeiten gibt's hier eine Baustellenampel. Das kann vor allem in den Stoßzeiten zu Verzögerungen führen. Der Ausbau der B9 soll gut 2,5 Jahre dauern. Kostenpunkt 7 Millionen Euro. Marcel Hemmer, Bacharach.
8: 130 Teams aus Kindern und Jugendlichen haben an diesem Wochenende in der Trierer SWT Arena beim Deutschlandfinale der World Robot Olympiad gezeigt, was sie drauf haben. Dabei hat auch die Stadt Trier als Gastgeber einen guten Eindruck hinterlassen. Sie wurde gemeinsam mit den Stadtwerken für die langjährige Unterstützung des Forscherwettbewerbs ausgezeichnet. Jetzt hoffen die Verantwortlichen, dass viele Teilnehmer vielleicht später mal zum Studieren oder Arbeiten nach Trier zurückkommen. Sebastian Hoffmann, Trier.
4: Und die gute Nachricht kommt aus der Pfalz. Die Stadt Speyer sagt Einsamkeit den Kampf an. Heute startet die Aktionswoche. Bis Freitag gibt es für Erwachsene und ältere Menschen Treffpunkte, Spaziergänge, Kaffeeangebote oder Vorträge. Das waren die APR1 Nachrichten um 9 Uhr. Mehr Themen aus der Region gibt es wieder um halb.
0: Und jetzt schauen wir gemeinsam um 9:04 auf die Straßen, was da so los ist. Blitzer haben wir gesehen für euch. Einmal Neuwied, Sandkauler Weg, da sind 50 erlaubt. Bitte also an der Stelle langsam machen. Und Michael, erzähl mal, was hast du für uns?
9: Ich melde euch zwei Blitzer. Einer steht auf der A61, Ausfahrt Wald-Laubersheim, Tempo 130. Der zweite steht auf der A60 zwischen Ingelheim West und Heidesheim. Hier ist allerdings Tempo 100.
0: Und die Staus- und Gefahrenmeldungen. A5 Karlsruhe Richtung Heidelberg zwischen Kreuzwaldorf und Heidelberg-Schwetzingen. Ein defektes Fahrzeug, 3 Kilometer staut sich da, 10 Minuten braucht ihr länger. A8 Richtung Neunkirchen zwischen Auffahrt Neunkirchen-Spießen und Neunkirchen-Wellesweiler, 4 Kilometer Stau, Viertelstunde länger. A60 Rüsselsheim Richtung Mainz zwischen Rüsselsheimer Dreieck und Bischofsheim, hier ein defektes Fahrzeug, 5 Kilometer Stau, 25 Minuten länger. A60 Richtung Rüsselsheim zwischen Weisenauer Brücke und Rüsselsheim-Königstetten, 7 Kilometer Stau, 30 Minuten länger. A61 Ludwigshafen Richtung Koblenz zwischen Gau-Bickelheim und Bad Kreuznach, Unfallaufnahme, rechter Fahrstreifen gesperrt. Heute bis 14 Uhr soll das wohl so sein, 3 Kilometer staut sich da, 20 Minuten mehr einplanen. A66 Wiesbaden Richtung Frankfurt zwischen Wiesbaden-Erbenheim und Wiesbadener Kreuz, 4 Kilometer Stau und stockender Verkehr, 10 Minuten hier auf jeden Fall mehr einplanen, 20 Minuten länger auf der A555 Bonn Richtung Köln zwischen Godorf und Kreuz Köln-Süd, da 3 Kilometer Stau. Und noch A643 Mainz Richtung Wiesbaden zwischen Dreieck Mainz und Übergang zur Schiersteiner Straße, 6 Kilometer Stau, 25 Minuten länger. Was ihr habt, per Sprachnachricht an die 0800 8 und 3 mal die 62.
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0: 40 Grad, mein lieber Freund und Kupferstecher. Das ist, glaube ich, der erste Höhepunkt des bisherigen Jahres. 40 Grad in Mainz und am Rhein möglich. 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

0: Einen herrlich wunderschönen guten Montag. Und es ist ein spezieller, denn wir befinden uns auf der Zielgeraden der Sommerferien. Rheinland-Pfalz, dieses Jahr die ersten, die in die Sommerferien im Land starten dürfen. Und die Schüler befinden sich jetzt ja in einem so einem Vakuum zwischen Schulalltag und Schulpflicht. Und eigentlich sind schon alle irgendwie auf Ferien eingestellt, inklusive der Lehrer. Und in dieser Zeit, da macht man ja relativ viel. Also manche machen Filme nur noch gucken, andere grillen auf dem Pausenhof, andere machen wieder irgendwas ganz anderes. Und da interessiert mich, was sind so eure Erinnerungen an diese Zeit? Beziehungsweise, was macht ihr jetzt so in der letzten Schulwoche? Oder eure Kinder? 0808, dreimal die 62, Luan aus Dannstadt.
1: Ich freue mich schon richtig drauf. Wir haben keinen Unterricht mehr, sondern machen nur noch Wasserschlacht.
0: Wasserschlacht, das ist vermutlich die aller klügste Entscheidung für diese heutigen Tage. Bis zu 40 Grad erwarten wir heute am Rhein. Ja, und ihr? Wie sieht das bei euch jetzt auf der Zielgeraden Richtung Sommerferien aus? Was macht ihr jetzt noch diese Woche in der Schule beziehungsweise eure Kinder? Oder was habt ihr so früher gemacht? Ja, hilft uns mal so ein bisschen mit lustigen Geschichten aus der Vergangenheit. 0800 8 und 3x die 62. Eure Schulgeschichten aus der letzten Schulwoche vor den Sommerferien.

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3: 9:30 waren wir's, hier die Nachrichten.
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4: Mit Maike Fuhrmann, guten Morgen. Insolvente Krankenhäuser, marode Schulen, gesperrte Spielplätze. Quer durchs Land kämpfen viele Kommunen mit einer finanziellen Notlage. Deshalb machen sie heute mit beim bundesweiten Aktionstag Kommunalfinanzen. Der Binger Oberbürgermeister Thomas Feser.
5: Ich sage zum Beispiel, der Beschluss ÖPNV, kommunale Pflichtaufgabe. Das klingt gut, aber in der Umsetzung sind da so viele Fragen, die natürlich dann auch die Kommune beschwer machen. Und die Kommune ist das, wo Demokratie erlebt wird. Und wenn ich dann nicht mehr Schwimmbad auflassen kann, dann merken die Leute, da ist doch was faul.
4: Nach einem schweren Unfall auf dem Zweibrücker Flugplatz soll ein Gutachter jetzt den genauen Ablauf klären. Ein Motorradfahrer war während Aufbauarbeiten für eine Fallschirmsprungveranstaltung auf einem abgesperrten Teil des Geländes auf dem Rollfeld unterwegs. Er stürzte und schleuderte gegen eine Steinmauer. Für den 39-Jährigen kam jede Hilfe zu spät. Und die gute Nachricht, die Zahl der in Rheinland-Pfalz einst ausgestorbenen Störche wächst weiter. Die Südpfalz galt in den vergangenen Jahren als Hochburg der Weißstörche, doch inzwischen breiten sich die majestätischen Vögel auch zunehmend in Eifel oder Hunsrück aus. Das meldet die Aktion Pfalzstorch. Viele Menschen würden das mit Begeisterung verfolgen.
3: Die Straßen wollen wir uns genauer anschauen, jetzt um 9.30 Uhr. 9:30, bitte macht langsam. Blitzer, Saulheim am Ostring steht einer und Neuwied, Sandkauler Weg, da Tempo 50 an der Stelle, also bitte nicht schneller. Die Staus- und Gefahrenmeldungen. A5 Karlsruhe Richtung Heidelberg zwischen Kreuz-Walldorf und Heidelberg-Schwetzingen. Hier Gefahr durch ein defektes Fahrzeug. 3 Kilometer Stau. Ihr braucht auch hier gut 10 Minuten länger. A555 Bonn Richtung Köln zwischen Godorf und Kreuz Köln Süd. 3 Kilometer Stau, 20 Minuten hier mehr einplanen. Dann die A643 Mainz Richtung Wiesbaden zwischen Dreieck Mainz und Übergang Schiersteiner Straße. 6 Kilometer Stau, 25 Minuten braucht ihr dort an der Stelle länger. Weiter geht's auf der A659 Weinheim Richtung Firnheim zwischen Firnheim Ost und Firnheimer Kreuz. Ein defektes Fahrzeug, 2 Kilometer Stau, 20 Minuten länger. Und was ihr seht, das gerne kostenlos an die 0800 8 und dreimal die 62. 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

0: 1992. Im Fernsehen läuft die Hans-Meiser-Talkshow. Und wir alle singen laut bei diesem Song deines Lebens mit. Fall on Blondes. What's up?
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0: herrlich. 40 Grad heute erwarten wir am Rhein. Das ist, glaube ich, der vorläufige Höchststand dieses Jahr. Wegen mir darf das dann auch die Messlatte bleiben. Ich finde ja, alles über 31 Grad muss nicht sein. Aber man muss die Dinge nehmen, wie die Temperaturen eben fallen, steigen. Der Wortwitz hat nicht funktioniert. Kommen wir auf das, was eigentlich unser Thema ist. Und das ist die Zielgerade vor den rheinland-pfälzischen Sommerferien. Wir dürfen dieses Jahr den Auftakt machen. Und das ist ja so dieser luftleere Vakuumraum zwischen Ferien und Schulalltag. Pflicht und Entspannung. Und was macht man da? Also da gibt es unterschiedliche Möglichkeiten. Entweder komplette Verwahrlosung, Lehrer machen nichts und Schüler auch nicht. Oder Ann-Kathrin aus Völkesweiler im Kreis Südlicher Weinstraße. Wie war das bei euch früher in diesen letzten Tagen vor den Ferien?
1: Also wir haben früher am Evangelischen Trifels-Gymnasium eine Woche vorher immer so kleine Projekte innerhalb der einzelnen Fächer gemacht. Sei das irgendein Ausflug in der Natur, zum Beispiel für Bio, oder auch irgendein Projekt in Englisch dann zu Musiktexten und so weiter, auch zu aktuellen Liedern. Und am letzten Tag vor den Sommerferien hatten wir eine Art Andacht gemacht. Da haben dann verschiedene Gruppen, Klassen aus verschiedenen Alterskategorien dann immer aus ihrer Projektzeit in dieser Woche dann entsprechend was vorgestellt.
0: Also pädagogisch, inhaltlich auf jeden Fall wertvoller, als das bei mir der Fall war. Aber wie ist das bei euch? Macht ihr auch noch irgendwas, was man am Ende auch quasi fürs Leben was brauchen kann? Oder ist es nur Filme schauen und die eingeschlafenen Füße beneiden? 0800 8 und 3 mal die 62. Wie ist oder war das bei euch jetzt in diesen letzten Tagen vor den Sommerferien? Diese Geschichten interessieren. 0800 8 und 3 mal die 62.

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5: Heiß! 40 Grad, mein lieber Freund und Kupferstecher, haben wir heute angepeilt am Rhein. Das ist mollig. Ja, also bitte, wenn es geht, haltet Fenster und Türen geschlossen und sorgt für Abkühlung. Ja, am besten irgendwo am See, Freibad und ab in den Schatten. Ja, das geht auf 40 Grad eben, wie schon gesagt, Mainz und Rhein. In Kaiserslautern 37 Grad, rund um Koblenz, Trier so 36 bis 38 Grad und milde 33 Grad in Hochlagen von Eifel und Hunsrück. Und so geht's auch die nächsten Tage weiter. Auch gerade am Nachmittag ist es immer recht wahrscheinlich, dass es dann auch scheppert mit unwetterartigen Schauern und Gewitter. Haltet da auf jeden Fall immer mal wieder so ein Auge am Himmel, weil man kann nicht genau vorhersagen, wo es dann kracht. Aber irgendwo hat es bisher ja jeden Nachmittag gescheppert.
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7: Das sind die Themen um 10 Uhr. Kommunen machen mit Aktionstag auf Finanznot aufmerksam. Und extreme Hitze in Rheinland-Pfalz, Warnung vor steigender Waldbrandgefahr.
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7: Ich bin Vio Kostanet. Schönen guten Tag. Kommunen am Limit. Das ist das Motto des bundesweiten Aktionstags, zu dem die kommunalen Spitzenverbände heute aufrufen. Städte und Gemeinden wollen auf ihre Finanznöte aufmerksam machen. Sie verzeichnen Rekorddefizite, unter anderem, weil sie für Aufgaben des Bundes und der Länder nicht ausreichend bezahlt werden. Das kommt längst in der Lebenswirklichkeit der Menschen an, sagt der Präsident des Deutschen Landkreistages Achim Brötel.
8: Wir werden nicht umhin kommen, den ÖPNV nicht mehr auszubauen, sondern ÖPNV wahrscheinlich zurückzubauen. Es werden Krankenhäuser geschlossen werden. Im Moment laufen gerade die ersten Insolvenzen an. Wir werden alles das, was man als freiwillige Aufgaben bezeichnet, wahrscheinlich zurückfahren müssen. Das sind Zuschüsse gerade für den kulturellen Bereich, für Theater, für Jugendmusikschulen, für Volkshochschulen. Alles das macht was mit den Menschen, wenn man das tut. Und deswegen müssen wir unbedingt verhindern, dass wir tatsächlich handlungsunfähig werden.
7: Viele Deutsche sehnen sich nach einem Job im Ausland, vor allem Gutverdiener. Das ist das Ergebnis einer Umfrage für die Jobseite Indeed. Demnach liebäugeln 2 Drittel mit der Möglichkeit, außerhalb von Deutschland zu arbeiten. 1 Drittel hat sogar bereits konkrete Erkundigungen eingeholt. Bei den Gutverdienern hat sich die Hälfte schon aktiv im Ausland beworben. Ganz oben bei den Zielländern stehen die USA, Großbritannien und die Schweiz, wobei das Interesse an den USA zuletzt rückläufig war. Der Druck auf den britischen Premier Keir Starmer ist weiter gewachsen. Laut Medienberichten hat auch Außenministerin Yvette Cooper den Labour-Politiker inzwischen aufgefordert, den Weg für einen Neuanfang freizumachen. Er könnte bereits heute den Fahrplan für seinen Rücktritt bekannt geben, heißt es. Gestern hatte die BBC berichtet, Starmer habe am Wochenende auf seinem Landsitz eine Entscheidung getroffen. Dabei soll seine Frau ihn dazu ermutigt haben, weiterzukämpfen. Hintergrund ist, Starmers Autorität ist durch verheerende Wahlergebnisse und einen parteiinternen Machtkampf ins Wanken geraten.
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9: Am Wochenende gab es zum Glück nur Waldbrandübungen im Norden von Rheinland-Pfalz, aber in den nächsten Tagen und Wochen könnte auf die Feuerwehren zum Beispiel rund um Bad Neuenahr-Ahrweiler, Andernach-Büchel und den Nürburgring einiges zukommen. Laut dem Deutschen Wetterdienst steigt hier die Waldbrandgefahr wegen der anhaltenden Hitze nämlich gerade weiter stark an. Der ADAC warnt deshalb, dass selbst heiße Auspuffanlagen von geparkten Autos Vegetation entzünden könnten. Sabine Koppers, Ahrweiler.
7: Und die gute Nachricht kommt aus Rheinhessen. Fans von Mainz 05 sind offenbar voll im WM-Fieber und feiern Nadim Amiri für sein überzeugendes Debüt in der Fußballnationalmannschaft. In den sozialen Medien fordern viele, dass er mehr Einsatzzeiten bekommen soll. Amiri hat am Samstag im Spiel gegen die Elfenbeinküste mit einer raffinierten Flanke das 1:1 durch Dennis Under vorbereitet. Das brachte die entscheidende Wende nach dem Rückstand. Das waren die RPR1 Nachrichten um 10 Uhr. Mehr Themen aus der Region gibt es wieder um 9:30.
5: 9:52 haben wir es. Einen wunderherrlich schönen guten Montag. Lasst uns auf die Straßen schauen, wo jetzt schon geblitzt wird. Und zwar ganz fleißig in Andernach. Kurt-Schumacher-Straße haben wir eine stehen. Mülheim-Kärlich, Kreis Main-Koblenz, Kurfürstenstraße bitte auch langsam machen. Und Neuwied, Sandkauler Weg Richtung Innenstadt. Da sind 50 km/h erlaubt. Hier also bitte nicht schneller. Die Staus- und Gefahrenmeldungen haben wir alle für euch zusammengetragen. Los geht's auf der A1 Köln Richtung Trier zwischen Manderscheid und Hasborn. Straßenschäden, linker Fahrstreifen gesperrt. Das soll irgendwann in den nächsten Stunden auf jeden Fall hier behoben sein. A3 Köln Richtung Frankfurt zwischen Raunheim und Kesterbach. Unfallstelle auf der linken Spur, 2 Kilometer Stau, 10 Minuten mehr einplanen. A6 Kaiserslautern Richtung Mannheim zwischen Grünstadt und Kreuz Frankenthal, 1 Kilometer Stau, 10 Minuten braucht ihr da länger. Genauso 10 Minuten länger A61 Ludwigshafen Richtung Koblenz zwischen Gau-Bickelheim und Bad Kreuznach. Unfallaufnahme, rechter Fahrstreifen gesperrt. 14 Uhr soll es hier wieder weitergehen. 2 Kilometer staut es sich. A643 Mainz Richtung Wiesbaden zwischen Dreieck Mainz und Wiesbaden-Eppelallee, 3 Kilometer stockender Verkehr, 5 Minuten länger. Und A659 Weinheim Richtung Firnheim zwischen Firnheim-Ost und Firnheimer Kreuz, 1 Kilometer Stau und 20 Minuten Zeitverlust. Was ihr seht per WhatsApp, gerne auf die 0800 8 und 3 mal die 62. Gute Fahrt euch!
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5: 9:04 darf ich vorstellen. Heißester Tag des bisherigen Jahres. Das sind die Hörer von RPR1. Robin Schulz ist auch mit dabei. Mit Million Good Reasons. Wir hoffen, das kühlt ein bisschen zumindest die Gehörgänge.

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Oh, 10.15 Uhr. Schule ist diese Woche ein ganz besonderer Moment, denn irgendwie stecken wir fest zwischen der Pflicht und der Freizeit. Es ist die letzte Schulwoche in Rheinland-Pfalz vor den großen Ferien. Hab ich immer geliebt. Das sind die großen Ferien. Nicht die Sommerferien, sondern die großen Ferien. Da, wo man irgendwann mal so ab dem letzten Drittel sich denkt, okay, also jetzt weiß ich auch nicht mehr, was ich mit meiner Zeit anfangen soll. Und so ähnlich ist es jetzt auch ein bisschen in der Schule. Man fragt sich, was macht man jetzt so diese letzten 5 Tage vor der Zeugnisvergabe noch? Also manche machen dann eine Wanderung nach der anderen. Projektwoche, das war fast schlimmer als Unterricht für mich damals. Oder wenn wir gar nichts mehr wussten, wir haben damals, das war in der 9. Klasse in der letzten Schulwoche, 2003, auch schon ein paar Länze her, den Smart unserer Lehrerin Frau Horn damals weggetragen. War so eine Idee, den hatte die damals ganz neu, war auch damals so ein schickes neues Auto. Und dann haben wir mal versucht, können wir den tragen? Und zu 12, 13, 14 geht das sogar. Und dann haben wir den ein paar hundert Meter hinter das Schulhaus gestellt. Und für uns war das bis heute unvergesslich. Ich glaube, sie hat es auch nie vergessen. Und tja, so kann man ja die letzte Schulwoche auch verbringen. Also tragt die Autos eurer Lehrer weg. Was habt ihr gemacht, beziehungsweise was macht ihr die Woche? Können ja auch Schüler gerade vielleicht Radio hören und anrufen. 0800 83 mal die 62. Was waren so die Dinge, die ihr in der letzten Schulwoche gemacht habt? Eure Geschichten von Anno dazumal. 0800 8 und 3 mal die 62.

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0: Gleich 10:30, hier ist RP1 mit den Nachrichten.
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2: Mit Sabine Koppers, hallo. Aus ganz Rheinland-Pfalz beteiligen sich heute Städte und Kommunen an einem bundesweiten Aktionstag. Unter dem Motto 2 Minuten vor 12 wollen sie auf ihre angespannte Finanzlage aufmerksam machen. RPA1-Reporter Sebastian Hoffmann.
3: Besonders deutlich wird das in Pirmasens, wo im aktuellen Haushalt ein Defizit von rund 20 Millionen Euro erwartet wird. Die Stadt sieht die Ursachen vor allem in steigenden Pflichtaufgaben, die von Bund und Ländern übertragen, aber nicht ausreichend finanziert werden. Hinzu kommen hohe Schulden und die Folgen des Strukturwandels nach dem Niedergang der Schuhindustrie und dem Abzug der US-Streitkräfte. Nach Angaben der Stadt sind die Sparmöglichkeiten weitgehend ausgeschöpft.
2: Es war ein richtig heißes Sommerwochenende und es wird wohl die ganze Woche so weitergehen. Viele Feuerwehren im Land bereiten sich deshalb auf diese und weitere Hitzewellen und dadurch mögliche Waldbrände vor. Heute Abend zum Beispiel im Gemeindewald Longich. Nach dem schweren Unwetter mit Starkregen am Freitagabend auch über dem Norden von Rheinland-Pfalz spricht der Rhein-Lahn-Kreis inzwischen von einem 50-jährigen Hochwasser. Hier waren mehrere Flüsse innerhalb kürzester Zeit stark angestiegen und hatten zu schweren Überschwemmungen geführt. Im Bereich Katzenellenbogen wurden ein Mittelaltermarkt kurzfristig abgesagt und ein Zeltlager vorsorglich evakuiert. Größere Schäden blieben am Ende aber aus. In Koblenz wurde das Festival Electronic Wine abgebrochen.
0: Genau 10:30. Schauen wir kurz auf die Straßen hier bei uns. Blitzer zuerst. Bitte macht langsam. Mülheim-Kärlich, Kreis Main-Koblenz, Kurfürstenstraße haben wir einstehen. Und Anderdach, Kurt-Schumacher-Straße ebenfalls. Staus und Gefahrenmeldungen. Trotz der Hitze schon ein bisschen was los. A1 Köln-Koblenz Richtung Trier zwischen Manderscheid und Hasborn. Straßenschäden. Der linke Fahrstreifen gesperrt. Ja, das soll heute irgendwie geflickt werden. Dann die A1 Köln Richtung Koblenz zwischen Erftstadt und Kreuz-Bliesheim. 3 Kilometer stockender Verkehr. 5 Minuten länger. Geduld auch auf der A61 Ludwigshafen Richtung Koblenz zwischen Gau-Bickelheim und Bad Kreuznach. Da läuft eine Unfallaufnahme, der rechte Fahrstreifen gesperrt. Das soll in den nächsten Stunden hier erledigt sein. 14 Uhr hat uns die Polizei gerade gesagt. 4 Kilometer Stau, 25 Minuten. Auf jeden Fall mal mehr einplanen. Und die A560 St. Augustin Richtung Hennef zwischen Siegburg und St. Augustin. Da wird auch ein Unfall gerade bearbeitet, rechter Fahrstreifen gesperrt. Kann aber auch noch ein paar Stündchen dauern. 15 Uhr meint hier die Polizei. Was ihr seht, das gerne per WhatsApp auf die 0800 8 3 mal die 62. Gute Fahrt euch.
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0: 7 Minuten nach 11:30 RP1 hier. Und es wird Zeit, mit meinem sehr geschätzten Kollegen Julian Eckert in die Kiste zu schauen.
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2: Leonie und Callum Scott mit Stay. Und damit treffen wirklich zwei Schwergewichte der Popmusik aufeinander. Also Leonie, klar, alles was diese Frau anfasst, wird ein Hit. Und Callum Scott, das ist der Brite, der 2015 bei Britain's Got Talent aufgetaucht ist und seitdem weltweit Hallen füllt. Also, deutsche Chartstürmerin trifft auf britische Ausnahmestimme und rauskommt ein Popsong vom Allerfeinsten. Und die Story dahinter finde ich fast noch besser. Callum Scott war Ende letzten Jahres für einen Gastauftritt bei The Voice of Germany in Berlin. Die beiden kannten sich bis dahin kaum, haben dann aber gesagt, ey, lass mal treffen und kennenlernen. Und wo machen das zwei Popstars? Na klar, im Studio. Und dass daraus nicht nur eine Tasse Kaffee wird, war irgendwie abzusehen. Ruckzuck haben die beiden angefangen zu schreiben und plötzlich war Stay da. Der Song erzählt von einer Beziehung, von der eigentlich beide wissen, tut nicht gut. Zu viele Streits, zu viel Drama. Aber da ist eben trotzdem noch dieses Feuer, von dem man nicht so richtig loskommt. Und genau das verpacken die beiden in den richtig melodischen Popsong. Thema ist ein bisschen schwierig, aber fühlt sich leicht an. Also Leute, gönnt euch. Hier sind Leonie und Callum Scott mit Stay hier bei RPR1.

0: 11 Minuten vor 11. Hier ist RPR1.
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5: Hier ist RPR 1 und wir freuen uns gleich noch über einen Song unseres Lebens. Also wenn der Hochsommer Montag in Rheinland-Pfalz einen Soundtrack hat, dann der hier jetzt von Culture Club kommt gleich um kurz nach 11. Und natürlich auch was von heute. Natürlich. RPR 1, das ist der beste Musikmix für Rheinland-Pfalz. Ollie Humberstone, To Love Somebody, gleich in wenigen Minuten. Wir schauen nochmal ganz genau und mit Fakten auf das Wetter. Mein lieber Freund der Kupferstecher, 40 Grad kriegen wir heute am Rhein. Mainz wird es zum Beispiel wahrscheinlich schaffen. Also das ist schon mollig warm. Aber auch die anderen Orte. 37 Grad in Kaiserslautern, in der Westpfalz. 38 Koblenz, in Trier 36 Grad. Frische 33 Grad in den Hochlagen von Eifel und Hunsrück. Das ist das Kälteste, was wir so haben werden, in Anführungszeichen. Ja, und so wie das heute natürlich auch wieder hochgeht mit den Temperaturen, steigt natürlich auch zum Nachmittag und im frühen Abend wieder die Gewittergefahr. Da kann es an vielen Orten wieder ordentlich scheppern, so wie auch in den letzten Tagen. Das auch der Fall war. Ja, und so wie das Wetter heute, so geht's auch erstmal weiter. Ja, eine Abkühlung ist vorerst nicht in Sicht.
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6: Das sind die Themen um 11 Uhr. Britischer Premierminister Starmer kündigt Rücktritt an. Und die Zahl der in Rheinland-Pfalz einst ausgestorbenen Störche wächst weiter.
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6: Ich bin Vio Kostsanit. Schönen guten Tag. Der britische Premierminister Keir Starmer hat seinen Rücktritt angekündigt. Der 63 Jahre alte Labour-Politiker beugt sich damit dem seit Monaten steigenden Druck aus seiner eigenen Partei. Er trete zunächst als Parteichef zurück. Nach der Sommerpause werde er dem neuen Parteichef einen geordneten Übergang ermöglichen, so Starmer vor wenigen Minuten. Starmer hatte das Amt des Premierministers nach dem Wahlsieg seiner sozialdemokratischen Labour-Partei im Juli 2024 übernommen. Kommunen am Limit, das ist das Motto heute an einem bundesweiten Aktionstag, zu dem die kommunalen Spitzenverbände aufrufen. Städte und Gemeinden wollen auf ihre Finanznöte aufmerksam machen. Sie verzeichnen Rekorddefizite. Hauptkritikpunkt: Bund und Länder übertragen den Kommunen immer mehr Aufgaben, ohne diese dauerhaft zu bezahlen. Für Achim Brötel, Präsident des Deutschen Landkreistages, muss dieses strukturelle Problem dringend gelöst werden. Er fordert eine Sozialstaatsreform.
7: Eine Sozialstaatsreform ist was, wo man keine Schnappatmung kriegen muss, sondern wo man Mut zur Zumutung braucht, um das tatsächlich auch umzusetzen. Aber diese hohen Defizite jetzt, die gehen in die Verschuldung, die führen zu Zinszahlungen, die gehen ganz oft auch in Kassenkredite, führen dazu volatilen Zinsen, die sich auch ändern können, die sich steigern können im Laufe der Zeit. Das heißt, alles das macht dieses ganze System deutlich instabiler, als es eh schon ist.
6: Die Rentenkommission schließt heute ihre Beratungen ab und will morgen ihre Vorschläge im Kanzleramt an die Bundesregierung übergeben. Über erste Punkte, die am Wochenende schon durchgesickert sind, wird bereits heftig diskutiert. IG Metall-Chefin Christiane Benner hat mitgeteilt, wenn geplant sei, die Rente ohne Abschläge nach 45 Versicherungsjahren abzuschaffen, werde dies in den Betrieben auf heftige Ablehnung treffen, denn das blende die Arbeits- und Lebenssituation vieler Beschäftigter aus. Juso-Chef Philipp Thürmer sagte der Funke Gruppe, die Kopplung des Renteneintrittsalters an die allgemeine Lebenserwartung sei sozial ungerecht und gehe zulasten derjenigen, die gerade in ein Leben voll harter Arbeit starten. Das sei nicht hinnehmbar.
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8: Nach gleich zwei tödlichen Unfällen am Wochenende in der Pfalz laufen die Ermittlungen. Auf dem Flugplatz in Zweibrücken ist ein Motorradfahrer gestürzt und mit einer Steinmauer kollidiert. Für ihn kam laut Polizei jede Hilfe zu spät. Zwischen Lamsheim und Gerolzheim krachten zwei Autos frontal ineinander. Eine Person kam dabei ums Leben. In beiden Fällen ist die Unfallursache noch unklar. Lea Wegerle, Zweibrücken.
6: Und die gute Nachricht für ganz Rheinland-Pfalz. Die Zahl der im Land einst ausgestorbenen Störche wächst weiter. Die Südpfalz galt in den vergangenen Jahren als Hochburg der Weißstörche. Doch inzwischen breiten sich die majestätischen Vögel zunehmend auch in Eifel oder Hunsrück aus, meldet die Aktion Pfalzstorch. Viele Menschen würden das mit Begeisterung verfolgen. Das waren die RPR1 Nachrichten um 11 Uhr. Mehr Themen aus der Region gibt es wieder um 9:30.
5: 10 Minuten nach 11. Hallo auf den Straßen hier bei uns in Rheinland-Pfalz. Schauen wir erstmal zu den Blitzern. Mülheim-Kärlich im Kreis Main-Koblenz, Kurfürstenstraße, da bitte langsam. Andernach, Kurt-Schumacher-Straße, steht auch einer hier, also auch bitte den Haxen runter vom Gaspedal. Dann die Staus und Gefahrenmeldungen. Fangen wir an auf der A1 Köln-Koblenz Richtung Trier zwischen Manderscheid und Hasborn. Straßenschäden, linker Fahrstreifen gesperrt und das soll im Laufe des Tages wieder hier ganz normal gehen. A1 Köln Richtung Koblenz zwischen Erftstadt und Kreuz-Bliesheim. 2 Kilometer stockend, 5 Minuten mehr im Plan. A3 Köln Richtung Frankfurt zwischen Mönchhof-Dreieck und Kesterbach. 1 Kilometer Stau, 5 Minuten mehr im Plan. A5 Heidelberg Richtung Darmstadt zwischen Rastplatz Kälberpfad und Zwingenberg. 3 Kilometer stockt, 10 Minuten mehr. A6 Mannheim Richtung Heilbronn zwischen Mannheim-Schwetzingen und Schwetzingen-Hockenheim. 4 Kilometer Stau, 10 Minuten hier mehr einplanen. Und was ihr seht, das gerne per WhatsApp auf die 0800 8 und 3 mal die 62.
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5: 5 nach 11, on the way to 40 Grad heute. 40 Grad, Alter! Ja, erwarten wir in Mainz, am Rhein auch, entlang des Rheins. Da sind wir noch nicht ganz, ja, zu gut 30, 34 Grad. Wir halten durch und das machen wir zusammen.

0: Dusk Till Dawn hier bei RP1 und wir müssen einmal ganz kurz das Programm unterbrechen.
1: Trinkpause.
0: Ja, was bei der Weltmeisterschaft gilt, gilt auch hier bei RP1. Wir müssen die Trinkpause einhalten. Und da habe ich die Alex vom Reisebüro Alex Urlaubsfeld aus Neuwied am Telefon. Alex, welches Getränk hast du vor dir?
2: Eine schwarze Limonade.
0: Eine Cola.
2: Cola Zero, ja.
0: Ich habe hier ein Wasser stehen. Jetzt lass uns mal ganz kurz einen Schluck schlürfen.
2: Lecker. Jawohl.
0: Na, tut gut, hydriert tut zu gut. Sein. Lass uns mal jetzt auf die erste Halbzeit ein bisschen so zurückblicken. Deines Arbeitstages, wie bist du mit deiner Leistung zufrieden?
2: Sehr zufrieden. Mein Tag war schon sehr erfolgreich und wir haben wirklich schon viele Kunden glücklich machen können.
0: Das klingt so, super.
2: Ja, ja, da ist eine Trinkpause auf jeden Fall zwischendurch wichtig.
0: Ja. Jetzt steht ja quasi noch die...
3: Sie befinden sich in der Trinkpause.
0: Ah, danke schön, dass wir das noch wissen. Jetzt steht ja quasi dann die nächste Halbzeit an. Was ist jetzt noch wichtig?
2: Noch ein paar Angebote zu schreiben und noch den einen oder anderen Kunden in den Urlaub zu buchen. Das ist so heute noch auf dem Programm. Es finden noch ein paar Beratungsgespräche bei uns live im Reisebüro statt. Aber wenn du es mit Herz, Liebe und Seele machst, dann ist alles gut.
0: So sehe ich das
2: dann
0: auch.
2: Dann kriegst du auch einen heißen Tag rum.
0: Oh, es geht schon hier dem Ende entgegen. Kommt dann ganz schnell noch ein Schluck und dann...
2: Ja, genau, zusammen und...
0: Ja, weil nach der Reise ist vor der Reise. Dankeschön, Alex, und dir alles Gute.
2: Danke dir. Alles Gute.

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4: 11.30 Uhr, 11:30, hier ist RBR1 mit den Nachrichten.
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5: Mit Sabine Koppers, hallo. Aus ganz Rheinland-Pfalz beteiligen sich heute Städte und Kommunen an einem bundesweiten Aktionstag. Unter dem Motto 2 Minuten vor 12 wollen sie auf ihre angespannte Finanzlage aufmerksam machen. RPR1-Reporter Sebastian Hoffmann.
6: Besonders deutlich wird das in Pirmasens, wo im aktuellen Haushalt ein Defizit von rund 20 Millionen Euro erwartet wird. Die Stadt sieht die Ursachen vor allem in steigenden Pflichtaufgaben, die von Bund und Ländern übertragen, aber nicht ausreichend finanziert werden. Hinzu kommen hohe Schulden und die Folgen des Strukturwandels nach dem Niedergang der Schuhindustrie und dem Abzug der US-Streitkräfte. Nach Angaben der Stadt sind die Sparmöglichkeiten weitgehend ausgeschöpft.
5: Es war ein richtig heißes Sommerwochenende und es wird wohl die ganze Woche so weitergehen. Viele Feuerwehren im Land bereiten sich deshalb auf diese und weitere Hitzewellen und dadurch mögliche Waldbrände vor. Heute Abend zum Beispiel im Gemeindewald Longich. Nach dem schweren Unwetter mit Starkregen am Freitagabend auch über dem Norden von Rheinland-Pfalz spricht der Rhein-Lahn-Kreis inzwischen von einem 50-jährigen Hochwasser. Hier waren mehrere Flüsse innerhalb kürzester Zeit stark angestiegen und hatten zu schweren Überschwemmungen geführt. Im Bereich Katzenellenbogen wurden ein Mittelaltermarkt kurzfristig abgesagt und ein Zeltlager vorsorglich evakuiert. Größere Schäden blieben am Ende aber aus. In Koblenz wurde das Festival Electronic Wine abgebrochen.
4: 11:30, schauen wir noch auf die Straßen. Blitzer bei uns in Rheinland-Pfalz, bitte einmal langsam. Windweiler im Kreis Kaiserslautern am Katasteramt steht einer und in der Pfalz zwischen Lamsheim und Maxdorf auf der Umgehungsstraße langsam machen. Die Staus- und Gefahrenmeldungen. Los geht's auf der A1 Köln-Koblenz Richtung Trier zwischen Manderscheid und Hasborn. Straßenschäden, linker Fahrstreifen gesperrt. Das soll sich im Laufe der nächsten Stunden aber hier erledigen. A5 Heidelberg Richtung Darmstadt zwischen Rastplatz Kälberpfad und Zwingenberg. 3 Kilometer stockender Verkehr, 10 Minuten müsst ihr da mehr einplanen. Auch 10 Minuten mehr auf der A6 Mannheim Richtung Heilbronn zwischen Mannheim-Schwetzingen und Schwetzingen-Hockenheim. 4 Kilometer staut sich's dort. A67 Richtung Darmstadt, Auffahrt Lorsch und Pfungstadt. 2 Kilometer Stau, 10 Minuten länger. Und was ihr seht, gerne zu uns per WhatsApp 0800 8 und 3 mal die 62.
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1984. Jeder, absolut jeder, hat einen Bravo-Starschnitt von Michael Jackson im Kinderzimmer hängen. Und das liegt auch an diesem Song deines Lebens. 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

0: Beyoncé. 18 Minuten vor Mittagspause.
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3: Yay, Mahlzeit. Ich bin der Handwerker Peters, ihr könnt mich AP nennen. So, was haben wir denn? Ah, ich sehe jetzt schon, die Fritzbox hängt sich immer wieder auf. Ja, das kriegen wir hin. Liebe Hörerinnen und Hörer, Fritzbox nennen die Berliner ja jetzt das Kanzleramt, seitdem Friedrich Merz da haust. Ja, da ist aber auch auf Funkloch. Der Stift Thorsten sagt eben, wenn das Internet ausfällt, wird er die Notrufnummer wählen. Das glaube ich heutzutage so wichtig wie Essen und Trinken. Guckt mal, ohne das Internet wird man Sachen, die einen überhaupt nicht interessieren, erst gar nicht erfahren. Das wäre ja unmenschlich. Viele sagen mit 18, ich muss raus aus dem Dorf in die Großstadt. Spätestens mit 40 sagen die dann, bitte gebt mir eine Hütte im Wald ohne Nachbarn. Aber mit Glasfaseranschluss. Selbst bei uns im Eifeldorf Nickenich buddeln sie jetzt die Straßen auf wegen Glasfaser. Haben sie bei unserem Bauern im Misthaufen Willi alle Kabel freitags vom Hof gelagert, um die montags zu verarbeiten. Montags waren die alle weg. Der Willi so, das Glasfaser, das habe ich am Samstag alles verschafft. Die halten an der Weidezäune viel besser als die Drähte. Yay, so, fertig. Normal sollte das halten.
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6: 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Und jetzt die Aussichten für ganz Rheinland-Pfalz und den Südwesten.
7: Boah, das wird mollig warm heute hier bei uns. Ich glaube, das ist erstmal ein neuer Rekord. Vielleicht auch der Höhepunkt des Jahres oder nur ein erster Höhepunkt. 40 Grad werden wir erreichen in Mainz und an einigen Stellen rund um den Rhein herum. Das ist schon ordentlich, ja. Kaiserslautern erwartet 37 Grad, Koblenz 38, Trier 36 Grad in den Hochlagen von Eifel und Hunsrück 33 Grad. Ja, und es wird dann auch zum Abend, Nachmittag auch wieder einzelne vereinzelte Hitzegewitter geben. Ansonsten bleibt es überwiegend trocken. Ja, und auch die nächsten Tage gehen so weiter. Es kann sehr, sehr heiß werden bis 39 Grad und auch immer wieder Hitzegewitter. Die nächsten Tage und Woche ist auf jeden Fall erstmal mit einer Abkühlung nicht zu rechnen.
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9: Das sind die Themen um 12 Uhr. Britischer Premierminister Starmer kündigt Rücktritt an. Und Drohnenshow zum Abschluss der Johannisnacht sorgt in Mainz für Diskussionen.
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9: Ich bin Vio Kostanitz. Schönen guten Tag. Der britische Premierminister Keir Starmer hat seinen Rücktritt angekündigt. Er gebe den Posten als Chef der Labour-Partei ab, hat Starmer am Vormittag gesagt. Bis ein Nachfolger gewählt sei, werde er als Regierungschef noch im Amt bleiben. Aus London berichtet Philipp Detlefs.
10: Bereits morgens habe er König Charles über seinen Rücktritt informiert, sagte Starmer sichtlich emotional. Seine Partei habe die Frage gestellt, ob er noch der Richtige sei, um Labour in die nächste Parlamentswahl zu führen. Er habe die Antwort gehört und nehme sie mit Fassung. Starmer betonte, für ihn habe das Land immer an erster Stelle gestanden. So auch jetzt. Daher werde er als Parteivorsitzender und als Premier zurücktreten. Starmer bleibt allerdings im Amt, bis ein Nachfolger feststeht. Als Favorit gilt Andy Burnham, der frühere Bürgermeister von Manchester.
9: Wer am Wochenende Diesel getankt hat, hat dafür wahrscheinlich weniger bezahlt als noch vor Beginn des Iran-Kriegs. Laut ADAC-Daten lag der bundesweite Durchschnittspreis knapp unter dem Niveau vom 27. Februar. Am günstigsten war Diesel am Freitag mit 1,73 Euro pro Liter. Super E10 hat gestern im Schnitt 1,82 Euro gekostet und war damit noch 4,4 Cent teurer als vor Kriegsbeginn. Ein Grund für die Entspannung ist, dass der Ölpreis inzwischen deutlich niedriger liegt als noch Anfang Juni. Institutionen wie die Bundesschülerkonferenz, der Bundeselternrat und die Kindernothilfe wenden sich gegen ein pauschales Verbot von sozialen Medien für Kinder und Jugendliche. Gleichzeitig fordern sie in einer Erklärung einen zeitgemäßen Jugendschutz, der mit Befähigung und Teilhabe zusammengehe. Das Bündnis spricht sich unter anderem dafür aus, Medienkompetenz in Schulen zu fördern und auch Eltern stärker zu unterstützen. Zudem müssten mehr sichere, altersgerechte Online-Räume und Social-Media-Angebote geschaffen werden. Am Mittwoch übergibt eine Expertenkommission ihre Empfehlungen zum Schutz von Kindern und Jugendlichen in der digitalen Welt an die Bundesregierung.
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11: Die Drohnenshow zum Abschluss der Johannisnacht heute scheidet in Mainz weiter die Geister. Während die Stadt auf Lärm, Umwelt und Tierschutz verweist, befürchten die Schausteller enorme Umsatzeinbußen. Drohnenshows sind unpopulär, sagt zum Beispiel die Interessengemeinschaft Mainzer Schausteller und verweist aufs vergangene Jahr. Die Stadt versichert, wir haben nachgebessert. Ob das hilft, sehen wir heute Abend. Marcel Hemmer, Mainz.
9: Und die gute Nachricht kommt aus der Vorderpfalz. Die Stadt Speyer sagt Einsamkeit den Kampf an. Heute startet die Aktionswoche gegen Einsamkeit. Bis Freitag gibt es für Erwachsene und ältere Menschen Treffpunkte, Spaziergänge, Kaffeeangebote und Vorträge. Los geht es im Seniorenbüro am Maulbronner Hof. Am Nachmittag folgt das Montagscafé im AWO Seniorenhaus. Das waren die RPR1 Nachrichten um 12 Uhr. Mehr Themen aus der Region gibt es wieder um halb.
7: Wunderschönen guten Tag. Um 3:03 bei uns auf den Straßen. Schauen wir erstmal, wo ein paar Blitzer stehen. Einer in der Pfalz zwischen Lamsheim und Maxdorf auf der Umgehungsstraße in der Westpfalz. Windweiler, Kreis Kaiserslautern am Katasteramt. Und A61 Koblenz Richtung Ludwigshafen bei Emmelshausen. Das ist eine Abstandskontrolle. Die Staus- und Gefahrenmeldungen. A61 Ludwigshafen Richtung Koblenz. Zwischen Gau-Bickelheim und Bad Kreuznach läuft eine Unfallaufnahme. Rechter Fahrstreifen gesperrt. A66 Richtung Frankfurt Richtung Wiesbaden, zwischen Wiesbaden-Bieberich und Schiersteiner Kreuz. Unfall auf der rechten Spur, der ist auch gesperrt, der Fahrstreifen. A67 Richtung Darmstadt, zwischen Auffahrt Lorsch und Funkstadt. Defektes Fahrzeug, 3 Kilometer Stau, 15 Minuten mehr. A553 Richtung Bliesheim, zwischen Mechernich und Brühl Nord. Dichter Verkehr, hier braucht ihr 10 Minuten länger. Und was ihr seht, 0800 8 und 3x die 62.
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7: Um 12:04, jetzt mit Noah Theiss.
12: Hi, schönen Montag. Ja, die Hitze in Rheinland-Pfalz hat inzwischen Auswirkungen auf die Wasserversorgung. Erste Städte und Kreise rufen zum Wassersparen auf. Was jetzt wo gilt, das fassen wir zusammen nach zwei Songs.

0: Montagmittag, die Top-Themen am Mittag sind hier bei RPR1. Rheinland-Pfalz schwitzt bei Temperaturen weit über 30 Grad und für gewöhnlich dauert es auch nicht lange, bis diese Hitze zu ersten Problemen führt. Stichwort Waldbrandgefahr oder Wasserversorgung. Erste Städte und Kreise in Rheinland-Pfalz haben jetzt aufgerufen, Wasser zu sparen, um auf Nummer sicher zu gehen. RPR1-Reporterin Tanja Ludwig, was gilt denn jetzt wo?
1: Betroffen sind die Einwohner der Städte Mainz und Remagen sowie des Kreises Cochem-Zell. Das heißt, mit Trinkwasser sorgsam umgehen. Also wertvolles Trinkwasser nur zum Trinken, Kochen, Duschen und Waschen benutzen und sonst sparen. Zum Beispiel bei der Befüllung von Pools und Planschbecken. Remagens Bürgermeister Björn Ingendahl.
2: Da muss es dann vielleicht jetzt mal nur bis zu den Knien gehen und halt nicht bis zur Hüfte. Gerade die Gartenbewässerung, die sollte man doch jetzt wirklich auf das Nötigste und am besten auch noch auf Regenwasser zurückfahren. Auch das Auto muss dann halt mal die Staubschicht ertragen.
1: Erste Brunnen der Wasserwerke in Mainz laufen auch schon trocken und können nur noch zeitweise betrieben werden.
0: Und da wird es auch erstmal keine Entspannung geben, wie es aussieht. Kurzer Ausblick noch mit RPR1-Wetterexperte Dominik Jung. In den nächsten Tagen wird es nämlich eher noch heißer als bisher.
3: Ja, wir steuern weiter nach oben und wir könnten sogar den Allzeitrekord für Juni knacken in Rheinland-Pfalz. Er liegt bei 39,3 Grad, gemessen am 30. Juni 2019 in Bad Kreuznach. Im Verlauf von dieser Woche geht es rauf auf 39 bis knapp 40 Grad. Das heißt, dieser Rekord könnte fallen, wahrscheinlich aber erst in der zweiten Wochenhälfte. Ab Donnerstag, Freitag, Samstag, so um diesen Zeitraum herum, da könnten es bis zu 40 Grad werden bei uns in Rheinland-Pfalz. Und das wäre dann eine neue Rekordtemperatur. So oder so, es geht überall sehr heiß weiter mit tropischen Nächten, das heißt nachts nicht unter 20 Grad. Und das ist schon eine ganz schöne Belastung für den Kreislauf.
0: Es bleibt heiß in Rheinland-Pfalz. Erste Kreise und Städte rufen deshalb jetzt zum Wassersparen auf. Hier sind die Top-Themen am Mittag bei RPR1.

0: Zehntausende Schüler drücken in dieser Woche an einem Tag nicht die Schulbank, sondern arbeiten bei der Aktion Tagwerk. RPR1 ist hier die Top-Themen am Mittag. Ja, Aktion Tagwerk kennen wir. Es wird gearbeitet, Geld verdient und dann gespendet. Erfunden wurde das Ganze übrigens hier in Rheinland-Pfalz für Hilfsprojekte in Afrika. Und der Brauch will es, dass dann auch der Ministerpräsident mitmacht. RPR1-Reporter Olaf Holzbach, wie stellt er sich denn an?
1: Also ganz passabel anscheinend, auch bei 30 Grad und im weißen Hemd war hier draußen auf dem Kastanienhof in Mainz-Finthen ruckzuck der Eimer voll. Nein, nicht mit Kastanien.
2: Bin überrascht, wie viel Kirschen an so einem Baum hängen. Ich habe jetzt mal mitgepflückt. Hier gibt es keine automatischen Pflückmaschinen, das geht alles per Hand.
1: Gordon Schnieder, umso größer sein Respekt vor den Fünft- und Achtklässlern des Mainzer Schlossgymnasiums, die den Betrieb heute stemmen. Wie war er denn so als Hilfe der Regierungschef flott unterwegs?
3: Normal, würde ich sagen.
1: Wie gesagt, 30 Grad, dafür wird auch mal eine gefuttert.
3: Lecker, das sind richtig dunkelrot und saftig, die Kirschen.
1: Nebenan in der Halle geht's derweil ans Verpacken. Auch hier Regierungsunterstützung, auch hier neue Erkenntnisse. Bildungsministerin Ute Eiling-Hüthig.
4: Zum Beispiel, dass wenn an der Kirsche, das ist nicht schlimm, wenn es regnet, aber wenn der Wassertropfen unten hängen bleibt, platzen die irgendwann auf. Und da ist natürlich vorprogrammiert, dass die dann schneller faulen können. Also auf sowas muss man achten. Ne?
1: Das taten sie, das und noch mehr für Hilfs- und Ernährung. Projekte in Ruanda und Uganda. Diesmal sollen bundesweit rund 900.000 Euro zusammenkommen.
5: Ja, ich finde das ein bisschen anstrengend, aber wir machen das ja freiwillig deswegen.
6: Gerade in der Situation, dass wir halt helfen können oder in der Lage und dann helfe ich halt einfach für die, die es halt nicht gerade können.
7: Viele Leute haben nicht die Chancen, die wir haben und ich finde, man sollte helfen, dass alle die gleichen Chancen haben.
0: Also anpacken ist angesagt bei der Aktion Tagwerk. Zehntausende Schüler in Deutschland machen da in dieser Woche mit.

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0: Hallo am Montag, jetzt ist es 12:30. Ich bin Kunze und habe für euch jetzt alles Wichtige aus eurer Region.
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2: Mit Thomas Stüber, guten Tag. Aus ganz Rheinland-Pfalz beteiligen sich heute Städte und Kommunen an einem bundesweiten Aktionstag. Unter dem Motto 2 vor 12 machen sie seit dem Vormittag auf ihre angespannte Finanzlage aufmerksam. RPA 1-Reporter Sebastian Hoffmann.
3: Besonders deutlich wird das in Pirmasens, wo im aktuellen Haushalt ein Defizit von rund 20 Millionen Euro erwartet wird. Die Stadt sieht die Ursachen vor allem in steigenden Pflichtaufgaben, die von Bund und Ländern übertragen, aber nicht ausreichend finanziert werden. Hinzu kommen hohe Schulden und die Folgen des Strukturwandels nach dem Niedergang der Schuhindustrie und dem Abzug der US-Streitkräfte. Nach Angaben der Stadt sind die Sparmöglichkeiten weitgehend ausgeschöpft.
2: Die Störche in Rheinland-Pfalz breiten sich weiter aus. Nach Angaben der Aktion Pfalzstorch sind die Tiere längst nicht mehr nur in der Südpfalz zu Hause, sondern tauchen auch immer häufiger in Eifel und Hunsrück auf. Der Bestand gilt aktuell als stabil. Sorgen machen Naturschützern aber weiter Starkregen, gefährliche Strommaste und Müll in der Landschaft. Ein TikTok-Video hat einem 20-Jährigen in Mainz Ärger mit der Polizei eingebracht. Der Mann soll neben einem Streifenwagen mit einer täuschend echten Spielzeugpistole hantiert haben. Die Polizei fand ihn gestern in der Mainzer Innenstadt, stellte die Waffe sicher und zog auch sein Auto aus dem Verkehr, denn das war nicht versichert. Gegen ihn laufen jetzt mehrere Strafverfahren.
4: 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Jetzt schauen wir auf die Straßen und zum aktuellsten Blitzer. Der steht auf der B261 in Denzerheide in Richtung Bad Ems bei Tempo 50. Und eine Abstandsmessung gibt's auf der A61 Koblenz Richtung Ludwigshafen bei Emmelshausen. Bitte vorsichtig fahren auf der A5 Heidelberg Richtung Karlsruhe. Zwischen Kreuzwaldorf und der Raststätte Bruchsal ein defektes Fahrzeug. 2 Kilometer stockender Verkehr. Und noch ein defektes Fahrzeug auf der A67 in Richtung Darmstadt zwischen der Auffahrt Lorsch und Pfungstadt. Hier 1 Kilometer Stau. Wenn ihr auch noch was gesehen habt von den Straßen, einfach kostenlos anrufen oder eine WhatsApp ins Studio an die 0800 83x62. Gute und sichere Fahrt dann unterwegs.
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0: schönen Montag. Die Top-Themen am Mittag sind hier.
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0: Tja, schlappe 14.000 Kilometer hat sie noch vor sich. Die Weinkiste, die jedes Jahr traditionell mit Wein aus der Pfalz und Rheinhessen bestückt und dann in Richtung Antarktis geschickt wird. Auf welchen Wegen die Kiste am Südpol ankommt und wieso ausgerechnet Wein aus Rheinland-Pfalz an das Forscherteam verschickt wird, das weiß RPR 1 Reporterin Lea Wegerle.
2: Befüllt, gesichert und vernagelt. Jetzt kann's losgehen. Die XXL Weinkiste ist auf dem Weg. Ziel ist die Neumayer Station 3. Und wer den Poststempel aufdrücken durfte, ist Dr. Hannes Kopf, der Präsident der Struktur- und Genehmigungsdirektion Süd. Herr Kopf, wie ist denn genau die Verbindung zwischen der Pfalz und dem Namensgeber der Forschungsstation?
3: Georg von Neumayer war ein Pfälzer, geboren in Kirch am Bolanden, gestorben in Neustadt, der weit rumgekommen ist. Und er war vor allem deswegen berühmt geworden, weil er den Südpol erforscht hat. Und daran wollen wir erinnern mit dieser Aktion. Also das ist schon eine Tradition, wurde damals begründet von der Bezirksregierung Rheinhessen-Pfalz. Und ich als Präsident der SGD Süd, als Nachfolgebehörde, führe natürlich sehr gerne diese Tradition fort.
2: Ja, und dieses Mal sogar mit einem runden Geburtstag. Neumayer wäre gestern 200 Jahre alt geworden. Und deswegen ist die Kiste auch ganz besonders voll geworden dieses Jahr. Und wie genau macht die sich jetzt auf den Weg?
3: Mit dem Schiff natürlich, aber auch zwischendurch mit dem Zug. Und dann die letzten paar Meter werden mit Schlitten zurückgelegt. Also insgesamt braucht der Wein 3 Monate, bis er tatsächlich beim Empfänger landet. Auf der Weinkiste sieht man dann auch die Aufschrift, der Breitengrad wird benannt und dann, dass dann die Kiste ganz treffgenau bei der Neumayer 3-Station auch ankommen kann.
2: Und da ist aber erstmal Geduld gefragt, denn geöffnet wird die Kiste erst nächstes Jahr zum Mittwinterfest.
0: Ja, und dann hat sich das Forscherteam den leckeren Wein aus Rheinland-Pfalz auch absolut verdient.

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11: Wunderschönen, was haben wir, Montag? Ja, vor lauter Hitze weiß man manchmal gar nicht genau, was für ein Tag noch ist. Denn die letzten Tage waren heiß. Der heutige ist es mit fast 40 Grad in Mainz und am Rhein. Und auch die nächsten Tage werden unverändert. Auch wie es die letzten Tage war, werden sich heute Nachmittag wieder ein paar Quellwolken bilden können. Und es kann hier und da auf jeden Fall krachen. Hitzegewitter sind auf jeden Fall mancherorts möglich. Ansonsten bleibt es heute trocken und wie gesagt sehr heiß. 40 Grad am Rhein, 37 Grad in Kaiserslautern, 38 erwarten wir in Trier. Und auch die nächsten Tage bleiben sehr heiß. Erstmal kein Ende der Hitzewelle in Sicht.
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12: Das sind die Themen um 13 Uhr. Britischer Premierminister Starmer hat seinen Rücktritt angekündigt. Und die Zahl der in Rheinland-Pfalz einst ausgestorbenen Störche wächst weiter.
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12: Ich bin Vio Kostanit. Schönen guten Tag. Der britische Premierminister Keir Starmer hat seinen Rücktritt angekündigt. Er gebe den Posten als Chef der Labour-Partei ab, hat Starmer am Vormittag gesagt. Bis sein Nachfolger gewählt sei, werde er als Regierungschef noch im Amt bleiben. Bereits morgens habe er König Charles über seinen Rücktritt informiert, so Starmer. Seine Partei habe die Frage gestellt, ob er noch der Richtige sei, um Labour in die nächste Parlamentswahl zu führen. Er habe die Antwort gehört und nehme sie mit Fassung. Starmer betont, für ihn habe immer das Land an erster Stelle gestanden, so auch jetzt.
13: I will resign as leader of the Labour Party.
14: Ich werde als Leiter der Labour-Partei mein Amt niederlegen. Ich habe meine Partei gebeten, einen Zeitplan bis zum 9. Juli aufzustellen. Am Ende der Sommerpause wird es einen Wahlkampf geben, der dafür sorgen wird, wer der neue Chef der Partei und im September dann die Führung übernehmen wird. Bis dahin behalte ich mein Amt als Premierminister.
13: I will remain in post as Prime Minister until the contest is complete.
12: Die Miete bleibt für viele Haushalte in Deutschland eine erhebliche Belastung. Das zeigt eine aktuelle Allensbach-Umfrage. Gut jeder zweite Mieter spricht demnach von einer großen oder sehr großen Belastung. Die Folge, viele bleiben auch in ihren Wohnungen, weil sie unter anderem befürchten, eine höhere Miete zahlen zu müssen. Im Schnitt bleiben die Menschen mittlerweile 18 Jahre in ihrer Wohnung. Laut den Experten sind die allermeisten noch völlig zufrieden mit ihrer Wohnsituation. Zum Start der Sommerferien erwartet der Frankfurter Flughafen besonders viele Reisende. Fraport rechnet vom 26. Juni bis 9. August mit rund 9 Millionen Passagieren und etwa 60.000 Flugbewegungen. Allein am ersten Ferienwochenende in Hessen, Rheinland-Pfalz und dem Saarland sollen etwa 616.000 Reisende abgefertigt werden. Wegen des neuen EU-Einreisesystems für Nicht-EU-Bürger kann es an den Grenzkontrollen etwas länger dauern. Fraport empfiehlt deshalb, frühzeitig anzureisen. auszureisen.
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0: Wer hat am Freitagabend noch zwei BMW bei einem illegalen Autorennen mindestens zwischen Bruchertseifen und Wissen beobachtet? Das fragt die Polizei im Kreis Neuwied. Die hat die beiden Fahranfänger nämlich nach mehreren Notrufen in Wissen kontrolliert, nachdem sie mit Überhol- und abrupten Bremsmanövern und nebeneinander herfahren immer wieder andere Autofahrer gefährdet haben sollen. Sabine Koppers, Wissen.
12: Und die gute Nachricht für ganz Rheinland-Pfalz. Die Zahl der einst ausgestorbenen Störche im Land wächst weiter. Die Südpfalz galt in den vergangenen Jahren als Hochburg der Weißstörche. Doch inzwischen breiten sich die majestätischen Vögel zunehmend auch in Eifel oder Hunsrück aus, meldet die Aktion Pfalzstorch. Viele Menschen würden das mit Begeisterung verfolgen. Das waren die RPR1-Nachrichten um 13 Uhr. Mehr Themen aus der Region gibt es wieder um halb.
11: Guten Tag auf den Straßen, da schauen wir, wo geblitzt wird. Bitte macht langsam. Wir haben einen in der Urba im Kreis Main-Koblenz, Ahrenberger Straße, Höhe des Bioladens. In der Westpfalz zwischen Kaiserslautern, Morlautern und Erlenbach haben wir einen stehen. Bitte auch hier langsam. Und B261 Denzer Heide Richtung Bad Ems. Hier sind 50 erlaubt. Die Staus- und Gefahrenmeldungen. A1 Köln Richtung Koblenz zwischen Erftstadt und Kreuz Bliesheim. 2 Kilometer stockender Verkehr, 5 Minuten mehr einplanen. Dann A5 Heidelberg Richtung Karlsruhe zwischen Kreuzwaldorf und Raststätte Bruchsal. 5 Kilometer stockt hier, 10 Minuten mehr einplanen. Weiter geht's auf der A5 Heidelberg Richtung Karlsruhe zwischen Kreuzwaldorf und Raststätte Bruchsal. Eine Fahrzeug defekt, 2 Kilometer stockend. Und A61 Ludwigshafen Richtung Koblenz zwischen Gau-Bickelheim und Bad Kreuznach läuft eine Unfallaufnahme. Der rechte Fahrstreifen ist gesperrt. Was ihr seht, gerne zu uns 0800 8 und 3x die 62.
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11: Heiß. Sehr sogar. Hier bei uns in Rheinland-Pfalz. Wir versuchen ja alles. Wir versuchen alles, um euch abzukühlen. Quasi auch musikalisch. Mit sanften Klängen von Clock, Clock, Out of the Dark hier bei

0: 15 Minuten nach 1 haben wir CSRP1 an dem wohl bisher, ja, es könnte der heißeste Tag des bisherigen Jahres werden. Am Rhein in Mainz sind bis zu 40 Grad zumindest geplant. Mal schauen, wo da das Thermometer heute noch hinsteigt. Und da sind wir natürlich über jeden Hitzetipp sehr dankbar. Sabine aus Neuhäusl im Westerwald, was hast du für uns?
1: Also um unsere Wohnung schön kühl zu halten bei den momentanen Temperaturen, wird bei uns morgens um 5:30 gelüftet. Das Ganze für circa eine Stunde. Dann wird wieder alles geschlossen. Die Rollläden nicht komplett geschlossen, sondern die Spalten aufgelassen. Ja, und dann halten wir hier eine Temperatur von 25 Grad momentan, Gott sei Dank. Also, vielleicht mal so als Tipp für andere.
0: Mir wär's mal so. Dankeschön und wir kühlen euch musikalisch mit Bruno Mars.

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11: Ab Herz hier um 13:30.
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13: Mit Mike Fuhrmann, hallo. Die Suche nach dem vermissten Schwimmer in Altrip im Rhein-Pfalz-Kreis geht weiter. Am Samstagabend hatten Zeugen gemeldet, dass ein Mann im Weiher untergegangen

0: war. Seitdem suchen die Einsatzkräfte. Die Chance, den Schwimmer lebend zu finden, schwindet laut Polizei minütlich. Rund 100.000 Schüler sind dabei heute in Rheinhessen, an der Nahe und bundesweit. Die Aktion Tagwerk geht wieder über die Bühne. Wie immer suchen die Teilnehmer einen Job und spenden ihren Lohn an Hilfsprojekte. Auf dem Mainzer Kastanienhof packte Ministerpräsident Gordon Schnieder mit an.
1: Vor allen Dingen betroffener gemacht hat mich, weil man verdrängt das, glaube ich, so ein Stück, dass gerade auch in Ruanda noch ganz viele Kinderfamilien unterwegs sind, also die keine Eltern haben, wo der älteste Geschwister sich um die anderen kümmern muss und dass man dort jetzt Unterstützung gibt, das, was wir uns hier überhaupt nicht vorstellen können. Das ist der Schlüssel und deswegen ist es ein ganz großartiges Projekt und ich bin dankbar, in diesem Jahr dann Teil dieses Projektes sein zu dürfen.
0: Es war ein richtig heißes Sommerwochenende und es wird so weitergehen. Wegen der großen Hitze hat die Feuerwehr jetzt auch eine für heute Abend geplante Waldbrandübung im Gemeindewald Longich wieder abgesagt. Eigentlich sollten da 130 Einsatzkräfte den Ernstfall proben. Das wäre aber laut dem Trierer Forstamt eine zu große Belastung.
2: 2:02. Wir schauen gemeinsam auf die Straßen hier bei uns. Erstmal zu den aktuellen Blitzern in Rheinland-Pfalz. Wo stehen Sie? Wo kann es teuer werden? Naja, heute auf jeden Fall erstmal auf der B261, Denzer Heide Richtung Bad Ems. Da sind 50 erlaubt. Urbar im Kreis Main-Koblenz, Aachenberger Straße, Höhe des Bioladens. Und zwischen Kaiserslautern, Morlautern und Erlenbach wird auch geblitzt. Staus und Gefahrenmeldungen. A1 Köln Richtung Koblenz zwischen Raststätte Wille West. Wille West und Kreuz Bliesheim, 4 Kilometer stockender Verkehr. Hier 5 Minuten braucht ihr dann nur länger. A3 Frankfurt Richtung Köln zwischen Kesterbach und Mönchhof-Dreieck, 2 Kilometer stockend, 5 Minuten länger. A3 Köln Richtung Frankfurt zwischen Bad Camberg und Raststätte Medenbach West, 2 Kilometer Stau, 10 Minuten mehr. A3 Köln Richtung Frankfurt zwischen Edstein und Wiesbaden-Niedernhausen, Tagesbaustelle auf der linken und der mittleren Spur. Hier Fahrbahn auf einen Fahrstreifen verengt, 3 Kilometer Stau. A5 Heidelberg Richtung Karlsruhe zwischen Kreuz-Walldorf und Raststätte Bruchsal, 5 Kilometer Stau, 15 Minuten länger. A67 Richtung Darmstadt zwischen Auffahrt Lorsch und Pfungstadt. Gefahr hierdurch ein defektes Fahrzeug. 2 Kilometer Stau, 10 Minuten braucht ihr da länger. Und was ihr noch seht, das sehr gerne auf die 0800 8 und 3x die 62 unterwegs euch. Eine gute Fahrt.

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17 Minuten vor zwei haben wir es, hier ist RP1 und wer es beim Spiel sich noch gedacht hat, oh, oh, oh, Deutschland gegen Elfenbeinküste jetzt am vergangenen Samstag, was hat sich denn da der Schlotterbeck zugezogen am Knöchel oder am Knie, wo er sich da gehalten hat? Jetzt ist es bekannt, der DFB-Verteidiger hat sich nach exklusiven Sky-Sport-Infos gegen die Elfenbeinküste das Innenband im Sprunggelenk gerissen. Das ergab jetzt einen MRT-Scan. Nagelsmann kann nicht in Form einer Nachnominierung da reagieren, also kann niemanden nachnominieren aus Deutschland. Das liegt an den FIFA-Regeln, die besagen, dass verletzte Feldspieler nur bis 24 Stunden vor dem ersten eigenen Turnierspiel durch einen anderen ersetzt werden dürfen. Ja, das lief ja quasi schon am 13. Juni ab. Vor dem 7:1 gegen Curaçao. Also, naja, dann gute Besserung auf jeden Fall an Schlotterbeck und wir werden es irgendwie ohne ihn weiter rocken. 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
3: Yes! RPA 1 gleich noch mit einem Song unseres Lebens. Cyndi Lauper lässt uns ein bisschen schmelzen, wenn wir temperaturbedingt dahin gleiten. Und auch was von heute. Der Kollege Kamrat, Be Mine, das alles hier gleich bei RPR 1.
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3: Heiß! Sehr. Sehr, sehr heiß heute. Und es könnte wahrscheinlich, ja, dass die Messlatte auf die höchste Stelle des Jahres, bisherigen Jahres zumindest, heben. 40 Grad werden das wohl heute werden. Und das erst noch so in Mainz oder am Rhein entlang. Aktuell sind wir bei 38 Grad in Mainz. Mal schauen, was da noch mehr geht. Ansonsten kann man sagen, auch heute wird weitgehend trocken bleiben. Aber lokal kann es dann natürlich auch wieder mit Hitzegewittern kräftig regnen und starke Böen geben. Ansonsten aber weitgehend trocken und drückend heiß. Und so war es ja auch schon die letzten Tage. Und so geht es auch die nächsten Tage weiter. Auch morgen am Dienstag und am Mittwoch weiterhin knüppelheiß gegen Nachmittag und frühen Abend. Vereinzelte Gewitter. Erstmal keine Abkühlung in Sicht.
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6: Das sind die Themen um 14 Uhr. WM aus für Schlotterbeck nach Verletzung. Und ADAC Mittelrhein warnt vor heißen Auspuffanlagen, die Feuer entfachen können.
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6: Ich bin Vio Kostanit. Schönen guten Tag. Nico Schlotterbeck fällt für den Rest der Fußball-WM aus. Der 26-jährige Dortmund hat sich beim 2:1 gegen die Elfenbeinküste einen Bänderriss im linken Sprunggelenk zugezogen. Laut Medienberichten droht ihm eine Pause von rund 2 Monaten. Für Bundestrainer Julian Nagelsmann ist es nach Lennart Karl schon der 2. Ausfall im Turnier. Da die FIFA-Frist abgelaufen ist, kann er jetzt aber keinen Spieler mehr nachnominieren. Der Weltverband erlaubt nach der ersten Partie jedes Teams nur noch eine neue Berufung von Torhütern ins Aufgebot. Der britische Premierminister Keir Starmer hat seinen Rücktritt angekündigt. Er gebe den Posten als Chef der Labour-Partei ab, hat Starmer am Vormittag gesagt. Bis ein Nachfolger gewählt sei, werde er als Regierungschef noch im Amt bleiben. Aus London berichtet Philipp Detlefs.
7: Bereits morgens habe er König Charles über seinen Rücktritt informiert, sagte Starmer sichtlich emotional. Seine Partei habe die Frage gestellt, ob er noch der Richtige sei, um Labour in die nächste Parlamentswahl zu führen. Er habe die Antwort gehört und nehme sie mit Fassung. Starmer betonte, für ihn habe das Land immer an erster Stelle gestanden. So auch jetzt. Daher werde er als Parteivorsitzender und als Premier zurücktreten. Starmer bleibt allerdings im Amt, bis ein Nachfolger feststeht. Als Favorit gilt Andy Burnham, der frühere Bürgermeister von Manchester.
6: Mehr als 4 Tonnen Cannabis, dazu kiloweise Kokain und Crack. Ermittler sind in Nordrhein-Westfalen, Spanien und Österreich gegen eine Gruppe mutmaßlicher Drogenhändler vorgegangen. Im Auftrag der Kölner Staatsanwaltschaft wurden über 30 Wohnungen, Geschäftsräume und Verstecke durchsucht. 9 Personen im Alter von 24 bis 31 Jahren wurden festgenommen. Mitglieder der Gruppe sollen über Jahre hinweg einen grenzüberschreitenden Drogenhandel organisiert haben. Es soll um Geschäfte im Wert von mehr als 11 Millionen Millionen Euro gehen.
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2: Am Wochenende gab es zum Glück nur Waldbrandübungen im Norden von Rheinland-Pfalz. Aber in den nächsten Tagen und Wochen könnte auf die Feuerwehren zum Beispiel rund um Bad Neuenahr-Ahrweiler, Andernach, Büchel und den Nürburgring einiges zukommen. Laut dem Deutschen Wetterdienst steigt hier die Waldbrandgefahr wegen der anhaltenden Hitze nämlich gerade weiter stark an. Der ADAC warnt deshalb, dass selbst heiße Auspuffanlagen von geparkten Autos Vegetation entzünden könnten. Sabine Koppers, Ahrweiler.
6: Und die gute Nachricht kommt aus Rheinhessen. Fans von Mainz 05 sind offenbar voll im WM-Fieber und feiern Nadim Amiri für sein überzeugendes Debüt in der Fußballnationalmannschaft. In den sozialen Medien fordern viele, dass er mehr Einsatzzeiten bekommen soll. Amiri hatte am Samstag im Spiel gegen die Elfenbeinküste mit einer raffinierten Flanke das 1:1 durch Dennis Under vorbereitet. Das brachte die entscheidende Wende nach dem Rückstand. Das waren die RPR 1 Nachrichten um 14 Uhr. Mehr Themen aus der Region gibt es wieder um 13:30.
3: 2:03 gehen wir auf die Straßen, wo die Blitzer sind. Schauen wir. Urbar haben wir einen, Kreismain, Koblenz, Arenberger Straße, Höhe des Bioladens und einen in der Westpfalz zwischen Kaiserslautern, Morlautern und Erlenbach. Die Staus- und Gefahrenmeldungen. A1 Köln Richtung Koblenz zwischen Raststätte Wille West und Kreuz Bliesheim. 5 Kilometer Stockzieher, 10 Minuten mehr einplanen. Dann haben wir die A3 Köln Richtung Frankfurt zwischen Bad Camberg und Raststätte Medenbach West. 5 Kilometer Stau, 30 Minuten länger. A5 Heidelberg Richtung Karlsruhe zwischen Kreuzwaldorf und Raststätte Bruchsal. 5 Kilometer Stock, 10 Minuten braucht ihr da mehr. Und auch Gefahrenmeldungen, bitte Vorsicht. A5 Heidelberg Richtung Karlsruhe zwischen Kreuzwaldorf und Raststätte Bruchsal. Ein defektes Fahrzeug, deswegen 2 Kilometer Stau und stockender Verkehr. A1 Köln-Koblenz Richtung Trier zwischen Manderscheid und Hasborn. Straßenschäden, linke Spur gesperrt. Und A61 Ludwigshafen Richtung Koblenz zwischen Gau-Bickelheim und Bad Kreuznach. Unfallaufnahme rechter Fahrstreifen zu. Was ihr seht, gerne zu uns, 0800 8 3x die 62. Unterwegs euch eine gute Fahrt.
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3: Yo, auch heute jagen wir wieder Rekorde. Wir krebsen auf die 40-Grad-Marke zu in Mainz. Derzeit 37, 38 Grad dort. Mal schauen, ob noch mehr geht. Durchatmen, kühle Gedanken machen. Und RPR 1 laut, wir kühlen ab jetzt mit Kamrat und Be Mine.

0: Schlechte Nachrichten für alle in Remagen. Das Freibad wird saniert und hat geschlossen bei diesen Temperaturen. Gute Nachricht für alle in Remagen. Es gibt einen Ersatz. Ein Pop-Up-Schwimmbecken. Yeah! Jawohl. RP1 hier. 13 Minuten nach 2. Kevin Wassong von der DLRG in Remagen. Seit heute hat dieses Pop-Up-Teil geöffnet. Jetzt erzähl mal, wie kann ich mir das vorstellen?
1: Ja, wir haben eine Wasserfläche von 25 Metern und insgesamt 4 Schwimmbahnen, das heißt also 10 Meter Breite, und wir haben eine Wassertiefe von durchgehend 1,20 Meter, sodass wir also im Prinzip genau die gleiche Größe haben wie in vielen Hallenbädern zu finden, nur die Wassertiefe ist nicht ganz so tief.
0: Wenn das so ein aufbaubares Bad ist, dann stelle ich mir vor, gibt es auch keinen Beckenrand, von dem man springen kann, also muss der Bademeister oder die Bademeisterin nicht schimpfen.
1: Genau, einen Beckenrand, von dem man springen kann, gibt es nicht. Es gibt auf den schmalen Seiten, gibt es zwar eine Möglichkeit, sich vernünftig abzustoßen, damit man auch wenden kann für die Bahnenschwimmer und die Sportschwimmer. Es ist aber auf der anderen Seite auch ein barrierearmer Zugang über eine schöne, stabile Treppe gegeben, damit auch die Menschen, die nicht mehr ganz so mobil sind, an Land vernünftig ins Wasser kommen und da ihre Bahnen ziehen können.
0: Okay. Letzte und eigentlich fast wichtigste Frage. Die Schwimmbadpommes, muss man die dann selbst mitbringen oder gibt's die?
1: Die Schwimmbadpommes muss man selbst mitbringen. Es ist als reines Sport- und Leerschwimmbecken gedacht. Das bietet keine Aufenthaltsqualität, aber für die kurze Abkühlung und die kleine Sporteinheit zwischendurch ist es auf jeden Fall das Allerbeste. Und wichtig ist, die Kinder können schwimmen lernen in Remagen, und wir bieten auch ein niedrigschwelliges Schwimmangebot für alle Familien und alle Sportinteressierten in Remagen.
0: Und darauf kommt's an. Dankeschön, Kevin, genau. Und euch ganz viel Erfolg und dass es dann auch bald vom Provisorium wieder zum vollwertigen Bad kommt.
1: Vielen, vielen Dank. Die Stadt

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9: Halb drei, hier ist RP1 mit den Nachrichten.
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10: Mit Mike Fuhrmann, hallo. Die Suche nach dem vermissten Schwimmer in Altrip im Rhein-Pfalz-Kreis geht weiter. Am Samstagabend hatten Zeugen gemeldet, dass ein Mann im Weiher untergegangen war. Seitdem suchen die Einsatzkräfte. Die Chance, den Schwimmer lebend zu finden, schwindet laut Polizei minütlich. Rund 100.000 Schüler sind dabei heute in Rheinhessen, an der Nahe und bundesweit. Die Aktion Tagwerk geht wieder über die Bühne. Wie immer suchen die Teilnehmer einen Job und spenden ihren Lohn an Hilfsprojekte. Auf dem Mainzer Kastanienhof packte Ministerpräsident Gordon Schnieder mit an.
11: Vor allen Dingen betroffener gemacht hat mich, weil man verdrängt das, glaube ich, so ein Stück, dass gerade auch in Ruanda noch ganz viele Kinderfamilien unterwegs sind, also die keine Eltern haben, wo der älteste Geschwister sich um die anderen kümmern muss und dass man dort jetzt Unterstützung gibt, das, was wir uns hier überhaupt nicht vorstellen können. Das ist der Schlüssel und deswegen ist es ein ganz großartiges Projekt und ich bin dankbar, in diesem Jahr dann Teil dieses Projektes sein zu dürfen.
10: Es war ein richtig heißes Sommerwochenende und es wird so weitergehen. Wegen der großen Hitze hat die Feuerwehr jetzt auch eine für heute Abend geplante Waldbrandübung im Gemeindewald Longich wieder abgesagt. Eigentlich sollten da 130 Einsatzkräfte den Ernstfall proben,

0: Das wäre aber laut dem Trierer Forstamt eine zu große Belastung.
1: Gute Dach, schauen wir um 2:45 auf die Straßen. Wir haben für euch die Blitzer in Rheinland-Pfalz entdeckt. Bitte macht langsam in der Westpfalz zwischen Kaiserslautern-Morlautern und Erlenbach haben wir einen gesehen, also hier Fuß vom Gas. Urbach im Kreis Main-Koblenz, Arenberger Straße, Höhe des Bioladens und auf der B261 Denzer-Heide Richtung Bad Ems. Hier sind 50 erlaubt, da also langsam machen. Natürlich haben wir auch Gefahrenmeldungen für euch. Bitte einmal Achtung auf der A1 Köln Richtung Koblenz zwischen Raststätte Wille West und Kreuz Bliesheim. 5 Kilometer stockender Verkehr. 10 Minuten an der Stelle, an der ihr länger braucht. Dann Wiesbaden Kurt-Schumacher-Ring bis Lorelei-Ring zwischen Hollerbornstraße und Österreicher Straße in beiden Richtungen gesperrt. Da gab es einen Unfall. Wenn ihr euch da auskennt, bitte das Gebiet weiträumig umfahren. B10, ein Waldbrand. Aufgrund eines aktuellen Waldbrands auf der B10 zwischen dem Beckenhof und Pirmasens, Waldfriedhof, kommt es in beiden Richtungen zu Behinderungen. Einsatzkräfte hier vor Ort. Ihr werdet gebeten, das Gebiet der Einsatzstelle bitte weiträumig zu umfahren bzw. vorsichtig zu passieren. Grundsätzlich auch nichts Brennendes aus dem Fahrzeug werfen. Generell eine dumme Idee und bei solchen Temperaturen noch mehr. Dankeschön, Katja aus Schwanheim in der Pfalz, die das gesehen hat. Und eine Meldung noch von der A61 Ludwigshafen Richtung Koblenz, zwischen Gau-Bickelheim und Bad Kreuznach, Unfallaufnahme, rechter Fahrstreifen zu. Habt ihr noch was? Das gerne zu uns. 0800 8 und 3x die 62.
2: Ja.
1: Hoppala, was habe ich jetzt kaputt gemacht?
3: Oh nein, da wollte ich doch.
1: Kriegen wir gleich hin. Aber kriegen wir es oder kriegen wir es nicht? Ah ja, da!
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0: Harry Styles, American Girls hier bei RPA1 und auch heute Morgen wieder bei Guten Morgen Rheinland-Pfalz ging es in die Backstube eures Vertrauens.
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3: Gunze.
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0: Alpine, Sie haben Apparat und wir freuen uns gleich noch über einen Song unseres Lebens. Ein Lenkradklopfer, wenn das Ding nicht zu heiß ist. Das sind die Hooters mit Johnny B. Kommt gleich und natürlich auch was von heute. Wir hoffen, euch ein wenig abkühlen zu können. Das ist der Sound, der euch dann gleich in ein paar Minuten erwartet. Hier bei RBR1.
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0: Heiß, heißer! Heute, ja, heute 38, sogar 40 Grad sind möglich. Wir haben sie noch nicht wirklich erreicht. Könnte auch sein, dass wir bei 38 bleiben, aber sei es drum, einigen wir uns da drauf, dass es einfach knüppelwarm heute auch mal wieder auf uns runterstrahlt. Sonne gibt Vollgas und auch das sorgt dafür, dass wir auch heute Nachmittag und am frühen Abend teilweise wieder Hitzegewitter bekommen. Weitestgehend bleibt es zwar trocken, aber hier und da scheppert es dann eben doch und dann wird es mit Starkregen, Sturm und Peng und Donner weitergehen. Das war, wie gesagt, nur vereinzelt an ein paar Stellen. Und so war es ja auch gestern, so eben auch heute. Und so geht es auch die nächsten Tage weiter. Im Grunde auch die nächsten Tage keine Änderung in Sicht.
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10: Das sind die Themen um 15 Uhr. WM aus für Schlotterbeck nach Verletzung. Und Pop-up-Pool in Remagen eröffnet.
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10: Ich bin Vio Kostanitz. Schönen guten Tag. Schlechte Nachricht für die deutsche Fußballnationalmannschaft. Nico Schlotterbeck kann bei der WM nicht mehr zum Einsatz kommen. Der 26-Jährige von Borussia Dortmund hat sich beim 2:1 gegen die Elfenbeinküste einen Innenbandriss im linken Sprunggelenk zugezogen. Mehr dazu von Thomas Bremser.
11: Im Spiel gegen die Elfenbeinküste tritt sich Schlotterbeck nach 15 Minuten unglücklich selbst gegen das linke Bein. Er muss immer wieder behandelt werden, hält aber bis zur Halbzeit durch. Dann bleibt er in der Kabine. Bundestrainer Nagelsmann ahnt nach dem Spiel schon, dass es etwas Schlimmeres sein kann. Für den Abwehrchef von Borussia Dortmund wird jetzt Antonio Rüdiger in die Startelf rücken. Nachnominieren kann Nagelsmann niemanden mehr. Nach Lennart Kahl ist es schon das zweite vorzeitige WM-Aus für einen deutschen Spieler.
10: Die Miete bleibt für viele Haushalte in Deutschland eine erhebliche Belastung. Das zeigt eine aktuelle Allensbach-Umfrage. Gut jeder zweite Mieter spricht demnach von einer großen oder sehr großen Belastung. Die Folge: Viele bleiben auch in ihren Wohnungen, weil sie unter anderem befürchten, eine höhere Miete zahlen zu müssen. Im Schnitt bleiben die Menschen mittlerweile 18 Jahre in ihrer Wohnung. Laut den Experten sind die allermeisten auch völlig zufrieden mit ihrer Wohnsituation. Zum Start der Sommerferien erwartet der Frankfurter Flughafen besonders viele Reisende. Fraport rechnet vom 26. Juni bis 9. August mit rund 9 Millionen Passagieren und etwa 60.000 Flugbewegungen. Allein am ersten Ferienwochenende in Hessen, Rheinland-Pfalz und im Saarland sollen etwa 616.000 Reisende abgefertigt werden. Wegen des neuen EU-Einreisesystems für Nicht-EU-Bürger kann es an den Grenzkontrollen länger dauern. Fraport empfiehlt deshalb, frühzeitig anzureisen. reisen.
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3: Die Polizei ermittelt im Moment nach einem tragischen Unfall auf der A61 bei Zotzenheim in Rheinhessen. Hier ist heute Morgen eine Autofahrerin ums Leben gekommen. Laut den Ermittlern war sie aus ungeklärter Ursache von der Straße abgekommen und im Graben gelandet. Die Frau starb noch vor Ort. Grund für den Unfall könnte ein medizinischer Notfall gewesen sein. Marcel Hemmer, Zotzenheim.
10: Und die gute Nachricht kommt aus dem Rheinland. Das Freibad in Remagen wird gerade saniert. Auf Badespaß müssen die Bürgerinnen und Bürger aber nicht verzichten. Ab heute sorgt ein mobiles Pop-up-Schwimmbecken für Ersatz. 25 mal 10 Meter groß ist es mit begrenzter Kapazität von 30 Badegästen pro Stunde, buchbar über die Homepage der Stadt. Und da Remagen ja gerade zum Trinkwassersparen aufruft, noch der Hinweis, das Wasser im Pop-up-Pool wird aus einer anderen Quelle gespeist. Das waren die RPR1 Nachrichten um 15 Uhr. Mehr Themen aus der Region gibt es wieder um halb.
4: Und wir schauen gemeinsam auf die Straßen. Erstmal Blitzer, da haben wir einen Urba im Kreis Mayen-Koblenz in der Ahrenberger Straße Höhe Bioladen. Und außerdem auf der B261 Denzerheide Richtung Bad Ems, da dürft ihr 50 fahren. Jetzt die aktuellen Staus und Gefahrenmeldungen und auf die A1 Köln Richtung Koblenz zwischen Raststätte Wille West und Kreuz Bliesheim 6 Kilometer stockend, 10 Minuten dauert es länger. A5 Heidelberg Richtung Darmstadt und zwar zwischen Ladenburg und Kreuz Weinheim. Hier liegen Fahrzeugteile oder Gegenstände auf der linken Spur. Es sind 3 Kilometer Stau. Ihr braucht hier etwa 10 Minuten länger. In Saarland auf die A6 Kaiserslautern Richtung Saarbrücken zwischen Kreuz Neunkirchen und St. Ingbert West. 2 Kilometer Stau, 20 Minuten länger hier. Dann die A59 Bonn Richtung Köln zwischen Dreieck Bonn Nordost und Dreieck St. Augustin West. Vorsicht, eine ungesicherte Unfallstelle auf der rechten Spur. Die A61 Köln Richtung Koblenz zwischen Gümlich und Dreieck Erftal. 2 Kilometer Stau. Hier dauert es 10 Minuten länger. Und wir haben noch eine Meldung von der B10. Hier brennt aktuell ein Waldstück auf der B10 zwischen Beckenhof und Pirmasens Waldfriedhof. Heißt, es kann in beiden Richtungen zu Behinderungen kommen. Einsatzkräfte sind vor Ort. Trotzdem wird hier gebeten, einfach weiträumig zu umfahren, wenn es geht. Und das war's soweit. Es sei denn, ihr habt noch was anderes gesehen, dann sagt gern Bescheid. Die kostenlose Nummer zum Anrufen oder WhatsApp schicken ist die 0800 8 und 3 mal die 62. Euch mal eine gute und vor allem sichere Fahrt.
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4: An diesem heißen Montagnachmittag. Ja, wir suchen uns ein schattiges Plätzchen, kühler Ort im besten Fall. Oder alle Viere von sich strecken, hilft auch. Und Tiffany Aris schwitzt mit uns.

0: Also auch für mich als nicht riesen Fußballkenner ist das gerade wirklich schön. Ich würde auch gerne oder bin auch gerne mal so ein Bundestrainer irgendwie auf der Couch mit Chips auf dem Schoß und Cola in der Hand. Also einfach mal unqualifizierte Kommentare abgeben, kann ich auch gut zur WM. Und wo haben wir da meine...
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0: Muss man auch die richtigen Knöpfe hier finden beim Radio. Ist manchmal gar nicht so einfach. Gar nicht so einfach ist es auch, wirklich die WM einzuschätzen. Habe ich jetzt schon von ganz, ganz vielen gehört. Viele sagen, es ist so schwierig, weil gerade die Spiele, wo man denkt, ach ganz klar, gehen anders aus. Und die am wenigsten Ahnung haben vom Fußball, die sind gerade in den ganzen Tippspielen irgendwie ganz oben. Wolfgang aus Mendig hat aber auf jeden Fall Ahnung. Er ist nämlich Trainer von der Inklusionsmannschaft vom VfB Polch und er hat heute Morgen in Guten Morgen Rheinland-Pfalz ein bisschen mit Kunze gefachsimpelt. Thema, was muss Trainer Nagelsmann im nächsten Spiel denn anders machen?
3: Ich finde gar nicht, dass der Nagelsmann so viel anders machen muss, weil der hat einen richtig guten Job gemacht.
4: Alle reden jetzt hier über Undav. Wie sieht's da aus mit ihm? Muss der jetzt Stammspieler werden nach den zwei Toren?
3: Auf jeden Fall, weil der Kollege Sané, wir sind keine Freunde. Ich würde auf jeden Fall den Undav spielen lassen, würde den Havertz 1 zurückziehen auf die 10 und würde dann weiterhin mit einer Doppel-6 spielen.
4: Das klingt doch sensationell. Jetzt noch Hand aufs Herz. Fühlt sich das nach Sommermärchen an?
3: Also für mich fühlt es noch nicht nach Sommermärchen an. Einfach mit über 40 Mannschaften eine WM zu spielen in der Vorrunde, weiß ich nicht, ob das so erquickend ist. Lange Rede, kurzer Sinn, es fängt jetzt an mit den K.O.-Spielen und dann könnte es vielleicht ein Sommermärchen werden.
0: Ja, das, was Wolfgang sagt. Also Sommermärchen, hätte ich auch Bock drauf. Sommermusik klingt auch gut. Kriegt er hier gleich Stereo Love. Vorher noch Michael Schulte mit Beautiful Reason bei RPR 1.

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7: Wunderschönen Montagnachmittag. Es ist 15.30 Uhr gleich und jetzt das Aktuellste aus unserer rpr1 Nachrichtenredaktion.
8: Ich bin Vio Kostanet. Schönen guten Tag. Nico Schlotterbeck fällt für den Rest der Fußball-WM aus. Der 26-jährige Dortmund hat sich beim 2:1 gegen die Elfenbeinküste einen Bänderriss im linken Sprunggelenk zugezogen. Laut Medienberichten droht ihm eine Pause von rund 2 Monaten. Der britische Premierminister Keir Starmer hat seinen Rücktritt angekündigt. Er beugt sich damit dem seit Wochen steigenden Druck aus seiner Labour-Partei. Andy Burnham, der frühere Bürgermeister von Manchester, steht bereits als ein potenzieller Nachfolger in den Startlöchern. Großbritannien bekommt demnächst seinen 7. Premierminister in 10 Jahren. Die Reformpläne der Rentenkommission werden erst morgen offiziell der Regierung übergeben, doch schon jetzt sorgen sie für Diskussionen. Es gibt Lob, aber auch Kritik aus den Reihen der Opposition und Gewerkschafter. Ein Knackpunkt ist der Vorschlag, das Rentenalter in den kommenden Jahrzehnten schrittweise anzuheben.
7: Und jetzt alles Wichtige aus eurer Region.
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9: Mit Mike Fuhrmann, hallo. Es ist 11:40. Unter diesem Motto haben sich heute etliche Orte bundesweit am Aktionstag Kommunalfinanzen beteiligt. Auch in Rheinland-Pfalz waren mehrere Landkreise und Städte dabei. Wir haben unter anderem mit dem IDA Obersteiner Oberbürgermeister Frank Früh aufgesprochen.
10: Ja, es werden immer mehr Aufgaben übertragen von Landes- bzw. Bundesbehörden. Aber die Finanzausstattung für diese Aufgaben zu erfüllen, wird nicht 1:1 weitergereicht. Und das bringt natürlich genügend Probleme vor Ort. Wenn das Geld nicht da ist, eine Aufgabe gemacht werden soll, eine Kommune selbst kein Geld dazu hat, wird es schwierig natürlich, das alles umzusetzen.
9: Der Tourismus in Rheinland-Pfalz boomt weiter. Laut Statistischem Landesamt besuchten von Januar bis April über 2 Millionen Gäste das Land. Ein deutliches Plus im Vergleich zum Vorjahr und mehr als vor der Corona-Pandemie. Besonders beliebt waren die Regionen Rheinhessen und das Ahrtal. Erstmals sind beim großen evangelischen Tauffest am Koblenzer Stadtstrand 33 Menschen mit Wasser aus der Mosel getauft worden. In einem Freiluftgottesdienst wurden 25 Täuflinge direkt im Fluss selbst getauft, 8 weitere mit Hilfe einer Wasserschale im Sand des Stadtstrandes.
7: 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Jetzt der Blick auf die Straßen und die Blitzer. Da haben wir einen zwischen Kaiserslautern, Moorlautern und Erlenbach. Und außerdem wird auf der B261 geblitzt, und zwar Denzerheide Richtung Bad Ems. 50 ist hier erlaubt. Jetzt die aktuellen Staus und Gefahrenmeldungen. Und da auf die A1 Köln Richtung Koblenz. Zwischen Raststätte Wille West und Kreuz Bliesheim 6 Kilometer. Stocken 10 Minuten dauert es länger. A6 Kaiserslautern Richtung Saarbrücken. Zwischen Homburg und St. Ingbert West 4 Kilometer Stau, da dauert es gerade 40 Minuten länger. Auf die A59 Bonn Richtung Köln zwischen Dreieck Bonn Nordost und Dreieck St. Augustin West hier eine ungesicherte Unfallstelle auf der rechten Spur. A61 Ludwigshafen Richtung Koblenz,

0: Ludwigshafen Richtung Koblenz zwischen Stromberg und Erlenbacher Talbrücke. Hier ein defektes Fahrzeug, 3 Kilometer stockend. Dauert ein bisschen länger, aber nicht so lang. Dann die A61 weiter, Ludwigshafen Richtung Koblenz zwischen Gau-Bickelheim und Bad Kreuznach. Läuft eine Unfallaufnahme, die rechte Spur ist blockiert. Jetzt die A61 Köln Richtung Koblenz zwischen Rheinbach und Dreiquart Neuner Ahrweiler. 3 Kilometer stockend, 10 Minuten dauert's länger. Auf die A643 Wiesbaden Richtung Mainz zwischen Übergang von der Schiersteiner Straße und Dreieck Mainz. 3 Kilometer stockend, 10 Minuten länger hier. Und wir haben einen Waldbrand entlang der B10. Und zwar ist es zwischen dem Beckenhof und Pirmasens Waldfriedhof. Deswegen kommt es hier in beiden Richtungen zu Behinderungen. Wenn ihr die Möglichkeit habt, umfahrt das am besten. Und das war's soweit. Es sei denn, ihr habt noch was anderes gesehen, dann sagt Bescheid. Die kostenlose Nummer zum Anrufen oder WhatsApp schicken ist die 0800 8 und 3 mal die 62. Euch über eine gute und vor allem sichere Fahrt.
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1987. Zum ersten Mal moderiert Thomas Gottschalk Wetten, dass und alle fangen an, Wassermelonen zu tragen bei diesem Song deines Lebens. Bill Medley und Jennifer Warnes, The Time of My Life. 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Ja.

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2: Ja, dass es unseren Wäldern hier in Rheinland-Pfalz gut geht, ist für viele wirklich eine Herzensangelegenheit. So wie auch für Michael von der Kulturscheune Lahnstein. Er hat letztes Jahr schon 40 Bäume gespendet. Und jetzt am Samstag zu seinem Geburtstag kam wieder eine Nachricht von Michael, passend zu seinem Geburtstag und auch seinem beruflichen Jubiläum. Denn seit 40 Jahren bist du, Thomas, als DJ unterwegs. Und dafür gab es wieder 40 Bäume. Sag mal, das ist ja wirklich der absolute Warnung. Entschuldigung, du, für dich, Michael natürlich. Aber es ist wirklich der Hammer, dass du dich da so engagierst. Warum ist denn dir das so ein Anliegen?
3: Ja, hallo Selina. Ich sehe das immer so, also wenn ich keine Gäste habe, kann ich nicht existieren. Und wenn der Wald keine Bäume hat, haben wir keinen Wald. Und dann sagte ich mir, komm, 40 Bäume, wie letztes Jahr. Und das habe ich dann auch so umgesetzt und mache mir selbst damit ein Geschenk, sage ich mal, zu meinem Geburtstag. Und natürlich auch möchte ich natürlich der Natur was schenken und unserer Zukunft. Ne?
2: Das stimmt, Michael, das ist so toll. Jetzt bist du 80-facher Baumpate. Und natürlich vielen Dank von uns an dieser Stelle und auch noch alles Gute nachträglich zum Geburtstag.
3: Ja, vielen herzlichen Dank.
2: Wir danken dir.
3: Dann hoffe ich mal, dass viele Hörer auch spenden werden, sich das vielleicht zu Herzen nehmen, und es müssen ja keine 40 sein. Ich sag mal, einer oder zwei tut's ja auch. Ja, und den Fünfer oder Zehner, da kann mir keiner erzählen, dass er den nicht übrig hat.
2: Das ist wirklich so. Michael, du bist ein wundervolles Vorbild für alle da draußen. Vielen, vielen lieben Dank, dass du mitmachst, dass du unsere Bäume wieder aufforsten, unsere Wälder wieder aufforsten möchtest. Das ist ganz toll. Und dann dir einfach von Herzen danke und alles Gute für dich,
3: gerne.
2: Michael.
3: Sehr gerne. Kommt von Herzen genauso zurück. Dankeschön.
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Nico Santos, Rooftop hier bei RPR1 und auf irgendeinem Hausdach, da würde ich es gerade schwer aushalten. Also meinen höchsten Respekt an alle, die bei diesem Wetter draußen arbeiten müssen. Also Grüße gehen raus, haltet durch, viel trinken. Und ansonsten vielleicht mal reingehen, kurz Pause machen, Musik hören. Kamera zum Beispiel gerade auf der Playlist. Gibt's kurz nach 4. Hug Yourself hier bei RPR1. Und aus dem Jahr 2000.

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0: Ja, Pause von der Hitze, denn es ist einfach unsagbar heiß. Dementsprechend Hitzegewitter können heute Nachmittag hier und da lokal auch mal ein Thema sein. Wo genau ist immer schwer vorherzusagen, aber es kann auch mal ordentlich rumpeln. Grad gemessen bei euch in Wörth am Rhein 36 Grad, Bad Kreuznach an der Nahe 34, Katzenelnbogen im Rhein-Lahn-Kreis 32 und in Daun in der Vulkaneifel aktuell 31 Grad gemessen. Ja, und so hot geht's auch weiter, gell, RPR 1 Wetterexperte Dominik Jung?
4: Morgen geht die große Hitze bei uns in Rheinland-Pfalz weiter, oftmals sonnig von der Eifel bis in die Südpfalz und Temperaturen deutlich über 35 Grad in den Niederungen, um 30 Grad in höheren Lagen. Abends sind hier und da kurze Hitzegewitter möglich.
0: Also im Grunde genauso heiß und gewitterig wie heute. Danke, Dominik.
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6: Das sind die Themen um 16 Uhr. Nico Schlotterbeck muss wegen Verletzung WM frühzeitig beenden. Und Rheinland-Pfalz ist bei Touristen weiter sehr beliebt.
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6: Ich bin Vio Kostanic. Schönen guten Tag. Schlechte Nachricht für die deutsche Fußballnationalmannschaft. Nico Schlotterbeck kann bei der WM nicht mehr zum Einsatz kommen. Der 26-Jährige von Borussia Dortmund hat sich beim 2:1 gegen die Elfenbeinküste einen Innenbandriss im linken Sprunggelenk zugezogen. Mehr dazu von Thomas Bremser.
7: Im Spiel gegen die Elfenbeinküste tritt sich Schlotterbeck nach 15 Minuten unglücklich selbst gegen das linke Bein. Er muss immer wieder behandelt werden, hält aber bis zur Halbzeit durch. Dann bleibt er in der Kabine. Bundestrainer Nagelsmann ahnt nach dem Spiel schon, dass es etwas Schlimmeres sein kann. Für den Abwehrchef von Borussia Dortmund wird jetzt Antonio Rüdiger in die Startelf rücken. Nachnominieren kann Nagelsmann niemanden mehr. Nach Lennart Kahl ist es schon das zweite vorzeitige WM-Aus für einen deutschen Spieler.
6: Vertreter von Gewerkschaften und Wirtschaftsverbänden treffen sich heute mit Kanzleramtschef Thorsten Frey zu einem weiteren Gespräch über die Reformvorhaben der Bundesregierung. Bundeskanzler Friedrich Merz nimmt diesmal nicht teil, heißt es aus Teilnehmerkreisen. Zu den konkreten Themen der Gespräche hat sich die Regierung nicht geäußert. Dass auch über die geplante Rentenreform gesprochen werde, sei nicht auszuschließen, heißt es. Der Iran will laut US-Vizepräsident J.D. Vance wieder Inspektoren der Internationalen Atomenergiebehörde ins Land lassen. Einen Zeitplan dafür gäbe es aber noch nicht, so Vance nach Gesprächen in der Schweiz. Im vergangenen Herbst hatte die Behörde im Iran zuletzt einige Standorte des Atomprogramms besichtigt, die nicht durch die israelischen und US-Angriffe letztes Jahr im Juni beschädigt wurden. Seitdem hatte sie keinen Zugang mehr zu den iranischen Urananreicherungsanlagen. Laut Vance wurde außerdem ein Verfahren vereinbart, damit die Straße von Hormus offen bleibt.
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8: Schwitzen allein ist gerade nicht das einzige Problem bei uns in Rheinland-Pfalz. Im Raum Speyer sind die Ozonwerte heute nämlich über eine wichtige Warnschwelle geklettert. Mehr als 180 Mikrogramm pro Kubikmeter Luft wurden gemessen. Für Kinder, Jugendliche und empfindliche Menschen heißt das, Sport und Anstrengung draußen lieber vermeiden. Schon gestern ist dieser Grenzwert im Raum Ludwigshafen überschritten worden. Thomas Stüber, Speyer.
6: Und die gute Nachricht für ganz Rheinland-Pfalz. Der Tourismus im Land boomt weiter. Laut dem Statistischen Landesamt besuchten von Januar bis April über 2 Millionen Gäste Rheinland-Pfalz. Ein deutliches Plus im Vergleich zum Vorjahr und mehr als vor der Corona-Pandemie. Besonders beliebt waren die Regionen Rheinhessen und das Ahrtal. Im Hunsrück, im Lahntal und im Westerwald gingen die Zahlen allerdings zurück. Das waren die RPR 1 Nachrichten um 16 Uhr. Mehr Themen aus der Region gibt es wieder um 12:30.
0: Wir schauen auf die Straßen und geblitzt wird in Urbar, im Kreis Mayen-Koblenz, Arenberger Straße, Höhe Bioladen. Und zwischen Kaiserslautern, Moorlautern und Erlenbach steht auch ein Blitzer. Jetzt die aktuellen Staus und Gefahrenmeldungen und auf die A1 Köln Richtung Koblenz zwischen Raststätte Wille West und Kreuz Blieser im 5-Kilometer-Stocken. 10 Minuten dauert es hier länger. Der längste Stau heute Nachmittag ist auf der A6 Kaiserslautern Richtung Saarbrücken zwischen Kreuz Neunkirchen und St. Ingbert West. Hier sind es nämlich 5 Kilometer Stau. 50 Minuten dauert es hier länger. Dann die A60 Rüsselsheim Richtung Mainz zwischen Rüsselsheim Mitte und Mainz-Spitzdreieck. 3 Kilometer Stau, Viertelstunde plus. Auch eine Viertelstunde länger braucht ihr auf der A66 Frankfurt Richtung Wiesbaden zwischen Salzbachtalbrücke und Wiesbaden-Frauenstein. Hier sind es 2 Kilometer Stau. Dann die A643 Wiesbaden Richtung Mainz zwischen dem Übergang von der Schiersteiner Straße und Dreieck Mainz. 3 Kilometer Stau, 10 Minuten mehr. Und dann haben wir noch einen Waldbrand entlang der B10. Und zwar ist es hier zwischen dem Beckenhof und Pirmasens Waldfriedhof. Da kommt es in beiden Richtungen eben aufgrund des Brandes zu Behinderungen durch Rauch und dementsprechend auch schlechte Sicht. Am besten umfahrt ihr hier das Gebiet, wenn es irgendwie geht. Und das war's soweit. Es sei denn, ihr habt noch irgendwas anderes gesehen, dann sagt Bescheid. Die kostenlose Nummer zum Anrufen oder WhatsApp schicken ist die 0800 8 und 3 mal die 62. Euch überall eine gute und vor allem sichere Fahrt.
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0: Am Montagnachmittag, kurz nach 4, ich bin Selina Schmidt. Macht's euch schön, so gut es eben geht, jetzt mit Ray Garvey.
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0: ist schon ganz schön fies heiß, muss man sagen. Tagsüber, weiß nicht, kann man oft noch irgendwie sich zwischendrin ein Eis holen, so ein Wassereis oder sowas. Oder auch einen nassen Lappen sich dann irgendwo hinklatschen, Ventilator an. Froh können die sein mit Klimaanlage im Büro oder so. Oder man streckt halt irgendwie alle Viere von sich. Ja, aber in der Nacht, da kann es schon echt übel werden. Beileid an der Stelle an alle in Dachgeschosswohnungen. Und um es einfach nochmal gesagt zu haben, ich glaube, wir sind alle um jeden Tipp froh. RPR1-Reporter Ronny Thorau, was können wir tun bei diesen Temperaturen, um irgendwie besser schlafen zu können?
1: Ja, erstmal geht es ja darum, das Schlafzimmer so kühl wie möglich zu halten. Mhm. Da hilft es, ganz früh morgens zu lüften und tagsüber Fenster und Vorhänge zuzulassen. Kurz vor dem Schlafengehen kann man seinen Körper kühl halten, indem man zum Beispiel, auch wenn es unlogisch klingt, warm duscht oder was Warmes trinkt. Denn warm duschen öffnet die Poren und unser Körper kann dann leichter Wärme abgeben. Und kalte Getränke schmeißen ja im Körper eher die Heizung an. Deswegen sind warme Kräutertees zum Beispiel besser. Und Alkohol weglassen verbessert den Schlaf im Sommer. Luftige Leinen- oder Baumwollkleidung ist auch besser als Synthetik und auch besser übrigens als nackt zu schlafen.
0: Forscher haben nämlich herausgefunden, dass man sich dann trotz der Hitze leichter verkühlt und die Bettwäsche, die muss man auch viel öfter wechseln, weil der ganze Nachtschweiß direkt im Laken landet. Ne?

Collins, Don't Lose My Number, hier bei RPA 1. Wunderschönen Montagnachmittag, 16.21 Uhr. Ich bin Selina Schmidt. Macht's euch irgendwie kühl, so gut es eben geht bei diesen Temperaturen. Passt auf euch auf, trinkt genug. Ich weiß, es klingt banal, aber

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7: Schönen Montagnachmittag um 16.30 Uhr und jetzt das Aktuellste aus der RPR1 Nachrichtenredaktion.
8: Ich bin Vio Kostanet. Schönen guten Tag. Die Reformpläne der Rentenkommission werden erst morgen offiziell der Regierung übergeben. Doch schon jetzt sorgen sie für Diskussionen. Es gibt Lob, aber auch Kritik aus den Reihen der Opposition und Gewerkschafter. Ein Knackpunkt ist der Vorschlag, das Rentenalter in den kommenden Jahrzehnten schrittweise anzuheben. In Deutschland werden immer mehr Batteriespeicher gebaut. In den ersten 5 Monaten des Jahres wurden etwa 225.000 Speicher mit einer Kapazität von 3,4 Gigawattstunden installiert, wie der Bundesverband Solarwirtschaft mitteilt. Das sind 70% mehr als im gleichen Zeitraum des Vorjahres. Wichtigster Treiber des Wachstums waren dabei Großspeicher. Bei der Fußball-WM hat Kap Verde für die nächste Überraschung gesorgt. Nach dem 2:2 gegen Uruguay darf das Team weiter auf den Einzug in die K.O.-Runde hoffen. Ägypten hat mit dem 3:1 gegen Neuseeland den ersten Sieg bei diesem Turnier gefeiert. Und heute Abend geht die WM weiter. Um 19 Uhr trifft Argentinien auf Österreich und um 23 Uhr spielt Frankreich gegen den Irak.
7: Und jetzt alles Wichtige aus eurer Region.
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10: Mit Mike Fuhrmann, hallo. Es ist 11:42. Unter diesem Motto haben sich heute etliche Orte bundesweit am Aktionstag Kommunalfinanzen beteiligt. Auch in Rheinland-Pfalz waren mehrere Landkreise und Städte dabei. Wir haben unter anderem mit dem IDA Obersteiner Oberbürgermeister Frank Früh aufgesprochen.
11: Ja, es werden immer mehr Aufgaben übertragen von Landes- bzw. Bundesbehörden. Aber die Finanzausstattung für diese Aufgaben zu erfüllen, wird nicht 1:1 weitergereicht. Und das bringt natürlich genügend Probleme vor Ort. Wenn das Geld nicht da ist, eine Aufgabe gemacht werden soll, eine Kommune selbst kein Geld dazu hat, wird es schwierig natürlich, das alles umzusetzen.
10: Der Tourismus in Rheinland-Pfalz boomt weiter. Laut Statistischem Landesamt besuchten von Januar bis April über 2 Millionen Gäste das Land. Ein deutliches Plus im Vergleich zum Vorjahr und mehr als vor der Corona-Pandemie. Besonders beliebt waren die Regionen Rheinhessen und das Ahrtal. Erstmals sind beim großen evangelischen Tauffest am Koblenzer Stadtstrand 33 Menschen

0: Mit Wasser aus der Mosel getauft worden. In einem Freiluftgottesdienst wurden 25 Täuflinge direkt im Fluss selbst getauft, 8 weitere mit Hilfe einer Wasserschale im Sand des Stadtstrandes.
1: 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Jetzt der Blick auf die Straßen und es wird geblitzt in Koblenz in der Goldgrube, hier Lindenstraße Höhe Apotheke. Und auf der B261 steht ein Blitzer Denzer Heide Richtung Bad Ems. 50 ist hier erlaubt. Jetzt die aktuellen Staus und Gefahrenmeldungen. Und da auf die A1 Köln Richtung Koblenz zwischen Raststätte-Wille West und Kreuz Bliesheim 6 Kilometer stocken. 10 Minuten dauert es länger. A6 Kaiserslautern Richtung Saarbrücken zwischen Kreuz Neunkirchen und St. Ingbert West. 5 Kilometer Stau, 40 Minuten plus. A59 Köln Richtung Bonn zwischen Troisdorf und Dreieck Bonn-Nordost. Hier 1 Kilometer Stau, eine Viertelstunde dauert es länger. Der Grund dafür ist eine Sperrung. Und zwar auf der A59 Bonn Richtung Köln, Dreieck Bonn-Nordost. Ost in der Überleitung zur A565 Richtung Meckenheim. Hier ein Unfall. Bitte an die Gasse für Rettungs- und Einsatzfahrzeuge denken und eben hier aktuell gesperrt. Dann die A61 Köln Richtung Koblenz zwischen Rheinbach und Dreieck Bad Neuenahr-Ahrweiler. 5 Kilometer stocken, 10 Minuten länger. A66 Frankfurt Richtung Wiesbaden zwischen Wiesbaden-Biebrich und Wiesbaden-Frauenstein steht ein defektes Fahrzeug. 2 Kilometer Stau, 10 Minuten braucht ihr länger. Und die A565 noch Bonn Richtung Meckenheim. Im Kreuz Meckenheim in der Überleitung zur A61. Bitte Vorsicht, eine ungesicherte Unfallstelle. Und das war's soweit. Es sei denn, ihr habt noch irgendwas anderes gesehen, dann sagt doch gern Bescheid. Die kostenlose Nummer zum Anrufen oder WhatsApp schicken ist die 0800 8 und 3 mal die 62. Euch überall eine gute und vor allem sichere Fahrt.

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wieder so ein Ohrwurm von Ed Sheeran, Azizam, hier bei RPR 1. Schönen, schwitzigen Montagnachmittag euch. Und es gibt Songs, die klingen nach Sommer. Und das ist absolut das Thema zur Zeit. Es ist heiß, wir brauchen Abkühlung, am besten am Meer. Und deswegen gibt's für euch eine imaginäre Reise eben zum Meer in die Sonne mit Don Henley und The Boys of Summer.

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0: Neue Leonie und Callum Scott mit Stay hier bei RPA 1. Ja, und bei unserem Handwerker Peters aus Nickenich in der Eifel geht's heute ums Internet. Oder vielleicht doch um Politik? Oh, ich weiß auch nicht.
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3: Yay, Mahlzeit. Ich bin der Handwerker Peters, ihr könnt mich ja P nennen. So, was haben wir denn? Ah, ich sehe jetzt schon, die Fritzbox hängt sich immer wieder auf. Ja, das kriegen wir hin. Liebe Hörerinnen und Hörer, Fritzbox nennen die Berliner ja jetzt das Kanzleramt, seitdem Friedrich Merz da haust. Ja, da ist aber auch auf Funkloch. Der Stift Thorsten sagt eben, wenn das Internet ausfällt, wird er die Notrufnummer wählen. Das glaube ich heutzutage so wichtig wie Essen und Trinken. Guckt mal, ohne das Internet wird man Sachen, die einen überhaupt nicht interessieren, erst gar nicht erfahren. Das wäre ja unmenschlich. Viele sagen mit 18, ich muss raus aus dem Dorf in die Großstadt. Spätestens mit 40 sagen die dann, bitte gebt mir eine Hütte im Wald ohne Nachbarn. Aber mit Glasfaseranschluss. Selbst bei uns im Eifeldorf Nickenich buddeln sie jetzt die Straßen auf wegen Glasfaser. Haben sie bei unserem Bauern im Misthaufen Willi alle Kabel freitags vom Hof gelagert, um die montags zu verarbeiten. Montags waren die alle weg. Der Willi so, das Glasfaser, das habe ich am Samstag alles verschafft. Die halten an der Weidezäune viel besser als die Drähte. Yay, so, fertig. Normal sollte das halten.
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6: Schönen schwitzigen Montagnachmittag gleich mit Olivia Rodrigo. Ihr neuer Song Drop Dead läuft nach 17 Uhr hier bei RPR 1. Und natürlich kommt auch das Sommer aus dem Radio. Erinnert ihr euch noch, 2012 war das Takabro mit Takata. Auch gleich hier bei RPR 1. 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
6: Ja, heiß ist es. Heute schon den ganzen Tag, bleibt auch weiterhin heiß. Und jetzt gegen Abend oder zum späten Nachmittag können auch einzelne Hitzegewitter runterkommen. Lokal schon auch dolle, aber man kann halt noch nicht genau sagen, wo genau. Aktuell gemessen in Limburger Hof in der Pfalz 35 Grad, Hinterhausen in der Vulkaneifel 31, Braubach am Rhein melde 32 und in Mendig im Kreis Mayen-Koblenz auch 32 Grad. Und es geht auch heiß weiter, oder RPR1 Wetterexperte Dominik Jung?
11: Wieder viel Sonnenschein, 14 bis 16 Sonnenstunden. Es wird sehr heiß, eine sehr hohe Wärmebelastung ist da wieder gegeben. Später zum Nachmittag sind hier und da eng begrenzt auch einzelne Hitzegewitter möglich.
6: Also morgen auch wieder hot, hot, hot. Übrigens liegen die Temperaturen bei bis 37 Grad morgen dann.
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12: Das sind die Themen um 17 Uhr. Debatte um Reformpläne der Rentenkommission. Und in der Mainzer Innenstadt machen rheinland-pfälzische Kommunen auf ihre dramatische Finanzlage aufmerksam.
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12: Ich bin Vio Kostanitz. Schönen guten Tag. Die Reformvorschläge der Rentenkommission gehen zwar erst morgen offiziell an die Regierung, diskutiert werden sie aber schon jetzt. Es gibt Zustimmung, aber auch deutliche Kritik aus Opposition und von Gewerkschaften. Besonders umstritten ist der Vorschlag, das Rentenalter in den kommenden Jahrzehnten schrittweise anzuheben. Mehr dazu von Claudia Wächter.
13: Noch länger arbeiten, völlig ungerecht, sagen Kritiker. Tenor, ein Professor könne das vielleicht, ein Fliesenleger nicht. Hintergrund: Nach dem aktuellen Vorschlag soll die sogenannte Rente mit 63 wegfallen und ein Teil der Rentenbeiträge soll künftig am Aktienmarkt angelegt werden. Das finden die Grünen gar nicht so schlecht, fordern nun aber vor allem von der Regierung schnell Klarheit. Alles andere sorge nur für Verunsicherung.
12: Nico Schlotterbeck bleibt trotz seiner schweren Verletzung vorerst bei der Nationalmannschaft in den USA. Der DFB hat inzwischen bestätigt, dass sich der 26-Jährige beim 2:1 gegen die Elfenbeinküste am linken Sprunggelenk verletzt hat und mehrere Monate ausfällt. Für Bundestrainer Julian Nagelsmann ist es nach Lennart Karl schon der zweite Ausfall bei der WM. Einen Spieler kann er nicht mehr nachnominieren, weil die FIFA-Frist abgelaufen ist. Organisationen wie die Bundesschülerkonferenz, der Bundeselternrat und die Kindernothilfe lehnen ein pauschales Social-Media-Verbot für Kinder und Jugendliche ab. Stattdessen fordern sie besseren Jugendschutz, mehr Medienkompetenz in Schulen, mehr Unterstützung für Eltern und sichere, altersgerechte Online-Angebote. Am Mittwoch legt eine Expertenkommission dazu Empfehlungen für die Bundesregierung vor.
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14: 2 Minuten vor 12 unter anderem in der Mainzer Innenstadt haben die Rheinland-Pfalz
2: pfälzischen Kommunen auf ihre, wie Sie sagen, dramatische Finanzlage aufmerksam gemacht. Nach einem Defizit von über 1 Milliarde Euro im vergangenen Jahr werde es dieses Jahr eher noch schlimmer, hieß es bei der Aktion auf dem Deutschhausplatz. Land und Bund seien in der Verantwortung. Die Kommunen bräuchten mehr Geld und nicht immer noch mehr Aufgaben. Olaf Holzbach aus Mainz.
12: Und die gute Nachricht kommt aus der Vorderpfalz. Das Verbandsgemeindestadion in Dudenhofen bekommt einen Namen. Jule Brandstadion. Zur Feier am 11. Juli wird die 23-Jährige auch persönlich vor Ort sein. Die Gemeinde will damit nicht nur Brands sportliche Erfolge würdigen, sondern auch ein Zeichen für weibliche Vorbilder im Sport setzen. Jule Brand ist eine der besten deutschen Fußballerinnen und startet im pfälzischen Dudenhofen ihre Karriere. Das waren die RPR1 Nachrichten um 17 Uhr. Mehr Themen aus der Region gibt es wieder um 19:30.
6: Der aktuelle Blick auf die Straßen. Zuerst die Blitzer, da haben wir einen Mainz-Hechtsheim an der Kurmainz-Kaserne bei Tempo 50. Und in Koblenz an der Goldgrube in der Lindenstraße wird auf Höhe der Apotheke geblitzt. Jetzt die aktuellen Staus- und Gefahrenmeldungen und auf die A1 Köln Richtung Koblenz. Zwischen Raststätte-Wille-West und Kreuz-Bliesheim 6 Kilometer stockend, da dauert es etwa 10 Minuten länger. A6 Herborn Richtung Mannheim, zwischen Schwetzingen-Hockenheim und Mannheim-Schwetzingen, Vorsicht, eine ungesicherte Unfallstelle. Die A66 Frankfurt Richtung Wiesbaden, zwischen Wiesbaden-Biebrich und Wiesbaden-Frauenstein. Hier steht ein defektes Fahrzeug. Und die A565 Bonn Richtung Meckenheim. Im Kreuz Meckenheim in der Überleitung zur A61 Richtung Koblenz ist ein Unfall passiert. Hier bitte Vorsicht. Und das war's soweit. Es sei denn, ihr habt noch irgendwas anderes gesehen, dann könnt ihr gerne Bescheid sagen. Die kostenlose Nummer zum Anrufen oder WhatsApp schicken ist die 0800 8 und 3 mal die 62. Euch überall eine gute und vor allem sichere Fahrt.
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6: Es geht Richtung Feierabend an diesem heißen Montag. Wir machen uns kühle Gedanken. Vielleicht ist ja jetzt auch Zeit für ein leckeres Eis oder, weiß nicht, einfach die Füße in eine kalte Wasserwanne stecken. Bei allem begleiten wir euch. Ich bin

Das ist neu bei RPR 1. Olivia Rodrigo, Drop Dead. Drop Dead. 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

0: Ganz neu, Olivia Rodrigo mit Drop Dead.
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0: Für mich ist ja die schönste Geschichte bei der WM bisher die von Kap Verde. Die sind natürlich absoluter Underdog im Turnier. Ich meine, die Nation hat irgendwie weniger Einwohner als Frankfurt am Main. Aber nach dem legendären 0:0 gegen Spanien sind sie auch gestern Abend ohne Niederlage geblieben, haben Unentschieden gegen Paraguay geholt. Und RPA 1-Reporter Uli Reitinger, das Netz und die Medien, die feiern Kap Verde ganz schön ab, ne?
2: Ja, und das zu Recht. Ein User, der sich Invictus nennt, schreibt auf X vielen aus dem Herzen, Zitat, die blauen Haie haben sich den Respekt der gesamten Fußballwelt verdient. Das Netz ist voll mit Videos, die feiernde Fans aus Kap Verde zeigen, wie sie voller Stolz zum Beispiel Trikots tauschen und voller Respekt sich umarmen mit Fans aus Spanien oder Uruguay. Auch viral geht eine Szene, in der der 40-jährige Torwart von Kap Verde, der neue Volksheld, seine Mutter auf der Tribüne entdeckt und sie hochemotional in die Arme schließt. Die Mutter war noch nie raus aus Kap Verde, hat keinen Pass und konnte nur in die USA reisen, weil sich Außenminister Rubio eingeschaltet hat.
0: Glaubst du denn, Kap Verde schafft die ganz große Sensation und zieht in die K.O.-Runde ein?
2: Ja, ich sehe zwei Möglichkeiten. Kap Verde spielt sich in einer Art Rausch und wächst mehr und mehr über sich hinaus. Oder Variante 2, die Spieler haben sich emotional und mental so ausgepowert, dass sie am Samstag gegen Saudi-Arabien klar verlieren. Das gibt es immer mal wieder, dass Teams nach der großen Sensation regelrecht zusammenklappen. Aus der Bundesliga denke ich da an den FC St. Pauli. Der hat 2010, 2011 eine sehr gute Saison gespielt und als Aufsteiger sensationell auch das Derby beim HSV gewonnen. Nach diesem Spiel war die Luft dann aber absolut raus. Der FC St. Pauli holte aus den kommenden 12 Spielen nur noch einen einzigen Punkt und stieg sang- und klanglos ab.
0: Naja, aber gut, Kap Verde ist ja nicht der FC St. Pauli. Und vor allem mit dem Hammer-Keeper Wozniak, ja, ist er ja im Tor. Also da kann doch eigentlich gar nichts schief gehen. Der hat ja mittlerweile auch 15 Millionen Follower hinter sich. Also, boah, da geht was.

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3: Schönen Montagnachmittag, 17.30 Uhr, halb sechs ist es. Und jetzt das Aktuellste aus unserer RPA 1 Nachrichtenredaktion.
4: Ich bin Daniel Ernst. Nach der Rücktrittsankündigung des britischen Premierministers Starmer verschiebt die EU den geplanten Gipfel mit Großbritannien. Man hoffe, dass der Nachfolger den eingeschlagenen Kurs fortsetzen werde, hieß es. Die Unionsfraktion im Bundestag will variable Altersgrenzen für verschiedene Social-Media-Plattformen einführen. Man wolle das im Herbst verabschieden und nicht auf eine EU-Regelung warten, hieß es. Das Konzept sieht demnach kein allgemeines Mindestalter vor. Nach seinem Aus bei der Fußball-Weltmeisterschaft hat sich Nationalspieler Nico Schlotterbeck kurz gemeldet. Er brauche noch etwas Zeit, um das Ganze zu verarbeiten und wolle erst später darüber sprechen, so der Dortmunder. Was jetzt zähle, sei die Mannschaft. Sie verdiene die volle Unterstützung aller Deutschen. Der 26-Jährige hatte sich beim Spiel gegen die Elfenbeinküste einen Innenbandriss im linken Sprunggelenk zugezogen und fällt für den Rest der WM aus.
3: Und jetzt alles Wichtige aus eurer Region.
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5: Mit Mike Fuhrmann, hallo. Die Gluthitze lässt in einigen Städten und Gemeinden in der Region die Trinkwasservorräte knapp werden. Koch im Zell und Remagen haben bereits zum Wassersparen aufgerufen. Remagens Bürgermeister Björn Ingendahl sagte uns:
6: Ich weiß, wir haben in diesem Jahr kein öffentliches großes Schwimmbad und deswegen haben sich viele private Pools in ihre Gärten gestellt. Aber auch da muss es dann vielleicht jetzt mal nur bis zu den Knien gehen und halt nicht bis zur Hüfte. Zumindest so lange, bis wir unsere Wasserversorgung wieder auf einem vernünftigen Niveau eingependelt haben.
5: Auch auf die Gartenbewässerung sollte im Moment verzichtet werden. Im Raum Speyer sind die Ozonwerte heute Mittag über die Informationsschwelle gestiegen. Laut Landesamt für Umwelt wurden mehr als 180 Mikrogramm pro Kubikmeter Luft gemessen. Kinder, Jugendliche und empfindliche Menschen sollten deshalb körperliche Anstrengungen im Freien vermeiden. Auf dem Territorium des Mainzer Schlossgymnasiums ist ein unabhängiger Staat ausgerufen worden. Die Schule verwandelt sich bis zum Ende der Woche in das Königreich Schlopolis mit gewählter Regierung, Parlament, Zentralbank und Polizei. Schülerinnen und Schüler sollen so ein Verständnis für die Funktionsweise eines modernen Staates bekommen.
3: 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Jetzt der Blick auf die Straßen und es wird geblitzt in Budenheim in der oberen Waldstraße und in Weinsheim in der Raiffeisenstraße auch ein Blitzer. Jetzt die aktuellen Staus und Gefahrenmeldungen und auf der A1 Köln Richtung Koblenz Richtung Trier zwischen Manderscheid und Hasborn gibt es Straßenschäden auf der linken Spur. Die sind so gravierend, dass sie quasi beseitigt werden müssen. Und das dauert voraussichtlich bis 25. Juni, also noch bis Donnerstag. Da wird so lange die linke Spur gesperrt sein. Dann die A1 Blankenheim Richtung Euskirchen. Bei der Einfahrt Nettersheim ist ein Fahrzeug liegen geblieben und es befinden sich Personen an oder auf der Fahrbahn. Und die A59 noch Bonn Richtung Köln im Dreieck Bonn-Nordost an der Überleitung zur A565 Richtung Meckenheim hat es einen Unfall gegeben. Die Richtungsfahrbahn ist hier aktuell gesperrt. Denkt bitte an die Gasse für Rettungs- und Einsatzfahrzeuge. Und das war's soweit. Es sei denn, ihr habt noch irgendwas anderes gesehen, dann sagt doch gern Bescheid. Die kostenlose Nummer zum Anrufen oder WhatsApp schicken ist die 0800 8 und 3 mal die 62. Euch überall eine gute und vor allem sichere Fahrt.
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Es ist 2008. Vom TV rumhüpfen ist dank Wii total normal. Und Coldplay schreiben diese Hymne aufs Leben. 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

Ja, ich meine, jeder von uns hat doch einen Lieblingssong, oder? Einer meiner All-Time-Favorites ist dieser hier. Ich finde, der hat so eine krasse Aura, der Song. Das ist gute Laune pur, geht nach vorne. Ach, richtig gut, Macklemore, Can't Hold Us aus dem Jahr 2011. Und zu dem Zeitpunkt habe ich echt nicht auf dem Schirm gehabt, dass die krasse Stimme aus dem Song, die von Ray Dalton ist, ist mir erst viel später bewusst geworden, bei diesem Song hier. 2020, Ray Dalton, In My Bones. So ein krass talentierter Künstler mit einer Wahnsinnsstimme. Und umso mehr freue ich mich immer, wenn es was Neues von ihm gibt. So wie jetzt. Sein neuester Song heißt Go That High und handelt von dem Moment oder von den Momenten, die uns den Alltag irgendwie vergessen lassen. Also es geht um Freiheit, um Euphorie, um das Gefühl, ganz im Augenblick zu leben. Und genau so klingt sein neuer Song auch. Also die Stimme, der Beat, die Message, alles mega. Können und wollen wir euch nicht vorenthalten. Deshalb hier jetzt unsere RPR 1 Neuvorstellung. Ray Dalton mit Go That High.

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1: Mit Tom Nitzsche. Ehrenamt lebt von Leidenschaft und der Unterstützung. Seit einem Jahrzehnt setzt sich die Sparda Bank Südwest mit dem Wettbewerb Verein des Monats genau dafür ein, Vereine sichtbar zu machen und zu würdigen. Bei mir ist jetzt Andreas Mante. Wie funktioniert das mit dem Gewinnsparen jetzt genau?
2: Ja, ist ganz einfach. Der Kunde kauft ein Los. Ein Los kostet 6 Euro. 5 Euro von diesen 6 Euro werden angespart und können am Ende des Jahres dann für Weihnachtsgeschenke genutzt werden. Von dem einen Euro werden Preise gekauft, wird diese tolle Lotterie betrieben und von dem einen Euro müssen 25 Cent wieder an soziale Projekte ausgegeben werden und dann kann ich letztendlich mit diesem einen Euro tolle Gewinne erzielen und gleichzeitig werden soziale Projekte unterstützt.
1: Welche Botschaft möchten Sie denn Vereinen und Ehrenamtlichen mit auf den Weg geben?
2: Wirklich für die Vereine mutig sein, auch neue Projekte vorzustellen. Wir wünschen uns eine ganz bunte Mischung aus Projekten, wo Menschen auch mit Beeinträchtigung ein Zusammenleben halt dann auch fördern. Botschaft, die mir tatsächlich wichtig ist, ist das Thema Selbstverantwortung, Hilfe zur Selbsthilfe. Das sind tatsächlich so Attribute, aus denen auch damals mal die Sparda Bank als Genossenschaftsbank entstanden ist. Mutig Projekte angehen, aus den Vereinen heraus das zu diskutieren und zu sagen, Mensch, wir bewerben uns da jetzt einfach mal. Wir machen da einfach mal mit. Und wenn es dieses Jahr nichts wird, dann vielleicht beim nächsten Mal.
1: Wir wünschen allen Vereinen viel Erfolg und freuen uns, dass durch diese Initiative so viele tolle Projekte sichtbar werden.
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3: Wunderschönen Montagabend euch. Gleich ganz entspannt mit Sienna Spyro. Das ist wie aus einem Kinofilm entsprungen. Dieser Song, diese Stimme. Die on this hill. Hört ihr nach 18 Uhr. Und wenn ihr sagt, ach, so groß und schwer muss es irgendwie gar nicht sein, dann hätte ich noch die 90er anzubieten. Dr. Albert, it's my life, auch gleich nach 18 Uhr. 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
3: Ja, es bleibt doch jetzt am Abend heiß. Nur da, wo mal ein kurzes Hitzegewitter runterkommt, kühlt es ein kleines bisschen ab. Aktuell gemessen bei euch in Trier 34 Grad, auch in Oppenheim am Rhein noch 34, Ramstein-Miesenbach meldet 33 und in Bad Neuenahr-Ahrweiler 31 Grad. In der Nacht ziehen keine Gewitter mehr durch. Es bleibt also trocken und warm bei 16 bis 22 Grad. Und auch morgen können Hitzegewitter ab dem Nachmittag nicht ausgeschlossen werden. Bis dahin so um die 37 Grad.
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8: Und das sind die Themen um 18 Uhr. Die Hitze macht immer mehr Probleme und Rheinland-Pfalz ist bei Touristen weiter sehr beliebt.
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8: Ich bin Daniel Ernst. Guten Abend. Die Hitze macht nicht nur den Menschen zu schaffen, auch der Technik. In Heidelberg fallen zum Beispiel zwei komplette Straßenbahnlinien aus. Der Grund? Hier sind die Schienen und das Gleisbett überhitzt. Bei weiteren Fahrten drohen Schäden. Nahezu bundesweit steigt inzwischen auch die Waldbrandgefahr massiv. Und für den gesamten Westen und Süden Deutschlands gilt eine extreme Hitzewarnung. Nach der Rücktrittsankündigung des britischen Premierministers Starmer verschiebt die EU ihren geplanten Gipfel mit Großbritannien. Man hoffe, dass der Nachfolger den eingeschlagenen Kurs fortsetze, hieß es. Der steht schon bereit. Philipp Detlefs berichtet aus London.
9: Der ehemalige Bürgermeister von Manchester, Andy Burnham, gilt als aussichtsreichster Kandidat auf die Nachfolge von Starmer. Das Bewerbungsverfahren beginnt am 9. Juli. Um ins Rennen zu gehen, braucht man eine Unterstützung von mindestens 20% der Labour-Abgeordneten und Nominierungen aus der Partei und von Gewerkschaften. Bleibt Burnham der einzige Kandidat, könnte er schon im Juli Parteichef werden. König Charles III. Würde ihn dann formell mit der Regierungsbildung beauftragen. Gibt es weitere Bewerber, entscheidet eine Mitgliederabstimmung bis Anfang September.
8: Nach seinem Aus bei der Fußball-WM hat sich Nationalspieler Nico Schlotterbeck kurz gemeldet. Was zähle, sei die Mannschaft. Sie verdiene jetzt die volle Unterstützung aller Deutschen, so Schlotterbeck in einer Social-Media-Botschaft. Der 26-Jährige hatte sich beim Spiel gegen die Elfenbeinküste einen Innenbandriss am Sprunggelenk zugezogen und fällt für den Rest der WM aus.
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10: Das Freibad in Remagen wird gerade saniert. Auf Badespaß müssen die Menschen aber nicht verzichten. Ab heute sorgt ein mobiles Pop-up-Schwimmbecken für Ersatz mit begrenzter Kapazität von 30 Badegästen pro Stunde, buchbar über die Homepage der Stadt. Und da Remagen ja gerade zum Trinkwassersparen aufruft, noch der Hinweis, das Wasser im Pop-up-Pool wird aus einer anderen Quelle gespeist. Dirk Köster, Remagen.
8: Und die gute Nachricht für ganz Rheinland-Pfalz. Der Tourismus im Land boomt weiter. Laut dem Statistischen Landesamt besuchten von Januar bis April über 2 Millionen Gäste Rheinland-Pfalz. Ein deutliches Plus im Vergleich zum Vorjahr und mehr als vor der Corona-Pandemie. Besonders beliebt waren die Regionen Rheinhessen und das Ahrtal. Im Hunsrück, im Lahntal und im Westerwald gingen die Zahlen allerdings zurück. Das waren die RPR1-Nachrichten um 18 Uhr. Mehr Themen aus der Region gibt es wieder um halb.
3: Und wir gucken, was noch jetzt am Abend auf den Straßen los ist. Da haben wir einen Blitzer stehen in Kaiserslautern in der Neuen Straße. 70 ist da erlaubt. Und in Giershausen im Kreis Altenkirchen steht ein Blitzer in der Raiffeisenstraße. Da ist 70 erlaubt auch. Dann haben wir die aktuellen Staus und Gefahrenmeldungen. Bitte Vorsicht auf der A1 Blankenheim Richtung Euskirchen. Bei der Einfahrt Nettersheim ist ein Fahrzeug liegen geblieben. Und hier befinden sich Personen an oder auf der Fahrbahn. Gleiches auch auf der A3 Frankfurt Richtung Köln zwischen Neustadt-Wied und Rastplatz-Hambitz. Auch da befinden sich Personen an oder auf der Fahrbahn. Bitte Vorsicht in beiden Richtungen. Und die A59 Bonn Richtung Köln im Dreieck Bonn-Nord-Ost in der Überleitung zur A565 Richtung Meckenheim. Hier ein Unfall. Aktuell ist die Richtungsfahrbahn gesperrt. Denkt ganz dringend an die Gasse für Rettungs- und Einsatzfahrzeuge. Und das war's soweit. Es sei denn, ihr habt noch irgendwas anderes gesehen, dann sagt gern Bescheid. Die kostenlose Nummer zum Anrufen oder WhatsApp schicken ist die 0800 8 und 3 mal die 62.
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3: Wunderschönen Montagabend hier bei RPR1 und ich begrüße meinen Kollegen Noah Theiss bei mir im Studio. Hallo Noah.
11: Hi, schönen Abend. Wir sind finanziell am Limit. Mit diesen Worten haben die Kommunen in Rheinland-Pfalz heute Alarm geschlagen. Nicht zum ersten Mal. Sie rechnen in diesem Jahr mit einem Minus von mehr als 1 Milliarde Euro. Was die neue Landesregierung da machen will, das klären wir nach 2 Songs.

0: Dr. Alban, It's My Life, der Tag in Rheinland-Pfalz hier bei RPR 1. Ja, und wer schon mal versucht hat, für seinen Sportverein ein paar Euro extra aus der Stadt- oder Gemeindekasse zu bekommen, der weiß, wie schwierig das ist. Und zwar nicht, weil unsere Bürgermeister notorische Geizkragen wären, sondern weil ihre Kassen schlichtweg leer sind.
1: 1 Milliarde Euro Miese haben unsere Kommunen allein im letzten Jahr eingefahren. Und dieses Jahr wird es wohl noch übler. Deshalb haben sie heute auf den Putz gehauen, zum Beispiel in Mainz. RPR1-Reporter Thomas Stüber. Das Problem ist alles andere als neu, aber unsere Landesregierung ist neu. Wird sich jetzt was ändern?
2: So ist es versprochen. Ministerpräsident Gordon Schnieder schaute auch kurz vorbei und bekräftigte, ja, es gibt mehr Geld vom Land. Die Frage ist, wann und reicht das? Tja, den Gürtel noch enger schnallen, das geht jedenfalls nicht, sagt der Mainzer Oberbürgermeister Nino Hase.
3: 70% circa unseres Haushaltes sind externe Pflichtleistungen. Da kriege ich eine Rechnung vom Landesamt, vom LSJV und die zahle ich dann. Wir haben nur noch 6-7% an echten freiwilligen Leistungen der Kommune. Das sind Zuschüsse an Sportvereine, das sind Bibliotheken. Das ist das, was die Menschen als öffentliches Leben wahrnehmen.
2: Eben das, was noch funktioniert im Staat. An diesem Rest, meint der OB, sollten wir den Rotstift nicht auch noch ansetzen.
1: Sondern wo? Ich meine, irgendwo muss das Geld ja reinkommen.
2: Ja, genau. Und es wird vorerst nicht mehr über die Einnahmen reinkommen. Das ist mal klar. Bleiben die Ausgaben, etwa Sozial- und Jugendhilfe, die 3/4 der kommunalen Haushalte ausmachen.
4: Da geht es nicht um die Kettensäge, aber es geht um Aufwüchse, wo die ehrliche Frage ist, ist dieser Aufwuchs das, was wir im solidarischen Bereich alles bezahlen müssen? Oder gibt es auch Wahlleistungen, Wunschleistungen, die möglicherweise dann auch Persönlichkeiten selber tragen müssen?
2: Sagt der CDU-Mann Schnieder. Bei der SPD sehen sie es deutlich anders. Am Donnerstag wollen die Ministerpräsidenten und der Kanzler darüber sprechen.
0: Die Kommunen haben heute mit einem Aktionstag auf ihre finanziellen Probleme aufmerksam gemacht. Gerade in Rheinland-Pfalz, sagen sie, ist die Lage dramatisch.

0: Ja, wenn das mal nicht nach Sommer klingt. Rosalía und J Balvin, Con Altura bei RPR. Ein erster Tag in Rheinland-Pfalz mit Selina Schmidt und Noah Theissen.
1: Hallo zusammen.
0: Ja, und zehntausende Schülerinnen und Schüler drücken in dieser Woche mal nicht die Schulbank, sondern arbeiten.
1: Ganz genau, bei Aktion Tagwerk. Da wird gearbeitet in irgendeinem Unternehmen oder beim Nachbarn Rasen gemäht. Und das Geld, das die Schüler dabei verdienen, das wird dann gespendet an Hilfsprojekte in Afrika. Erfunden wurde Aktion Tagwerk übrigens bei uns in Rheinland-Pfalz. Und deshalb will es der Brauch, dass auch der Ministerpräsident mitmacht. RPR1 Reporter Olaf Holzbach, wie hat er sich denn angestellt?
2: Also ganz passabel anscheinend, auch bei 30 Grad und im weißen Hemd war hier draußen auf dem Kastanienhof in Mainz-Finthen ruckzuck der Eimer voll. Nein, nicht mit Kastanien.
3: Ich bin überrascht, wie viel Kirschen an so einem Baum hängen. Ich habe jetzt mal mitgepflückt. Hier gibt es keine automatischen Pflückmaschinen, das geht alles per Hand.
2: Gordon Schnieder, umso größer sein Respekt vor den Fünft- und Achtklässlern des Mainzer Schlossgymnasiums, die den Betrieb heute stemmen. Wie war er denn so als Hilfe der Regierungschef flott unterwegs?
4: Normal. Würde ich sagen.
2: Wie gesagt, 30 Grad, dafür wird auch mal eine gefuttert.
4: Lecker, die sind richtig dunkelrot und saftig, die Kirschen.
2: Nebenan in der Halle geht's derweil ans Verpacken. Auch hier Regierungsunterstützung, auch hier neue Erkenntnisse. Bildungsministerin Ute Eiling-Hüthig.
5: Zum Beispiel, dass wenn an der Kirsche, das ist nicht schlimm, wenn es regnet, aber wenn der Wassertropfen unten hängen bleibt, platzen die irgendwann auf. Und da ist natürlich vorprogrammiert, dass die dann schneller faulen können. Also auf sowas muss man achten. Ne?
2: Das taten sie, das und noch mehr für Hilfs- und Ernährung. Projekte in Ruanda und Uganda. Diesmal sollen bundesweit rund 900.000 Euro zusammenkommen.
6: Ja, ich finde das ein bisschen anstrengend, aber wir machen das ja freiwillig deswegen.
7: Gerade in der Situation, dass wir halt helfen können oder in der Lage und dann helfe ich halt einfach für die, die es halt nicht gerade können.
8: Viele Leute haben nicht die Chancen, die wir haben und ich finde, man sollte helfen, dass alle die gleichen Chancen haben.
0: Also, anpacken ist angesagt diese Woche bei Aktion Tagwerk. Zehntausende Schülerinnen und Schüler in Deutschland machen da mit.

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4: Mit Mike Fuhrmann, guten Abend. Die Gluthitze lässt in einigen Städten und Gemeinden in der Region die Trinkwasservorräte knapp werden. Koch im Zell und Remagen haben bereits zum Wassersparen aufgerufen. Remagens Bürgermeister Björn Ingendahl sagte uns:
5: Ich weiß, wir haben in diesem Jahr kein öffentliches großes Schwimmbad und deswegen haben sich viele private Pools in ihre Gärten gestellt, aber auch da muss es dann vielleicht jetzt mal nur bis zu den Knien gehen und halt nicht bis zur Hüfte, zumindest so lange, bis wir unsere Wasserversorgung wieder auf einem vernünftigen Niveau eingependelt haben.
4: Auch auf die Gartenbewässerung sollte im Moment verzichtet werden. Im Raum Speyer sind die Ozonwerte heute Mittag über die Informationsschwelle gestiegen. Laut Landesamt für Umwelt wurden mehr als 180 Mikrogramm pro Kubikmeter Luft gemessen. Kinder, Jugendliche und empfindliche Menschen sollten deshalb körperliche Anstrengung im Freien vermeiden. Nach dem Unfall mit einer Toten auf der A61 laufen jetzt die Ermittlungen. Laut Polizei war eine Autofahrerin heute Morgen bei Zotzenheim in Rheinhessen von der Straße abgekommen und in einen Graben gefahren. Die Frau starb noch vor Ort. Grund für den Unfall könnte ein medizinischer Notfall gewesen sein. Kurioser Diebstahl im Hochwald. Unbekannte haben in der Nacht zu gestern vom Kirmesgelände in Schillingen einen Autoscooter geklaut. 1,5 Stunden später brachten sie ihn zurück, allerdings erheblich beschädigt. Eine Videoüberwachung hat die Täter aufgezeichnet. Derzeit läuft die Auswertung, so die Polizei in Hermeskeil.
6: 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Jetzt der Blick auf die Straßen und es wird geblitzt bei euch in Koblenz in der Zeisigstraße und in Wellen im Kreis Trier-Saarburg am Bahnhof. Da dürft ihr 70 fahren. Jetzt die aktuellen Staus und Gefahrenmeldungen und auf die A3 Frankfurt Richtung Köln zwischen Neustadt-Wied und Rastplatz Hambitz. Vorsicht in beiden Richtungen. Hier befinden sich Personen an oder auf der Autobahn. A5 Heidelberg Richtung Darmstadt zwischen Zwingenberg und Seeheim-Jugenheim. Hier liegen mehrere Plastikteile auf der Fahrbahn. Und die A59 Bonn Richtung Köln im Dreieck Bonn-Nordost in der Überleitung zur A565 Richtung Meckenheim hat es einen Unfall gegeben. Die Richtungsfahrbahn ist aktuell immer noch gesperrt. Bitte denkt hier wichtig an die Gasse für Rettungs- und Einsatzfahrzeuge. Und das war's schon. Es sei denn, ihr habt noch irgendwas anderes gesehen, dann sagt doch gern Bescheid. Die kostenlose Nummer zum Anrufen oder WhatsApp schicken ist die 0800 8 und 3 mal die 62. Euch über eine gute und vor allem sichere Fahrt.
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0: Da ist man auch sofort wieder 30 Jahre jünger, oder? Ace of Base aus den 90ern mit The Sign hier bei RPA 1. Hier hört der Tag in Rheinland-Pfalz mit Noah Theiss und Selina Schmidt.
1: Tja, schlappe 14.000 Kilometer hat sie noch vor sich. Die Weinkiste, die jedes Jahr traditionell mit Wein aus der Pfalz und Rheinhessen bestückt und dann in Richtung Antarktis geschickt wird. Auf welchen Wegen die Kiste am Südpol ankommt und wieso ausgerechnet Wein aus Rheinland-Pfalz an das Forscherteam verschickt wird, das weiß RPA 1 Reporter Lea Wegerle.
2: Befüllt, gesichert und vernagelt. Jetzt kann's losgehen. Die XXL-Weinkiste ist auf dem Weg. Ziel ist die Neumayer Station 3. Und wer den Poststempel aufdrücken durfte, ist Dr. Hannes Kopf, der Präsident der Struktur- und Genehmigungsdirektion Süd. Herr Kopf, wie ist denn genau die Verbindung zwischen der Pfalz und dem Namensgeber der Forschungsstation?
3: Georg von Neumayer war ein Pfälzer, geboren in Kirch am Bolanden, gestorben in Neustadt, der weit rumgekommen ist. Und er war vor allem deswegen berühmt geworden, weil er den Südpol erforscht hat. Und daran wollen wir erinnern mit dieser Aktion. Also das ist schon eine Tradition, wurde damals begründet von der Bezirksregierung Rheinhessen-Pfalz. Und ich als Präsident der SGD Süd, als Nachfolgebehörde, führe natürlich sehr gerne diese Tradition fort.
2: Ja, und dieses Mal sogar mit einem runden Geburtstag. Neumayer wäre gestern 200 Jahre alt geworden. Und deswegen ist die Kiste auch ganz besonders voll geworden dieses Jahr. Und wie genau macht die sich jetzt auf den Weg?
3: Mit dem Schiff natürlich, aber auch zwischendurch mit dem Zug. Und dann die letzten paar Meter werden mit Schlitten zurückgelegt. Also insgesamt braucht der Wein 3 Monate, bis er tatsächlich beim Empfänger landet. Auf der Weinkiste sieht man dann auch die Aufschrift, der Breitengrad wird benannt und dann, dass dann die Kiste ganz treffgenau bei der Neumayer 3-Station auch ankommen kann.
2: Und da ist aber erstmal Geduld gefragt, denn geöffnet wird die Kiste erst nächstes Jahr zum Mittwinterfest.
1: Ja, und dann hat sich das Forscherteam den leckeren Wein aus Rheinland-Pfalz auch absolut verdient. 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

0: Ganz neu hier bei RPA1, Jennifer Lopez und David Guetta mit Save Me Tonight. Der Tag in Rheinland-Pfalz hier mit dem Blick aufs, ich sag's mal wie es ist, verdammt heiße Wetter.
1: Ja, wir schwitzen wohl alle bei weit über 30 Grad schon seit Tagen. Und RPA1 Wetterexperte Dominik Jung, dafür, dass wir erst Juni haben, ist das schon ungewöhnlich warm gerade.
2: Ja, auf jeden Fall. Momentan haben wir 10 bis 15 Grad zu hohe Temperaturen. Wir haben erst Ende Juni. Normalerweise wären jetzt so Werte um die 25 bis 28 Grad. Jetzt haben wir aber 35 bis 38 Grad. Und es wird noch heißer werden, in der zweiten Wochenhälfte zum Teil bis 39, 40 Grad. Wir könnten sogar den Allzeitrekord schlagen für Juni für Rheinland-Pfalz. Der liegt bei 39,3 Grad, gemessen Ende Juni 2019 in Bad Kreuznach.
1: Ist denn demnächst eine kleine Abkühlung in Sicht?
2: So eine kleine Chance vielleicht in einer Woche. Ein bisschen kühler, wobei kühler meint 30 bis 34 Grad, was ja auch nicht die große kühle Luft dann ist. Aber so richtig kalt mal, 20 Grad am Tag, wo man kräftig durchlüften kann, das sehe ich momentan bis Anfang Juli noch nicht auf uns zukommen. Diese Hitzekuppel über Europa bleibt sehr stabil und das heißt, die heißen Tage, die gehen erstmal weiter.
0: Also machen wir einfach das Beste draus, sind ja auch bald Sommerferien für die Kids und hören gute Musik für Rheinland-Pfalz. Jetzt mit Dan Hartman und Relight My Fire.

0: So einen krassen Wiedererkennungswert, ihre Stimme, oder? Miley Cyrus erkennt man unter allen. Midnight Sky war das hier bei RPA 1 und gleich Alex Warren. Mit seinem aktuellen Hit Fever Dream. Und außerdem gehen wir in die 90er zurück. 1998, ein Song, den ich schon sehr lange nicht gehört habe, freue ich mich wahnsinnig drauf. Und ich glaube, ihr auch. Erinnert ihr euch? For the Cops war das. Stand by me. Hören wir auch gleich nach 19 Uhr. 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
0: Das Wetter ist auch jetzt noch hot, heiß. Kurze Hitzegewitter können aber auch jetzt am Abend unterwegs sein. Da kühlt es ein kleines bisschen ab. Ansonsten gerade einfach auch weiterhin heiß. In Worms am Rhein 34 Grad gemessen. Riola an der Mosel 33. Aulhausen im Rheingau-Taunus-Kreis meldet 32 Grad und in Nassau an der Lahn 31. In der Nacht dann keine Gewitter mehr. Es bleibt also trocken und weiterhin warm bei 16 bis 22 Grad. Morgen auch weiter wieder die Möglichkeit auf Hitzegewitter ab dem Nachmittag. Ansonsten so 37 Grad und der RPA 1 Wettertrend zeigt, es geht auch die nächsten Tage genau so heiß weiter. Eine Abkühlung ist nicht in Sicht.
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7: Ich bin Daniel Ernst. Guten Abend. Das ist ganz bitter für die deutsche Fußballnationalmannschaft. Nico Schlotterbeck fällt für den Rest der WM aus. Er hatte sich beim Spiel gegen die Elfenbeinküste einen Innenbandriss im Sprunggelenk zugezogen. Sein Mainzer Teamkollege Nadim Amiri sagte heute:
8: Das war im ersten Moment natürlich schockierend, weil Schlotti einfach ein brutal wichtiger Spieler für uns ist und jeder in Deutschland oder in ganz Europa seine Qualitäten kennt und ja, es tut uns weh. Aber irgendwo ist auch noch mehr Motivation, um es für die Spieler ganz weit zu bringen.
7: Im Moment läuft bei der WM das Spiel Argentinien gegen Österreich. Später folgen die Begegnungen Frankreich gegen Irak, Norwegen gegen Senegal und am frühen Morgen dann Jordanien gegen Algerien. Die Hitze macht nicht nur den Menschen zu schaffen, sondern auch der Technik. In Heidelberg fallen zum Beispiel zwei komplette Straßenbahnlinien aus. Der Grund, hier sind Schienen und Gleisbett überhitzt. Bei weiteren Fahrten drohen Schäden. Nahezu bundesweit steigt inzwischen auch die Waldbrandgefahr massiv. Für den gesamten Westen und Süden Deutschlands gilt eine extreme Hitzewarnung. Der deutsche Aktienmarkt ist schwungvoll in die neue Woche gestartet. Der DAX hat zugelegt und steht wieder deutlich über der Marke von 25.000 Punkten.
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9: Es ist nicht 5, es ist 12:02, sagen die rheinland-pfälzischen Kommunen. Sie haben sich heute an einem bundesweiten Aktionstag zur kommunalen Finanzlage beteiligt. Nach über 1 Milliarde Euro Defizit im vergangenen Jahr werde es dieses Jahr wohl noch mehr, hieß es, wenn nichts passiert. Einsparen jedenfalls geht nicht mehr, sagt Thomas Pschibilla, Vizechef des Gemeinde- und Städtebundes und Bürgermeister der Verbandsgemeinde Weißenturm bei Koblenz.
10: Die Preisentwicklungen sind insgesamt, wie wir das auch im privaten Bereich spüren, so hoch, dass sie es kaum eingefangen kriegen. Und da geht es dann um das kleine kommunale Schwimmbad, da geht es um die Parkanlage, da geht es um die Zuschüsse für die Vereine, da geht es um diese kleinen Dinge, die aber wichtig sind.
9: 3/4 der kommunalen Ausgaben entfallen auf Jugend- und Sozialhilfe, hieß es, Olaf Holzbach aus Mainz.
7: Das waren die RPR 1 Nachrichten. Um 19 Uhr.
0: Wir schauen gemeinsam, was noch auf den Straßen los ist. Da haben wir einen Blitzer stehen in Mörsbach im Westerwald in der Hauptstraße bei Tempo 50. Und in Mainz in der Mombacher Straße wird auch geblitzt und auch da bei Tempo 50. Jetzt die aktuellen Staus und Gefahrenmeldungen und auf die A1 Köln-Koblenz Richtung Trier. Zwischen Manderscheid und Hasborn gibt es auf der linken Spur so schwere Straßenschäden, dass diese Spur gesperrt bleibt und zwar voraussichtlich bis diese Woche Donnerstag, also 25. Juni. Da müsst ihr euch euch auf Verkehrsbehinderungen einstellen, vor allem in der Drive-Time, also wenn viele Leute unterwegs sind. Dann haben wir die A5 Heidelberg Richtung Darmstadt zwischen Zwingenberg und Seeheim-Jugendheim. Hier liegen mehrere Plastikteile auf der Autobahn. Und eine Meldung von der A59 Bonn Richtung Köln im Dreieck Bonn-Nordost in der Überleitung zur A565 Richtung Meckenheim hat es am Nachmittag einen Unfall gegeben. Die Richtungsfahrbahn ist hier gesperrt. Denkt bitte an die Gasse für Rettungs- und Einsatzfahrzeuge. Und das war's soweit. Sei denn, ihr habt noch irgendwas anderes entdeckt, dann könnt ihr natürlich gerne Bescheid sagen. Einfach anrufen oder eine WhatsApp schicken, gerne auch eine Sprachnachricht. Die kostenlose Nummer dazu ist die 0800 8 und 3 mal die 62. Euch mal eine gute und vor allem sichere Fahrt.
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0: So, kurz nach 7. Der Montagabend ist eingeläutet. Abendessen, jo, ist auf dem Tisch oder in der Mache. Vielleicht habt ihr auch schon gegessen. Und dann kann es jetzt wirklich mit dem gemütlichen Teil weitergehen. Alle Viere von sich strecken, jetzt mit Leonie. Ist

0: James Young, Infinity, hier bei RPR 1. Und mit gerade mal 13 ging ihre Karriere schon los. Damals, 2016, aber beim Disney Channel. Die Künstlerin, um die es heute bei unserem RPR 1 Album der Woche geht, hat schon so einiges erlebt.
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0: Das, meine Lieben, ist Olivia Rodrigo. Von 2016 bis 2020 war sie hauptsächlich eben im Fernsehen unterwegs als Disney-Kinderstar. Und dann kam sie 2021 mit diesem Song. Driver's License. Ja, und ich finde, man konnte da wirklich schon hören, den Namen. Den Namen Olivia Rodrigo, den können wir uns wirklich merken. Da wird noch einiges kommen. Und so war es auch. Jetzt ist ihr drittes Studioalbum raus. Es heißt You Seem Pretty Sad for a Girl So in Love. 13 Songs sind drauf und jeder für sich ist irgendwie besonders. Könnte auch an ihrer musikalischen Prägung liegen. Ihr Vater hat viel Rockmusik gehört, die Mama mochte Alternative und Popmusik. Zu Hause sind so Künstler gelaufen wie No Doubt, Green Day oder White Stripes. Und dadurch hat Olivia auch schon sehr früh so ihren eigenen Mix aus Pop und Rock für sich entdeckt. Und auch wenn es bei dem Song heute eher Pop als Rock gibt, sind die Gitarren ein unverzichtbarer Teil des Songs. Hier für euch vom neuen Album von Olivia Rodrigo, der Song The Cure.

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0: gemeinsam auf die Straßen. Und es wird geblitzt bei euch in Moorbach im Kreis Bernkastel-Wittlich in der Hunsrückhöhe oder auf der Hunsrückhöhenstraße. 70 ist da erlaubt. Und in Giershausen im Kreis Altenkirchen in der Raiffeisenstraße steht auch ein Blitzer bei Tempo 70. Jetzt die aktuellen Staus und Gefahrenmeldungen. Und da auf die A5 Heidelberg Richtung Darmstadt zwischen Zwingenberg und Seeheim-Jugendheim. Vorsicht, hier liegen mehrere Plastikteile auf der Fahrbahn. Dann haben wir die A59 Bonn Richtung Köln im Dreieck Bonn Nordost in der Überleitung zur A565 Richtung Meckenheim hat es einen Unfall gegeben. Deswegen hier aktuell die Richtungsfahrbahn gesperrt. Und eine Meldung noch von der B49 Cochem Richtung Wittlich zwischen Alf-Fabrik und Abzweig nach Reil. Ein Unfall. Beide Fahrtrichtungen sind hier gesperrt, voraussichtlich noch bis 20 Uhr. Und es war's soweit. Es sei denn, ihr habt noch irgendwas anderes gesehen, dann könnt ihr gerne Bescheid sagen. Die kostenlose Nummer zum Anrufen oder WhatsApp schicken ist die 0800 8 und 3 mal die 62. Euch über eine gute und vor allem sichere Fahrt.
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0: Robin Schulz, Felix Jähn und Alida mit One More Time hier bei RPA 1. Schönen Montagabend euch. Und bei unserem Handwerker Peters aus Nickenich in der Eifel geht's heute ums Internet. Oder vielleicht doch um Politik? Ach, ich weiß auch nicht.
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2: Yay, Mahlzeit. Ich bin der Handwerker Peters, ihr könnt mich ja P nennen. So, was haben wir denn? Ah, ich sehe jetzt schon, die Fritzbox hängt sich immer wieder auf. Ja, das kriegen wir hin. Liebe Hörerinnen und Hörer, Fritzbox nennen die Berliner ja jetzt das Kanzleramt, seitdem Friedrich Merz da haust. Ja, da ist aber auch auf Funkloch. Der Stift Thorsten sagt eben, wenn das Internet ausfällt, wird er die Notrufnummer wählen. Das glaube ich heutzutage so wichtig wie Essen und Trinken. Guckt mal, ohne das Internet wird man Sachen, die einen überhaupt nicht interessieren, erst gar nicht erfahren. Das wäre ja unmenschlich. Viele sagen mit 18, ich muss raus aus dem Dorf in die Großstadt. Spätestens mit 40 sagen die dann, bitte gebt mir eine Hütte im Wald ohne Nachbarn, aber mit Glasfaseranschluss. Selbst bei uns im Eifeldorf Nickenich buddeln sie jetzt die Straßen auf wegen Glasfaser. Haben sie bei unserem Bauern im Misthaufen Willi alle Kabel freitags vom Hof gelagert, um die montags zu verarbeiten. Montags waren die alle weg, der Willi so... Das Glasfaser, das habe ich am Samstag alles verschafft. Die halten an der Weidezäune viel besser als die Drähte. Yay! So, fertig. Normal sollte das halten.
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Das ist neu bei RPR1. Teddy Swims, Mr. Know-It-All. 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
4: Schönen Montagabend euch. Wir schauen aufs Wetter und passt auf, es kann hier und da auch nochmal ein kleines Hitzegewitter am Abend geben. Aktuell dazu gemessen in Wittlich in der Eifel 31 Grad, Birkweiler an der südlichen Weinstraße auch 31, in Andernach am Rhein 30 und in Mainz noch 32 Grad. In der Nacht dann keine Gewitter mehr, bleibt also trocken, aber trotzdem warm bei 16 bis 22 Grad. Morgen auch weiter Hitzegewitter ab dem Nachmittag bis 37 Grad und der RPR1-Wettertrend zeigt, es geht einfach die nächsten Tage genauso heiß weiter.
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5: Ich bin Daniel Ernst. Guten Abend. Morgen legt die Rentenkommission ihre Reformvorschläge vor. Insgesamt geht es um 30 Maßnahmen. Eine davon ist die Kapitalrente. Schon heute kritisieren Gewerkschaften und Arbeitgeber die Idee. Das sei für die Unternehmen eine Mehrbelastung von über 40 Milliarden Euro, so Arbeitgeberpräsident Dulger. US-Außenminister Marco Rubio reist in die Golfregion. Dort will er die Vereinigten Arabischen Emirate, Kuwait und Bahrain besuchen. Im Mittelpunkt der Gespräche sollen das Abkommen mit dem Iran und die Sicherung der Schifffahrt durch die Straße von Hormuz stehen. Das ist ganz bitter für die deutsche Fußballnationalmannschaft. Nico Schlotterbeck fällt für den Rest der WM aus. Er hatte sich beim Spiel gegen die Elfenbeinküste einen Innenbandriss im Sprunggelenk zugezogen. Sein Mainzer Teamkollege Nadim Amiri sagte heute:
6: Es war im ersten Moment natürlich schockierend, weil Schlotti einfach ein brutal wichtiger Spieler für uns ist und jeder in Deutschland oder in ganz Europa seine Qualitäten kennt und ja, es tut uns weh, aber irgendwo ist auch noch mehr Motivation, um es für die Spieler ganz weit zu bringen.
5: Auch Schlotterbeck äußerte sich in den sozialen Medien. Er brauche etwas Zeit, so der 26-Jährige. Aber was jetzt zähle, sei die Mannschaft. Sie verdiene die volle Unterstützung aller Deutschen.
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7: 100.000 Schüler, 11 Bundesländer, 900.000 Euro Spenden. Das ist die Aktion Tagwerk, bundesweit erfunden in Rheinland-Pfalz. Ab heute geht sie zum 24. Mal über die Bühne. Die Idee? Kinder und Jugendliche suchen sich einen Job und spenden ihren Lohn für Hilfsprojekte in Afrika. Diesmal ging es speziell um Ernährung. Ministerpräsident Gordon Schnieder packt bei der Kirschenernte auf dem Kastanienhof in Mainz-Finthen mit an.
8: Das, was die Schülerinnen und Schüler heute hier lernen, das kommt vielleicht auch im normalen Schulalltag einfach zu kurz, diese Übernahme von Verantwortung, zu wissen, wofür man das tut, eine Unterstützung gerade der Partnerregionen, aber insgesamt auch des globalen Südens und nochmal zu wissen, welch großes Glück wir haben mit den Lebenschancen, in denen wir groß werden, was vielen anderen Kindern auf dieser Welt verwehrt bleibt.
7: Die Spenden gehen vor allem nach Ruanda und Uganda. Olaf Holzbach aus Mainz.
5: Das waren die RPR 1 Nachrichten um 20 Uhr.
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5: A8 Stuttgart Richtung Karlsruhe zwischen Heimsheim und Pforzheim Nord 6 Kilometer Stau. Und in der Gegenrichtung zwischen Pforzheim West und Pforzheim Ost ebenfalls 6 Kilometer stockender Verkehr.
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0: Hallo ihr Lieben und herzlich willkommen zu Music Made in Germany. Heute mit unserem großen Sommerinterview. Wir haben ein kleines Recap zum heißesten Music Made in Germany Abend ever and ever mit Michael Schulte. Wunderschöner Abend, klar wie immer mit ihm. Und ich kann euch versprechen, es wird lustig, persönlich und an manchen Stellen auch privat.
9: Ich bin raus, bitte liest du's.
2: Achso, wo ist denn deine Brille, Schatz? Sag mal.
0: Ich hab sie vergessen.
2: Benutzt du immer noch sexy Leute? Nicht schlecht. Benutzt du immer noch sexy Hair für deine geilen Locken?
0: Ja, wir feiern den Start in den Sommer mit Michael Schulte heute. Schön, dass ihr mit dabei seid. Kuss geht raus. Musik an, Welt aus.
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1: Heute bei Music Made in Germany, meine Lieben, schön, dass ihr da seid. Das große Sommerinterview mit Michael Schulte. Wir schauen auf eines unserer Highlight Music Made in Germany Abende mit Michael Schulte. Und es war auch gleichzeitig der heißeste Music Made in Germany Abend, den wir jemals hatten. Und genau da hören wir rein. Wir haben es versucht, ihn bei 40 Grad so angenehm wie möglich zu machen.
2: Das ist ja muckelig hier, meine Güte. Nee, schön, mir gefällt auch die Klimaanlage sehr gut.
3: Wir haben auch schon ein klimatisiertes Zimmer gefunden.
2: Guck mal,
3: das Pärchen dort würde es bereitstellen.
2: Ja.
3: Ich wollte es dir einfach nur mitgeben. Also ich habe deine Leidensgeschichte heute schon vorgetragen.
2: Schlaft ihr denn in meinem Hotelzimmer oder... Das ist gut, das nehme ich. Das ist gekauft. Ich habe gerade gelernt, Musiker dürfen immer duzen.
3: Ist auch so.
2: Also Künstler, die dürfen das so, oder?
3: Ja.
2: Also das haben wir mal so Leute beigebracht. Das ist so, ist irgendwie okay.
3: Ist auch okay.
2: Oder? Weil ja. Man ist ja so cool und so.
3: Ja. Und dann, ja, man ist cool und auch so ein bisschen übergeordnet.
2: Weißt du, was schlimm ist? Sorry, dass dazwischen. Ja, wenn jetzt die Kinder anfangen, mich zu siezen, das finde ich ja schlimm.
3: Seit wann erlebst du das?
2: Oh, das ist passiert schon seit ein paar Jahren leider, ja. Aber... Das ist natürlich auch irgendwie schön, weil die haben wahrscheinlich irgendwie so Respekt oder so oder denken, der ist natürlich auch jetzt sehr groß und einschüchternd natürlich, aber es ist irgendwie trotzdem noch manchmal so ein bisschen befremdlich. Ich bin ja jetzt nochmal Papa und da sind viele kleine Kinder und aber...
3: Aber ich weiß, dass Kinder total auf dich abfahren, auch bei Konzerten. Immer wenn wir irgendwie was sagen, sie machen auch ganz viele Kinder mit und drehen voll durch bei dir.
2: Die sagen dann aber auch nicht, hey Micha oder Herr Schulte, die sagen immer, hallo Michael Schulte. Also ich bin immer, wenn ich in den Kindergarten reinkomme, dann schreien die auch immer, Michael Schulte!
3: Guck mal, wie Kinder sind so unfassbar klug, das ist die Marke, weil Michael alleine, nichts gegen Michael, aber Michael ist auch mal der Nachbar Michael oder der Freund.
2: Das ist schon ein sehr außergewöhnlicher Name, ist schon sehr, oder?
3: Also, ist es auch.
2: Ich habe so, meine Frau, ich hoffe, mein Schwiegervater hört das jetzt nicht, meine Frau hieß vorher Meier. Gibt's ja Meier?
3: Y oder EI?
2: Mit AY wenigstens. A-Y. Du auch. Hör mir auf. Und also nichts gegen den Namen Meier, das ist ein sehr, sehr schöner Name. Aber meine Frau hat gesagt, Schulte ist doch eigentlich wie Meier. Und das war für mich schon so ein bisschen Stich ins Herz.
3: Oh.
2: Weil ich dachte vorher, Schulte ist was sehr Besonderes, ein sehr besonderer Nachname. Aber ich habe dann gelernt, den gibt es eigentlich doch relativ häufig in Deutschland. Ist trotzdem immer noch ein sehr schöner Name.
3: Für uns ist das was ganz Besonderes.
2: Es gibt, ich wollte gerade sagen, es gibt nur einen Michael Schulte, gibt es leider nicht. Es gibt leider mehrere Michael Schultes in Deutschland.
3: Aber die Kinder sehen das natürlich als eingetragene Marke sozusagen. Und deswegen, Michael Schulte im Original ist nur Michael und Schulte.
2: So ist es nämlich.
3: Wir stoßen an.
2: Was habe ich denn hier Schönes?
3: Darf
2: ich die theoretisch aufmachen?
3: Guck mal hier, da steht der
2: Schiff. Nein, mache ich nicht. Aber ich habe noch nie so eine große Flasche aufgemacht, glaube ich.
3: Stefan ist von Schwarzwachenheim.
2: Ja?
3: Wir haben eine Frage, Stefan.
2: Nein, ich mache die jetzt nicht auf.
3: Michael Schulte habe ich gelernt. Nicht Michael, Michael Schulte fragt, ob er sie öffnen dürfte.
2: Aber wer trinkt das denn aus heute? Ach so. Dürfen die das?
4: Wer hat hier gesagt wir?
2: Ach so, guck mal, die haben ja alle leere Gläser. Also ich mache die sonst gerne auf.
4: Ich warne euch noch mal vor, sie ist schon länger nicht im Kühlschrank gewesen.
2: Nee, das wollt ihr nicht.
4: Jetzt die gute Nachricht, sie lag nicht in meinem Auto.
1: Oh, wir lieben Michael Schulte und wir gehen rein in Michael Schulte und Giants bei Music Made in Germany. Das Sommerinterview.

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1: Herzlich willkommen hier bei Music Made in Germany, heute in unserem großen Sommerinterview. Wir hatten einen unserer heißesten, im wahrsten Sinne des Wortes, Music Made in Germany Abend gemeinsam mit euch und mit Michael Schulte. Und wir nehmen euch jetzt nochmal mit zu diesem ganz besonderen Sommerabend. Nur um euch verständlich zu machen, wie heiß es war. Es wurde alkoholfrei angestoßen.
2: Ich stoße tatsächlich mit alkoholfreiem Sekt an. Ich habe gedacht, jetzt aktuell...
3: Wieso? Was ist aktuell?
2: Gibt ich weiß es, nicht. Nö, aber... Ich meinte wegen der Hitze.
3: Ach so, okay. Und bei mir ist da was drin?
2: Ja. Also Wein halt, ne?
3: Aber weiß du weißt doch auch bei mir aktuell.
2: So, ja. Ihr Lieben, es ist...
3: Okay.
2: Es ist ja so schön heiß. Die längste Nacht des Jahres liegt schon hinter uns. Welches Weihnachtslied fällt dir aktuell gerade ein?
3: Wer hat denn so eine Scheiße gefragt? Ganz
2: ja.
3: ehrlich.
2: Na?
3: Last Christmas, ich bin krepiert, weil es so warm war. Also ich hab, also da fällt mir Last Christmas, I gave you my heart. Was ist denn das für eine
2: fällt
3: Scheiße?
2: Mir.
3: Wer hat, wer, von wem kommt die?
2: Ja, Michael, wenn du schon
3: mal
2: sagst,
3: ganz ehrlich
2: wenn
3: jetzt.
2: Du jetzt schon...
3: Guck mal, jetzt traut sich keiner hier.
2: Wenn du jetzt Scheißfrage...
3: Die kommt von dir, ne?
2: Ja, richtig. Wenn du jetzt Scheißfrage sagst, wer soll ich denn dann schon, wenn du hättest offen fragen müssen. Immer offen fragen.
3: Nee, ja, okay. Nee, aber es ist eine gute Frage gewesen, wirklich. Aber
2: der Michael, ne, der hat ein super schönes Weihnachtsalbum mal draus gemacht.
3: Die längste, hast du nicht wärmste Nacht
2: hier, guck,
3: vorgelesen?
2: Guck, du hast so schöne Weihnachtslieder.
3: Hab ich wirklich?
2: Ich mein's wirklich.
3: Aber ja, jetzt will ja keiner ein Weihnachten, obwohl das ist dann schön kalt und so, ne?
2: Ja, das ist gar nicht so dumm, die Frage, okay.
3: Ja, okay. Bist du kurzsichtig?
2: Ja.
3: Hier weitsichtig. Was ist dein aktueller Lieblingssong? Last Christmas von... Sag mal, kann ich dir helfen, oder?
2: Ja, wir sind zu zweit hier.
3: Nee, das mach du doch mal.
2: Ja. Hast du schon mal mit Nico Santos was gemacht? Ich lese ganz korrekt vor.
3: Ich habe schon sehr viele Sachen mit Nico Santos gemacht, ja. Nee, wir haben uns schon oft gesehen, wir haben zusammen gesungen, wir haben zusammen... Shows gemacht.
2: Digga!
3: Ja, das ist, Nico ist ein toller Typ.
2: Ja.
3: Der ist herzig, der ist lieb, der ist ein toller Sänger.
2: Ja.
3: Ist Nico da? Nein.
2: Nee.
3: Du guckst da gerade so rüber.
2: Ja, ich habe gedacht, vielleicht kommt er um die Ecke rum.
3: Nee, ich habe den nicht eingeladen, das hätte ich machen müssen.
2: Kannst du dir vorstellen, bei so einem Wetter in der Pfalz zu leben?
3: Naja, das ist ja jetzt nicht so, als wenn das in Hamburg besser ist gerade. Ist das auch so heiß? Also, ist bezogen aufs Wetter.
2: Aber ich glaube hier so...
3: Also in der Gegend, normalerweise komme ich sehr, sehr gerne hier hin und die Gegend ist auch so schön. Und ich glaube, ich war noch nie in Trier vorher. Und Trier ist eigentlich sehr, sehr schön und es gibt sehr, sehr leckeren Wein und sehr gute Kaltgetränke normalerweise.
1: Ich weiß nicht, ob ich schon mal erwähnt habe, aber wir lieben Michael Schulte. Nochmal Glückwunsch zum neuen Album Beautiful Reason. Und aus diesem gibt es jetzt hier bei uns 5 a.m. bei Music Made in Germany.

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1: Ihr Lieben, bleibt dran. Gleich geht's weiter mit unserem heißesten Sommerinterview mit Michael Schulte. Das wird sehr emotional. Wir reisen nochmal zu seinem ESC-Song Back to the Start. Und es gibt neue frische Musik von Jupiter Jones. Bleibt dran, gleich geht's weiter.
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1: Heute dreht sich bei Music Made in Germany alles um das Sommerinterview mit Michael Schulte. Wir schauen zurück auf einen der heißesten Abende. Music Made in Germany unplugged und live, den wir mit Michael Schulte, ich sag mal, genießen konnten. Wir hören in die schönsten Momente des Sommerinterviews rein und kommen zu dem Fundament, was ihm geholfen hat, seine große Karriere zu sichern und auch zu starten. Es ging natürlich auch um den Eurovision Song Contest, um den ESC. Er gehört zu den Glücklichen, die ja sehr gut für Deutschland abgeschnitten haben. Und manchmal denkt man so, ist es zu viel, mit ihm darüber zu sprechen? Aber nein, ist auch einfach immer wieder wirklich sehr emotional.
2: Welche Erinnerung verbindest du mit deiner Teilnahme für Deutschland beim Eurovision Song Contest 2018 in Lissabon? Das ist eine Frage, die wurde mir noch nie gestellt.
3: Props an euch.
2: Nee, das war, also wenn ihr das wirklich noch wissen wollt, das war wirklich natürlich ein unfassbar schönes Abenteuer. Also nicht nur, weil das die Reise für sich so schön war, da zu singen für Deutschland vor so vielen Menschen und dann natürlich so einen vierten Platz nach Hause holen, aber auch, weil das für meine Karriere halt so der Durchbruch war.
3: Ich verbinde mit deinem Auftritt beim ESC, weil wir dich ja die Jahre irgendwie auch so ein bisschen begleitet haben und ich weiß noch, wo wir das geschaut hatten und sehen dich auf der Bühne und wir waren so eine kleine Clique und wir haben geschlossen gesagt, jetzt hat er es geschafft für immer. Daran erinnere ich mich, ich wusste das. Ich wusste es, man hat es einfach gespürt, das hier ist für immer. Egal welchen Platz du hast, das geht richtig mit dir nach Hause und ich weiß noch, dass ich mich wahnsinnig für dich gefreut habe. Das ist meine Erinnerung daran.
2: Ich weiß nicht, was passiert wäre, wenn ich es nicht gemacht hätte. Das kann man ja nie wissen, ob ich trotzdem irgendwie meinen Weg auch so gegangen wäre. Also kurz davor musste ich meine halbe Tour absagen. Ich habe angefangen zu studieren wieder. Was heißt wieder zum ersten Mal tatsächlich?
3: Was denn?
2: Medien- und Kommunikationswissenschaften.
3: Ja, ja, stimmt.
2: Und das war so ein bisschen so, dass ich gedacht habe, okay, das in diesem Leben scheinbar nicht mehr mit der Musik. Also ich habe immer Musik weitergemacht, hätte ich auch immer gemacht, aber war da schon so ein bisschen, dass ich gedacht habe, vermutlich werde ich meine Songs nie im Radio hören und im Fernsehen werde ich auch nicht mehr unbedingt auftreten. Aber zum Glück kam es anders.
3: Und dann auch mit dem Lied, ne? Mit dem wirklich besonderen Lied, das fand ich halt auch so schön, dass das einfach, ja, dein neues Leben irgendwie so geebnet hat. Das war... Es hat einfach, sollte so sein, glaube ich. Es hat gepasst.
2: It was beautiful, yes. Absolutely.
3: Habe ich eine Frage, die ich hinterher stelle. Zweifelt man da irgendwie in der Zeit davor, da wird man so gut vorbereitet, dass es gar kein Thema ist? Oder sagt man dann, boah, ist vielleicht so für einen Start vielleicht ein bisschen viel?
2: Nee, ich war irgendwie schon so selbstbewusst, dass ich gesagt habe, das packe ich und das wird auch gut. Und ich war auch so, dass ich gedacht habe, das könnte einen guten Platz ergeben zum Schluss. Aber ich habe mich natürlich halber... Also vor dem Auftritt, das war wirklich, also ich war so aufgeregt. Dieser Gedanke, dass du vor knapp 200 Millionen Menschen live im Fernsehen dann singst und die Vorstellung, dass du vielleicht den Text vergisst.
3: Ja.
2: Oder allein schon, wenn du die Treppe hochgehst, auf die Bühne dich ablegst irgendwie und einfach irgendwas passiert, was super peinlich ist. Da hatte ich schon echt Schiss und ich war wirklich froh, als ich den Auftritt dann hinter mir hatte.
1: Und jetzt hören wir seinen großen Song, Michael Schulte und Back to the Start. Live aus dem heißesten Music Made in Germany Abend ever.

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1: Und meine Lieben, schön, dass ihr mit dabei seid. Hier ist die Music Made in Germany Zeit und wir kommen wie immer an dieser Stelle zu neuer, frischer Musik. Jupiter Jones sind zurück und haben eine neue Single dabei. Sie heißt Wo diese Liebe hinfällt. Und eigentlich beginnt die Geschichte ganz simpel. Man hat eine Idee für einen Song über eine Liebe, eine Idee, die man lange mit sich herumträgt und nie so richtig zu greifen bekommt. Und genau daraus haben Jupiter Jones jetzt einen Song gemacht. Ein Song über die Wucht der Liebe, über die schönen Momente und über die, die manchmal wehtun. Hier, meine Lieben, neu und frisch sind Jupiter Jones mit ihrer neuen Single Wo diese Liebe hinfällt bei Music Made in Germany.
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5: Ich bin Daniel Ernst. Guten Abend. Die USA lockern die Sanktionen auf iranisches Öl. Bisher war es zum Beispiel verboten, Öl aus dem Iran zu verkaufen. Jetzt ist die Vorschrift vorübergehend aufgehoben. Die jüngsten Verhandlungen mit dem Iran seien produktiv, hieß es. Teheran habe zugesagt, die freie Schifffahrt durch die Straße von Hormuz zu gewährleisten. Die neue Ausnahmegenehmigung sei Teil des vereinbarten Abkommens mit dem Iran. Morgen legt die Rentenkommission ihre Reformvorschläge vor. Insgesamt geht es um 30 Maßnahmen. Eine davon ist die Kapitalrente. Schon heute kritisieren Gewerkschaften und Arbeitgeber die Idee, das sei für die Unternehmen eine Mehrbelastung von über 40 Milliarden Euro, so Arbeitgeberpräsident Dulger. Dramatische Lage auf der Autobahn 8 bei Göppingen. Hier ist ein Gefahrguttransport liegen geblieben. Durch die Hitze droht er zu explodieren. Die Autobahn ist gesperrt. Eine nahegelegene Ortschaft wurde aus Sicherheitsgründen geräumt. Momentan ist es nicht möglich, den Gefahrguttransport abzuschleppen.
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5: Im Moment liegen keine Meldungen vor.
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6: Und damit ein herzliches Willkommen zur zweiten Stunde Music made in Germany mit unserem großen Sommerinterview mit Michael Schulte. Auch in dieser Stunde wird es wieder persönlich, musikalisch, unterhaltsam und einfach nur sehr, sehr heiß. Und wir reden noch über seine sehr interessante Rolle als Papa auf Tour. Zum Start gibt's jetzt Michael Schulte und Beautiful Reason. Schön, dass ihr da seid. Musik an, Welt aus. Hier ist Music made in Germany.
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1: Unser Sommerinterview und unser heißester Music Made in Germany Abend, den wir jemals erleben durften, war und ist mit Michael Schulte. Wie entspannt er in seiner Rolle als Familienvater ist, ist immer wieder so schön zu erleben. Und da spielt auch das Dorfleben eine große Rolle. Wie es sich so macht, wenn seine Kinder mit auf Tour sind, hat er uns im Sommerinterview erzählt.
2: Deine Kinder sind ja jetzt schon so groß geworden, dass die total verstehen, was du machst wahrscheinlich. Wie hat sich das denn jetzt so irgendwie verändert?
3: Das ist zum Glück ganz normal, weil wir wohnen in so einem kleinen Dorf. Da kennen mich auch natürlich alle. Das war so in den ersten Wochen, Monaten für alle so ein bisschen komisch. Mhm. Also im Sinne von, wieso ist der hier und
2: bleibt der? Was macht der hier?
3: Da kam mal jemand zu mir so bei im Supermarkt und kam so, Herr Schulte, also das finde ich ja sympathisch, dass Sie hier wohnen, weil ich hätte gedacht, Sie wohnen in so einem Schloss. Und ich dachte so, der dachte, ich wäre jetzt instant 20 Millionenfacher Millionär. So. Und bin ich leider nicht, aber es wäre schön. Und der dachte, schön, dass der hier so wohnt, so bodenständig in einem normalen Haus. Und anders ist es ja auch nicht. Wir wohnen auf dem Dorf, wir haben ein normales Haus. Wir gehen auch ganz normal zum Kindergarten, meine Kinder. Und wir sind ja ganz normal. Also ich bin ja wahrscheinlich sowieso ganz normal, vielleicht schon zu normal. Ich freue mich da immer rumzulaufen und auch mit den Kassiererinnen irgendwie im Supermarkt ein bisschen zu quatschen und so. Und die Kinder, natürlich ist das irgendwie aufregend für die. Und die checken das natürlich auch immer mehr. Und Luis, der Ältere, der wird jetzt 7. Für den ist das natürlich auch sehr aufregend. Der war jetzt auch zum ersten Mal mit auf Tour im Nightliner und hat damit geschlafen und so. Und das war natürlich ganz toll. Und Lenny, der Kleine, der versteht das natürlich auch schon. Und so die Kids im Kindergarten, das habe ich anfangs auch so ein bisschen unterschätzt. Ich dachte immer, ich kenne mich ja eh nicht, weil wer weiß das schon mit 4 oder 5 Jahren. Aber das irgendwie kennen die mich dann doch irgendwie alle. Woher auch immer. Und ich komme dann manchmal in den Kindergarten und dann kommt da so ein 4-jähriger Knirps zu mir. Ich habe ihr gestern im Fernsehen gesehen. Und dann sagt er auch so, ich fand das so schön. Und da geht mir echt das Herz auf. So, das finde ich echt schön. Wenn so kleine Kids da schon kommen und das toll finden und mitverfolgen, freue ich mich.
2: Oh, das ist wirklich schön.
3: Ja, ist so.
2: Da war dein Luis, der war doch mega aufgeregt, oder? Vor der Tour. Er ist ja da mit auf Tour, Nightliner und so. Ja,
3: die Konzerte waren ihm eigentlich egal. Der fand eigentlich nur spannend, dass er mit dem Nightliner schlafen durfte. Weil Konzerte hat er ja schon öfter gesehen, aber so zum ersten Mal über Nacht in so einem Bus mitfahren und mit mir dann da schlafen und so, das fand er ganz toll.
2: Also jeder von uns wäre aufregend, wenn wir das machen dürfen.
3: Aber das war echt schön. Also das war echt toll.
2: Schön.
3: Gestern bin ich mit meinem kleinen Sohn im Auto gefahren und habe ihm, wir waren dann zur zweiten Stunde im Auto und dann habe ich ihm so ein paar Songs, er wollte wieder Musik von mir hören und habe ihm mal so ganz alte Songs vorgespielt, so aus 2014 zum Beispiel. Und da habe ich dann auch so ein bisschen ruhigere Musik gemacht und dann habe ich ihm auch die vorgestellt und dann fand er die auch sehr schön. Die war halt sehr ruhig, so Balladen, meinte er, ja Papa, ich weiß ja, damals hast du so eine Musik gemacht, weil da warst du ja noch ein bisschen schüchtern.
1: Das war mein Interview mit Michael Schulte und wir hören rein in seine Single Love Sick aus dem Album Beautiful Reason.

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1: Es ist die Music Made in Germany Zeit mit Michael Schulte im großen Sommerinterview. Wir schauen zurück auf den heißesten Music Made in Germany Abend, den wir jemals hatten. Also ein Sommerabend, viele Fragen aus dem Publikum und natürlich jede Menge Geschichten. Michael und ich kennen uns wirklich schon sehr, sehr lange. Und unter welchen Umständen wir uns kennengelernt haben, von weit über 10 Jahren, wollte ich euch nicht vorenthalten. Es ist verjährt, glaube ich. Ich glaube, ich kann es mich trauen, das zu senden.
2: Wir kennen uns, ich habe dich kennengelernt ganz am Anfang der Karriere, bevor es sogar noch...
3: Da war ich wirklich schüchtern, oder nicht?
2: Und ich kann das nicht wirklich bestätigen.
3: Doch.
2: Er wurde mitgenommen von seinem WG-Partner damals zu dem Interview. Der WG-Partner hatte, glaube ich, zu der Zeit schon einen Hit.
3: Hä? Nein, keiner hatte einen Hit. Wir keiner haben uns hatte gewünscht, wir hätten Hits, aber wir hatten, glaube ich, beide
2: aber,
3: keinen
2: aber
3: Hit.
2: Aber ihr wart trotzdem so schon zum Interview. Max war beim
3: Interview. Naja, Max war halt bei dir im Interview, weil er halt aus der Gegend kam und so ein bisschen Local Hero war, glaube ich. Also Max Giesinger, haben wir schon gesagt, dass Max Giesinger ist?
2: Ja.
3: Max. Und ich durfte halt mit. Aber eigentlich durfte ich nicht mit.
2: Jetzt erzählen wir die ganze Geschichte.
3: Die haben gesagt,
2: ein bisschen Radio-Bashing, Achtung.
3: Oh.
2: Er durfte nicht mit, weil mein damaliger oder unser damaliger Musikchef, Grüße gehen raus, sagte, ich habe angefragt, ich war ganz neu mit dem Format und ich habe angefragt, es wird gefragt, ja, der Max Giesinger kommt zum Interview, darf er denn einen Freund mitbringen, Michael Schulte? Und habe ich gedacht, ja natürlich, ne? Liebe Künstler sind, liebe Künstler, hat niemals gesagt nein oder was. Und dann habe ich aber noch gefragt, will ich heute natürlich nicht mehr machen, habe ich aber damals gemacht, habe gefragt, darf der denn mit? Und der Musikchef damals hat gesagt nein.
3: Und ich war trotzdem dabei, oder?
2: Genau, habe ich natürlich nicht gesagt, dass der gesagt hat nein, habe ihn natürlich trotzdem eingeladen. Und habe auch Ärger dafür gekriegt, das feiere ich so, weil ich mir gedacht habe, so ja, nee, so muss es sein. Also immer mal schön ein bisschen dagegen und sich für die Künstler einsetzen. Und dann war Michael zu Gast und die beiden. Und es war von Anfang an mega. Für mich hast du dich kaum verändert. Du warst super präsent, ich erinnere mich genau. Und warst eigentlich so, hattest mehr Star-Appeal sogar als Max. Von Anfang an.
3: Aber ich hatte auch einen Pina Colada-Intus. Du hattest
2: einen Pina Colada-Intus, aber ne, dein schönes Auftreten, ne, deine schönen Locken, du kamst da an groß und hast einfach gesagt, ja, ich mach Musik, hast genauso locker und souverän eigentlich erzählt wie heute. Ich erkenne kaum Unterschied, das ist das Schöne.
3: Aber ich bin 30 Kilo schwerer. Früher war ich wirklich krasser Spargeltarzan, echt.
2: Das stimmt.
3: Ich weiß nicht, was da passiert ist, aber das Leben.
2: Wir wollen doch stabile Männer, Michael, was soll das?
3: Ja, so ist das. 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
1: Gleich, meine Lieben, geht's weiter hier bei Music made in Germany im Großen.
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1: Heute, meine Lieben, bei Music Made in Germany das große Sommerinterview mit Michael Schulte. Und wir kommen zum nächsten Moment, den wir mit ihm innerhalb des heißesten Music Made in Germany Abends ever hatten. Es kam eine Frage aus dem Publikum und es ging wie des Öfteren auch um seine Haare.
2: Ich bin raus, bitte liest du's.
3: Achso, wo ist denn deine Brille, Schatz? Sag mal.
2: Ich hab sie vergessen.
3: Benutzt du immer noch sexy Leute? Nicht schlecht. Benutzt du immer noch sexy Hair für deine geilen Locken? Wer stellt diese Frage?
2: Michael hat gewarnt, er fragt.
3: Also langsam glaube ich, dass du das wirklich alles geschrieben hast. Wirklich.
2: Leute, könnt ihr mich bitte retten und so ehrlich sein und sagen, wer das geschrieben
3: wirklich,
2: hat?
3: Es ist wirklich so, dass ich das... Du warst es. Woher weißt du das?
2: Soll ich zu dir mit dem... Achso, das war, ist du, wirklich das so, ist das ist wahr.
3: Ja, das ist, die macht die Dinger wahrscheinlich. Weil die Scheiße wird immer teurer, wirklich.
2: Ach komm. Was soll das? Also,
3: benutzt du das denn auch wenigstens?
2: Wie sieht das aus?
4: Ist eine schwarze Tube.
2: Bitte? Wie bist du denn da drauf gekommen, dass er das...
3: Hast schon gesagt, es ist eine schwarze Tube drin.
2: Der Michael hat ja mal in der Gegend so ein bisschen gewohnt und kann so ein bisschen.
3: Neue Monem halt, ne? Aber ja. Das ja... Ja. Nee, aber das stimmt, das benutze ich immer noch. Und es gibt die leider wirklich, die sind extrem vergriffen. Ich habe das Gefühl, es werden ungefähr 10 Tuben im Jahr hergestellt und ich kaufe die alle weg. Wirklich. Ich gucke auch wirklich einmal im Monat bei Amazon zum Beispiel so und gucke immer, gibt es mal wieder was auf Lager und dann kaufe ich die Scheiße auch wirklich. Darf man das sagen hier? Ja, ne?
2: Klar, wir sind...
3: Nee, weil die sind echt, also ich habe so viele Produkte...
2: Was ist das Besondere daran?
3: Das sieht einfach geil aus. Nee, ich habe so viele Sachen probiert und das ist irgendwie, ich kann das auch nicht. Jeder hat doch so seine Produkte, die irgendwie für sich selbst so funktionieren und dann nimmst du anderes Zeugs und es geht nicht. Und ich habe echt auch wirklich versucht, als es das mal nicht gab, eine Zeit lang, das war wirklich schlimm, da war es ausverkauft und dann habe ich was anderes ausprobiert. Das war wirklich echt eine Katastrophe.
2: Wir Ladies kennen das wirklich, wenn so ein Produkt, was man immer nutzt, so einmal nicht mehr gibt. Das ist eine wirklich
3: schlimm. Ist so, wirklich.
1: Wir feiern heute Michael Schulte im großen Sommerinterview und jetzt gibt's ihn mit Keep Me Up in der wunderschönen Live-Version aus dem Music Made in Germany Abend.

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1: Hallo ihr Lieben, hier ist die Music Made in Germany Zeit und wie immer an dieser Stelle kommen wir zu neuer, frischester Musik und wir kommen zum lieben Lace Aldean. Der hat eine neue Single draußen, heißt Alles an dir und feiert sein großes Bühnenjubiläum. Nächstes Jahr ist er auf großer Live-Tour und ich mag ihn so gern. Das ist so ein feiner, lieber Mensch. Freue mich auch wahnsinnig auf ihn, wenn wir ihn wieder zum großen Live-Interview begrüßen dürfen. Und der liebe Lace hat mir eine kleine Sprachnachricht geschickt.
2: Hi Audrey, Lace Aldean hier. Wir haben gerade eben telefoniert und es war wirklich schön, mal wieder deine Stimme zu hören. Und ich habe auch ein bisschen was zu erzählen, nämlich es kommt ein Album, ein 25 Best-of-Album, bei dem wir alte Sachen genommen haben und haben sie mit der Band neu aufgenommen, mit 25 Jahren Liebe und Erfahrung. Und es ist wirklich toll geworden. Unter anderem so Sachen drauf wie der Song Alles an dir. Eine der ganz frühen Singles, zu denen auch schon wirklich viel geheiratet wurde. Und ich habe ein sehr gutes Gefühl, dass dieses Mal wieder viele, viele Menschen mit diesem Lied zusammenfinden, mit der neuen Version, die wir gebaut haben. Also, lass uns das bitte tun. Ich habe schon Ideen. Ich möchte auch ein bisschen was vorspielen aus dem Album. Da kriegen wir bestimmt drumherum was gebaut. Am 9. Oktober kommt das Album. Also das heißt, wir haben noch ein bisschen Zeit, was vorzubereiten. Ich schicke ganz liebe Grüße, wünsche dir eine gute Zeit und freue mich auf ganz bald. Der Lace hier. Bis dann. Tschüssi.
1: Und jetzt gibt's den lieben Lace Aldean mit Alles an dir. Wir sagen Happy Release hier bei Music Made in Germany. Ich

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4: Ich bin Daniel Ernst. Guten Abend. Der Bund der deutschen Industrie rechnet für Deutschland nur noch mit einem Wachstum von 0,4% in diesem Jahr. Grund dafür sind vor allem die Folgen des Iran-Kriegs. Das Wachstum in Deutschland gehe vor allem auf die staatlichen Investitionen zurück. Anfang des Jahres war der BDI noch von 1% ausgegangen. Die USA lockern die Sanktionen auf iranisches Öl. Bisher war es zum Beispiel verboten, Öl aus dem Iran zu verkaufen. Jetzt ist die Vorschrift vorübergehend aufgehoben. Die jüngsten Verhandlungen mit dem Iran seien produktiv, hieß es. Teheran habe zugesagt, die freie Schifffahrt durch die Straße von Hormuz zu gewährleisten. Die neue Ausnahmegenehmigung sei Teil des vereinbarten Abkommens mit dem Iran. Fußball-Weltmeister Argentinien bleibt bei der WM ungeschlagen. Die Argentinier haben am Abend mit 2:0 gegen Österreich gewonnen. Beide Tore erzielte Lionel Messi. Für ihn waren das Treffer Nummer 17 und 18 bei Weltmeisterschaften. Damit hat Messi Miroslav Klose als Rekordtorschütze überholt.
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5: Ich bin Daniel Ernst. Guten Abend. Der Bund der deutschen Industrie rechnet für Deutschland nur noch mit einem Wachstum von 0,4% in diesem Jahr. Grund dafür sind vor allem die Folgen des Iran-Kriegs. Das Wachstum in Deutschland gehe vor allem auf die staatlichen Investitionen zurück. Anfang des Jahres war der BDI noch von 1% ausgegangen. Die USA lockern die Sanktionen auf iranisches Öl. Bisher war es zum Beispiel verboten, Öl aus dem Iran zu verkaufen. Jetzt ist die Vorschrift vorübergehend aufgehoben. Die jüngsten Verhandlungen mit dem Iran seien produktiv, hieß es. Teheran habe zugesagt, die freie Schifffahrt durch die Straße von Hormuz zu gewährleisten. Die neue Ausnahmegenehmigung sei Teil des vereinbarten Abkommens mit dem Iran. Fußball-Weltmeister Argentinien bleibt bei der WM ungeschlagen. Die Argentinier haben am Abend mit 2:0 gegen Österreich gewonnen. Beide Tore erzielte Lionel Messi. Für ihn waren das Treffer Nummer 17 und 18 bei Weltmeisterschaften. Damit hat Messi Miroslav Klose als Rekordtorschütze überholt.
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4: Guten Abend Deutschland, mein Name ist Daniel Kaiser. Willkommen zur Night Lounge. Heute ist Dienstag, der 23. Juni 2026. Wir haben es kurz nach 12 und wir starten wieder durch mit dem nächsten Thema. Heute Abend geht es um Hilfe, um Selbstverständlichkeit. Thema lautet heute Abend, wenn Hilfe selbstverständlich wird. Und zwar geht es um Situationen, in denen ihr zum Beispiel immer euch anbietet, um zu fahren, um jemanden von A nach B zu bringen. Wenn ihr die Person seid, die beispielsweise immer Geld vorlegt, ne, ihr zahlt immer vor, oder ihr hilft immer aus, oder ihr springt auch immer auf der Arbeit ein, wenn jemand gebraucht wird. Aber wenn ihr selbst mal etwas braucht, dann sind genau diese Personen plötzlich nicht mehr erreichbar. Ich möchte ganz gerne heute Abend von euch wissen, wann ist Hilfsbereitschaft noch Freundschaft? Und wann wird man einfach nur noch ausgenutzt? Darüber möchte ich heute Abend mit euch reden. Ein spannendes Thema, wie ich finde. Und ich bin gespannt auf eure Erfahrungen, Meinungen, Geschichten. Da überlasse ich einfach euch jetzt das Ruder. Anrufen dürft ihr wie immer kostenlos vom Handy und vom Festnetz. Könnt auch gerne euch mal reinklicken auf Instagram, auf Facebook. Und ich merke gerade, ich habe es vergessen. Auf Instagram und Facebook habe ich es noch nicht gepostet. Aber in unserem WhatsApp-Kanal, da habe ich es gepostet. Ich wusste, irgendwas vergesse ich immer. Also, Thema heute Abend, wenn Hilfe selbstverständlich wird. Und ja, gehen wir direkt in die erste Leitung.
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4: Die Nummer zu mir ins Studio. Der erste Anrufer heute Abend ist der Kevin aus Köln. Hallo, guten Abend Kevin, schön, dass du da bist.
5: Moin.
4: Moin, moin. Alles gut soweit?
5: Selbst.
4: Oh, es ist mir ein bisschen zu warm gerade aktuell, aber sonst alles gut.
5: Ja, kann ich nachvollziehen.
4: Ich bin froh, gerade im Studio zu sein, weil so eine tolle Klimaanlage habe ich zu Hause leider nicht. Aber
5: dann machen wir auch die Klimaanlage im Auto an.
4: Ey, ich bin so auf die Stromrechnung am Ende des Monats gespannt. Das wird heftig, sage ich dir.
5: Ist egal, aber schwitzen ist auch scheiße.
4: Das ist auch wieder wahr, das stimmt. Ich hab sogar schon kurz mit dem Gedanken gespielt, ich kaufe einfach eine zweite. Ich muss eine zweite kaufen, aber ich habe mich davon abgebracht. Das ist viel zu teuer, kann ich mir gar nicht holen. Und
5: Ventilatoren reichen auch noch.
4: Das stimmt, ja. Schön, dass du da bist. Kevin, heute ein Thema, bei dem ich erstmal so ein bisschen um die Ecke denken musste, aber dann habe ich mir gedacht, stimmt, das macht eigentlich voll Sinn. Hast du es verstanden oder soll ich es nochmal wiederholen?
5: Ich weiß, worum es geht.
4: Gut, dann leg los. Was sind deine Gedanken dazu?
5: Ja, also ich bin eigentlich vom Typ her hilfsbereit. Viele Freunde kommen immer zu mir und sagen immer, wie kannst du mir da helfen? Ich würde auch nach einem Rat fragen. Also Ratschläge sind für mich auch Hilfestellungen oder Hilfeleisten. Ob die Ratschläge dann meistens annehmen oder die Hilfe, das ist dann immer zweiseitig.
4: Das ist interessant. Also wenn du jetzt Ratschläge, warte mal, du bist derjenige, der mit den Ratschlägen kommt oder die anderen?
5: Nee, ich bin der mit den Ratschlägen.
4: Das heißt, das ist die Art von Entgegenkommen aus deiner Sicht, oder was?
5: Ja, ich hab halt den Vorteil, ich habe einen relativ großen Bekanntenkreis und Freundeskreis. Und wenn jetzt zum Beispiel mein bester Freund an seinem Auto hatte letztes Jahr die Bremsen kaputt, machen die Bremsen runter, so, dann mache ich da nur einen Anruf und am nächsten Tag werden die Bremsen gemacht. Weil ich halt in dem Sinne halt, ich kenne in jeder Sparte irgendeinen.
4: Ah, du bist der, wie nennt man das denn nochmal? Du bist der
5: Vermittler.
4: Vermittler, Connector, ja genau, das habe ich mir gerade so gedacht. Ah, okay, das heißt, Menschen, die zu dir kommen, also Freunde, die zu dir kommen und Hilfe brauchen, die suchen dich als Vermittler auf.
5: Ja.
4: Weil sie wissen, der Kevin, der kennt irgendwen, der weiß Bescheid, wo man Hilfe findet.
5: Ja, ich hatte jetzt am Freitag zum Beispiel schon, ist auch vielleicht ein relativ gutes Beispiel, hatte ich mit einem Kollegen eine Baustelle nebenbei, der hat nebenbei Gewerbe gegründet jetzt. Und dann haben wir dann da gearbeitet und da auf der Baustelle selber waren und noch ein Unternehmen, was ich noch von früher kannte. Und dann habe ich dann gefragt, kann man mal die Maschinen benutzen, kann ich mal gerade kurz den Bagger haben dafür und dann geht das was schneller, weil bei 40 Grad wollte ich jetzt nicht unbedingt die ganze Erde scheppen. So, und dann hat er mich natürlich auch, ne, ist ja alles offiziell gelaufen, alles hat mich auch dafür dann dementsprechend auch bezahlt. Meiner Meinung nach halt zu wenig und dann kam dann, ich glaube abends um 12 Uhr kam dann irgendwann mal eine Nachricht, ja danke nochmal für deine Unterstützung und deinen Einsatz. So, dafür, dass ich dann quasi 90% der Arbeit oder 100% der Arbeit fast alleine gemacht habe und er dann da nur rumstand und telefoniert hat und was weiß ich was.
2: Naja, aber immerhin hat er Danke gesagt. Oder wie sie?
5: Ja.
2: Sagst du, das ist trotzdem zu wenig?
5: Ja, ich versuche ihm halt irgendwie, weil ich hatte früher selber mal Kleingewerbe und hab viel Scheiße gebaut.
2: Mhm.
5: Auch Geld quasi in Sachen investiert, beziehungsweise für ausgegeben, wo ich nicht drauf stolz bin heutzutage.
2: Machen wir ein Beispiel.
5: Und damit ich was, damit Drogen.
2: Ich das verstehe. Ah, okay.
5: Also ich habe dann quasi unter der Woche richtig viel Geld verdient und bin am Wochenende nach Amsterdam gefahren und habe dann da Vollgas gegeben.
2: Mhm.
5: So, und ich habe gelebt, alles gut, ich brauche das auch nicht mehr. Aber um ihm halt auch ein bisschen mal zu zeigen, dass nicht immer alles funktioniert und dass du auch, wenn du 7 Aufträge hast, dass du davon vielleicht 5 nicht machen kannst, weil du keine Leute dafür hast oder es selber von der Zeit her nicht schaffst, ihm damit quasi aus meinen Fehlern, die ich damals begangen habe, ihm zu helfen, akzeptiert er nicht. Dann sagt er, ja, ich weiß alles, ich kann alles, ich bin alles. Wunderbar, Freund. Dankeschön, Thema erledigt.
2: Okay, welche Konsequenz hat das jetzt für euch gehabt?
5: Ich red nicht mehr mit ihm. Beziehungsweise nicht mehr mit ihm über sein Gewerbe.
2: Mhm. Ja, wollt mal. Aber trotzdem habt ihr noch Kontakt, ihr seid trotzdem Freunde?
5: Sporadisch manchmal.
2: Sporadisch?
5: Nee, also ich hab 3 Freunde, die kann ich jederzeit anrufen, die helfen mir, wenn ich irgendwas mal habe. Andersrum genauso. Aber alles, was so 4, 5, 6, das sind alles Bekannte.
2: Es ist ja sein Business mit deinem, wo du ihm dabei unter die Arme geholfen hast. Warum ärgert dich das so sehr?
5: Ja, warum ärgern das so jetzt nicht, aber ich komme zum Beispiel, wenn ich was mache oder ich komme auf die Baustelle, ich gebe direkt Gas. Ich habe dann keine Lust, dann da eine halbe Stunde rumzustehen oder hier mal müssen wir gucken, da mal. Mein alter Meister, der Lehrer immer sagt, wenn du nicht weißt, wie es geht, musst du das einfach machen.
2: Mhm.
5: So, und nach dieser Überzeugung lebe ich bis heute. Ich kann nicht einfach rumstehen und kann dann da gucken, es war so warm. Und dann steht er dann da rum, guckt dann da ein bisschen was, dann nimmt er vielleicht mal die Schaufel in der Hand, dann macht er 2-mal mit der Schaufel, dann hat er keine Luft mehr, und da kann ich nichts mehr anfangen. Das ist für mich, also die Arbeitseinstellung an sich, mit der komme ich nicht klar.
2: Klar, aber ihr seid ja Freunde, ihr seid ja keine Arbeitskollegen in dem Sinne.
5: Ja, doch. In dem Sinne, weil ich ja für ihn arbeite oder für ihn nebenbei gearbeitet habe.
2: Ja, aber dann seid ihr immer noch keine Arbeitskollegen, sondern dann ist er ja der Chef.
5: Und den lässt er raushängen.
2: Den lässt, okay. Und das ist genau das, was dich stört, weil du sagst, hey, ja, ich weiß zwar, dass du hier dir gehört hast, aber ich erwarte trotzdem, dass du mit mir auf Augenhöhe sprichst.
5: Ja.
2: Und nicht wie dein
5: das quasi so nicht akzeptieren kann, weil wenn du quasi ein Unternehmen gegründet hast und der ist ja jetzt, sag ich mal, quasi jetzt gerade am Anfang von diesem Unternehmen, von diesem Punkt.
2: Ja.
5: Da musst du dich als Chef, in Anführungszeichen, mehr reinknien und abends kaputt sein bis zum geht nicht mehr, wie deine Mitarbeiter. Damit du denen zeigen kannst, so muss das laufen. Du kannst jetzt da rumstehen und quatschen und machen und nichts tun, auf Deutsch gesagt. Und sagst dann hier schneller, schneller, schneller und so, das ist nicht.
2: So, und jetzt habt ihr nur noch wenig Kontakt und das ist von seiner Seite aus auch nicht so, dass er jetzt irgendwie da ja so irgendwas macht in die Richtung, dass er das schade findet, dass er da was ändern dran will.
5: Nee, weil er von sich selber sehr überzeugt ist.
2: Okay. Und du selber sagst aber auch, hey, ich wüsste jetzt nicht, warum ich jetzt derjenige sein soll, der ihm da weiter unterstützt. Okay, verstehe. Was findest du, was ist schlimmer, wenn jemand dein Geld ausnutzt oder wenn jemand deine Zeit und deine Energie ausnutzt?
5: Also, im Endeffekt Geld, also man sagt ja eigentlich immer, bei Geld hört die Freundschaft auf. Finde ich jetzt nicht so, weil, also, ich habe so gute Freunde, da ist, bei uns spielt Geld keine Rolle. So, wenn aber jetzt, wenn ich jetzt einen schaue, wir hatten letztes Jahr einen Kollegen bei uns im Freundeskreis, der hat einen Unfall gebaut mit seinem Auto. Ist dann zur Werkstatt mitgefahren und hat das Auto dann schon reparieren lassen, ohne das quasi der Versicherung zu melden, weil es war ein rein theoretischer Versicherungsschaden, das hätte von der Versicherung übernommen werden müssen. Hat das dann quasi dann erstmal selber bezahlt und hat dann, nachdem es dann bezahlt worden ist, mich gefragt, ob ich mich mit Versicherung auskennen würde, ob ich da einen kennen würde, ihm helfen könnte für einen Kostenvoranschlag. Dann habe ich mich dann anderthalb, zwei Wochen mit, was weiß ich, wie viele Leuten unterhalten, die ich kenne, und habe gesagt, hör mal, was kann man da machen, was kann man ungefähr kosten, passt das? Dann habe ich ihm das alles gesagt und dann stellte sich dann nach der gewissen Zeit heraus, dass das Auto quasi für 6.000 Euro schon repariert worden ist und er das jetzt in Raten abbezahlen muss, weil er zu inkompetent ist, das seine Versicherung zu melden oder damals der Versicherung zu melden.
2: Okay.
5: So, den Freund gibt es auch nicht mehr.
2: Gibt es auch nicht mehr. Ah, ich merke schon. Aber es hat die Frage jetzt, glaube ich, oder hast du jetzt gerade eine Antwort geliefert? Weiß ich gar nicht. Was ist schlimmer? Geld oder?
5: Zeit
2: und Energie. Ja. Also gehört für mich irgendwie ein Stück weit zusammen, Zeit und Energie, denn in der Zeit machst du ja was, du bist ja aktiv, ne? Also du sitzt ja nicht nur.
5: Ich kümmere mich darum.
2: Selbst wenn du jetzt sagst, doch, ich sitze ja nur und rede, ja, aber dann, das kostet ja trotzdem Energie.
5: Richtig.
2: Auch wenn es nur Kopfenergie ist. Okay. Kevin, fand ich sehr gut. Tolle Beispiele auch genannt. Danke dir für den ersten Anruf heute Abend.
5: Dankeschön.
2: Schönen Abend dir, bis dann. Mach's gut.
5: Bis dann. Ciao.
2: So, anrufen dürft ihr auch vom Handy und vom Festnetz. Ich bin gespannt auf eure Gedanken. Wann habt ihr gemerkt? Ich versuch's mal anders zu formulieren, um vielleicht mehr von euch abzuholen, damit ihr versteht, worum es mir heute geht. Wann habt ihr gemerkt, ich bin für diese Person nicht wichtig? Ich bin nur praktisch. Versteht ihr, wie ich das meine? Ich bin nicht wichtig für die Person, ich bin aber nur praktisch für die Person. Darum soll es heute Abend gehen. Ja, das Thema lautet, wenn Hilfe selbstverständlich wird.
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2: So, wen haben wir in der nächsten Leitung? Schauen wir doch mal. Da wartet wer mit der Endziffer 03. Guten Abend, hallo.
6: Ja, guten Abend, hallo.
2: Wer ist denn dran?
6: Der Matthias aus Köln, hallo.
2: Matthias, ich bin Daniel, schön, dass du da bist. Hallo.
6: Schönen guten Abend.
2: So, erzähl, was fällt dir dazu ein? An welche Situation denkst du oder welche Meinung hast du dazu?
6: Ja, also es gibt ja viele Situationen, ne, wo man Hilfe erwarten könnte. Ne? Es gibt klar auch, wie du schon eben im anderen Gespräch, Hilfe, wenn es um Geld geht, Hilfe, wenn es um körperliche Arbeiten geht, und viele Arten von Hilfe. Und ich würde sagen, also mir fällt da so ein Thema ein, ich bin jetzt umgezogen, ein relativ größerer Umzug. Der ging von Kiel nach Köln und irgendwie finde ich das so schade, weil über die Jahre, ich meine, ich bin jetzt 37 Jahre alt und über die Jahre hat man immer wieder irgendwo geholfen bei Umzügen hier und da. Und jetzt, wo dann so ein größerer Umzug irgendwie auch so anstand, waren nur wenige Leute von denen, denen man so die Jahre über geholfen hat, halt auch da und haben dir dann irgendwie auch geholfen. Und viele, von denen man es hätte erwarten wollen oder erwarten können, waren einfach auch nicht da. Und das finde ich halt sehr schade, so, weil, und das passt halt einfach auch so sehr gut zu diesem Thema heute Abend, Hilfe. Ja, ich meine, ich habe diese Hilfe. Oder wenn ich Hilfe anbiete oder selber helfe, dann erwarte ich ja nicht diese Hilfe im gleichen Atemzug zurück. Aber wenn man irgendwie vor so einem großen Projekt steht, dann freut man sich oder es ist ja schon so eine kleine Erwartungshaltung, dass man da irgendwie auch diese Hilfe danach auch zurückbekommt. Ne? Ja, und die war halt nicht da und da muss man natürlich auch wieder viel Geld bezahlen für ein Umzugsunternehmen. Ne,
2: Du sagst gerade, dieser Umzug war ein etwas größerer Umzug. Was heißt das?
6: Genau. Ja, es war ja schon ein größeres Haus, was in dem Sinne ja geräumt werden musste. Und dann auch.
2: Also ein Haus musste geräumt werden und wohin musste das ganze Hab und Gut?
6: Nach Köln. Genau. Von Kiel nach Köln.
2: Von Kiel nach... Okay, gut, das ist aber schon ein großes Projekt, wie ich finde, oder?
6: Ja, ich sag ja, ne, aber es ging auch ja nur noch auch darum, ich habe nicht von den Leuten erwartet, in dem Sinne, dass sie mit nach Köln fahren und mir da diese Sachen wieder auszupacken. Ich habe aber schon erwartet, dass die Leute da sind und die Sachen mindestens einpacken.
4: Ja. Mm. Wie viele, also nur schätzungsweise, ich weiß, das kann man ja nicht genau, aber wie viele Leute hast du ungefähr gefragt und wie viele Leute haben ungefähr zugesagt? Und wie viele sind am Ende wirklich auch erschienen? Ja. Ist ja nochmal so eine Dreistufe.
6: Es waren schon so, ging schon so in Richtung 20 Leute auf jeden Fall.
4: Gefragt,
6: und nachher waren vielleicht fünf, genau, und nachher waren so, ja, 7 da von denen.
4: Zugesagt haben wie viel und, von den 20?
6: Ja, so 5, ne? Und
4: 7. Also 5 haben zugesagt und 7 sind aber gekommen.
6: Genau. Ja, es waren auch so Pärchen, andere, es waren halt so größere Freundesgruppen, ne, kleinere Freundesgruppen. Es waren halt so ein bisschen mehr.
4: Wer waren denn die zwei, die dann am Ende gekommen sind, die aber gar nicht zugesagt haben?
6: Das waren auch so Partner von Freunden.
4: Also Fremde quasi, die du gar nicht selbst gefragt hast.
6: Ja, schon, ich kenne, aber nicht bewusst gefragt habe, genau.
4: Jetzt frage ich mich in diesem Beispiel, die haben ja nur 5 von den 20 zugesagt. Dass jetzt 15 abgesagt haben, natürlich ist das blöd, dass da auch irgendwer absagen wird, war ja auch irgendwo klar. Aber ist dir nicht lieber, jemand sagt, du, ich würde dir zwar super gerne helfen, aber ich kann aus, was weiß ich, XY Gründen kann ich nicht, anstatt jemand, der dir sagt, ja, ich bin morgen früh da, und du stehst dann morgens früh um 8 Uhr da und wartest auf vielleicht 3, 4 Leute, die aber einen Rückzieher gemacht haben quasi, ne? Das ist doch viel schlimmer. Ja.
6: Wie gesagt, ich erwarte, hätte es jetzt auch von den 15 Leuten, die jetzt nicht da waren, habe ich das auch nicht, oder nicht von allen irgendwo erwartet. Ne? Also es gibt da schon so 1, 2, 3, ne, von denen man felsenfest eigentlich der Annahme war, sie würden kommen.
4: Ah, und genau die waren es nicht, oder was?
6: Genau, richtig. Und das ist halt nur das Enttäuschende, ne? Nicht von den anderen 12, die jetzt nicht da waren. Ne?
4: Diese 2, 3, die, das waren also genau die, haben abgesagt gehabt, ne? Die, wo du eigentlich dachtest, dass sie helfen werden. Verrat mir doch mal, und dann können wir vielleicht so mal eine Ebene tiefer gehen, warum du ausgerechnet von den 3 erwartet hast, dass sie dir helfen. Was ist das Besondere bei denen?
6: Das waren halt so Leute, mit denen man halt auch so irgendwie einen engeren, jetzt nicht einen super engen Kreis, aber schon einen engeren Kreis gepflegt hat. Und das waren auch die Personen, die auch immer am lautesten geschrien haben, hey, wenn man auch denen geholfen hat, hey, ich werde auf jeden Fall da sein, Matthias, wenn du irgendwas brauchst oder sonst irgendwas, lass uns das gerne wissen. Das sind halt so Menschen, ne? Die immer sehr laut sind, wenn sie selber Hilfe erwarten. Und immer so Leute, die ja immer in vielen Dingen auch immer sehr, sehr laut sind. Ich glaube, die sind immer Menschen, die können immer groß reden, aber wenn es drauf ankommt, habe ich gesehen, ist es leider ein anderer Fall. Ne? Und das ist einfach so, ja, leider ein Stück Teil der Gesellschaft geworden. Ne?
4: Du sagst gerade die, weil du viel für die gemacht hast und sie immer auch irgendwie dieses Lippenbekenntnis von sich gegeben haben. Ey, du, auf jeden Fall, wenn du mal was brauchst, ne, kannst dich jederzeit melden. In dem Moment, als sie aber abgesagt haben, was hat dich mehr verletzt? Also, oder was hat dich in dem Moment an, was hat dich emotional getriggert? Dass sie diesen Satz mal von sich gegeben haben in der Vergangenheit, zu dem sie anscheinend nicht stehen? Oder dass du sagst, ich bereue all die Hilfe, die ich denen gegeben habe.
6: Naja, also die Hilfe, die ich denen gegeben habe, die kam ja von mir aus. Ne? Und die habe ich ja auch von mir. Also ich bin ein Mensch, wenn man so die Hilfe von mir fordert und ich das auch in dem Moment umsetzen kann und das Zeitmanagement einfach da mitspielt, bin ich auch einfach ein Mensch, der niemals sagt, habe ich keine Lust zu oder sonst irgendwie. Weil ich finde immer so, helfen ist schon ein wichtiges Thema und wenn man da mal Hilfe selber auch braucht, wie gesagt, man erwartet sie ja nicht direkt, aber es wäre schön, wenn man auch diese Hilfe dann irgendwann auch mal zurückbekommt. Ne? Also bei mir ist es immer so ein Geben und Nehmen, ne? Jetzt nicht von allen Menschen, ich meine, klar, von den 20 Menschen, die ich jetzt da gefragt habe, waren ja auch Menschen dabei, die jetzt nicht so präsent in meinem Kreis jetzt oder so waren. Ja, aber von den Menschen, also es war keine Traurigkeit oder sonst irgendwas, es war einfach eine Enttäuschung, ne? Weil man so oft gesagt bekommt, ich bin da, ich werde da sein, ne? komm, hilf mir nochmal, ich würde auf jeden Fall da sein. Und dieses ganze Lippenbekenntnis, wie du das so schön eben gesagt hast. Und wenn es drauf ankommt, dann halt nicht da zu sein. Ne? Und das ist halt immer sehr, sehr schwierig. Ne?
2: Was ich interessant finde, auf der einen Seite sagst du, dass du, ja, hey, ich helfe natürlich gerne Leuten und so weiter. Und ich glaube, wenn ich dich jetzt frage, ist jede Hilfsbereitschaft von dir immer an eine gewisse Erwartungshaltung geknüpft, dann würdest du wahrscheinlich Nein sagen, oder?
6: Auf gar keinen Fall, nein.
2: Auf gar keinen Fall. Und trotzdem schleicht sie sich doch irgendwo ein. Weil man nicht sagt, nee, das ist jetzt keine Erwartungshaltung, aber so eine innere Grundhaltung, dass du einfach sagst, fast schon eine Selbstverständlichkeit, oder? Ich helfe dir, du hilfst mir.
6: Man kann das auf der einen Seite so sagen, also es geht auch immer darum, wenn du jetzt zum Beispiel einem Menschen auf der Straße hilfst, ne, der hilfebedürftig ist, der vielleicht nichts zu essen hat oder sonst irgendwas und du hilfst ihm, du holst ihm was zu essen, sonst irgendwas, erwartest du ja keine Hilfe von ihm im gleichen Atemzug zurück.
2: Ne? Naja, die Wahrscheinlichkeit, dass du ihm wieder begegnest und er dir und du in einer schlechteren Situation bist und seine Hilfe benötigst.
6: Ja, weil das erwartet man ja in dem Moment nicht. Das ist ja eine ganz andere Situation, wie jetzt zum Beispiel aus dem besagten Beispiel, den ich Ihnen genannt habe. Wenn man mir irgendwie sagt, oh, wow, du hilfst mir gerade die ganze Zeit, wow, wenn jetzt irgendwie was bei dir einmal ansteht oder etc., dann bin ich auf jeden Fall da. Dieses große Töne spucken und ist dann irgendwie, das ist halt so das größere Enttäuschen in dem Moment. Ne?
2: Was mich jetzt interessieren würde, ist, nachdem dir diese drei, und nur um die geht's mir gerade, die, von denen du auch dieses Gefühl hattest, so, ja, eigentlich habe ich auf die gezählt und genau die haben abgesagt. Wie haben die sich, nachdem du sie gefragt hast, ob sie dir helfen können, wie haben sie sich die Tage, die Wochen danach verhalten? Hast du gemerkt, komisch, ich wollte gerade was von denen und da entsteht gerade so eine Art Distanz. Das heißt, die rufen plötzlich nicht mehr so häufig an. Ne? Also man merkt irgendwie, sie wollen nicht in die Situation geraten, dass sie mit dir reden und sagen, hey Matthias, wie geht's dir, was gibt's Neues? Und du denen dann sagst, du, ich bin gerade voll im Stress, ich bin mit Umzug beschäftigt und ich habe ja nur eigentlich damit gerechnet, dass du mir dabei hilfst, so ungefähr. Also haben die sich von ihrem Verhalten verändert nach deiner Bitte? Das würde mich mal interessieren.
6: Ja, also einer hat sich gar nicht mehr gemeldet seitdem. Vielleicht liegt es auch einfach daran, dass jetzt auch einfach die Entfernung vielleicht da jetzt so ein bisschen Keil durchschiebt. Ne? Einer, der war natürlich sehr verhalten und einer, der war sich natürlich auch sehr entschuldigt. Ne? Und der kam auch tatsächlich nach Köln und klar, wo der größte halt schon fertig war, aber trotzdem kam und hat trotzdem noch irgendwie versucht zu helfen. Ne? Hat dann auch irgendwie erklärt, ne, dass er ein bisschen verhindert war an dem Tag und konnte auch nicht so, wie er wollte. Und ja, das ist leider hingestellt. Ne? Aber von den anderen beiden, wie gesagt, ne, sich gar nicht mehr zu melden oder sich sehr, sehr, sehr verhalten. Aber da an dem hat man auch so ein bisschen gemerkt, dass er so ein bisschen das mit dem schlechten Gewissen zu tun hatte. Ne?
2: Klingt für mich danach, als hättest du für dich selbst eine Entscheidung getroffen.
6: Ja, natürlich. Ja.
2: Wie lautet dieses Urteil? Sag mal.
6: Ja, wie gesagt, die Entfernung, wenn der eine sich gar nicht mehr meldet, dann okay, dann bitteschön, dann soll das so sein und auch in Zukunft so sein. Und ganz ehrlich, ich bin ein Mensch, ne, ich gehe meinen eigenen Weg, ne, ich hab meine Zukunft und meinen Weg, den ich gehe und wenn diese Leute da keinen Platz mehr finden oder auch durch die Distanz, das ist ja auch ein großes Thema, ne? Die Distanz und Freunde, die vorher noch da waren und Freunde, die noch da sind, auch wenn ich jetzt 500 Kilometer von oder 600 Kilometer entfernt wohne.
2: Ja gut, aber jetzt haben wir, glaube ich, ein Funkloch gerade bei dir, Matthias. Du bist, glaube ich, gerade irgendwo reingefahren, also ins Funkloch. Jetzt höre ich dich nicht mehr. Moment. Das können wir lösen. Ich probiere es gerade mal mit einem schnellen Rückruf, bevor ich in die nächste Leitung gehe. Da warst du kurz weg.
6: Ja, sorry. Genau, und wie gesagt, aus der Distanz gesehen, dann würde ich sagen, wir sind das Freunde. Und wenn sich aber auch jetzt auf die Entfernung solche Freundschaften, die jahrelang bestehen oder Bestand hatten, jetzt einfach auch durch die Entfernung verschwinden, dann waren das auch keine Freunde, auch vorher nicht. Ne? Dann waren das nur so sogenannte Wegbegleiter.
4: Ja, ich versuche immer die mir vorzustellen, wie die Person das aus ihrer Sicht vielleicht sieht und was vielleicht auch dazu führt, dass sie sich plötzlich zurückzieht, schlechtes Gewissen oder vielleicht auch, hey, ich will nicht den Eindruck, vielleicht habe ich dir geantwortet, so von wegen, oh, ich kann dir leider bei deinem Umzug nicht helfen, weil ich bin gerade voll beschäftigt. Wenn ich dich aber auf der anderen Seite dann, weiß ich nicht, öfters mal anrufe und mit dir eine halbe Stunde oder Stunde am Telefon quatsche, dann wäre das ja im Widerspruch. Auf der einen Seite sage ich, ich habe keine Zeit und auf der anderen Seite quatsche ich mit dir über belanglose Dinge. Da hätte ich in der Zeit auch vielleicht bei ein, zwei Umzugskartons helfen können, weißt du?
6: Ja, richtig. Deswegen.
4: Ja, Matthias, dann bin ich mal gespannt, vor allem, wie viele von deiner alten Hood, von deiner alten Gang, von deinen Freunden dich dann besuchen werden, weil das ist ja schon eine Distanz Kiel-Köln.
6: Richtig, also es ist definitiv eine Distanz und ich habe da in dem Fall auch definitiv keine Erwartungshaltung und die Menschen, die den Kontakt halten wollen, dafür bin ich gerne offen und die es nicht wollen, denen wünsche ich auf jeden Fall ein schönes Leben und wie gesagt, ich bin in einem Alter, wo ich mir sage, ich lasse mich von keinem Menschen irgendwie mehr irgendwie bremsen oder sonst irgendwie und es gibt jetzt auch viele neue Menschen, die in meinem Leben gekommen sind und wie gesagt, ich bin für alles offen, alles kann, aber nichts muss. Das ist so meine Devise.
4: Eine letzte Frage noch, hoffentlich mit einem schönen Hintergrund. Was hat dich denn dazu gebracht, umzuziehen? Die Liebe oder was war's?
6: Tatsächlich die Liebe, ja. Meine Freundin, die kam aus Köln, die war damals auf der Kieler Woche, habe ich die kennengelernt. Genau, und seitdem hat es ganz gut funktioniert und so ist es jetzt durch die Liebe. Genau.
4: Sehr schön, dann alles Gute dir und bis zum nächsten Mal, Matthias. Mach's gut.
6: Lieben Dank dir auch.
4: Ciao, alles Gute, bis dann. Ciao. So, anrufen dürft ihr auch vom Handy und vom Festnetz die Nummer zu mir ins Studio.
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4: Thema heute, wenn Hilfe selbstverständlich wird. Ja, ich möchte ganz gerne von euch wissen, bin ich ja für die Person nicht, ja, bin ich für die Person noch wichtig oder bin ich einfach nur noch praktisch? Ja, wann ist Hilfsbereitschaft noch Freundschaft und wann wird man einfach nur ausgenutzt? Welche Erfahrungen habt ihr da gesammelt? Eure Meinung dazu interessiert mich. Wir gehen weiter zu Iris in den Westerwald. Iris, grüß dich.
7: Ja, grüß dich, hallo. Hilfe ist Gold wert. Zum Beispiel früher, also wie ich umgezogen bin, hatte ich gerade mal Hilfe gehabt von meinem Bruder mit dem Möbel, aber mehr auch nicht. Aber durch Freunde, da habe ich mal gestrichen bekommen, Sachen besorgt bekommen und jetzt hier zum Schluss erst recht, jetzt habe ich eine gute Freundin gefunden in der Nachbarschaft, die ist auch neu dazugezogen und die hat mir Sachen besorgt bei Amazon, wo ich woanders dann bekommen habe, wo ich mal jetzt auch meine Schränke umgeräumt habe und meine Markise gekauft habe für auf Terrasse und mit dem Festmachen habe ich noch einen guten Freund und in der eigenen Verwandtschaft hast du keine große Hilfe.
4: In der Verwandtschaft? Okay, Familie ist nicht so das große Thema. Okay, verstehe.
7: Nein, also sagen wir mal, wenn ich jetzt mein Bruder anrufe, der kann das auch nicht alleine. Erstens wird er ja auch schon bald an die 70, da will ich jetzt gar nicht meckern, aber der könnte auch zu seinem Sohn sagen, fahr mal zur Tante und hier wären wir dabei und das ist auch nicht der Fall. Da finde ich irgendwie ein bisschen traurig. Und bei meiner Schwester früher habe ich auch gerne öfters geholfen und ich sie gebraucht habe, keine Zeit und auch so Dinge. Ich will nur damit sagen, du hast bei Freunden und Fremden eher Hilfe wie manchmal in der eigenen Verwandtschaft.
4: Hm. Das hatten wir jetzt gerade ja auch schon bei deinen beiden Vorrednern gehört. Und auch da würde ich ganz gerne wissen, was sind deine Gedanken, wenn du Leuten hilfst? Egal, ob das jetzt Freunde sind, Bekannte sind, Fremde sind. Machst du das wirklich immer aus der Überzeugung heraus, das bin ich, das ist Iris, Das ist dieser Mensch, der in mir ist, der gerne einfach anderen Menschen hilft und ich erwarte da einfach wirklich nichts zurück. Oder sagst du irgendwie, nein, ich bin der Überzeugung, ich tue dir was Gutes und ich erwarte dann auch, wenn du dich Freund vor allem nennst, dass du ganz selbstverständlich auch mir hilfst.
7: Zum Beispiel, ich bin ja selber krank und ich hatte hier eine Nachbarin, die hat mich früher gerne tituliert mit einer anderen zusammen und die hat sich hier 3-mal nachts im Winter ausgesperrt und da konnte ich sie trotzdem mit vor der Tür stehen lassen und habe von mir aus nachher zum Beispiel geguckt nach einer Telefonnummer, wo man Schlüsseldienst herkriegt und so weiter und so fort angerufen. Das ist ihr 3-mal passiert. Einmal ist sie draußen mit ihrem Scooter fast umgefallen. Da habe ich sie mit einem anderen Nachbarn zusammen noch aufgerafft. Obwohl sie vorher fies mir gegenüber war. Und trotzdem habe ich das dann verziehen. Weil ich habe trotzdem gedacht, die kannst du den einfach da liegen lassen. Da habe ich dann bei dem Nachbarn geklingelt und haben die zusammen aufgerafft. Und habe auch nie was entgegenverlangt. Im Gegenteil, nachher hat sie selbst von sich aus gesagt, soll ich ihr was mitbringen? Da habe ich dann mal gesagt, ja, bringen wir mal dies oder jenes mit Kleinigkeiten. Und da wollte ich das damit wieder gut machen, was sie vorher falsch gemacht hat.
4: Na, ich verstehe. Und wie hast du darauf reagiert?
7: Da habe ich gesagt, Dankeschön, das musst du nicht immer machen, habe ich gesagt. Und nachher ist sie ja noch auch nachher verstorben.
4: Oh nein.
7: Und ja. Das sagen wir mal, die letzten 1,5 Jahre, das ging mit ihr ganz gut. Wir haben auch gut gequatscht miteinander nachher und dann ist er verstorben.
4: Aber eine Person mit einem guten Herz, kann man sagen, oder?
7: Nein.
4: Nein?
7: Nein.
4: Warum nicht? Warum sagst du das so? Ich hatte das Gefühl, da kam die Einsicht, aber du sagst nein, warum?
7: Nee, die hat einen guten Charakter zu teilen gehabt. Weil sie eben gerne gestichelt hat. Zum Beispiel bei mir hat sie gesagt, guck mal, wie die läuft, guck mal dies, guck mal das.
4: Nee, Moment mal, sie wollte mit dir zusammen über andere lästern. Und das hat dir dann das Gefühl gegeben, das kann kein guter Mensch sein, ja?
7: Nee, die hat auch über mich gelästert.
4: Auch über dich? Aber dann mit anderem natürlich?
7: Ja.
4: Okay. Ja, das bestätigt natürlich das, was ich immer wieder sage. Passt auf vor Menschen, die mit euch lästern. Über andere, weil die tun das häufig auch ohne euch, also mit anderen über euch, ne?
7: Richtig. Und ich sage nur eben, das habe ich trotzdem verziehen, wo sie sich hier in Not befunden hatte. Die war ja schon an die 80 da nachher und da konntest du die Frau nicht einfach vor der Türe stehen lassen.
4: Und sie hat trotz dieser großen Unterstützung danach immer noch weitergemacht oder hat es sie ein wenig...
7: Nee, danach hat sie nicht mehr gehetzt. Weil die hatte ja, erstens hat sie keinen mehr zum Hetzen gehabt und zweitens hat sie dann über mich nicht mehr gehetzt.
4: Und trotzdem sagst du nicht, dass sie jetzt irgendwie mit einer Erkenntnis, Erleuchtung irgendwie die letzten Jahre erlebt hat?
7: Also, dass die Frau sich dann nachher, wenn sie noch gesund gewesen wäre und hätte vielleicht noch 5, 6 Jahre gelebt oder so, das glaube ich ja, dass sie sich geändert hätte.
4: Okay. Naja, immerhin ging es nicht mehr gegen dich, ne? Das ist ja die Hauptsache.
7: Weil die hat ja vorher immer rumgehetzt gehabt.
4: Ja.
7: Das weiß ich noch von anderen Nachbarn. Und die hat ja auch immer was gegen Kinder gehabt, rumgebrüllt und all so Dinge. Dass sie dann in Ruhe denen gesagt hat, das dürfen sie nicht und das nicht machen.
4: Naja, immerhin ging es nicht mehr gegen dich, ne? Das ist ja die Hauptsache.
7: Weil die hat ja vorher immer rumgehetzt gehabt.
4: Ja.
7: Das weiß ich noch von anderen Nachbarn. Und die hat ja auch immer was gegen Kinder gehabt, rumgebrüllt und alles.

0: hat die und die und das und so weiter. Hast du das dann einfach nur, weiß ich nicht, hast du dann gesagt, du pass auf, das möchte ich nicht mit dir über sowas reden oder weiß ich nicht, oder hast du es einfach nur runtergeschluckt?
1: Das ist schon mal ein Beispiel, da hat sie mal gerufen zu ihr in ihre Wohnung, weil sie wollte sich Wäsche waschen und hat um Hilfe gebeten, weil sie ja nicht mehr so konnte. Und einzig so, weil ich sehe, die Sache, ich will nur einen Ton nicht hören. Wenn du zu mir oder über mich redest, ich hätte bei dir was geklaut, bist du für mich gestorben. Und das hat sie ja dann auch nie gemacht. Ich habe mich abgesichert, mir gegenüber, ja, aber ich habe nicht gehört, wenn die über andere lästern wollte.
0: Moment, du hast zu ihr gesagt, ich helfe dir gerne bei dir zu Hause, aber ich will nicht hören, dass mir zu Ohren kommt, ich hätte bei dir zu Hause was gestohlen.
1: Genau.
0: Weil du Angst hattest, dass sie dir, warum hast du gedacht, dass sie mit so einer Lüge kommt? Oder kommen könnte, besser gesagt. Warum? Hat sie das in der Vergangenheit schon mal gemacht?
1: Genau. Nicht bei mir jetzt, aber bei anderen.
0: Ja, aber da hat sie gemeint, oh, da kam der und der bei mir vorbei und der hat mich wahrscheinlich bestohlen, oder wie?
1: Genau, richtig. Richtig. Einmal mit Geld und einmal mit ihrer Strumpfhose, die sich gekauft hat, lauter Dinger.
0: Okay, und die Sachen, die du aber über dich gehört hast, diese falschen Lügen, was ging es da in den Beispielen, die du gehört hast? Was hat sie da so erzählt?
1: Dass er über mein Verhalten an mir gelästert hat. Guck mal, wie die läuft, obwohl ich krank bin. Vorurteile.
0: Okay.
1: Anderen Menschen gegenüber, die krank geworden sind.
0: Verstehe. Das ist verletzend natürlich.
1: Und da habe ich gesagt, wenn ich sowas noch mal höre oder das andere, bist du für mich gestorben. Riech mir kein Tod mehr. Dann kannst du auch vor der Tür stehen bleiben. Dann helfe ich dir nicht mehr.
0: Aber sie hat du hast ja gesagt, sie hat in deiner Anwesenheit auch über andere gelästert.
1: Ja, manchmal.
0: Und du hast jetzt aber nicht die Frage beantwortet, wie du dich dann in dem Moment verhalten hast, wenn du das zu hören bekommen hast.
1: Da will ich hier bei mir nichts drüber hören.
0: Also du bist nicht drauf eingestiegen. Man neigt ja dazu, manchmal so ein bisschen mitzumachen.
1: Nein, das hasse ich wie die Pest. Da schlage ich um mich. Also da, wenn du mich dann wütend sehen würdest, dann sehe ich einen roten Kopf kriegen und dir irgendwas zum Rumhauen holen. Da kann ich richtig böse werden. Nein, so bin ich nicht eingestellt. Ich sage immer, jeder soll vor der eigenen Türe kehren, jeder soll sich selbst angucken und nicht über andere Menschen lächeln und Vorurteile haben.
0: Was ist, das würde ich ganz gern von dir noch abschließend hören. Wenn jemand lästert und also in deiner Anwesenheit, ne, oder die Person möchte mit dir zusammen lästern, du aber nicht drauf eingehen möchtest und du das nicht mitmachen möchtest, was ist die beste Taktik, um der Person auf der einen Seite klarzumachen, dass du das nicht in Ordnung findest, aber auf der anderen Seite auch nicht etwas zu sagen, das dazu führen könnte, dass die Person sich jetzt von dir angegriffen fühlt und vielleicht sogar im schlimmsten Fall dann sagt, nee, was bist du denn für eine Person? Dann beende ich deine Freundschaft zu dir, du siehst das ja gar nicht so locker, mit dir kann man ja gar nicht lästern, so ungefähr.
1: Das werde ich noch nicht immer direkt machen, ich würde nur sagen, geh bitte.
0: Okay, dir wäre es egal, wenn die Person dann geht.
1: Ja. Dann geh bitte.
0: Das ist deine Grenze.
1: Dann geh bitte.
0: Das ist wie so eine ganz, ganz harte Grenze, wo du sagst, da wäre mir selbst 20 Jahre Freundschaft egal.
1: Ja.
0: Dann geh bitte. Das finde ich stark. Den Mut muss man erstmal haben.
1: Ich habe hier einen Nachbarn, der lästert über alles. Dann auch hier, was hier alltägliche Sachen. Mit Müll, mit dies, mit jenes. Da habe ich gesagt, dann ruft doch die Verwaltung an, beschwer dich da und nicht hier bei mir. Also wenn du jetzt mal bald aufhörst, dann haue ich da gleich was in den Kopf. Dann nachher kam er noch einmal an, da wurde es dann zu viel, weil ich eben auch dann lauter werde. Ich habe die Schnauze voll, da habe ich noch zum gesagt, ich habe auch die Schnauze voll. Da habe ich auch einen Strich drunter gemacht.
0: Okay, finde ich stark von dir. Iris, vielen Dank. Ich ziehe weiter. Wünsche dir einen schönen Abend. Alles Gute dir. Bis bald.
1: Ja, auch so.
0: Bis bald. Tschüss. Mach's gut. So, anrufen dürft ihr auch vom Handy und vom Festnetz die Nummer zu mir.
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0: vom Handy und vom Festnetz. Wenn Hilfe selbstverständlich wird, das ist

0: das Thema heute Abend. Wann ist für euch Hilfsbereitschaft noch Freundschaft? Und wann wirst du einfach nur ausgenutzt? Das möchte ich ganz gerne von euch mal hören. Ruft mich an und wir gehen in die nächste Leitung. Da haben wir eine Person. Es ist die Karin aus dem Schwarzwald. Hallo Karin.
1: Ja, grüß dich Daniel. Das Thema Helfen ist ja mein zweiter Vorname, kann man fast sagen.
0: Das passt dann, ne? Da kannst du viel zu erzählen.
1: Ja.
0: Okay.
1: Ja.
0: Was sagst du denn gerade? Ich weiß nicht, hast du deine Vorrednerin Iris gerade noch mitbekommen?
1: Ja, das habe ich, aber da war ich jetzt beim Wäscheaufhängen nicht so konzentriert.
0: Deswegen würde ich ganz gerne den letzten Aspekt mal von ihr kurz mit dir nochmal ansprechen, weil es mich interessiert, wie verhältst du dich, wenn du merkst, eine Person, die dir freundschaftlich auch wichtig ist, die du eigentlich schätzt und respektierst und so weiter, hatten wir ja gestern erst großes Thema Respekt. Also diese Person verhält sich in deiner Anwesenheit nicht nach deinen eigenen Vorstellungen, so wie du es richtig findest. Also in dem Fall jetzt zum Beispiel bei Iris, eine Freundin, die gerne lästert, die gerne irgendwie sowas macht und die Iris mag das zum Beispiel gar nicht und die sagt dann, du, ich möchte das nicht, hör damit auf, sonst kannst du gehen, so ungefähr. Findest du, das ist genau die richtige Art und Weise, wie man in solchen Situationen mit umgehen sollte, weil ich muss ganz ehrlich sagen, ich beobachte das im Alltag bei vielen Menschen nicht, dass sie so reagieren wie Iris.
1: Na, sagen wir mal, wenn es wirklich gegen eine Person geht, die ich auch persönlich sehr kenne und so, da reagiere ich schon auch sehr klar und sage, das kannst du mit dir haben, das Theater, ich habe das nicht und da möchte ich auch nicht drüber reden. Also sozusagen, wenn es mir wirklich um eine andere Person geht, die, wenn die über irgendeine Nachbarin, die ich gar nicht kenne, mal irgendwie was vom Stapel lässt, dann kann ich sagen, wer weiß, wie die das sieht, du hast das mir jetzt erzählt, aber ich meine, ich kann dazu nichts sagen, sage ich dann. Also ich versuche mich da einfach so ein bisschen zu distanzieren, wenn es jetzt nicht so eine gravierende, die Person, die ich jetzt auch kenne, betrifft.
0: Es gibt ja auch Leute, die sagen so, oh, ich liebe das irgendwie so zu lästern. Ne?
1: Also das ist nicht meine Art und ich muss sagen, ich habe auch ganz, ganz viele Jahre in der spirituellen Gruppe meinen Weg genommen und das war ganz klar für uns, dass das da nicht geht, gell? Wenn du über andere lästerst und spirituell dich so entwickeln willst, das ist ja völlig absurd. Es gab zwar ein paar dabei, die das noch nicht so gecheckt hatten, aber ich meine, mit denen habe ich mich nicht so nah befreundet gefühlt. Nee, ich glaube, das Lästern zeigt ja nur, dass jemand von sich selber nichts erzählen will, dass er irgendwas versucht zu überspielen oder so und ich frage dann vielleicht eher nach und was ist bei dir jetzt gerade so wichtig?
0: Genau das, ja, aber das ist genau das Spannende auch. Ich interessiere mich genau dann dafür, rauszufinden, wenn du sagst, dass du Lästern liebst, was ist dann das in dir, das bei dir irgendwie nicht funktioniert oder falsch läuft, dass du an so etwas Freude hast, an dem.
1: Ja, dann haben die beiden halt das gleiche Thema. Die können nicht über sich persönlich sich austauschen. Die brauchen eine dritte Person, über die sie dann reden. Und das ist meiner Meinung nach keine echte Kommunikation im engeren nachbarschaftlichen oder freundschaftlichen Kontakt. Das ist für mich uninteressant, solche Sachen. Da kann ich Fernsehen gucken.
0: Ja, genau. Verstehst du? Aber deswegen laufen diese Formate ja so gut. Das ist ja mit einer der Gründe. Die Leute gucken dann ja wie, weiß ich nicht, bei diesen ganzen Folgen, wo irgendwelche jungen Menschen dann auf einer Insel sind.
1: Oder,
0: ja, genau, die streiten sich und dann wird die Kamera gezeigt, die gerade in der Küche ist, wo dann die gerade über die andere Gruppe im Wohnzimmer redet und so weiter. Das lieben die Leute ja, deswegen schalten sie ja ein.
1: Nee, da bin ich nicht von dieser Welt. Ich habe mich mit meinem 30. Lebensjahr von der Welt verabschiedet, die sowas dachte. Und so auch im Frauenbewegungsbereich gab es ja auch solche Querelen und so. Ich bin den spirituellen Weg gegangen. Ich war sehr für mich allein. Ich habe meine Ressourcen in mir entdeckt. Mit mir kann man über solche, sagen wir mal so banale, oberflächliche oder Gehässigkeiten nicht gut reden. Das blocke ich ab. Ich rede lieber über persönliche Dinge, die interessanter sind.
0: Ja, das machen
1: Verstehst
0: wir heute.
1: Du? Das über
0: machen
1: das wir Helfen. Heute. Über das Helfen. Ich über wollte mal erzählen, wie das bei mir wohl geprägt wurde, weil wir hatten also in unserer Kindheit da so eine Großtante in unserem Haus, die hat immer für die Ostzone Päckchen gepackt an Weihnachten, gell? Und das war dann so eine Selbstverständlichkeit, dass man für andere was tut und so verschickt irgendwelche, gell? Spenden. Und das hat für mich sowas wie eine Alltäglichkeit dann gehabt, dass man anderen hilft. war jetzt nicht so, dass ich da in meiner Kindheit schon Leuten viel geholfen habe. Aber einmal in der Schule sagte der Lehrer, waren nur so Zwillinge, die hatten wegen Krankheit was versäumt in Mathe und so. Ich sollte dem einen mal helfen, das zu verstehen. Ach, da kam ich mir richtig schön toll vor. Ich konnte was, was der noch nicht konnte, und dann habe ich dem geholfen. Ich war in dem Moment happy, dass ich das konnte. Aber Daniel, 2 Tage später habe ich die Masern oder was weiß ich, den Mumps, den der halt vorher hatte, gekriegt. Und da habe ich gedacht, so eine Scheiße. Ja, da hilfst du Leuten und bist hinterher klar selber krank. Da war ich dann so kuriert von meinem Helferdrang.
0: Das glaube ich dir, ja.
1: Also mit so, ich weiß nicht, 4. Klasse oder so. Jedenfalls, da habe ich danach mit dem Helfen eigentlich nicht mehr so viel zu tun gehabt, lange Zeit.
0: Aber womit mal, worüber hast du dich in dem Moment geärgert? Der hat mich jetzt mit Mumps angesteckt? Oder Mensch, bin ich blöd, warum habe ich mich nicht irgendwie geschützt mit einem Mundschutz oder so? Oder was war wirklich der Kern, worüber du dich aufgeregt hast? Was hat dich geärgert?
1: Der Kern war, dass ich dann 3-4 Tage nicht in die Schule gehen konnte und dann was versäumt habe wieder, gell, und das dann gucken musste, wie ich das aufarbeite.
0: Den versäumten Unterricht, darüber hast du dich aufgeregt?
1: Ja, wahrscheinlich.
0: Aus Schülersicht hätte ich wahrscheinlich, also damals hätte ich wahrscheinlich gesagt, ja, 3 Tage frei. Ich meine, okay, ich bin im Bett, aber egal, ich muss 3 Tage nicht zur Schule gehen.
1: Nein, ich fand das schon eine Art Abstrafung durch das Schicksal, ja, dass ich jetzt, wo ich dem helfe, dann auch die Krankheit kriegen musste.
0: Das verstehe ich.
1: Das ist so ein bisschen ironisch, wenn ich das erzähle, weil man ja doch immer denkt, man kriegt eine Belohnung, wenn man irgendwie hilft, ne? Und das war dann schon mal sehr früh, der Zahn war gezogen. Und in der Frauenbewegung war das einfach so, dass man sich gegenseitig schon unterstützt hat und gruppenmäßig beim Umzug und so. Das hatte aber nicht so eine individuelle Note, dass ich dann immer erwartete, von der bestimmten Frau dann auch geholfen zu bekommen, sondern dann waren eben andere, die dann halfen oder so, ne? Also es war so eine Art Pool von Helferinnen und so. Wir haben Umzüge gemacht mit schweren Möbeln und ich weiß nicht was. Da haben wir uns auch ziemlich was übernommen manchmal, denke ich. Jedenfalls war das so eine Zeit. Und dann in der spirituellen Phase, da hatte ich dann ja auch einzelne Kontakte freundschaftlicher Art. Da brauchte man ja auch mal gelegentlich Hilfe. Das lief auch eigentlich, ne? Bis es dann so weit kam, dass ich den Alleinerziehenden dann sehr oft so Kinderbetreuung gemacht habe. Und dann auch wieder merkte, da kann ich nicht erwarten, dass, wenn ich jetzt Hilfe brauche, die mir helfen, weil die haben ja mit ihren 3 oder 2 Kindern eh viel zu viel zu tun. Die kommen ja eh nicht klar. Also musste ich immer schauen, wo ich denn Hilfe herbekomme, wenn ich die brauchte. Es war halt nicht so immer reziprok, weißt du?
0: Und das heißt?
1: Also, dass man andere plötzlich hatte. Und ich muss sagen, natürlich hat es manchmal nicht geklappt, aber ich meine, irgendeine Lösung fand ich dann, glaube ich, schon. Ich kann nicht so detailliert erinnern. Aber was ich als Hilfe auch so sehe, ist halt, dass man in der Not, wenn wirklich so ad hoc, spontan etwas geschieht, wo man helfen kann, das ist für mich die selbstverständlichste Form. Ich komme mit meinem Auto aus der Tiefgarage im dunklen Winter und ich weiß nicht, da sitzt ein Mann oder dann liegt ein Mann da halb auf dem Bürgersteig, dann steige ich natürlich aus und frage, wie es ihm geht und helfe ihm auf. Ja, so ein Obdachloser. Oder im Schwimmbad, wenn ich dann sehe, dass da ein Kind untergeht und ich da schnell hinschwimmen kann und rette das und so, habe auch keine Dankesworte von dem Vater dann bekommen oder der Mutter, die dann am Beckenrand das Kind entgegengenommen haben. Ich erwarte nichts in solchen Momenten von den Menschen, ne?
0: Weißt du, was ich mir für eine Frage stelle? Gerade bei Matthias, vielleicht hast du ihn vorher mitbekommen, der gesagt hat, also ganz kurz nur, er hat 20 Leute gefragt, ob sie ihm helfen können beim Umzug. Der ist von Kiel nach Köln gezogen. Und es ging jetzt nicht darum, um die Sachen nach Köln zu bringen, sondern einfach nur aus dem Haus einzupacken in Kartons und so weiter. Ne? Einfach helfen halt beim Umzug. So.
1: Und ja, ein bisschen helfen.
0: Von den 3, von denen er eigentlich erwartet hätte, dass sie ja sagen, haben alle 3 abgesagt. Die restlichen, von den restlichen 17 quasi, die übrig geblieben sind, haben 5 dann am Ende für den Umzug zugesagt und 2 weitere sind noch dazugestoßen. Also er hatte dann 7 Leute. Aber enttäuscht war er besonders über diese 3. Seine Ängsten, würde ich jetzt mal sagen. Ne? Die Frage, die ich mir jetzt gerade stelle, die ist mir vorhin nicht gekommen. Aber ich würde mir die Frage stellen, war das vielleicht eine wichtige Lektion des Lebens, die ich jetzt gerade lernen musste? Was habe ich all diese Jahre der Freundschaft übersehen, dass ich irrtümlicherweise der Meinung war, in so einer Situation werden sie für mich da sein? Verstehst du, worauf ich hinaus will?
1: Ja, es ist schon mal grundsätzlich falsch zu denken, dass jemand heute, mit dem ich heute befreundet bin, in 3 Jahren, wenn ich umziehe, für mich da sein wird. Da ist so viel, was in den Jahren oder Monaten oder Tagen passieren kann. Der kann krank werden, einen Unfall haben, hat sich frisch verliebt und ist total, was weiß ich, happy und überhaupt keine Lust, irgendwas anderes zu machen als da. Da habe ich doch irgendwie auch Verständnis für, wenn ich das so als Freunde habe, die Leute, oder freundschaftlich, ne? Wenn ich natürlich dann ganz alleine was dann bewältigen muss, das ist schon hart. Das habe ich bisher eben nur in meiner spirituellen Krise erlebt, dass ich ganz alleine klarkommen musste.
0: Naja gut, aber es waren ja die drei Engsten. Und ausgerechnet die haben Nein gesagt. Und die, mit denen du nicht so eng warst, von denen hat immerhin ein Viertel zugesagt.
1: Aber das ist doch schon mal wertvoll, dass man nicht so begrenzt sich in den Freundschaften. Und diese Bewertung, das ist meine beste Freundin oder das ist mein bester Freund, hat bei mir nie lange gehalten. Wenn ich den Gedanken hatte, kam schon relativ schnell plötzlich die Erfahrung, scheinbar doch nicht. Mhm. Verstehst du? Das ist so, wir bewerten immer so wahnsinnig und wir erkennen die Leute, die vielleicht wirklich zugewandt sind, noch nicht mal an. Manchmal überlegen wir, wollen wir mit denen überhaupt zu tun haben, weil wir die vielleicht langweilig finden oder irgendwie ein bisschen, was weiß ich, so sonderbar. Aber die mit ihrem Herzen vielleicht wirklich ein bisschen bei uns wären. Also ich kann nicht sagen, dass wir da immer im Recht sind, wenn wir enttäuscht sind.
0: Ja, das ist ein interessanter Gedanke irgendwie. Ich versuche das gerade aus ganz verschiedenen Perspektiven gerade zu sehen und auch die Antworten zu reflektieren, weil die Frage war ja, die ich ihm vorhin gestellt habe, so, warum bist du davon ausgegangen, dass sie dir helfen? Naja, weil es gab eine Lippenbekenntnis, die haben gesagt, wenn du mich mal brauchst, dann bin ich für dich da, weil er ihnen geholfen hat. Jetzt könnte man natürlich die Frage stellen, warum hast du ihnen den Status von enge Freundschaft oder bester Freund verliehen, wenn sie in der Vergangenheit nichts dafür getan haben, um diesen Status zu verdienen? Oder ist das gerade...
1: Was muss man denn wirklich tun, um den Status zu erlangen? Das finde ich schon mal sehr merkwürdig, dass man glaubt, da muss jemand was leisten. Eine Freundschaft ist eine Gefühlsbeziehung. Meiner Meinung nach ist da die Leistung ganz hinten.
0: Aber bei Gefühlen kann man sich irren.
1: Ja, aber Gefühle muss man auch lernen zu akzeptieren, dass man sich falsch orientiert hat. Was glaubst du, wie viel oft ich da die falschen Männer mir da ausgesucht habe in meinem Leben? Will ich gar nicht dran denken, aber ich bin so dankbar heute, dass die mich nicht fixiert haben, dass die mich nicht geheiratet haben, dass ich da nicht irgendwie in so ein Scheidungsdrama kam. Das lief alles relativ zügig ab und ich war dann immer wieder frei und glücklich und habe mich wieder verliebt. Gell? Also Grund genommen finde ich das nicht so toll, wenn man sagt, ich helfe dir, du hilfst mir. Das ist so beengend, ja. Weil die Leute, denen ich das Leben gerettet habe, sollen die mir das Leben retten jetzt müssen? Das waren Kinder oder irgendwelche alten Leute, die sind längst tot. Verstehst du?
0: Das stimmt.
1: Das kann man doch gar nicht so übertragen.
0: Aber man kann es trotzdem verinnerlichen. Da hat mir jemand geholfen, der nicht mehr da ist. Und diese Dankbarkeit dafür, die kann ich trotzdem in die Welt weitergeben.
1: Ja klar, und wenn ich dann jetzt auch sehe, dass mir aber auch in Situationen andere Menschen geholfen haben oder helfen, von denen ich nie gedacht hätte, dass ich die kennenlerne über diese Situation, das ist ja auch, dass die dann auch nicht von mir groß was erwarten. Das ist einfach, plötzlich kriege ich das Universum verteilt schon die Hilfe für mich, so wie ich sie brauche, habe ich gemerkt, ne? Also das ist so, über eine andere Ebene läuft, dann plötzlich kriege ich da doch Hilfe unerwartet. Ich gebe Leuten Geld, dann muss ich gucken, dass ich es wieder reinbekomme. Manchmal bekomme ich es nicht wieder zurück. Dann muss ich damit leben, dass ich halt einfach so naiv oder gutgläubig oder so war. Und jetzt gucke ich halt, dass ich nicht mehr so leichtgläubig und was so. Ich gebe mein Geld jetzt nicht mehr so gerne aus. Aber ich habe die Erfahrung machen müssen, um zu sehen, da habe ich mich ein bisschen getäuscht. Obwohl ich habe inzwischen das Geld von der einen Frau jetzt doch zurück. Hat halt ein bisschen länger gedauert als erwartet. Jetzt habe ich noch eine andere Familie, wo ich 1500 Euro zurück erwarten kann. Aber die haben schon auch wieder Trouble signalisiert. Da muss ich mich noch gedulden.
0: Na gut, Karin.
1: Wirklich so...
0: Ich muss weiterziehen.
1: Man kann nur helfen, wenn man die Energie hat. Und wenn man die nicht hat, dann sollte man sie auch nicht ausgeben.
0: Okay, danke dir.
1: Verstehst du?
0: Ja. Schönen Abend dir, bis bald. Mach's gut.
1: Ja, auch. Ja, tschüss.
0: So, anrufen dürft ihr vom Handy und vom Festnetz die Nummer zu mir.
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0: Thema heute Abend, wenn Hilfe selbstverständlich wird, wann ist für euch Hilfsbereitschaft noch Freundschaft? Und wann sagt ihr, ich werde einfach ausgenutzt, ja? Oder anders gesagt, wann habt ihr gemerkt, ich bin für die Person nicht wichtig, ich bin einfach nur praktisch für diese Person. Und ja, ich reflektiere gerade so ein bisschen Geschichten und Gedanken dazu. Vielleicht erwischt ihr euch, ertappt ihr euch sogar dabei, so wie ich gerade in diesem Moment, dass ihr vielleicht in jungen Jahren mal auch solche Freunde hattet, die euch nicht besonders wichtig waren, aber die waren halt praktisch. Praktisch beispielsweise, weil sie, nehmen wir mal ein konkretes Beispiel aus meinem Leben, das ist schon so lange her. Da war ich jung, ich war noch unter 18 und ich hatte Freunde, die ja, die praktisch waren, weil sie einen Führerschein hatten, weil sie ein Auto hatten. Und wenn es darum ging, irgendwie von A nach B zu kommen, habe ich die angerufen. Und ich würde jetzt lügen, wenn ich sage, die waren mir extrem wichtig als Freunde, sondern die waren eher praktisch einfach. Ja, man war jung, man hat das vielleicht einfach so gemacht damals. Jetzt gehen wir in die nächste Leitung und ich bin gespannt, wer mich erwartet.
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0: So, bei mir ist Anja aus Laufen. Anja, grüß dich.
3: Hi, grüß dich, Daniel.
0: Hallo, schön, dass du da bist. So,
3: Dankeschön.
0: Ich habe eine Frage an dich, die ist mir gerade auch gekommen und die habe ich noch keinem gestellt. Darf ich die zuerst stellen, bevor du loslegst?
3: Ich bitte.
0: Ich muss immer alles, was ich im Kopf habe, sofort loswerden, weil sonst vergesse ich es.
3: Big up, mach.
0: Folgendes.
3: Schnell.
0: Stell dir vor, ich habe eine Glaskugel. Und ich bin gut darin, in die Zukunft zu blicken. Und ich sage dir, Anja, jeder Mensch, dem du ab dem heutigen Tag helfen wirst, von dem wird keine Hilfe zurückkommen. Egal wer, bis an dein Lebensende. Frage.
3: Ja.
0: Nachdem du jetzt, und das ist Gesetz, also es ist nicht irgendwie so eine, das wird wirklich so sein. Jeder Mensch, den du ab dem heutigen Tag hilfst, von dem wird nichts zurückkommen. Wirst du nie wieder jemandem helfen?
3: Im Gegenteil. Ich werde nach wie vor der sein, der ich bin, weil ich definiere mich über meine Handlung und nicht über das, was von anderen zurückkommt.
0: Ja, aber du wirst dann in dem Moment auch natürlich enttäuscht sein, weil du weißt zwar von mir, der dir vorhergesagt hat, dass du niemals Hilfe zurückbekommen wirst von den Menschen, denen du hilfst. Das heißt, dieses Erwartung-Ding kannst du quasi schon mal streichen. Da wird nichts kommen.
3: Genau.
0: So, das heißt, trotzdem wirst du vielleicht aber Enttäuschung verspüren, weil du sagst, Mensch, die Person mag ich doch so sehr und die mag mich doch so sehr und da kommt aber gerade irgendwie gar nichts zurück. Naja, hat mir der Daniel ja vorhergesagt. Aber trotzdem frage ich mich, wie wichtig ist uns das tief drin? Du lachst gerade, warum?
3: Weil ich mich mit dem Thema schon so lange auseinandergesetzt habe.
0: Na dann erzähl.
3: In meinem eigenen Leben. Und auch mit dem Helfersyndrom. Ich denke, abgesehen von Extremsituationen, ja, wo du tatsächlich eine Person vor dir hast, die hilflos ist, die nicht mehr ablehnen oder zustimmen kann, wo du gucken musst, okay, ich muss einen Rettungswagen rufen oder ich muss jemand aus dem Wasser ziehen. Solange du jemand dir gegenüber hast, der zustimmen oder ablehnen kann, ist es ein Übergriff, wenn du dem versuchst zu helfen.
0: Oh, nochmal den Satz, nochmal den Satz.
3: Wenn du nicht fragst, möchtest du Hilfe?
0: Ja.
3: Ja, entschuldige.
0: Nee, nochmal wiederholen. Du wolltest gerade wiederholen, deswegen, sag nochmal. Um den Kern zu verdeutlichen.
3: Wenn du jemandem hilfst, der nicht darum gebeten hat.
0: Beispiel?
3: Solange es noch kann. Also zum Beispiel jemand, der suchtkrank ist. Ja. Wo viele von uns schon erlebt haben, wo wir dann versuchen, demjenigen zu helfen. Solange der nicht drum bittet, solange das nicht aus dem Inneren rauskommt und du von außen versuchst einzugreifen, A, wirst du immer scheitern und B, ist es auf eine gewisse Art und Weise ein Übergriff in die Privatsphäre von jemand anderem. Und es ist nicht in Ordnung.
0: Aber du weißt aber, wie schmerzhaft das sein kann, zuzusehen nichts zu machen, sondern einfach nur da zu sein, zu sagen, hey, wenn du möchtest, kann ich biete dir meine Hilfe an. Brauchst mich nur fragen, so. Man will ja förmlich so, sprich's aus. Sag, bitte hilf mir.
3: Ja, aber man hat auch das Recht, an irgendeinem Punkt zu sagen, weißt du was? Schön und gut. Ich liebe dich und ich bin dann mal weg. Tschüss. Man muss das nicht mitmachen. Man muss das nicht mit anschauen. Und wenn man das tut, und immer wieder die Hilfe anbietet und immer wieder da ist, dann ist nicht derjenige dran schuld, der ein Problem hat an dem eigenen Leid, sondern man selber, weil man selber nicht loslassen kann und sagen kann, hey, ich bin dann mal weg. Ich mache das nicht mit. Ich gehe in ein anderes Umfeld.
0: So sehe ich. Ja, ich sag dir auch warum. Also ich vermute, weil man manchmal sagt, so, das wieso hänge ich emotional viel stärker an dieser Person, die wie die anscheinend an mir hängt?
3: Ja, und da haben wir es dann mit irgendwelchen Kindheitsthemen zu tun, zu wege verlassen werden und Abhängigkeitsthemen, die ganz früh in der Kindheit liegen. Und da muss man dann einfach selber am besten zum Therapeut gehen und sich selber mit sich auseinandersetzen und das in den Griff kriegen. Weil
0: meinst
3: das liegt
0: du, das
3: nicht
0: ist
3: am
0: der
3: anderen.
0: Grund? Kindheit?
3: Also so habe ich es erlebt in meinem Leben und ich habe es auch erlebt, dass ich mich abhängig angenommen habe, ja, und dann tatsächlich allem beraubt worden bin, wobei ich damals selber schon praktisch nichts mehr hatte. Ich wurde bestohlen, betrogen, beklaut, alles, komplett, die ganze Range. Und ich habe daraus gelernt, lass es einfach. Wenn jemand Hilfe möchte, dann äußert es. Du darfst Hilfe anbieten, ja. Und wenn derjenige das annimmt und dann auch wirklich umsetzt, alles gut. Aber wenn das nicht der Fall ist und du stellst fest, jemand anderes nutzt deine Hilfsbereitschaft aus, im Sinne von, ja, ich mach schon und versucht praktisch durch falsche Lippenbekenntnisse deine Hilfsbereitschaft aufrechtzuerhalten, dann musst du die Kraft in dir selber entwickeln, zu sagen, weißt du was, bis hier und nicht weiter, tschüss.
0: Wie klingen solche falschen Lippenbekenntnisse?
3: Egal, ob der andere jetzt untergeht. Ich ändere mich. Ich ändere was. Ich mache was anders. Ich kann das wirklich, wirklich. Ich mache jetzt was anders. Das wird nie wieder vorkommen. Und dann passiert es wieder. Und wieder. Und wieder. Und wieder. Wenn jemand wirklich Hilfe will und die Hilfe annimmt und sich wirklich verändern will, dann sagt er, scheiße, mir ist gerade ein Fehler passiert. Ich habe jetzt echt Scheiße gebaut. Und dann passiert es aber auch nicht wieder. Vielleicht nochmal in abgeschwächter Form. Ja, aber niemals wieder in der Form. Das heißt, derjenige implementiert das in sich selber, der hat es wirklich verstanden und hat wirklich einen inneren Wille, das zu verändern. Und dann ist okay.
0: Okay, also okay, das fand ich übrigens gerade ganz gut, dass du sagst, wenn jemand dann wirklich merkt, ich habe da wirklich missgebaut, dann sagt er das auch. Und dann passiert, kann es zwar passieren, dass es nochmal kommt, aber es kommt nicht in dieser Stärke nochmal. Das heißt, die Welle, es kommt vielleicht noch eine kleine Welle, aber nicht mehr diese große Welle auf einen zu.
3: Ganz genau.
0: Und dann, aber dann liegt es wieder an dir, dass du diese kleine Welle nicht überinterpretierst, ne? Und dann sagst, du wolltest es doch nicht mehr machen. Wir reden gleich weiter.
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0: Heute sprechen wir über Hilfsbereitschaft und das Thema lautet, wenn Hilfe selbstverständlich wird, wann ist Hilfsbereitschaft noch Freundschaft und wann wird man einfach nur ausgenutzt? Wann habt ihr persönlich gemerkt, ich bin für die Person gar nicht wichtig, ich bin für die Person einfach nur praktisch? Ruft mich an, lasst uns darüber reden. Anja ist gerade bei mir in der Leitung und fand das ganz gut, dass sie sagt, wenn solche Freunde, wenn solche Menschen, die einfach was Falsches getan haben, dann und das reflektiert haben und so weiter, dann kommen die von sich aus dann irgendwann mal. Müssen sie von sich aus kommen oder musst du denen so einen Anstupser geben und sagen, denk mal drüber nach?
3: Also aus meinem eigenen krankhaftes Helfersyndrom raus würde ich sagen, das ist durchaus mal einen Anstupser gäbe, aber theoretisch, in Wahrheit ist eigentlich, sie müssen von sich selber kommen. Die Einsicht muss von sich selber kommen und die müsse die Kraft aufbringen, auf einen zuzukommen und sagen, hey, pass auf, das war jetzt echt scheiße von mir. Können wir das vielleicht nochmal irgendwie anfangen und anders machen? Das muss von dem Menschen selber kommen. Erst dann hat es wirklich Substanz. Und ich spreche da tatsächlich nicht nur aus der Erfahrung von der Position eines Helfers raus, sondern auch von der Position eines Menschen, der in der Vergangenheit, also vor über 10 Jahren, abhängig war und keine Chance.
0: Was mich noch interessieren würde, ist, du sagst ja gerade, wenn die Person einen Fehler gemacht hat und dann auch sagt, du, das war wirklich dumm von mir, es tut mir leid, und dann aber trotzdem nochmal kleinere macht, die aber das gleiche Muster einfach haben, um zu verstehen, worüber wir reden, das gleiche Muster. Was passiert dann, wenn du merkst, okay, das ist jetzt wieder das gleiche Muster, was ich jetzt gerade gezeigt hat, nicht so heftig wie beim letzten Mal, spreche ich es an oder spreche ich es nicht an? Weil es könnte ja irgendwie auch dazu führen, dass du dadurch Streit verursachst, wenn du es ansprichst. Punkt 1 und Punkt 2 ist, wenn du es durchgehen lässt und sagst, ja komm, diesmal war es aber nicht so schlimm wie beim letzten Mal, dass die Person dann einfach sagt, ah okay, kann man ja anscheinend mit Anja machen.
3: Also ich würde es immer ansprechen, adäquat, also nicht als Vorwurf, sondern so, hey, lass uns mal reden. Ja, lass, nicht wenn die Emotionen hochkochen. Nie reden oder Entscheidungen treffen, wenn Emotionen hochkochen, sondern erstmal sich selber wieder regulieren, das Nervensystem regulieren und dann sprechen. Und dann aber drüber sprechen, immer. Und das gilt für alle Beziehungen. Vor allem, je näher die Beziehung ist, desto mehr musst du über alles sprechen, was dich irgendwie aufgeregt hat. Weil das Ding, was Beziehungen zum Kippen bringt, egal in welcher Form, Beziehungen in welcher Form, ist die Dinge, die nicht angesprochen werden. Das ist das, was kaputt macht. Und wie du sagst, wenn man Dinge nicht anspricht in der Hinsicht, dann glauben die Leute durchaus, ja, das kann man mit dem anderen machen. Kann ich ja probieren. Weil wir haben alle innere Kinder in uns, ja, und viele haben innere Kinder in sich, die versuchen, Grenzen zu testen.
0: Ich wollte gerade sagen, dass das Beispiel habe ich im Kopf gehabt, wie kleine Kinder, und irgendwo ist das vielleicht auch Mensch, das, was man einfach schaut, wie weit kann ich gehen, wie weit lässt die andere zu, wie rede ich mit dir, wie kann ich mit dir reden, und ich frage mich gerade, sind die diese Grenzen testen, falsch? Ich würde sagen, eher die, die zulassen, dass sie überschritten werden, oder?
3: Beides. Man kann aber auch die Grenzen überschreiten, als eine Art Werkzeug betrachten. Weil ich glaube, ein ganz großes Problem für ganz viele Menschen ist, nicht nur Grenzen zu setzen, sondern Grenzen zu halten. Mhm. Egal wie oft sie getestet werden, immer wieder zu sagen, stopp, bis hier noch nicht weiter. Das löst in viele von uns Schuldgefühl, Schamgefühl aus, weil, ach, vielleicht bin ich jetzt zu übersensibel, ach, vielleicht habe ich jetzt, ja?
0: Absolut.
3: Nein, hier ist die Grenze und nicht weiter, bis hier und nicht weiter. Und das aber zu halten, das ist wahnsinnig herausfordernd. Und ich denke, aus meiner persönlichen, vielleicht auch spirituellen Sicht, um die Rede von meiner Vorrednerin zu benutzen, es ist meine Aufgabe zu lernen, Grenzen zu halten. Und die Leute, die Grenzen überschreiten, immer und immer wieder, sind im Endeffekt meine Lernaufgabe, die mich dazu herausfordern, zu erkennen, okay, erstmal zu erkennen, hier ist meine Grenze, und dann die Grenze zu setzen und sie zu halten.
0: Okay.
3: Ohne den anderen dabei abzuwerten.
0: Das sind gute Gedanken. Anja, vielen Dank. Ich muss schon wieder weiter. Geht so schnell heute. Dir einen schönen Abend. Alles Gute.
3: Alles klar.
0: Bis bald. Tschüss.
3: Danke ebenfalls. Ciao, ciao.
0: So, anrufen dürft ihr auch vom Handy, vom Festnetz, die Nummer zu mir.
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0: So, wen haben wir in der nächsten Leitung mit der Endziffer 060? Hallo.
4: Ja, hallo, der Marco hier aus Worms.
0: Aus Worms, der?
4: Marco.
0: Marco, hallo, hier ist Daniel. Ja. Schön, dass du da bist, Marco.
4: Hallo.
0: So, du hast schon mitbekommen, worüber wir reden. Und genau, ich würde gerne mal die Frage, die ich in der ersten Stunde dem ersten Anrufer gestellt habe, dir mal stellen. Was ist für dich schlimmer, wenn jemand dein Geld oder deine Zeit und Energie ausnutzt?
4: Es ist schlimmer, wenn jemand mein Geld ausnutzt. Also ich habe da auch jetzt so die Erfahrung gemacht, mit einer Arbeitskollegin, mit der ich jetzt halt auch keinen Kontakt mehr habe. Ist natürlich so, ich habe ihr halt alles Mögliche bezahlt. Also wir waren letztes Jahr weg gewesen in Köln 3 Tage und da habe ich Hotel und alles drum und dran bezahlt. Und sonst immer auch Kino und so. Und eigentlich sonst alles habe ich halt bezahlt. Also ich habe mich da so ausnutzen lassen.
0: Warum hast du es gemacht?
4: Ich habe das halt gemacht, weil, wie gesagt, ich wollte ja was von ihr. Also ich wollte halt eine Beziehung mit ihr haben und deswegen habe ich das halt auch so gemacht. Sie hat es halt auch angenommen und ja, von ihr kam jetzt halt dementsprechend halt jetzt nicht so viel zurück, aber wie gesagt, ich habe halt den Fehler gemacht.
0: Ah, okay, also du siehst den Fehler bei dir, nicht bei ihr.
4: Genau, also ich habe den Fehler gemacht, dass ich halt alles bezahlt habe und ja, das war mein Fehler hinterher. Also jetzt habe ich es eingesehen, aber vorher halt habe ich jetzt nicht so die Einsicht gehabt, dass es jetzt so mein Fehler gewesen wäre.
0: Mhm. Was hat das dann jetzt verändert? Ist es so, dass du sagst, ich bin davor geschützt, diesen Fehler nochmal in der Zukunft zu machen? Oder neigst du dazu, gerne mit Geschenken, welcher Art auch immer, die Leute zu überschütten, wenn du Interesse an ihnen hast, wenn du sie magst, wenn du sie gerne hast?
4: Also ich habe es vorher natürlich gemacht, so mit Geschenken und so weiter überschüttet. Aber jetzt würde ich es halt nicht mehr so machen. Also ich würde halt jetzt nicht mehr so irgendjemanden mit Geschenken überhäufen. Also ich lasse halt jetzt einfach eigentlich alles auf mich zukommen, was halt jetzt kommt. Und ich meine, wenn halt irgendwann die Richtige dabei ist, wo es halt passt, ohne dass ich wieder in diese Richtung gehe, dass ich alles bezahle, die mit Geschenken überhäuft, dann weiß ich, dann ist es halt auch das Richtige. Aber so ausnutzen oder so, oder irgendjemanden da mit Geschenken zu packen, das mache ich nicht mehr. Also den Fehler mache ich kein zweites Mal mehr.
0: Okay, aber was machst du anstelle dessen? Früher hast du einfach deine Begeisterung für die Person, sage ich es mal, dadurch geäußert, dass du ihr voll viele Sachen, ja, ich lade dich zum Essen ein und hey, was hältst du davon, am Wochenende machen wir Paris, ich bezahle das, komm, ich lade dich ein. Und also vorher hast du auf die Art und Weise das gezeigt, dass du jemanden magst, Interesse hast. Wie machst du es jetzt? Weil jetzt darfst du ja die Karte mit dem Geld drauf nicht ziehen. Also was ist dann deine neue Form von... Ich zeige, auf welche Art zeigst du es heute?
4: Natürlich, wenn ich an irgendeiner Person Interesse habe, also spreche ich halt die Person direkt drauf an. Je nachdem halt, wie sie halt reagiert halt, wenn ich sie direkt drauf anspreche, sieht man halt dann, wie sich das halt weiterentwickelt, ob sich in den richtigen Weg entwickelt oder wie auch immer. Also wie gesagt, also ich würde halt damit jemanden direkt konfrontieren und sagen, da ich finde dich halt jetzt gut und toll und ich könnte mir da ein bisschen mehr vorstellen. Also ich habe halt vorher die Person nicht direkt angesprochen, sondern die hat es halt über andere erfahren.
0: Okay, verstehe. So, heute geht es ja nicht nur um Partnerschaft, um Liebe, um Gefühle. Heute geht es auch, ja, wobei Gefühle glaube ich schon, das spielt bei jedem Thema immer eine Rolle. Aber es geht ja um dieses, um das Thema hilfsbereit und wenn Hilfe selbstverständlich wird. Ist das bei dir immer so, dass du, dass sich das durch materielle Dinge bei dir äußert, wenn du hilfst, wenn Marco hilft? Oder ist Marco auch derjenige, der mal anpackt oder der einfach nur mit Ratschlägen um die Ecke kommt? Welche Form von, anders gefragt, das ist, glaube ich, leichter zu beantworten. Wann kommen Menschen zu dir, wenn die Hilfe brauchen?
4: Natürlich, also sind schon Menschen zu mir gekommen, wenn sie gerade Hilfe brauchen, wenn sie vielleicht Geld gebraucht haben.
0: Und zu wie viel Prozent? Zu 90%? Oder wann suchen Menschen dich auf?
4: Nee, eigentlich hatte ich jetzt nur mal Menschen halt, so eine Person, die hat mich nur um Hilfe gefragt, wo sie halt Geld gebraucht hat. Ich habe ihr halt jetzt nichts gegeben, aber das ist halt so 10-20%, dass es irgendjemand bei mir macht. Aber so kommt halt, wenn irgendjemand Hilfe braucht, kommt halt die Person direkt auf mich zu, fragt mich dann, ob ich ihr halt die Hilfe geben kann oder halt fragt mich halt nach Ratschlägen halt, ja.
0: Werden diese Ratschläge auch umgesetzt aus deiner Sicht oder sagst du, nee?
4: also es wird schon versucht, die Ratschläge umzusetzen, aber natürlich machen es nicht alle, das habe ich auch schon festgestellt, aber ich versuche halt, jedem irgendwie bestmöglich zu helfen.
0: Okay, verstehe.
4: Ja.
0: Genau. Ich finde es irgendwie interessant, wenn Leute zu einem kommen, einen Ratschlag haben wollen und du dann aber nach einer gewissen Zeit merkst, die haben ja gar nichts gemacht. Also die haben weder meinen Ratschlag noch irgendeinen Ratschlag befolgt. Hat sich einfach nichts geändert. Es bleibt quasi einfach dabei. Und sie kommen auch immer wieder mit demselben Problem zu dir.
4: Mhm.
0: Was machst du dann in dem Moment? Hilfst du immer noch? Oder sagst du dann irgendwann mal, mir bluten die Ohren, ich kann nicht mehr?
4: Ja, nee, also irgendwann, wenn ich halt merke, natürlich bei der Person verändert sich halt nichts, dann sage ich natürlich halt auch, irgendwann ist halt der Zeitpunkt erreicht, halt, wo ich schon sage, ja, nee, suche jemand anderen, aber ich bin da jetzt raus. Also ich helfe dann der Person halt dementsprechend dann nicht mehr weiter. Also, weil ich halt dann für mich merke, das bringt halt nichts. Also man redet halt gegen eine Wand und da sage ich mir halt dann auch selbst, nee, ich suche dann jemand anderen, also ich habe was Besseres zu tun an, ja.
0: Hast du dabei ein schlechtes Gefühl, ein schlechtes Gewissen? Plagt dich irgendwie Schuldgefühl oder sowas?
4: Also ich habe halt schon hinterher ein schlechtes Gewissen, ja. Also es ist eigentlich egal, was halt bei mir gerade so ist. Und wenn ich da halt irgendjemandem die Meinung sage, habe ich natürlich hinterher ein schlechtes Gewissen und fühle mich halt natürlich total schlecht. Auch wenn es halt das Richtige ist, aber natürlich habe ich dann immer so, egal wer es ist, immer ein schlechtes Gewissen. Das ist bei mir eigentlich normal so, dass das schlechte Gewissen auftritt hinterher. Aber dann denke ich mir halt, ja, es war halt schon das Richtige. Und deswegen kann ich damit hinterher ganz gut leben.
0: Okay, das heißt, du bist dann auch bereit, ja, loszulassen von dieser Person. Okay.
4: Genau, also ich bin auch bereit, loszulassen. Also ich halte dann nicht weiter an der Person fest, weil die mich halt dann irgendwann auch irgendwie halt runterzieht und und das brauche ich dann nicht wirklich.
0: Also das dreht sich ja heute viel um die Frage irgendwie, wie wir eingestellt dazu sind, wenn wir jemandem helfen, ob wir dann automatisch auch diese Hilfe zurückerwarten und was für eine Einstellung wir dazu haben, ob wir sagen, das ist doch selbstverständlich oder ob wir vielleicht sagen, so, das ist schon irgendwo unterbewusst eine gewisse Erwartungshaltung. Ich habe das Gefühl, du hast sie so ein Stück weit abgelegt, diese Erwartungshaltung, zumindest in puncto Dating, dass du sagst, damit komme ich nicht weit, mit dieser Erwartungshaltung, ich gebe viel und dann irgendwann habe ich sie gewonnen für mein Herz. Wie hat sich das aber in anderen Bereichen irgendwie gezeigt bei dir? Sagst du heute zu dir, ich gebe, weil ich einfach aus der inneren Überzeugung heraus geben möchte? Oder ist es schon so, dass eine Stimme in dir sagt, hey, ich habe doch so viel gegeben in letzter Zeit, da müsste doch auch mal irgendwie was zurückkommen, mal eine Hilfe oder eine Unterstützung oder Zeit oder wie auch immer?
4: Natürlich ist es so, es steht natürlich auch anderen Hilfe und ich krieg auch dementsprechend auch von manchen Personen halt auch das halt auch wieder zurück. Also das ist halt so dann bei halt verschiedenen Personen bei mir, denen ich die Hilfe anbiete, die kommen dann auch automatisch oder kommen halt zu mir auch, wenn ich denen sage, jetzt brauche ich mal Hilfe. Das ist so ein Geben und Nehmen, würde ich sagen.
0: Ist ausgeglichen, immerhin. Das ist doch eine gute Nachricht, wenn es ausgeglichen ist. Dann muss man sich nicht schlecht fühlen. Marco, dir einen schönen Abend, alles Gute dir, bis bald. Mach's gut.
4: Ja, danke, Paul.
0: Tschüss. Tschüss. So, anrufen dürft ihr auch vom Handy vom Festnetz. Thema heute, wenn Hilfe selbstverständlich wird, die Nummer zu mir.
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0: So, gehen wir weiter. Wen haben wir in der nächsten Leitung? Ah, ich sehe gerade, wir haben 1:15. Na komm, wir machen noch ein Gespräch und dann schauen wir mal, was online passiert ist. Ich habe heute zwar keine Fragen gestellt, aber ich habe einige E-Mails bekommen, die will ich gerne mal vorlesen. Wen haben wir in der nächsten Leitung? Da ruft wer an mit der Endziffer 66. Hallo.
5: Hallo, bin ich das?
0: Ja, wer da? Die Stimme kenne ich. Das ist doch Moment.
5: Ich bin der Emilian aus Neuwied. Ich habe schon mal angerufen.
0: Emilian?
5: Ja.
0: Oh, das habe ich jetzt nicht gedacht. Aus Neuwied, okay. Ja. Emilian, grüß dich. Du hast eine ähnliche Stimme wie eine andere Person, die ich gerade im Sinne hatte.
5: Ach so, ja. Ich habe einen Freund und mit dem bin ich halt oft draußen und so. Und der verlangt halt viel, viel, viel, sehr viel. Und will halt nie zurückgeben. Nie, nie, nie.
0: Was verlangt er denn so? Erzähl mal.
5: So beispielsweise, dass ich immer zum Beispiel mal einmal ein Eis ausgebe, dann mal immer Chips hole, dann mal eine Cola hole oder immer, die ganze Zeit so viele, viele kleine Sachen.
0: Aber also in welchem Kontext? Du sagst irgendwie, boah, ich hab voll Durst, ich gehe jetzt ganz kurz mal in den Supermarkt und hol mir was zu trinken und dann sagt er, jo, bring mir auch was mit. Oder sagt er irgendwie, ey, guck mal, ich hab voll Durst, geh doch bitte mal in den Supermarkt und hol mir was. Also
5: Ja, was? Eher so.
0: Also echt jetzt? Zwei. Das zweite?
5: Ja. Ja.
0: Okay. So, dann hätte ich gesagt, sorry, ich bin nicht deine Mama oder dein Papa. Warum soll ich jetzt für dich hier einkaufen gehen?
5: Ja, also am Anfang habe ich das ja noch ab und zu mal gemacht. Also.
0: Warum hast du es gemacht?
5: Einfach so aus Freundschaft, weil er ist halt sehr nett an sich, aber mittlerweile ist es keine Freundschaft mehr. Also.
0: Hat er bitte gesagt damals, als er gesagt hat, du, ich habe Durst, kannst du mir bitte was zu trinken kaufen? Oder?
5: Ja, bitte schon, ja. Und auch Dankeschön, bla bla bla. Also so Freundlichkeit kann er so drauf, also hat er so drauf, als so um schön auszusehen. Aber dann...
0: Was weißt du über seine Familienverhältnisse? Also würdest du sagen, nö, ist eigentlich alles ganz cool bei ihm zu Hause und der hat auch ein bisschen Taschengeld, aber der gibt das halt immer für anderen Kram aus und deswegen hat er auch nie was, deswegen muss ich ihm immer was geben? Oder hat er so gut wie gar kein Taschengeld?
5: Der ist schon ordentlich, aber der geiert immer. Und da hat er noch irgendwann mal angefangen, bei mir zu Hause zu klauen.
0: Was? Okay.
5: Ja. Und dann war auch vorbei.
0: Okay, das sind mehr als zwei rote Signale.
5: Ja.
0: Wann hast du gemerkt, dass er dich beklaut? Wie lange warst du schon mit ihm befreundet, als du das erste Mal gemerkt hast, ich glaube, ich wurde bestohlen und ja.
5: Boah, da muss ich gerade nachdenken. Boah, das weiß ich nicht mehr, wie lange ich schon mit ihm befreundet war, aber habe ich dann recht schnell bemerkt, habe ihn schnell angesprochen. Und da hat er mir die Sachen zurückgegeben, meinte, ich habe ihm sie ausgeliehen.
0: Naja, ausgeliehen setzt voraus, dass ich sage, Emilian, ich weiß nicht, das und das finde ich cool, kann ich mir das mal ausleihen? Wenn ich es aber ohne, dass du es weißt, mit nach Hause nehme, dann ist es ja keine Ausleihe.
5: Nee, der hat mich zwar schon so gefragt gehabt, habe ich gesagt, nee, ich brauche es selber. Und dann hat er es aber trotzdem genommen.
0: Was waren das für Sachen?
5: Als ich dann... das war so ein, ich weiß gerade nicht genau, wie es heißt. Ich muss gerade nachdenken. Ein Spiel für meine Konsole.
0: Okay. Das wollte ich übrigens witzigerweise gerade als Beispiel nennen, weil das war damals auch bei uns ein ganz großes Thema. Spiele ausleihen. Naja, okay. So, dann hat es sie aber auch wieder zurückgegeben, trotzdem... Hast du ihn dann in dem Moment zur Rede gestellt und gesagt, du wolltest es nur ausleihen, aber ich hatte dir doch gesagt damals, dass ich das nicht ausleihen möchte?
5: Ja, habe ich.
0: Und wie hat er reagiert?
5: Nein, du hast mir doch ausgeliehen, so. Also, da wollte ich direkt abschminken und sowas.
0: Also, er drehte das um und meinte so nach dem Motto: Ach, du weißt das doch gar nicht mehr. Du hast es mir doch geliehen. Okay. Aber du warst davon überzeugt, du wusstest auch, nee, das ist Quatsch. Ist das mehr als einmal passiert?
5: Das ist ganz genau. Es ist einmal passiert und danach hatte ich keinen Kontakt mehr mit ihm.
0: Von deiner Seite aus?
5: Ja.
0: Kam von ihm dann noch was? Also ich meine, du hast ja anscheinend den Kontakt abbeendet, aber kam dann noch so zwei, drei Anrufe so von wegen, ey, was geht, lass mal was machen oder gar nichts?
5: Nee, gar nicht. Nicht mal eine Entschuldigung.
0: Das heißt, er hat ja eigentlich wahrscheinlich gemerkt, oh, ich habe da eine Grenze überschritten. Und eigentlich ist das Ding jetzt ins Klo gefallen. Also die Freundschaft ist jetzt kaputt.
5: Ja.
0: Hat er gemerkt?
5: Okay. Anscheinend ja schon.
0: Hast du die Erfahrung, die du mit ihm gemacht hast, anderen erzählt und gesagt, boah, Leute, passt alle vor dem Daniel auf, der klaut und der nutzt einen aus? Oder sagst du, nö, die Erfahrung muss jeder für sich selbst machen. Ich werde den jetzt nicht irgendwie überall...
5: Wenn Leute mich gefragt haben, habe ich denen das schon erzählt, aber ich habe es jetzt nicht hingegangen und habe gesagt, ja, was ein Mistkerl oder sowas.
0: Also hast du es als Warnung ausgesprochen oder eher als, das ist meine Erfahrung, die ich mit ihm gemacht habe?
5: Ja, eher so als meine Erfahrung, wenn mich mal Leute gefragt haben, warum ich jetzt nicht mehr so viel Kontakt mit ihm hatte oder sowas.
0: Ah, aber nur wenn sie jetzt speziell gefragt haben, du hast es jetzt den Leuten nicht aufgezwungen?
5: Ja.
0: Ah, okay.
5: Ja.
0: Wie war die Reaktion von denen? Haben die dann irgendwie so, waren die überrascht oder haben die alle gesagt, oh ja, das habe ich mir auch schon so bei ihm gedacht, das bestätigt mich?
5: Nee, die waren, also die einen waren überrascht, die noch nicht so lange kennen, und die anderen waren, der ist halt mit mir in einer Klasse und die Klassenkameraden waren, denen war das schon klar.
0: Okay.
5: Weil er kommt so aus guten Verhältnissen aber trotzdem klaut er auch oft gerne.
0: Hm. Glaubst du, dass die Leute, denen du das erzählt hast, die auch danach gefragt haben, hey, warum hast du mit dem nichts mehr zu tun so, hast du dann das ja wahrscheinlich dann erzählt, sind die trotzdem mit ihm befreundet? Also gibt es irgendeine Verbindung zwischen dir und ihm, abgesehen von der Tatsache, dass ihr da die gleiche Schule habt?
5: Nee.
0: Nö.
5: Nö.
0: Also dein Freundeskreis überschneidet sich nicht mit seinem?
5: Nee.
0: Okay. Würde dich das stören, wenn du jetzt mit einer Person befreundet wärst, die, also weiß ich nicht, ein Kumpel von dir, der sagt, ja, okay, du machst zwar nichts mehr mit dem, aber ich hänge mit dem noch ab. Wäre das okay für dich oder sagst du irgendwie, nee, das wäre blöd?
5: Nee, das würde mich nicht stören.
0: Du würdest dann nicht so irgendwie dir unterbewusst denken, ja, vielleicht bist du ja genauso wie der, deswegen bist du mit dem auch befreundet?
5: Nee.
0: Nee, du warst ja auch mal mit dem befreundet.
5: Ja, also vielleicht kann er ja auch nicht wissen, wer er genau ist. Also.
0: Stimmt. Man zeigt ja nicht immer das gleiche Gesicht bei allen. Ne? Bei jedem Menschen zeigt man ja ein anderes Gesicht. Ja. Mia, ich finde, du hast eine sehr wichtige Lektion gelernt und du hast sie vor allem begriffen. Deswegen glaube ich nicht, dass du diese Situation oder sowas nochmal erlebst. Und wenn, dann wirst du sehr schnell erkennen, dass es sich um dieselbe Situation handelt. Und ja, ich wünsche dir alles Gute. Vielen Dank, dass du angerufen hast.
5: Dankeschön, tschüss.
0: Tschüss, mach's gut. Ruf mich an vom Handy vom Festnetz.
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0: Sehr schön. So, jetzt machen wir kurz hier E-Mails. Wollte ich ja vorhin schon vorlesen. So, was haben wir denn bekommen? Wir haben was bekommen. Einmal haben wir bekommen, die Julia, die hat schon lange nicht geschrieben und die sagt, hey Daniel, ich habe jahrelang eine Freundin gehabt, die sich wirklich nur gemeldet hat, wenn sie etwas brauchte. Mal sollte ich sie irgendwo abholen, mal sollte ich ihr Geld geben, mal ihren Geburtstag organisieren. Was? Du sollst ihren? Okay, egal. Am Anfang habe ich das Ganze gerne gemacht, weil ich dachte, Freundschaft bedeutet eben, füreinander da zu sein. Aber irgendwann fiel mir auch auf, wenn ich mal reden wollte, da hatte sie irgendwie keine Zeit gehabt, gemeint, boah, jetzt ist gerade voll schlecht, ich bin gestresst. Und wenn ich Hilfe brauchte, dann war sie krank, müde. So, oder gestresst. Der Punkt, an dem es mir dann irgendwann gereicht hat, war, als sie mir 180 Euro schuldete und meinte, ich soll mich jetzt nicht so anstellen, ich krieg das Geld schon irgendwann zurück. Auf die Frage, wann ich es zurückbekomme, hat sie gesagt, ja, du kriegst es einfach zurück. Und danach habe ich den Kontakt abgebrochen. Das war wirklich hart, aber es war notwendig. Liebe Grüße, die Julia. Dankeschön für deine Nachricht. Ja, finde ich auch irgendwie blöd, ne? Wenn Leute irgendwie sich so nicht richtig ausdrücken. Dann hat uns geschrieben, der Mehmet, der hat geschrieben, guten Abend. Zum Thema. Bei mir war es ein Arbeitskollege. Wir hatten eigentlich ein sehr gutes Verhältnis, haben auch privat Kaffee getrunken. Aber irgendwann fing es an, dass er ständig seine Schichten tauschen wollte. Erst wegen Familie, dann wegen angeblich wichtigen Terminen und dann, weil er dann und dann dort und dort hingehen wollte zum Feiern. Ich habe oft ja gesagt, weil ich echt in dem Moment niemandem Stress machen wollte. Aber am Ende, sage ich dir ganz ehrlich, stand ich dauernd am Wochenende da, während er sein Leben genossen hat. Als ich dann einmal eine Schicht tauschen wollte, sagte er nur, geht nicht, Bro, hab schon was vor. Und das hat mir in dem Moment wirklich die Augen geöffnet. Und seitdem sage ich auch viel öfter nein. Komischerweise ist der Kontakt seitdem aber komplett eingeschlafen. Also war es auch wohl nie ein echter Kollege, auf den man sich verlassen kann. Das ist schon, verstehe, was du meinst. Traurig, ne, irgendwie. So, weiter geht's mit, wen haben wir hier? Hanna hat geschrieben, schönen guten Abend, liebes Radioteam. Oh, das habe ich schon lange nicht mehr so gehört in der Formulierung. Liebes Radioteam, finde ich gut. So, ich kenne dieses Thema leider sehr gut. Ich war immer die Freundin mit dem Auto. Klingt erstmal harmlos, aber irgendwann war ich gefühlt kostenloses Taxi für alle. Und zwar ganz egal, wo es hingeht, in den Club oder zum Bahnhof mal fahren, zum Flughafen fahren, einen Arzttermin, einkaufen gehen. Ich musste sogar mal von einer Ex-Freundin den Ex-Freund abholen. Also sollte ich überall hinfahren. Spritgeld, das gab es wirklich nur sehr selten. Ein Danke, auch das gab es selten. Und Und wenn ich mal gesagt habe, dass ich keine Lust habe, war direkt schlechte Stimmung. Der Moment, der mich richtig verletzt war, hat, eine Freundin sagte mal zu mir, ich sei egoistisch geworden, nur weil ich nicht mehr jedes Wochenende fahren wollte. Und da habe ich dann gemerkt, dass manche Menschen deine Hilfe nicht als Geschenk sehen, sondern irgendwann auch als Pflicht. Und heute fahre ich wirklich nur noch, wenn ich es will und finde es auch schön, dass ich Freunde habe, die auch mal fahren. Okay, liebe Grüße. Danke dir für deine Geschichte und das ist interessant. Ich frage mich, was passiert da? Ich meine, man sagt dann irgendwie, okay, diese Hilfsbereitschaft, die ich sonst immer an den Tag gelegt habe, die hat seine Grenzen und ich möchte jetzt nicht mehr. Ich habe jetzt einfach beschlossen, dass ich das nur noch mache, wenn ich es will. Wenn ich dich zum Bahnhof fahren will, dann fahre ich dich zum Bahnhof oder zum Flughafen oder wie auch immer. Aber nicht, wenn du es willst. Und wenn man dann Nein sagt, dann kriegt man direkt diese Egoismuskeule irgendwie verpasst. Boah, du bist irgendwie in letzter Zeit, ja, das ist mir schon länger aufgefallen, dass du irgendwie so, du bist so egoistisch geworden. Und in dem Moment, je nachdem, wie stark man ist, fängt man ja wirklich an zu zweifeln und denkt sich, liegt es vielleicht wirklich an mir? Oh Gott, habe ich jetzt was Falsches gemacht? Also bei manchen funktioniert es. Manche sind auch stark genug, dann zu sagen, ach, das ist totaler Quatsch, was ich hier gerade eingeredet bekomme. Aber manchmal funktioniert es. Und ich würde gerne mal wissen, wie ihr damit umgeht. Vielleicht habt ihr eine Idee. Ruft mich an, lasst uns darüber reden.
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0: So, weiter geht's. Nächste Leitung. Wen haben wir dran? Mit der Endziffer 38. Hallo, wer da, woher?
6: Hey, Thomas hier. Na, Daniel?
0: Thomas, woher?
6: Aus Bielefeld. Wir hatten schon öfters mal miteinander telefoniert.
0: Aber schon lange nicht mehr, oder?
6: Genau, schon lange nicht mehr.
0: Schön. Du bist mal wieder da. Thema hast du mitbekommen?
6: Jo, ich hab da eine Story, da denkst du so, Mann, Mensch, Meier, war ich blöd.
0: Ja, dann fang an mit der Story. Chronologisch bitte. Also mach keine Zeitsprünge. Fangen wir an von vorne. Erzähl.
6: Ja, sag mal so rum, das ging über 13 Jahre.
0: Wann fing's an?
6: Ehrlich gesagt, jetzt kann ich mir ganz genau sagen. Ich glaube so 2000.
0: Nein, kein Jahr, um Gottes Willen. Wie alt warst du da?
6: Ja. Da war ich.
0: Boah. Anfang 20.
6: 25, 26 oder so.
0: Mitte 20, okay. So.
6: Und das war meine damalige Freundin, mit der ich 13 Jahre zusammen war. Und ich hatte festen Job und bin durch die Weltgeschichte getourt und so weiter und so fort, habe genug Kohle verdient. Und ja. Und da ich dann mal so Spaßes habe, irgendwann mal so gesagt, so, weißt du was, Schatz, ich bring dir mal ein paar Zigaretten mit, weil du hast ja so wenig Geld. Ne? Da hat sie sich auch sehr für bedankt und so weiter und so fort. Und dann auf einmal, nächstes Wochenende, warum bringst du mir denn keine Zigaretten mehr mit? Also, und da kam es dann so nach dem Motto, so, wie? Ich soll jetzt so nach dem Motto, habe ich da mal gemacht, wieder mal ein paar Zigaretten mal mitgebracht und so weiter. Sie hat sich darüber gefreut. Sie hat kaum Taschengeld gehabt. Sie war noch nicht, hat noch nicht gelernt gehabt und so weiter und so fort. Und ja, da habe ich dann sozusagen die ganze Zeit in Anführungsstrichen ihre Rauchbar finanziert.
0: Moment, du warst Mitte 20.
6: Mhm.
0: Und das, die Situation, die du gerade beschreibst, die war am Anfang mit Mitte 20 oder war die am Ende nach den 13 Jahren, als du schon 38 warst?
6: Sagen wir es mal so Mitte bis Ende. Also sprich, kurz Ende der Beziehung, da habe ich dann mal, bevor es geknallt hat, einmal kurz habe ich mal durchgerechnet, wie viel Kohle ich in Anführungsstrichen ausgegeben habe, um ihr das Rauchen zu ermöglichen. Ja, habe ich sie mal drauf angesprochen, ja, und da kam sofort der große Knall.
0: Was hast du konkret zu ihr gesagt? Sag mal den Satz, den du zu ihr gesagt hast.
6: Wenn ich mich jetzt noch recht erinnere, ich glaube, ich habe zu ihr gesagt, du Schatz, ich habe dir mehrere 10.000 Euro die 13 Jahre übergegeben zum Rauchen.
0: Boah,
6: okay. Hätte ich mir aber auch ein schönes anderes kaufen können. Und ja, und da hat sie dann, ist sie dann so ein bisschen so explodiert. Da habe ich dann gemerkt,
0: Warum hast du die Abrechnungsvariante gewählt, sage ich mal? Also die Kostenaufstellungsvariante, die Buchhaltungsvariante. Warum die Variante? Warum war es dir so wichtig, ihr zu verdeutlichen, wie viel Geld du schon in diese Beziehung investiert hast?
6: Weil relativ wenig, meines Erachtens nach relativ wenig von ihr zurückgekommen ist. Ich habe auch mehrere Konzertbesuche samt Hotel, Aufenthalt und so weiter finanziert. Von A nach B gefahren mit meinem Auto, ohne dass sie jemals einen Sprit bezahlt hat.
0: Was, also ich frage einfach nur deswegen, diese Diskussion, dieses Gespräch kam ja auf, als du mal keine Kippen mitgebracht hast. Oder hast du schon im Vorfeld angekündigt, dass du keine Kippen mehr mitbringst? Nein, hast du nicht. Das ist dir ja irgendwann mal aufgefallen, dass du keine mehr mitbringst, richtig?
6: Genau.
0: Warum hast du in dem Moment, es gibt ja viele Möglichkeiten, da jetzt zu argumentieren, hey, du hast mir gar keine Kippen mitgebracht, so. Dann sagen können, ja, du, pass auf, im Moment sieht's finanziell leider nicht so rosig aus, alles teurer geworden, wie du weißt, und das geht halt ordentlich ins Geld. Ich hoffe, du bist mir nicht böse.
6: Ich habe einfach nur zu dir gesagt, du, ich bin nicht da in dem Land vorbeigekommen, wo ich die Zigarette mal gekauft habe, wo es günstig ist. Vielleicht komme ich nächste Woche wieder dran vorbei.
0: Ja, aber dann machst du dich ja weiterhin zum Zigarettendealer vom günstigen Laden geworden, wie du weißt, und das geht halt ordentlich ins Geld. Ich hoffe, du bist mir nicht böse.
6: Ich habe einfach nur zu dir gesagt, du, ich bin nicht da in dem Land vorbeigekommen, wo ich die Zigarette mal gekauft habe, wo es günstig ist. Vielleicht komme ich nächste

0: mal zu stopfen und so weiter und so fort. Oder ihren Papa gefragt, ob sie mal ein paar stopfen, ob er mal ein paar für sie stopfen kann, weil sie es nicht konnte.
1: Also ich finde das, ich verstehe dich voll. Ich frage mich nur gerade, wie kommt man wieder aus diesem Dilemma raus, wenn man etwas über Jahre hinweg oder über einen längeren Zeitraum, spielt ja keine Rolle. Man hat etwas immer sehr gerne gemacht, freiwillig, aus Liebe, aus wie auch immer. Und dann stellt man irgendwann mal fest, ich möchte das jetzt nicht mehr machen. Ich will das jetzt nicht mehr machen. Und aus, weiß nicht, muss noch nicht mal irgendeinen Grund dafür geben. Man sagt einfach so, nee, ich habe jetzt gar keinen Bock mehr drauf. Das dann der Person zu vermitteln, ohne den Eindruck zu erwecken, das hat jetzt was mit Gefühlen zu tun, die weniger geworden sind oder so, sondern weiß ich nicht. Weißt also,
0: ich weiß, was du meinst. Das war einfach, in Anführungsstrichen, bei mir so, ich habe einfach mal just for fun, da waren wir auch mal in einem kurzen Streit und da habe ich mich dann zurückgezogen und dann habe ich mir einfach mal so just for fun durchgerechnet, wie viel Geld ich reingebuttert habe in die Beziehung sozusagen in diese 13 Jahre. Oder 14 waren es, glaube ich sogar. Und wie viel sie reingesteckt hat an Geld oder was sie mal ausgegeben hat und so weiter und so fort.
1: Ich verstehe, dass du diesen Vergleich aufmachst, aber der hinkt ganz, ganz schön gewaltig, denn eine Beziehung wird ja nicht daran gemessen, wie viel wer an Geld investiert hat.
0: Nein, das nicht, aber auch zum Beispiel daran, wie man in Anführungsstrichen geliebt wird oder es war dann so, die Spanne ging auf einmal so auf.
1: Aber guck mal, hast du ja das Gleiche gemacht, was der Marco gemacht hat. Ich glaube, es war der Marco, der auch dachte, ich ziehe meine Karte und dann lade ich zum Essen ein oder auf Reisen und so weiter und hoffentlich wächst dadurch die Liebe zu mir. Aber er hat dann auch sehr schnell festgestellt, nichts gebracht.
0: Nee, das nicht. Das Gegenteil. Also sie sagte mal so, ja, wir könnten vielleicht mal dahin fahren oder vielleicht mal dorthin fahren. Und da habe ich dann gesagt, ja, könnten wir mal irgendwann mal tun oder sowas. Und dann Beziehungspause, dann war ich mit meiner neuen Freundin aber schon dort und so weiter, da wurde sie nöckelig und so weiter und so fort, obwohl meine neue Freundin das mit zur Hälfte mitbezahlt hat und sie da meinte so, ja, das hast du ja alles finanziert, also könntest du ja mir auch wieder alles finanzieren und so weiter und so fort und da habe ich gemerkt so, ich bin nicht der Goldesel, den du meinst und da habe ich dann so mittlerweile so immer wieder so mehr und mehr festgestellt, er ist diese Person nicht am Ausnutzen, im Materiellen und im Zeitmännischen her, weil wir waren mehr bei ihr, nicht mehr so viel bei mir und so weiter und so fort, weil immer wieder neue verschiedene Gründe kamen. Mhm. So wie du die E-Mail eben gerade vorgelesen hattest.
1: Ja.
0: Da kamen dann immer wieder neue Gründe auf. Ja, meine Hündin, die hat das und mein Hund hat das. Guck mal, ich habe einen neuen Hund, der muss sich noch angewöhnen an mich und so weiter und so fort. Und da kamen immer irgendwelche neuen Ausreden, warum wir da die Wochenenden in Anführungsstrichen bei ihr verbracht haben und nicht mehr bei mir. Und da habe ich schon gemerkt, so, da läuft irgendwo was in eine verkehrte Richtung, weil es ist ja eigentlich ein Leben und Ernehmen. Sie hätte dann schon ein Auto, der hätte auch mal zu mir fahren können und so weiter und so fort. Das ist alles nicht passiert.
1: Was wäre denn passiert, wenn du in dem Moment dann einfach gesagt hättest, du pass auf, wenn du dieses Wochenende nicht zu mir kommen willst, dann ist nicht schlimm, dann sehen wir uns nächste Woche, weil dann würde ich was dieses Wochenende mit den Jungs machen.
0: Habe ich ihr gesagt, da hat sie dann sofort mit Beziehungsaus gedroht. Also für sie war es definitiv klar, dass wir das Wochenende bei ihr verbringen oder mal was mit ihren Freunden machen. Und wenn ich mal sagte, ich möchte gerne mal was mit meinem besten Kumpel, den ich seit über 17, 18 Jahren kenne, was machen, da war sie sofort dagegen.
1: Also sie drohte mit dem Beziehungsaus und ja, wir wissen, wie die Geschichte weiterging. Du hast klein beigegeben und bist zu ihr gefahren.
0: Und
1: warum war das aber nicht ein Warnhinweis oder das erste Symbol und Zeichen zu sagen, das ist nicht die Beziehung, die ich mir wünsche?
0: Ich glaube, ich hatte damals die rosa-rote Brille auf, bis ich von meinem besten Freund mal so einen Querschuss bekommen habe. Und wo er gesagt hat, rechne mal und überlege mal, wie viel Zeit du in diese Beziehung investierst, neben deinem Beruf

0: weil ich war voll berufstätig. Als LKW-Fahrer, das bedeutet 15 Stunden, 19 bis, 12 bis 15 Stunden am Stück arbeiten. Und dann war ich abends zu Hause und dann bin ich trotz dessen, bin ich dann noch zu ihr hingefahren, obwohl ich total müde war von der Arbeit her. Dreimal in der Woche und am Wochenende. Und da hat man dann mein bester Kumpel, den ich immer noch habe, gesagt, du, überleg mal, wie viel Zeit du investierst, überleg mal, wie viel Zeit sie investiert und so weiter und so fort. Weil er ist auch so ein praktikabler Mensch, ein Mensch, der auch gerne mal so durchrechnet. Wenn du verstehst, wie ich das meine.
1: Ja, jetzt sind wir schon wieder beim Geld und so weiter. Ich verstehe zwar, aber nee, das ist
0: Zeitmanagement.
1: Ja Zeitmanagement. Ja.
0: Der hat nur auf die Zeit geachtet, der wusste nichts von den ganzen Kohlen. Und er hat einfach nur mir gesagt, so, er hat mir einfach die Augen geöffnet und mir irgendwo die rosa-rote Brille nach knapp 13 Jahren runtergerissen und gesagt, so, guck mal.
1: Dass du die so lange aufhattest, wundert mich gerade voll. 13 Jahre. Und es nicht gemerkt zu haben, das finde ich überraschend.
0: Ich habe es irgendwann mal gemerkt, habe dann aber wieder, ach, scheiß drauf, da hat sie dann mal auch mal was gemacht oder hat mich mal auch irgendwo eingeladen und so weiter und so fort. Da dachte ich, aha, sie hat den Dreh heraus oder dann ging es wieder normal weiter und so fort oder sie ist mal gefahren. Ne? Da dachte ich so, aha, Madame hat es gerallert, sie macht jetzt die Kehrtwendung und ist wieder Eis und Butter.
1: Das waren so kleine Häppchen, die dir das Gefühl vermittelt haben, da passiert was.
0: Bingo.
1: Und aber eigentlich hat sie es nur gemacht, weil sie halt gerade Bock drauf hatte. Und,
0: genau.
1: Und du hättest eigentlich auch das machen müssen, worauf du gerade Bock hast. Aber das hast du dich nicht getraut, weil du wusstest, wenn ich das mache, was ich machen will, dann kommt wieder die Forderung, es geht hier nach meinen Spielregeln, nicht nach deinen.
0: Genau.
1: Glaubst du, dass du nur bei deiner Ex-Partnerin jetzt verstanden hast, was das Problem ist? Oder glaubst du, bei allem, was danach kommt, besteht die Gefahr, dass ich schnell wieder in alte Muster verfalle?
0: Definitiv nein. Ich hab daraus gelernt. Und ich habe ja immer noch meine Freunde und damaligen Freunde und so weiter. Den Kreis habe ich jetzt wieder um mich herum. Und da passiert das nicht. Wir achten alle sehr darauf, dass das nicht der Fall ist. Und auch jetzt meine aktuelle Partnerin ist genauso. Also die achtet auch darauf, dass ich nicht Zahlemann und Söhne spiele, sondern wenn wir zum Beispiel essen gehen, dann bezahlt sie ihr Essen und ich bezahle mein Essen und so weiter und so fort. Also da hat sich schon was geändert, rein komplett.
1: Sehr gut. Thomas, ich ziehe weiter. Ich danke dir für deinen Anruf. Alles Gute dir. Schönen Abend.
0: Mhm. Danke dir auch, Daniel. Ich wünsche dir noch eine schöne Nacht. Danke. Und gleich einen schönen Feierabend.
1: Danke dir. Bis dann. Tschüss, mach's gut.
0: Tschüss.
1: So, gucken wir doch mal. Wen haben wir in der nächsten Leitung? Da wartet wer. Und zwar am längsten. Schauen wir doch mal. Am längsten ist es Tanja aus Kaiserslautern. Grüß dich, Tanja.
2: Hallo, Daniel.
1: Schön, dass du da bist. Tanja.
2: Hi.
1: Die rosa-rote Brille gerade beim Thomas. Was hast du dir bei der Geschichte gedacht, als du sie gehört hast?
2: Ja, ich sag mal, jeder ist seines Glückes Schmied, ja. Was soll ich sagen? Manchmal ist man halt dann blind vor Liebe und dann macht man das mit, aber nach einer gewissen Zeit muss man halt dann gucken, dass man dann von dem Pferd abspringt, ja.
1: Ich glaube, das macht man nicht nur eine Weile mit, sondern wenn man da wirklich verliebt ist, dann... Der Körper lässt irgendwie alles andere gar nicht zu, anders zu denken oder anders zu handeln, ne? Weil man so sehr emotional an diesen Menschen gebunden ist und Angst hat, ihn zu verlieren.
2: Ja.
1: Tanja, heute geht's um Hilfsbereitschaft und die Frage natürlich auch des Ausnutzens und so weiter. Wann hast du denn gemerkt, dass du für eine Person gar nicht so wirklich wichtig bist, sondern praktisch einfach nur bist und du meintest, das ist doch eigentlich viel mehr als nur oberflächlich?
2: Also ich sag mal so, ich hatte eine Freundin, die hat mich immer nur angerufen, wenn sie was brauchte. Kannst mich mal dorthin fahren, kannst du mal das machen? Und war so ein Jahr lang, wo ich da immer für sie da war. Und dann hätte ich sie mal gebraucht und dann war sie nicht für mich da. Und danach habe ich dann den Kontakt auch beendet, weil ich mir gesagt habe, hier eine Hand wie die andere, ja. Aber ich habe sowieso das Problem, ich kann nicht Nein sagen, weißt du? Kennst du sowas?
1: Mhm.
2: Man nennt mich auch Mutter Teresa. Also Freunde von mir sagen immer, du bist die Mutter Teresa.
1: Wenn du sagst, eine Hand wäscht die andere, dann höre ich da schon einen inneren Glaubenssatz, der in dir drinsteckt, der ja im Prinzip auch dann sagt, ich habe schon eine Erwartungshaltung. Deine Erwartungshaltung ist, eine Hand wäscht die andere.
2: Genau. Also ich kann nicht geben, also ich kann nicht nur nehmen und nichts geben. Das, so funktioniert das nicht, ne? Also so funktioniert eine Freundschaft auch nicht.
1: Was würdest du denn machen? Vor dem habe ich ja die andere Anruferin gefragt, die Anja, glaube ich, war das. Was würde passieren, wenn ich jetzt in die Kristallkugel gucke und zu dir sage, Tanja, ab dem heutigen Tag wirst du jedem Menschen, dem du hilfst, helfen, von mir aus oder auch nicht, kannst es auch lassen. Du wirst auf jeden Fall zu 100% von niemandem etwas zurückbekommen. Was würde passieren? Dein Glaubenssatz bröckelt in dem Moment, weil eine Hand wäscht die andere, gilt nicht mehr. Die Frage ist jetzt, ob Tanja jetzt diese Einstellung, ja gut, dann habe ich keinen Bock mehr, Leuten zu helfen, weil ich kriege ja eh nichts zurück. Ja. Oder hilft die Tanja dann nur noch aus der eigenen Überzeugung heraus, aus deinem eigenen Ich, dass du einfach sagst, mir persönlich ist es gerade wichtig, ich habe da jetzt einfach Bock drauf, ich fühle das, ich habe da jetzt, oder sagst du, nee, ich würde keinem mehr helfen.
2: Doch, denke ich. Ich habe das Helfersyndrom einfach. Ich kann gar nicht ohne. Ich habe da ein bestes Beispiel. Dann bin ich ja nachts nach Hauwald von der Arbeit weg und dann ist da eine junge Frau, ist da stehen geblieben mit ihrem Auto und wusste nicht, was sie machen soll. Dann haben wir dann geguckt. Dann habe ich einen Bekannten von mir angerufen, der mit Mechaniker ist, und der ist dann gekommen und hat ihr dann da geholfen, ja. Das Ganze hat uns dann auch, hat mich dann auch selber über eine Stunde Zeit gekostet, nach der Arbeit noch. Ich mir auch gedacht habe, bist du so blöd, ja? Fahr doch einfach vorbei. Aber das konnte ich in dem Moment dann nicht.
1: Na gut, das war jetzt ein Beispiel von. Von wann war das?
2: Vor einem halben Jahr.
1: Und es knabbert noch an dir.
2: Nö, eigentlich nicht. Aber ich habe nur gedacht, hast du deine Zeit jetzt verschwendet?
1: Ach so.
2: So ein bisschen, weißt du?
1: Man könnte das jetzt so sehen und sagen, ja, habe Zeit verschwendet. Man könnte aber auch sagen, okay, anscheinend habe ich die Lektion noch nicht gelernt oder es ist eine neue Lektion, die ich noch lernen muss.
2: Ja, weiß nicht. Vielleicht ist es auch so, dass, weißt du, jede gute Tat, soll ich sagen, irgendwann kriege ich den goldenen Orden.
1: Wartest du da drauf? Es ist deine Erwartungshaltung. Irgendwann kriege ich ganz,
2: nein,
1: ganz viel zurück davon.
2: Mein Mann sagt immer zu mir, irgendwann kriegst du den goldenen Orden verliehen für deine Hilfsbereitschaft. Der hat schon gesagt, er schreibt es mir dann auf den Grabstein.
1: Ja, aber weißt du, was das Schöne ist? Selbst wenn er das so aus Spaß sagt, er sieht es. Und das ist, finde ich, schon mal ein ganz, ganz wichtiger Punkt. Er sieht es und er sagt dir das auch so. Und finde ich stark.
2: Ja.
1: Also er sagt nicht irgendwie, komm, also die anderen tun ja auch viel für dich, Tanja. Tu jetzt mal nicht so, als ob du irgendwie nur für andere immer was tust. Ne? Hätte ja auch so ein Spruch von ihm sein können. Ist es aber nicht.
2: Ich habe gerade heute wieder eine Freundin von mir, eine Amerikanerin, die haben ein Haus in Italien gekauft und jetzt will die da runterfliegen und die deutschen Bahnen streiken da irgendwie, die Züge fahren nicht. Und jetzt hat sie dann gesagt, ja, sie weiß jetzt gar nicht, wie sie da an den Flughafen kommen soll. Oh, da habe ich im Inneren dann gedacht, nein, sag's nicht. Dann habe ich gesagt, komm, ich fahr dich hin.
1: Moment. Okay, ja, aber ich habe gerade für einen kurzen Moment gedacht, war das Taktik? Also war das nicht von dir, von ihr? Glaubst du und würdest du ihr unterstellen, dass das Taktik war?
2: Ah, nein, sie hat dann gesagt, ja, nee, das kannst du nicht verlangen und das, ja, ich weiß nicht, keine Ahnung, aber also sie hat noch nie was von mir gefordert, ja.
1: Aber ich kenne, was heißt leider, ich habe die gern, in meinem Freundeskreis auch so ein, zwei Leute, die, oder Bekanntenkreis besser gesagt, die genau die gleiche, die sagen das dann so in so einem Nebensatz. Und dann bleibt plötzlich Stille. Yeah. Und dann hast du so das Gefühl, ah, okay, jetzt ist der Moment gekommen, wo ich darauf reagieren soll. Ah, jetzt soll ich mich also anbieten.
2: Yeah.
1: So, man hat zwar nicht direkt gefragt, aber so indirekt. Und ich gehöre leider zu denen, die drauf reinfallen. Jedes Mal. bin ja, genau wie du. Ich sag dann auch im letzten Moment so, ah, du, weißt du was, ich könnte das doch machen. Ach echt, du? Ach du, ich wollte dich jetzt gar nicht fragen und so. Du hast doch so viel zu tun.
2: Ja, genau. Und mein Mann ist neben dran und macht nur, nickt nur so, die Tanja fährt. Natürlich.
1: Natürlich.
2: Oder wenn wir Team-Event haben, ich trinke ja nichts. Und dann fahre ich immer die Leute heim.
1: Ja, war ja klar, weil du nichts trinkst.
2: Fahre ich immer die Leute heim. Und letztens hatte ich einen Arbeitskollegen, der hat ein bisschen viel getrunken und dann meinte so, ich habe eine Vollbremsung hingelegt, habe die Autotür aufgemacht, habe ihn so rausgeschubst und er musste dann brechen. Und ich habe gedacht, oh Gott, nicht in mein Auto.
1: Ja, das finde ich immer uncool, sage ich dir ganz ehrlich. Also sich als Fahrer anzubieten, okay. Aber Leute total, total betrunken irgendwie zu fahren, da bin selbst ich mir inzwischen zu schade für und sag dann so, nee, ich kann dich gern fahren, weil du was getrunken hast, aber wenn du rotzbesoffen bist, dann hol dir ein Taxi. Also da habe ich keinen Bock drauf. Und selbst die nehmen einen, glaube ich, nicht mit, wenn man zu betrunken ist.
2: Ja, der war gar nicht jetzt zu betrunken, dem war einfach nur dann schlecht geworden irgendwann. Und aber gut, ist alles gut gegangen und aber da habe ich auch gesagt, das nächste Mal, also der hätte mir auch die Autoreinigung bezahlt. Das hätte er auch gemacht, also ja. Aber ansonsten haben wir dann so viele Junge dabei, weißt du, die dann da stehen und ja, wissen nicht, wie sie heimkommen sollen. Und dann denke ich mir, komm, guck ich dann, sagen sie immer, weißt du, die Tanja guckt immer, dass alle heil nach Hause kommen. Ich dann denke, ja.
1: Ja, es braucht diese Menschen, ganz klar.
2: Einer, ich weiß, der hat dann morgens gearbeitet um 12. Und dann habe ich gesagt, ich fahre dich jetzt nach Hause. Ich gehe noch in die Stadt. Ich so, nein, du gehst nicht in die Stadt. Du musst morgen arbeiten. Du gehst jetzt nach Hause. Ich fahre dich jetzt nach Hause. Am nächsten Tag hat er mir gedankt dafür, ja.
1: Das finde ich gut. Wie gesagt, ich finde, es braucht solche Menschen, die auch auf andere schauen und die gucken. Früher haben wir immer gesagt, wenn wir zusammen feiern gehen, dann gehen wir auch zusammen nach Hause. Das scheint inzwischen nicht mehr so zu gelten. Bei jungen Leuten beobachte ich, die gehen zusammen feiern und wie die alle nach Hause kommen, ist dann so jedem egal. Aber das finde ich schade irgendwie.
2: Ja.
1: Was da alles passieren kann bei, da würde ich mich nie wohlfühlen. Ich weiß auch nicht, ob es dir genauso geht, aber wenn ich merke, wir sind gerade feiern und selbst, also ich denke jetzt nur an früher, heute feiere ich nicht mehr so extrem, aber es ist egal, wie betrunken ich war, wenn ich wusste, da geht es jemandem gerade schlecht, das ist wie so ein Schalter in meinem Kopf gewesen. Und klar, ich war immer noch betrunken, aber ich war für den Moment irgendwie nüchtern. Also, was heißt, nicht nüchtern, das ist das falsche Wort, aber ich war in dem Moment dann plötzlich klar. Weißt du, ich war so,
2: klar, ja.
1: Ich wusste, ich muss mich jetzt zusammenreißen, weil der Person geht's gerade nicht gut und ich muss mich jetzt um die Person kümmern. Das war so, und da war auch Partystimmung weg und so weiter. Alle drumherum konnten das nicht nachvollziehen, dass die Partystimmung bei mir weg war, aber mir war das in dem Moment wichtiger.
2: Klar. Nee, da ich, wie gesagt, nichts trinke und bin ich dann immer die nüchtern ist. Gott sei Dank ist jemand da, der nüchtern ist, weil dann entsteht auch nicht so viel Chaos, ja, muss man schon sagen. Und das Beste war, meine Nachbarin, ihr Mädchen, die arbeitet auch bei uns, die habe ich auch zu uns gebracht und die tut da so ein bisschen jobben. Und da war so 17, 16 und dann habe ich sie aus den Augen gelassen, dann haben die da abgefüllt mit Schnaps. Ich habe das gar nicht mitbekommen.
1: Und? Was hast du dir gedacht?
2: Ich hab dann gesagt, was soll das denn? Die ist 16, Leute. Ja, wenn die mal einen Schnaps mittrinkt. Ich so, nein, ist nicht. Die Mutter reißt mir den Kopf ab.
1: Ja.
2: Und dann habe ich versucht, nach Hause zu kriegen. Und dann habe ich schon überlegt, was ich der Mutter erzähle. Und die Mutter fand es dann nicht so schlimm, ja. Aber als wir dann raus sind ins Auto, ist die mir im Auto eingeschlafen. Denke ich mir, was mache ich denn jetzt? Wie kriege ich denn die denn jetzt nach Hause? Ich habe die versucht zu wecken und alles. Und dann irgendwann habe ich sie dann um den Arm genommen. Und dann sind wir da dann hoch, so halb wach, wie sie noch war. Und dann vor dem ganzen Gepolter kam dann die Mutter raus auf dem Schlafzimmer. Ich so, spring die Lilly nach Hause. Ich habe mich umgedreht und dann hat sie irgendwie 3 Schnaps oder 4 Schnaps getrunken gehabt, von denen ich das nicht wusste. Aber sie war dann, sag ich mal, nicht so böse. Ich hab gedacht, ich hätte dir den Kopf abgerissen. Aber.
1: Aber sowas von. Ja, das ist
2: ja. Okay. Ja, das war schon blöd. Ich meine, ich habe die dann rund gemacht. Ich habe gesagt, das geht nicht. Ja, also von denen, die das halt nicht beachtet haben. Ja. Kann man nicht machen. Ja. Und da habe ich mir auch geschworen, wenn sie nochmal dabei ist, dann achte ich da immer genau drauf, ja, was sie trinkt.
1: Finde ich auch gut.
2: Wenn ich von der Seite.
1: Ja, das ist auch wichtig so.
2: Ja.
1: Sehr gut, dann vielen Dank. Ja. Tanja, schönen Abend dir, bis bald. Mach's gut.
2: Ja, dir auch.
1: Tschüss.
2: Danke. Ciao.
1: So, wen haben wir doch dran? Da ist jemand mit der 2-8. Hallo, wer da? Hallo,
3: hallo. Hallo?
1: Ja, wer ist da?
3: Hallo, Daniel, der Uwe hier aus Freudenstadt. Hallo.
1: Hallo, Uwe.
3: Hallo. Ja, Daniel, da war vorhin eine Dame am Telefon, die kam aus dem Schwabenländle. Und seitdem grübelt mir richtig was im Kopf. Ja. Ich weiß gar nicht, Karin, Katrin, wie sie hieß, weiß ich gar nicht, aber auf jeden Fall auch aus dem Schwabenländle. Ja. Und man hält zu viel an falsche Freunde will ich jetzt nicht sagen, aber an den falschen Leuten fest, ja. Und wenn ich mir jetzt überlege, 2019 bin ich von Duisburg aus nach Freudenstadt gezogen und ich bin in der gleichen Firma geblieben, habe praktisch nur den Standort gewechselt. Und da ich 20 Jahre schon in dem Unternehmen war, wo ich da abgehauen bin, hat man natürlich dann so ein kleines Abschiedsessen gemacht, ja. Und wenn die dann alle so gesagt haben, so, ja, wir bleiben auf jeden Fall in Kontakt und ja, wir melden uns und nichts, gar nichts mehr, gar nichts mehr. Und genau diese Person, die ich vorhin gehört habe bei dir in der Sendung, hat mir dann gesagt, pass mal auf, Uwe, räum mal dein Handy auf. Und jetzt werde ich morgen mein Handy aufräumen und trenne mich von den ganzen Leuten, ja. Weil es ist immer nur der Einzige, der sich meldet, da bin ich. Ohne dass mal jemand anruft und ja, immer, wie geht's dir denn jetzt da oben oder so, ne? Da kommt gar nichts mehr. Da sind zwei Leute, wirklich, die kommen auch zu Besuch hier runter und so, aber das war's auch, ja? Von 25 oder 30 Leuten, ja.
1: Was sagt dir das? Was sagt das darüber aus? Hast du die falsch eingeschätzt oder wo?
3: Ja, auf jeden Fall. Definitiv. Definitiv.
1: Ich meine, ich habe ja vor dem gerade gemeint, auch beim Thomas war das.
3: Fragen hatten, ne?
1: Genau. Ja, ob es so Situationen gibt, wo man dann rückblickend sagt, ach verdammt, das habe ich ja gar nicht bemerkt, das hätte mir damals ja schon auffallen müssen. Sieht man sowas im Nachhinein?
3: Im Nachhinein ja. Und wie gesagt, die Dame, die da angerufen hat bei dir, aus dem Schwabenländle kommt sie.
1: Aus dem Schwarzwald, die Karte. Also,
3: ja. Aus dem Schwarzwald, genau, ja. Und da habe ich sofort gegrübelt. Warum melde ich mich immer bei denen? Warum? Warum? Das muss doch irgendwo, dann sieht man doch, dass das nur eingleisig ist, ja. Mhm. Dass die gar kein Interesse an mir haben, weil sonst würden die sich auch mal melden, ne? Mhm. Und deswegen, ich werde sofort, wenn ich morgen früh nach Hause komme, werde ich mein Handy aufräumen, ja. Und die werde ich dann komplett rauslöschen, ja.
1: Nach welchen Regeln gehst du dann vor? Also ich kann dir sagen, damit das vielleicht ein bisschen verständlicher ist, damit du weißt, wie ich das meine. Also welche Filter setzt du dann an, wenn du dann anfängst auszusortieren? Bei mir ist es zum Beispiel so, am Jahresende ist es immer so, dass ich mir immer so im November, Dezember, da schnappe ich mir mein Handy und dann gucke ich einfach, mit wem habe ich in den letzten 12 Monaten nicht mehr gesprochen. Und dann brauche ich auch irgendwie die nächsten 12 Monate mit der Person nicht mehr sprechen, dann wird die einfach rausgelöscht und so weiter, der Kontakt. Das heißt nicht, dass ich böse auf die Person bin, sondern einfach sage, ich muss mal aufräumen. Mhm. Ich muss mal entscheiden, mit wem ich noch Kontakt habe und mit wem nicht. Und ja, ich gehe so nach dem Prinzip vor. Mit wem habe ich in letzter Zeit gesprochen und mit wem werde ich voraussichtlich die nächsten 6 Monate sprechen. Wie sieht es bei dir aus? Nach welchem Schema gehst du vor?
3: Ja, das ist genauso. Also so wie du das schon gerade gesagt hast und so werde ich das auch gehen. Nur bei mir geht es eben über Jahre schon, ne? Also die sich gar nicht melden, wo ich mich immer nur gemeldet habe, ne? Sei es einmal in der Woche oder einmal im Monat oder so, ja. Aber von denen kam gar nichts, weder eine SMS oder irgendwie was anderes, ja. Die mich aber, wo ich noch in Duisburg gewohnt habe, jeden Tag angerufen haben, ja. Und das finde ich so traurig. Und das ist recht. Die Dame, die hat voll recht, ja. Man verlässt sich da auf irgendwas und man läuft da gegen die Wand, ja. Und jetzt hier die zwei Freunde, drei Freunde, die ich da habe noch, die auch runterkommen und so, da weiß ich, da kann ich mich hundertprozentig drauf verlassen, ja. Wenn da jetzt was sein sollte, da bräuchte ich nur anrufen, die setzen sich sofort ins Auto. Aber das würde ich auch machen für die, ja.
1: Also, kannst du dir vorstellen, dass unter all diesen Menschen vielleicht auch eine Person ist, die sich zwar bei dir nie gemeldet hat, noch nie, aber wo du trotzdem sagst, aus egoistischen Gründen vielleicht jetzt, ist mir egal, auch wenn die sich nie bei mir meldet, ich möchte die anrufen, weil ich sie hören möchte. Ich will dich hören, weißt du?
3: Das mache ich ja eben, das mache ich ja. Ich rufe ja die Leute an.
1: Ja, aber du rufst sie ja alle an, weil du es willst und du kriegst es nicht zurück.
3: Genau. Und die sind so kurz gebunden, das glaubst du gar nicht. Und damals, wenn ich sie in Duisburg angerufen habe oder von Duisburg, da haben wir gequatscht stundenlang. Aber Vorfeld war natürlich erstmal, dass sie irgendwo Hilfe brauchten, ja. Da war natürlich dann, und jetzt bin ich ja weg und ja gut, aus den Augen, aus den Sinn, ne. Gut, okay, der wird mir sofort helfen, aber der wohnt jetzt 500 Kilometer weit weg. Nee, den rufe ich lieber nicht an. Ne, so ist das.
1: Ja gut, das aus dem Auge, aus dem Sinn. Uwe, wir können gerne noch zwei, drei Sätze tauschen. Bleibt gerne am Telefon. Euch da draußen erstmal vielen Dank fürs Zuhören. Die Sendung ist schon wieder vorbei. Das ging heute wirklich ratzfatz. Ich hoffe, es hat euch Spaß gemacht und ihr habt interessante Dinge gehört. Für mich war sie auf jeden Fall sehr interessant, die Sendung von euch, diese Beispiele zu hören. Wir hören uns dann wieder und zwar ab 12 Uhr, oder? Was haben wir für einen Tag? Ja, heute Abend um 12 hören wir uns wieder mit einem neuen Thema. Und wenn ihr Vorschläge habt, dürft ihr sie gerne per Mail schicken oder per Instagram, WhatsApp. Bis dann, macht's gut. Ciao, ciao.
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5: Ich bin Dirk Zeitler. Nach neuen produktiven Gesprächen mit dem Iran setzen die USA Teile ihrer Sanktionen gegen den Iran vorübergehend aus. Die Maßnahme könnte dem Iran Milliarden einbringen und die Energiemärkte beruhigen.
6: Die gelockerten Sanktionen betreffen vor allem den Verkauf und Export von iranischem Öl. Die USA wollen damit vor allem die Energiemärkte beruhigen. Die jüngsten Verhandlungen mit dem Iran werden als produktiv beschrieben. Teheran habe freie Schifffahrt durch die Straße von Hormuz versprochen und gewähre auch Inspekteuren der internationalen Atomenergiebehörde Zugang, hieß es. Dem Iran werden bei weiteren Zugeständnissen weitere wirtschaftliche Vorteile versprochen. Die Verhandlungen in der Schweiz dauern an. Aus den USA, Tina Eck.
5: Unter anderem als Folge des Iran-Kriegs erwartet der Bundesverband der deutschen Industrie für Deutschland im laufenden Jahr nur noch ein Wachstum von 0,4%. Das Wachstum in Deutschland gehe vorrangig auf staatliche Investitionen zurück, sagte Hauptgeschäftsführerin Tanja Gönner. Die bremsenden Effekte des Iran-Kriegs wirkten trotz der Einigung zwischen dem Iran und den USA empfindlich nach. Wegen eines Brandes auf einem Passagierschiff an der Moselschleuse in St. Aldegund ist die Feuerwehr im Einsatz. An Bord des Schiffes befinden sich den Angaben nach 237 Passagiere. Nach ersten Erkenntnissen brach das Feuer im Technikraum aus. Verletzt wurde demnach zunächst niemand. Zum Sport. Ausnahmekönner Lionel Messi hat Argentinien vorzeitig in die K.O.-Runde geschossen und Miroslav Klose als WM-Rekordtorschützen abgelöst. Zwei Tage vor seinem 39. Geburtstag war Messi mit einem Doppelpack beim 2:0 im zweiten Gruppenspiel gegen Österreich erneut umjubelter Matchwinner des Weltmeisters.
7: Argentiniens Fans im Stadion von Dallas waren außer sich, als Messi in der Nachspielzeit mit seinem zweiten Treffer das Spiel entschied. Österreich bekam den Superstar des Weltmeisters nie richtig in den Griff, der nach 9 Minuten schon einen Foulelfmeter verschossen hatte. Aber in Minute 39 schlug er dann das erste Mal zu und überholte damit schon Miro Klose. Der hat übrigens dem neuen Rekordtorschützen sofort gratuliert. Lionel Messi ist für mich der beste Fußballer aller Zeiten. Glückwunsch, Champion, so unser 2014er Weltmeister. Thomas Thonfeld, Sportredaktion.
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